beizutreten, die niederländische Komponistin Henriette Bosmans. Und darum ist ihre Musik verboten worden. Komponiert hat sie weiterhin, aber die Trauer darüber, die hört man in ihrem Konzertstück für Violine und Orchester. Die Geigerin Heyun Park spielt jetzt zusammen mit dem WDR-Sinfonieorchester unter Gergely Modrosch.

Die Geigerin Heyun Park und das WDR-Sinfonieorchester unter Gergely Modorosch mit dem Konzertstück für Violine und Orchester von Henriette Bossmanns. Mit der Musik seines Kammercembalisten Karl Philipp Emanuel Bach konnte der musikalisch konservative Preußenkönig Friedrich II. Nur wenig anfangen. Ob er auch die Flötenkonzerte Bachs nicht gemocht hat, Friedrich ist ja virtuos auf dem Instrument gewesen, das ist nicht überliefert. Patrick Galois hat hörbar Spaß daran und er spielt jetzt zusammen mit der Toronto Camerata unter Kevin Mellon das B-Dur-Flötenkonzert Bachs.

Mit dem B-Dur-Flötenkonzert von Carl Philipp Emanuel Bach hörten wir Patrick Gallois und die Toronto Camerata unter Kevin Mellon. Das ist das ARD-Nachtkonzert, präsentiert von BR Klassik und Kammermusik von Josef Haydn steht auf dem Programm. Wir hören das Aurin-Quartett mit dem Streichquartett S-Dur Hoboken 3 Nummer 71.

Das Aurin-Quartett spielte Joseph Haydns Streichquartett S-Dur Hoboken 3 Nummer 71. Aus einem alten französischen Adelsgeschlecht kam der Komponist Vincent Vandy und seine Heimat, die Ardèche im Süden Frankreichs, die hat er sehr geliebt. Er hat sich dort sogar ein Schloss bauen lassen, das heute noch im Besitz der Familie ist. In der Ardèche hat er sich auch immer wieder Inspiration zu seinen Werken geholt. Das Lied eines einheimischen Hirten etwa hat er verarbeitet in seiner Sinfonie über ein französisches Berglied. Und damit hören wir jetzt Martin Helmchen am Klavier und das Orchestre de la Suisse Romande unter Marek Janowski.

Mit der Sinfonie über ein französisches Berglied von Vincent Dindy hörten wir Martin Helmchen am Klavier und das Orchestre de la Suisse Romande unter Marek Janowski. Ingenieur beim Königlich-Schwedischen Patentamt, das war der Beruf, den Kurt Atterberg ausgeübt hat, bevor er sich dann letztendlich doch ganz der Musik gewidmet hat. Er ist einer der führenden schwedischen Spätromantiker geworden. Hier kommt seine vierte Sinfonie in G-Moll mit dem HR-Sinfonieorchester unter Ari Rasilainen.

Das HR-Sinfonieorchester unter Ari Raasilainen mit der 4. Sinfonie in G-Moll des schwedischen Spätromantikers Kurt Atterberg. Mit Klaviermusik Florence Price und der Pianistin Kirsten Johnson geht's gegen 4 Uhr Nachrichten. Und nach den Nachrichten gibt's englische Musik hier im ARD-Nachtkonzert. Musik von Rafe Vaughan Williams.

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1: Die Nachrichten mit Marat Hellmann. Guten Morgen. Die Bundesregierung will Ermittlern mehr Möglichkeiten geben, gegen Verbrecher im Internet vorzugehen. Dazu sollen die IP-Adressen aller Bürger 3 Monate lang gespeichert werden. Durch sie kann man herausfinden, wem ein Handy oder Computer gehört. Katrin Aue, WDR Berlin.
2: Ermittler hoffen seit langem darauf. Digitalfachleute sind alarmiert. Helge Limburg von den Grünen sieht darin eine flächendeckende, anlasslose Massenüberwachung unbescholtener Bürger. Seine Fraktion werde sich dem entgegenstellen. Linken Politiker Jan Kösterin fürchtet eine Vorratsdatenspeicherung 3.0 und ein erhebliches Sicherheitsrisiko. Und Ulrich von Zons von der AfD spricht davon, dass ein ganzes Land unter Verdacht gestellt werde. Als nächstes werden sich mehrere Ausschüsse mit dem Gesetzentwurf beschäftigen.
1: Das Bundesverteidigungsministerium hat eine Zwischenbilanz gezogen zum neuen freiwilligen Wehrdienst. Seit einem halben Jahr wurden knapp 300.000 Briefe an 18-Jährige verschickt. Fast alle 18-jährigen Männer haben den Bogen ausgefüllt. Jeder Fünfte hat generell Interesse am Wehrdienst. Mehr als 530 treten den Dienst schon in diesem Jahr an. Bei der Fußball-Weltmeisterschaft hat Brasilien das letzte Vorrundenspiel gegen Schottland mit 3:0 gewonnen und steht damit als Erster der Gruppe C im 16. Finale. Weiter ist auch Marokko nach dem 4:2-Sieg gegen Haiti. In Gruppe B hatten sich zuvor die Schweiz als Erster und Kanada als Gruppenzweiter für die K.O.-Runde qualifiziert. Bei einem Verkehrsunfall sind am Abend in Wuppertal 2 Männer ums Leben gekommen. Sie waren mit ihrem Auto gegen eine Mauer gekracht. Der 78 Jahre alte Fahrer und sein 82-jähriger Beifahrer starben noch an der Unfallstelle. Wie es zu dem Unfall gekommen war, ist noch unklar. Mehrere Zeugen des Unfalls wurden von der Feuerwehr und einem Notfallseelsorger betreut.
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1: In Neuss ermittelt die Polizei gegen einen Schulbegleiter. Er soll an einer weiterführenden Schule mehrere Kinder belästigt haben. Tolga Seert für WDR aktuell.
3: Der Mann habe als Integrationshelfer ein Kind während des Schulbesuchs begleitet. Die Neuss-Grevenbruch-Zeitung berichtet, dass er während dieser Tätigkeit Siebtklässlern Pornos gezeigt und sie mit anzüglichen Bemerkungen belästigt haben soll. Außerdem habe er sich in der Umkleidekabine beim Schwimmunterricht unbekleidet gezeigt. Nachdem die Vorwürfe bekannt wurden, stellte die Schule den Verdächtigen aus Neuss frei und erstattete Anzeige.
1: Das Wetter in Nordrhein-Westfalen. In der Nacht ist es vor allem in den Städten sehr warm mit 20 bis 24 Grad. Im Bergland kühlt es etwas mehr ab. Am Tag wird es wieder extrem heiß. In Coesfeld 34 und in Langenfeld 37 Grad. Das war WDR aktuell.
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5: Am Mikrofon Marlene Reichert und ich freue mich, dass Sie dabei sind. Gemeinsam mit seinem Freund Gustav Holst fasste Ray Vaughan Williams zu Beginn des 20. Jahrhunderts bewusst den Entschluss, sich vom, wie sie es nannten, deutschen Einfluss zu befreien und für eine originär englische Musik zu arbeiten. Vorbilder und Inspiration haben die beiden dafür in der originalen englischen Volksmusik gefunden. Und wir hören jetzt die Deutsche Staatsphilharmonie Rheinland-Pfalz unter Leitung von Karl-Heinz Steffens mit so einem volksmusikinspirierten Werk von Vaughan Williams mit der bukolischen Suite.

Die Deutsche Staatsphilharmonie Rheinland-Pfalz spielte unter Karl-Heinz Steffens die bukolische Suite von Ralph Vaughan Williams. Das ist das ARD-Nachtkonzert, präsentiert von BR Klassik, und Kammermusik von Ludwig van Beethoven schließt sich an. Wir hören das Streichtrio in D-Dur Opus 9 Nummer 2 mit dem Trio Zimmermann.

In einer Aufnahme mit dem Trio Zimmermann hörten wir das Streichtrio D-Dur Opus 9 Nummer 2 von Ludwig van Beethoven. Der hat sich ja mit seinem Lehrer Joseph Haydn nicht so gut vertragen. Gern, so meinte Jean Francex aus der zeitlichen Distanz, gern wäre er der geistige Enkel von Großväterchen Haydn gewesen. Als Ideal schwebte Francex Musik von einer Reinheit, einer Beschaulichkeit und einem Humor vor, wie man ihn eben nur bei Haydn finden könne. Zum Beispiel in der Sinfonie mit dem Paukenschlag. Berühmt ist diese Sinfonie Nummer 94 durch den zweiten Satz, das Andante. Und darüber hat Jean Francex Variationen geschrieben. Variationen für ein Bläserensemble samt Kontrabass. In dieser amüsanten Bläseradaption hat dann die Trompete die Rolle der originären Pauke und darf das Publikum quasi aus dem Halbschlaf reißen. Hören Sie selbst. Hier kommen das Bläserensemble Mainz und Ichiro Noda am Kontrabass.

Das Bläserensemble Mainz und die Chironode am Kontrabass unter Rainer Schöll mit Jean-Francex, 11 Variationen über ein Thema von Haydn. Gleich wird's 5, dann gibt's Nachrichten und nach den Nachrichten geht's in die vierte Nachtkonzertrunde. Musik.

0: 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Die Nachrichten mit Mara Tellmann. Guten Morgen. Das Bundesverteidigungsministerium hat eine Zwischenbilanz zum neuen freiwilligen Wehrdienst gezogen. Er war Anfang des Jahres eingeführt worden. Wiebke Dumpe, WDR aktuell.
1: Alle 18-Jährigen bekommen Post vom Bundesverteidigungsministerium, aber nur die Männer müssen diesen Fragebogen beantworten. Laut Verteidigungsministerium gingen 300.000 Briefe raus und fast alle Männer haben auch geantwortet. Von denen hat dann auch jeder Fünfte gesagt, ja, ich könnte mir das mit dem Wehrdienst vorstellen. Laut Ministerium wurden dann 1.500 Kandidaten gemustert und 530 davon haben eine feste Zusage, fangen ihren freiwilligen Wehrdienst also noch in diesem Jahr an. Bei den Frauen haben übrigens rund 4% den Fragebogen zurückgeschickt.
0: Die Bundesregierung will Ermittlern mehr Möglichkeiten geben, gegen Verbrecher im Internet vorzugehen. Dazu sollen die IP-Adressen aller Bürger 3 Monate lang gespeichert werden. Durch sie kann man herausfinden, wem ein Handy oder Computer gehört. Grüne, Linke und die AfD kritisieren den Gesetzentwurf und warnen vor einer Massenüberwachung der Bürger. In Venezuela hat es 2 starke Erdbeben gegeben. In der Hauptstadt Caracas sind mehrere Häuser eingestürzt. Auch der wichtigste Flughafen des südamerikanischen Landes wurde beschädigt und musste geschlossen werden. Es werden viele Tote befürchtet. Bei der Fußball-WM hat Co-Gastgeber Mexiko das letzte Vorrundenspiel gegen Tschechien mit 3:0 gewonnen und steht als erster der Gruppe A in der K.O.-Runde. Auch Südafrika ist als zweiter weiter nach dem 1:0 gegen Südkorea. Fürs Sechzehntelfinale qualifiziert haben sich in der Nacht außerdem Brasilien, Marokko, die Schweiz und Co-Gastgeber Kanada.
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0: Bei einem schweren Autounfall sind gestern Abend in Wuppertal 2 Menschen ums Leben gekommen. Ein Kleinwagen ist umgebremst gegen eine Mauer geprallt. Die Insassen mussten mit schwerem Gerät aus dem PKW befreit werden. Juan Yáñez Mejías für WDR aktuell.
3: Auf einer Kreuzung im Wuppertaler Stadtteil Elberfeld haben Zeugen beobachtet, wie ein Wagen mit erhöhter Geschwindigkeit gegen eine Mauer geprallt ist. Die Rettungskräfte mussten die Schwerverletzten reanimieren. Doch der 78-jährige Fahrer und sein 82 Jahre alter Beifahrer sind noch an der Unfallstelle verstorben. Die 10 Personen, die den Unfall beobachtet haben, und die Feuerwehrleute sind anschließend von einem Seelsorger betreut worden. Jetzt untersucht ein spezialisiertes Unfallteam aus Düsseldorf, wie es zum Unfall kommen konnte.
0: Das Wetter in Nordrhein-Westfalen. Heute wird es wieder sehr heiß. In Paderborn 34, in Wuppertal 36 und in Aachen 37 Grad. Am Freitag und Samstag wird es mit bis zu 40 Grad noch mal heißer. Und das war WDR aktuell.
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5: Mit Marlene Reichert am Mikrofon und ich wünsche einen schönen guten Morgen.

Mari Pariah war das mit der Klaviersonate D-Dur Kirkpatrick 491 von Domenico Scarlatti. Orchestermusik von Karl Philipp Emanuel Bach schließt sich an. Wir hören die dritte Hamburger Sinfonie in C-Dur mit dem Ensemble Resonanz unter Riccardo Minasi.

Mit der dritten Hamburger Sinfonie in C-Dur von Carl Philipp Emanuel Bach hörten wir das Ensemble Resonanz unter Leitung von Riccardo Minasi. Als nächstes die Variationen für Fagott und Orchester in B-Dur von Konradin Kreutzer. Der Fagottist Klaus Thunemann musiziert zusammen mit der Academy of St. Martin in the Fields unter Neville Mariner.

Variationen für Fagott und Orchester in B-Dur von Konradin Kreutzer. Und wir hörten damit Klaus Thunemann und die Academy of St. Martin in the Fields unter Leitung von Neville Mariner. In Grenoble wurde er geboren in Deutschland. Am Hof von Hannover hat er eine musikalische Heimat gefunden, der Komponist Jean-Baptiste Farinelli. Hier kommt seine Suite Nummer 1 in G-Moll mit der Kapelle Agostino Stefani unter Leitung von Lajos Horowatkai.

Das war die Suite Nummer 1 in G-Moll von Jean-Baptiste Farinelle mit der Kapelle Agostino Stefani unter Leitung von Lajos Rovatkai. Das ist das ARD-Nachtkonzert, präsentiert von BR Klassik. Jetzt mit dem dritten Klavierkonzert in Cis-Moll von Ferdinand Ries. Das Rondo spielt Christopher Hinterhuber zusammen mit dem Gävle-Symphonieorchester unter Uwe Grott.

Christopher Hinterhuber am Klavier und das Jävle Symphonieorchester unter Uwe Grott mit dem Rondo aus dem 3. Klavierkonzert in Cis-Moll von Ferdinand Ries. Musik von Georg Friedrich Händel schließt sich an. Aus den Grobschmied-Variationen spielen Albrecht Mayr Oboe, Guillaume Santana Fagott und Monika Raginska Cembalo.

Er con Variazioni aus den Grubschmidt-Variationen von Georg Friedrich Händel. Und wir hörten damit Albrecht Mayer Oboe, Guillaume Santana Fagott und Monika Raginska am Cembalo. Mit dem Chanson de Matin, mit dem Morgenlied von Edward Elgar, beschließt das English Chamber Orchestra unser heutiges ARD-Nachtkonzert. Mein Name ist Marlene Reichert und ich wünsche Ihnen einen schönen Donnerstag.

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1: Die Nachrichten mit Christina Maria Greve. Guten Morgen. Das Verteidigungsministerium hat eine erste Bilanz zum neuen Wehrdienst gezogen. Er wurde vor einem knappen halben Jahr eingeführt und beruht auf Freiwilligkeit. Das Ziel ist, mehr Personal für die Bundeswehr zu gewinnen. Zur Wehrdienstbilanz Christina Nagel, WDR Berlin.
2: Die fällt sehr positiv aus, weil es in den ersten 6 Monaten mehr Bewerbungen und mehr Neueinstellungen gegeben hat als im ersten Halbjahr 2025. Und das galt eigentlich schon als Rekordjahr. Rund 11.000 Menschen sind eingestellt worden, und zwar aus allen Altersgruppen, die in Frage kommen, für unterschiedlichste Laufbahnen. Und dass sich so viele für die Bundeswehr als Arbeitgeberin entschieden haben, das führt das Ministerium darauf zurück, dass sich die Rahmenbedingungen verbessert haben. Es gibt neue Dienstmodelle zum Beispiel, aber eben auch mehr Geld.
1: 2 schwere Erdbeben haben Venezuela erschüttert. Innerhalb von weniger als 1 Minute haben die Beben schwere Schäden angerichtet. Es werden viele Tote befürchtet. Jenny Barke für WDR aktuell.
3: Die US-Erdbebenwarte USGS gab die Stärke mit einer Erschütterung von 7,2 bis 7,5 an. Demnach zählt das Erdbeben zu den stärksten des laufenden Jahres. In der Hauptstadt Caracas sind Gebäude eingestürzt. Videos aus den sozialen Netzwerken zeigen verheerende Zerstörung und Panik. In einem zentralen Viertel von Caracas ist ein 22-stöckiges Hochhaus zusammengebrochen. Genaue Angaben zum Ausmaß der Schäden oder zu Opferzahlen sind noch nicht bekannt. Venezuelas Interimspräsidentin hat den Notstand ausgerufen. Priorität hätten nun die Rettungsarbeiten. Viele Gebiete sind ohne Strom und Internet. Tausende warten außerhalb der Gebäude aus Angst vor Nachbeben.
1: Besonders durch Hitze belastet sind in Nordrhein-Westfalen rund 7,5 Millionen Menschen. Sie wohnen nach Angaben des Landesumweltamtes dort, wo es heißer wird als anderswo. Vor allem in Ballungsräumen staut sich Hitze, auch nachts. Nina Margolei, WDR Landespolitik.
4: Besonders in den großen Städten, in Köln und Düsseldorf, leben 75% der Bewohner in stark hitzebelasteten Bereichen. In Duisburg und Hamm sind es mehr als 60%. Extrem staut sich die Hitze vor allem da, wo es enge Bebauung, viel Asphalt und wenig Grün gibt, sagt das Landesumweltamt. Oft seien auch Frischluftschneisen durch Gebäude blockiert. Nachts kann dann keine kühlende Luft aus dem Umland einströmen. Helfen würden mehr Grün- und Wasserflächen, aber auch helle Fassaden und weniger Glasflächen. Und bei Neubauten sollte man darauf achten, sie so auszurichten, dass Frischluft an ihnen vorbeifließen kann.
1: Und jetzt weitere Meldungen im Überblick. Die Finanznot von Ländern und Kommunen steht im Mittelpunkt von Beratungen in Berlin. Bundeskanzler Merz spricht mit den Ministerpräsidenten der Bundesländer. Die wehren sich vor allem dagegen, dass der Bund Gesetze beschließt, die die Länder Geld kosten. Sie fordern dafür einen Ausgleich. Der Bundestag entscheidet heute unter anderem über das Recht auf Reparatur. Es soll dafür sorgen, dass Elektrogeräte und auch Smartphones nicht so schnell weggeworfen werden, sondern dass man sie länger als bisher reparieren lassen kann, zu einem angemessenen Preis. Im Bundestag geht es noch um viele weitere Gesetze. Die Sitzung ist auf 15 Stunden angesetzt. In den USA haben die Feierlichkeiten zu deren 250-jährigem Bestehen begonnen. Präsident Trump eröffnete sie in Washington. Es war der Auftakt zu einem mehrwöchigen Volksfest in der Hauptstadt. Höhepunkt werden die Feiern zur Unabhängigkeitserklärung am 4. Juli sein.
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1: In Essen wird heute an 2 ganz besondere Konzerte erinnert. Vor 60 Jahren spielten die Beatles in der Grugerhalle. Ina Ploderoch, WDR Kultur.
5: Geschrei, Gejubel, Gekreische. Die 16.000 Fans sollen in Essen so laut mitgesungen haben, dass die 4 Beatles sich selbst teilweise gar nicht mehr gehört haben sollen. Nach 30 Minuten am Nachmittag war auch schon wieder Schluss mit Konzert Nummer 1. Am Abend folgte dann das 2., wieder nur 30 Minuten. Die Bravo Beatles Blitztournee 1966 in Hamburg, München und Essen war Ausnahmezustand und die einzige Deutschlandtournee der Band. Weil sich dieser Moment so fest im kollektiven Gedächtnis der Stadt verankert hat, spielt die Beatles-Coverband Get Back 60 Jahre später heute Abend wieder Beatles-Songs im Gruger Park in Essen.
1: Und das Wetter in Nordrhein-Westfalen. Heute startet der Tag bereits mild bei rund 20 bis 25 Grad. Nachmittags wird es bei viel Sonnenschein wieder heiß, in Gummersbach bis 34 Grad, in Bottrop bis 35, in St. Augustin bis 37 Grad. Morgen wird es bei 37 Grad in Ostwestfalen und bis zu 40 Grad im Rheinland noch heißer. Nachmittags gibt es mitunter ein paar Quellwolken, Hitzegewitter sind aber die Ausnahme. Und am Samstag nochmals viel Sonnenschein, zum Abend hin regional erste heftige Hitzegewitter, extreme Wärmebelastung bei 37 bis 40 Grad. Das war WDR Aktuell.
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6: Mit Cornelia Wittmann, guten Morgen an diesem Donnerstag, dem 25. Juni 2026. Am 25. Juni 1926, einem Freitag, kam im kärntnerischen Klagenfurt Ingeborg Bachmann zur Welt. Eine der großen Dichterinnen deutscher Sprache sollte sie werden. Ein Ruhm als Grande Dame war ihr nicht vergönnt. Mit nur 47 Jahren starb sie nach einem Wohnungsbrand in Rom. Wir werden heute auf viele Weise an Ingeborg Bachmann erinnern und von ihr hören. Vorweg nur ein Satz von ihr, immer noch wegweisend. Die Wahrheit ist dem Menschen zumutbar.

Rasch steht über dem dritten Märchenbild von Robert Schumann. Das haben wir gehört mit Mariko Hara, Viola und Ryoji Ariyoshi, Klavier. Hier ist das Mosaik auf WDR 3. Als Teenager hatte ich ein musikalisches Erweckungserlebnis im palmenbestandenen Kurhaus von Bad Neuenahr. Dort spielte ein Jugendsinfonieorchester, ich weiß gar nicht mehr welches, und zwar die Sinfonie aus der Neuen Welt, die 9. von Antonín Dvořák. Ich hatte schon in einigen Konzerten und noch viel mehr Musikschulvorspielen gesessen, aber dieser Auftritt hat mich völlig geflasht und wenig später bin ich dann selbst mit meiner Geige in ein Jugendorchester gegangen und durfte mittendrin sitzen im überwältigenden Orchesterklang. Dvořáks 9. habe ich seitdem noch oft gehört, sehr oft, trotzdem werde ich sie niemals leid. Vielleicht geht Ihnen das ähnlich. Vielleicht liegt es auch daran, dass jedes Orchester andere Akzente setzt. Und wenn man das Stück oft genug gehört hat, dann kann man diese Akzente auch heraushören, kann die Aufnahmen vergleichen. Der israelische Dirigent Lahav Shani hat dieses Lieblingsstück auf das Programm gesetzt, mit dem er sich nach 8 Jahren der Zusammenarbeit vom Philharmonischen Orchester Rotterdam verabschiedet. Ab September übernimmt Shani die Münchner Philharmoniker. Seine Einspielung mit den Rotterdamern von Dvořáks 9. ist beschwingt, aber absolut präzise, was vor allem im rhythmisch kniffligen Scherzo sehr wohltuend ist. Und im ruhigeren Mittelteil dieses Satzes, dem Trio, da wiegen uns die Streicher in einem stimmungsvollen Walzertakt, während die Holzbläser so beseelt singen wie die Vögel, denen Dvořák in seinen amerikanischen Sommern gelauscht hat.

0: Das Rotterdams Philharmonische Orchester unter Lahav Chalny mit dem Scherzo aus der Sinfonie Nummer 9 aus der Neuen Welt von Antonín Dvořák. Eine Neuaufnahme und gleichzeitig die Abschiedseinspielung von Chalny mit den Rotterdamern. Hier ist das Mosaik auf WDR 3 gleich 20 nach 6. Auf der Internetseite des Kompetenznetzes Einsamkeit gibt es einen Werbeclip. Der zeigt ein junges Pärchen. Er zögert noch, sie ermutigt ihn. Du schaffst das. Der junge Mann geht los und fragt die alte Dame, die gerade mit zwei schweren Einkaufstaschen das Treppenhaus hochkommt, ob er helfen darf. Natürlich darf er. Und schon ist der Bann gebrochen zwischen Nachbarn, die bisher aneinander vorbeigelebt haben. Oft sind es kleine Schritte, die Menschen aus der Isolation holen. Aber sie werden vermieden, weil es Mut kostet, andere anzusprechen. Und weil das Thema Einsamkeit ein Tabu ist, immer noch. In dieser Woche stellen wir im WDR 3 Mosaik Initiativen in Nordrhein-Westfalen vor, die Menschen zusammenbringen. Gestern haben wir die Spieleunion Dortmund besucht. Heute geht's nach Krefeld auf das Gelände eines stillgelegten Freibads, dem Bürgerinnen und Bürger eine zweite Chance gegeben haben. Benjamin Satori hat sich das angesehen.
1: Ist das schön hier? Dieser Gedanke kommt einem recht schnell, wenn man das frühere Freibad mitten in Krefeld betritt. Eine von außen uneinsichtige Oase ist hier entstanden, zwischen dichter Bebauung und Einkaufsstraße. Viele Bäume, Bänke zum Sitzen, Beete zum Gärtnern und eine kleine Hütte mit einer Bar. Mittendrin das mit Wasser gefüllte Becken.
2: Das ist ein altes Wettkampfbecken aus den 20er Jahren. Daneben ist noch ein schönes kleines Nichtschwimmerbecken. Ein größeres Umkleidegebäude, was wir mittlerweile auch umbauen. Und wie sich das gehört, ein guter Kiosk, wo es früher wahrscheinlich auch Pommes gab.
1: Marcel Beging vom ehrenamtlichen Verein Freischwimmer gehört zu den Menschen, die die Wiederbelebung des alten Stadtbades mit nach vorne getrieben haben. Die Idee, das Gelände zum soziokulturellen Ort für alle, auch gegen Einsamkeit, zu machen, sei 2018 bei einer Kneipentour entstanden. Mittlerweile gibt es Fördergelder für den Umbau und das Projekt wird gut angenommen. Um herauszufinden, was die Bürger wollen, hat der Verein Umfragen durchgeführt, erklärt Mitentwicklerin Katrin Mewissen.
3: Da kamen dann die Nutzungen, die jetzt hier entstanden sind, raus. Und das ist unter anderem halt Gartenarbeit, sehr viel. Dann gastronomische Sachen, kulturelle Sachen, viele Veranstaltungen, die wir hier durchführen.
1: Schwimmen dürfen Besucher hier übrigens nicht mehr. Das Becken ist dafür zum Kunstobjekt geworden. Ein lila angestrichener alter Sprungturm, ein knallgelbes Podest im Wasser mit Sonnenschirm, eine gläserne Duschkabine. Wer nutzt diese idyllische Atmosphäre?
4: Wir sind ein Verein, der Down-Verein Niederrhein, und wir haben uns vor 3 Monaten an die Freischwimmer gewandt, weil wir hier versuchsweise ein inklusives Café eröffnen.
1: Sagt Horst Klein. Er ist heute

0: mit seinem erwachsenen Sohn zu Besuch, der das Down-Syndrom hat. Neben ihm sitzt Renate Weber, eine Mutter aus dem Down-Verein. Welche Rolle spielt aus Ihrer Sicht Einsamkeit bei Menschen mit Behinderung?
1: Also ich glaube, wenn wir als Eltern nicht immer wieder voranschreiten würden und Initiative ergreifen würden und Sportaktivitäten fördern und andere Dinge, dann wäre, glaube ich, schon eine große Einsamkeit da.
0: Ein altes Freibad gegen Einsamkeit. Es gibt hier übrigens auch einen wöchentlichen Mittagstisch. Kommen kann wie immer jeder. Man muss einfach reingehen. Hey! Einfach reingekommen ist auch Pitt. Bei ihm geht nichts ohne laute Techno-Musik. Der Mann arbeitet sonst in einer Notschlafstelle für Drogenabhängige, kann aber auch schreinern. Deshalb baut er hier heute ehrenamtlich Tischplatten und schleift und streicht ein Geländer.
2: Das ist ein wunderschönes Gelände. Das atmet so viele schöne Energie. Und das zu öffnen für andere Menschen, denen das hier zu präsentieren, daran beteiligt zu sein, finde ich klasse.
0: Apropos Musik. Partys gibt es natürlich auch auf dem alten Freibadgelände. Und manchmal legt da Füsun als DJ auf. Sie ist heute auch zu Besuch und war als Schülerin sogar im angeschlossenen und auch stillgelegten Hallenbad schwimmen.
3: Manchmal mache ich auch mal hier eine Suppe für den Mittagstisch.
0: Die WDR-Radiowelle 1 Live hat vergangenes Jahr eine große Umfrage zum Thema Einsamkeit in Auftrag gegeben. Dabei kam raus, dass sich besonders junge Menschen bis Mitte 30 einsam fühlen. Füsun ist 36. Kann sie das nachvollziehen?
3: Insbesondere in Großstädten, wo man sowieso sehr anonym ist, ist das, glaube ich, schon ein Thema. Und das ist, glaube ich, der Vorteil an so Städten wie Krefeld, dass man sich gegeben durch die wenigen schönen Orte, wie zum Beispiel die Freischwimmer, sich zwangsläufig öfter begegnet.
0: Wenn der Verein Freischwimmer die Stadtgesellschaft fragt, was den Menschen wichtig ist, kommt seit Jahren dasselbe Thema auf Platz 1, Gemeinschaft. Und genau die kann hier jeder finden, sagt Mitgründer Marcel Beging.
4: Wir haben das so einladend gemacht, dass wirklich sehr viele Leute hier hinkommen und dann ergeben sich natürlich auch aus den Gesprächen schon mal die ein oder anderen Hinweise, dass man natürlich auch alleine ist.
0: Für den Innenteil des historischen Stadtbades ist übrigens die Stadt Krefeld zuständig. Und auch hier sollen die Räume künftig wieder geöffnet werden. Getestet wird zum Beispiel gerade ein Angebot für Jugendliche im Eingangsbereich des Bades. Für Hausaufgaben, Spielen oder einfach entspannen.
5: Die bundesweite Aktionswoche Gemeinsam aus der Einsamkeit geht noch bis Sonntag. Und in unserer Mosaik-Serie zum Thema hat Benjamin Satori den Verein Freischwimmer Krefeld besucht. Morgen schauen wir uns an, wie Männer gegen Einsamkeit anreden. Male Loneliness Epidemic, das ist ein Fachbegriff, der die ganz spezifische Einsamkeit von Männern bezeichnet, die oft eben nicht drüber reden, dass sie einsam sind. Hier im Mosaik auf WDR 3 an derselben Stelle.

eine Kultstätte in Schottland und eine Frau, die dort in die Vergangenheit versetzt wird. Darum geht es in der Fernsehserie Outlander. Und dazu passt auch die Musik, die wir gerade gehört haben, komponiert von Bear McCreary. Ian's and Rachel's New Beginning hieß dieses Stück. Und jetzt geht's weiter mit dem guten alten Barockgeiger Francesco Maria Veracini.

0: Der Geigenmeister hat auch für die Flöte geschrieben. Das war das Arcangelo Trio mit dem zweiten Satz aus einer Flötensonate für Altblockflöte von Francesco Maria Veracini.
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2: WDR aktuell mit den Kurznachrichten um 6.31 Uhr mit Ralf Peters. Guten Morgen. Die Zahl der Bewerbungen für die Bundeswehr ist deutlich gestiegen. Laut Verteidigungsministerium sind in diesem Jahr bereits fast 40.000 Bewerbungen eingegangen. Im Vergleich zum gleichen Zeitraum 2025 ist das ein Plus von 24%. Seit einem halben Jahr erhalten alle 18-Jährigen einen Fragebogen zum freiwilligen Wehrdienst. Zwei Erdbeben haben in Venezuelas Hauptstadt Caracas Häuser einstürzen lassen. Der Flughafen wurde so schwer beschädigt, dass er geschlossen werden musste. Auch die Schulen bleiben geschlossen. Für Venezuela gilt der Notstand. Für Teile der Karibik wie die Dominikanische Republik gibt es Tsunami-Warnungen. Die Finanznot von Ländern und Kommunen steht im Mittelpunkt von Beratungen in Mainz. Bundeskanzler Merz spricht mit den Ministerpräsidenten der Bundesländer. Die wehren sich vor allem dagegen, dass der Bund Gesetze beschließt, die die Länder und Kommunen Geld kosten. Sie fordern dafür einen Ausgleich. Der Bundestag entscheidet heute unter anderem über das Recht auf Reparatur. Es soll dafür sorgen, dass Elektrogeräte und auch Smartphones nicht so schnell weggeworfen werden, sondern dass man sie länger als bisher reparieren lassen kann, zu einem angemessenen Preis. Im Bundestag geht es noch um viele weitere Gesetze. Die Sitzung ist auf fast 15 Stunden angesetzt.
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2: In Klagenfurt beginnt heute das 50. Wettlesen um den renommierten Bachmann-Preis. Als erstes von insgesamt 14 Schreibtalenten präsentiert die deutsche Autorin Fiona Sironitsch ihren Text. Ihr Debütroman Am Samstag gehen die Mädchen in den Wald und jagen Sachen in die Luft war für den Deutschen Buchpreis nominiert. Bei den Tagen der deutschsprachigen Literatur lesen die Autorinnen und Autoren live im Fernsehen vor einer Fachjury. Am Sonntag gibt diese die Gewinner bekannt. Der Hauptpreis ist diesmal mit 30.000 Euro dotiert. Voriges Jahr erhielt ihn die österreichische Sprachkünstlerin Natascha Gangl. In Frankfurt wird heute bekannt gegeben, wer den diesjährigen Friedenspreis des deutschen Buchhandels erhält. Gewürdigt werden Persönlichkeiten, die in Literatur, Wissenschaft oder Kunst zur Verwirklichung des Friedensgedankens beigetragen haben. Die Auszeichnung ist mit 25.000 Euro dotiert. Im vergangenen Jahr wurde der Historiker Karl Schlögl geehrt. Einer der prominentesten Preisträger der vergangenen Jahre war der Schriftsteller Salman Rushdie. Der Börsenverein des deutschen Buchhandels vergibt den Preis seit 1950, traditionell zum Abschluss der Frankfurter Buchmesse. Diese beginnt am 7. Oktober. Der Eintritt auf die Aussichtsplattform der Hamburger Elbphilharmonie soll bald nicht mehr kostenlos sein. Der Senat der Stadt plant eine Gebühr von 5 Euro, ermäßigt 3 Euro. Von den Behörden heißt es, die Erhebung des Eintritts sei unvermeidlich und von Anfang an geplant gewesen. Die Aussichtsplattform ist eines der meistbesuchten Wahrzeichen der Stadt. Im vergangenen Jahr besuchten sie mehr als 2,2 Millionen Menschen. Bei der Eröffnung der Elfi 2016 hatte Hamburgs damaliger Bürgermeister Olaf Scholz in seiner Rede noch versprochen, dass die Plaza ein öffentlicher Ort und frei zugänglich für alle sei. Das waren die Kulturnachrichten und so wird das Wetter. Heute scheint von früh bis spät die Sonne. Am späten Nachmittag Höchstwerte von 33 bis 38 Grad, oberhalb von 600 Metern Höhe 30 bis 33 Grad. Am Freitag, also morgen, zunächst leicht bewölkt bis sonnig und trocken. Zum Nachmittag kann es vereinzelt zu Hitzegewitter kommen. Rekordverdächtig heiß mit 37 bis 40 Grad, oberhalb von 500 Metern 32 bis 36 Grad. Die Zeit 6.36 Uhr.
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0: French Orchestral Favorites, so heißt das neue Album der Sinfonia of London unter John Wilson. Und zu diesen französischen Lieblingsstücken des Orchesterrepertoires gehört ganz offensichtlich auch die Joyeuse Marche, dieser freudige Marsch von Emmanuel Chabrier.
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0: Wenn der 100. Geburtstag eines Künstlers oder einer Künstlerin naht, dann kann man sich schon mal etwas weiter aus dem Fenster lehnen. Trotzdem sind die Worte, die Adam Sobocinski, der Literaturchef der Zeit, in der aktuellen Ausgabe findet, keine Jubiläumsprosa, sondern eine ehrliche Würdigung. Die Gedichte Ingeborg Bachmanns, schreibt er, zählen zum verstörendsten, zum eindringlichsten, letztlich zum schönsten, was im 20. Jahrhundert geschrieben wurde. Ingeborg Bachmanns Gedichte bleiben rätselhaft und schlagen trotzdem ein. Sie wirken zuweilen wie Kommentare zur Gegenwart, obwohl Bachmanns Stimme hörbar aus einer anderen Zeit stammt. Heute vor 100 Jahren wurde sie in Klagenfurt geboren. Katrin Krämer fasst die wichtigsten Stationen ihres Lebens und Schreibens zusammen.
2: Musik sei das größte Ausdrucksmittel, sagte sie. Und Ingeborg Bachmann spielt Klavier und komponiert, noch bevor sie zu schreiben anfängt. Erhalten geblieben sind aber nur ihre umfangreichen Wortkompositionen.
3: Ihr Worte auf mir nach. Und sind wir auch schon weiter, zu weit gegangen? Geht's noch einmal weiter? Zu keinem Ende geht's.
2: Die Worte folgen Ingeborg Bachmann und Ingeborg Bachmann verwandelt sie in die ihr eigene hymnische Sprache.
4: Erklär mir, Liebe. Dein Hut lüftet sich leis, grüßt, schwebt im Wind. Dein unbedeckter Kopf hat's Wolken angetan. Dein Herz hat anderswo zu tun. Dein Mund verleibt sich neue Sprachen ein. Du lachst und weinst und gehst an dir zugrund. Was soll dir noch geschehen? Erklär mir, Liebe.
2: 1952 lernt sie beim Dichtertreffen der Gruppe 47 den Komponisten Hans-Werner Henze kennen und folgt ihm nach Ischia und Neapel. Er schreibt die Musik für ihr Hörspiel Die Zikaden, sie das Libretto für seine Oper Der junge Lord. Die Beziehung bleibt eine künstlerische, anders als ihre Liaison mit dem Schweizer Schriftsteller Max Frisch. 4 Jahre lang führen sie eine intensive, zuweilen zerstörerische Liebschaft. Die Trennung stürzt Ingeborg Bachmann in eine tiefe Krise. Als sie sich dann noch in Frischs Roman Mein Name sei Gantenbein wiedererkennt, fühlt sie sich verraten.
5: Die Männer sind unheilbar krank.
2: 1926 kommt Ingeborg in Klagenfurt zur Welt. Kriegsgräuel und den Terror der Nationalsozialisten trägt sie ihr Leben lang mit sich herum und verarbeitet diese Eindrücke immer wieder.
3: Wo Deutschlands Himmel die Erde schwärzt, sucht sein enthaupteter Engel ein Grab für den Hass und reicht ihr die Schüssel des Herzens.
2: Bachmann studiert in Wien und promoviert über den Philosophen Martin Heidegger. Sie arbeitet an ihrem ersten Roman und landet als Sekretärin beim österreichischen Rundfunk Rot-Weiß-Rot. Hier wird 1952 ihr erstes Hörspiel gesendet. Als sie dann den Preis der einflussreichen Gruppe 47 für ihre Gedichte Die gestundete Zeit bekommt, steht sie im Licht der Öffentlichkeit. Sie erscheint auf dem Titelblatt des Spiegel, der ihr einen seitenlangen Artikel widmet. 1959 wird sie für Der gute Gott von Manhattan mit dem wichtigen Hörspielpreis der Kriegsblinden ausgezeichnet.
6: Ich kenne Hotels in Boston und in Philadelphia und vielleicht bald in Paris, aber ich kenne keins in New York. Das ist verrückt, nicht wahr?
7: Oh, ich bitte Sie.
4: Die Wahrheit nämlich ist dem Menschen zumutbar,
2: sagt sie in ihrer Dankesrede. Ihre rätselhaft leise Art des Sprechens, die ausdrucksstarken und oft schwer zugänglichen lyrischen Bilder sind eine faszinierende Melange, die ihr die Bezeichnung dichtende Märchenprinzessin einträgt. Aber auch ihr scharfer Intellekt wird gewürdigt. Weniger bekannt ist die lebenslustige Seite der Schriftstellerin, die tanzt und trinkt. Und die vor allem in den Jahren, in denen sie in Rom lebt, Leichtigkeit spürt. Aber die Seelenschwere bleibt ein Teil von ihr. Sie wird tablettenabhängig und stirbt 1973 mit 47 Jahren in ihrer Wohnung in Rom an den Folgen schwerster Brandverletzungen. Wahrscheinlich, weil sie mit einer brennenden Zigarette eingeschlafen ist. Geboren wurde die musikalische Dichterin Ingeborg Bachmann am 25. Juni 1926, heute vor 100 Jahren.
0: Katrin Krämer erinnerte und Ingeborg Bachmann wird uns durch diesen Tag begleiten hier bei WDR 3. Musik ist das größte Ausdrucksmittel, hat sie gesagt. Ihre Freundschaft mit Hans-Werner Henze war künstlerisch produktiv und langlebig. Und es ist kein Zufall, vermutlich, dass die beiden nur 6 Tage auseinander sind. Am 1. Juli wird Hans-Werner Henze 100 Jahre alt. Also vielleicht Seelenverwandte auch durch diese Geburt. Von Hans-Werner Henze hören wir jetzt den Tento 3 aus den 3 Tentos der Kammermusik 58 für Gitarre mit Campbell Diamond.

0: Sohn Lajos, so ist dieser Tento überschrieben, dieses kurze Gitarrenstück von Hans-Werner Henze. Campbell Diamond hat gespielt. Sie hören das Mosaik auf WDR 3 gleich 10 vor 7. Heute beginnt die Wiederaufbaukonferenz für die Ukraine. Das jährliche internationale Treffen findet diesmal in der polnischen Stadt Danzig statt. Das Forum wird allerdings überschattet von einem Konflikt zwischen Polen und der Ukraine. Palina Milling weiß mehr.
1: Die Konferenz gilt als das wichtigste Treffen, wenn es um den Wiederaufbau der Ukraine geht. Einmal jährlich ist dieses Thema Schwerpunkt der internationalen Gespräche, diesmal in Danzig. Der eigentliche Wiederaufbau der Ukraine beginnt in dem Moment, wenn Drohnen und Bomben aufhören zu fliegen, wenn Kanonen nicht mehr schießen. Doch der Wiederaufbau fängt auch jetzt schon an, sagte Polens Vize-Entwicklungsminister Michał Baranowski. Delegationen aus mehr als 50 Ländern sollen anreisen, Vertreter, Firmen, Nichtregierungsorganisationen. Auf der Konferenz kommen Pläne und Vorhaben für den Wiederaufbau der Ukraine aufs Papier. Laut der polnischen Regierung wurden 200 Vereinbarungen und Verträge vorbereitet, bilaterale, aber auch internationale. In Danzig sollen sie unterschrieben werden. Der gesamte Westen trifft sich, um weitere Hilfen und Unterstützung für den Wiederaufbau der Ukraine zuzusagen. Hier wird es um konkrete Summen gehen. Denn das würde einen spürbaren, substanziellen Nutzen für die Ukraine bedeuten, aber auch für polnische, europäische, japanische und amerikanische Unternehmen, die sich daran beteiligen. Attraktiv für die polnische Baubranche sei etwa der Wiederaufbau von ukrainischen Autobahnen. Auch Fensterbaufirmen aus Polen wollten in der Ukraine anpacken, erklärte der Vize-Entwicklungsminister. Deutsche Unternehmen interessieren sich ebenfalls für die Messe in Danzig. Technologiefirmen, Logistik, Drohnenbauer, Rüstungsindustrie, Stromanlagenhersteller. Es geht um Aufträge, Investitionsgarantien, gemeinsame Projekte. Auch hochrangige politische Gäste werden erwartet. Darunter EU-Kommissionspräsidentin Ursula von der Leyen und Bundeskanzler Friedrich Merz. Doch einer wird fehlen, Volodymyr Zelensky, anders als zuvor in Berlin und Rom. Der Hintergrund ist ein Geschichtsstreit, der die Beziehungen zwischen Polen und der Ukraine belastet. Angefangen hat er Ende Mai. Volodymyr Zelensky verlieh einer Einheit des ukrainischen Militärs einen Beinamen, Helden der UPA, der ukrainischen aufständischen Armee. Diese kämpfte während des Zweiten Weltkriegs gegen die Sowjets. Die Umbenennung soll auf Bitten der Einheit geschehen sein, erklärte Zelensky. Ich bin Oberbefehlshaber, der dazu verpflichtet ist, den Streitkräften alles zu geben, was sie für die Verteidigung unseres Volkes und unseres Landes brauchen. Wenn sie Motivation schöpfen aus eigenen Helden, aus den Persönlichkeiten der Geschichte, die sie verehren, wenn das für sie wichtig ist, bin ich verpflichtet, alles zu tun, was sie mir sagen. In Polen löste die Entscheidung große Empörung aus, denn die UPA war auch für Massaker an Polen verantwortlich. Das Land hält die Geschehnisse für Völkermord. Präsident Karol Nawrocki entschied sich, seinem Amtskollegen die höchste Auszeichnung Polens, den Orden des Weißen Adlers, abzuerkennen. Daraufhin schickte der ukrainische Staatschef den Orden selbst zurück, per Post. Alles wenige Tage vor der wichtigen Konferenz. Sie findet nun ohne Zelensky statt. Premierministerin Julia Swiridenko leitet nun die ukrainische Delegation. Die polnische Seite vertritt Donald Tusk. Der Regierungschef bemüht sich, die Wogen zu glätten. Es ist im Interesse Polens und der Ukraine, die Zusammenarbeit fortzusetzen. Beide Seiten haben das mehrfach betont. Die Unterstützung der Ukraine soll durch den Streit keinen Schaden nehmen. Die Aufgaben sind groß. Die Ukraine wird knapp 500 Milliarden Euro für den Wiederaufbau benötigen. So schätzt den Bedarf unter anderem die Weltbank ein.
0: Palina Milling mit einem Ausblick auf die heutige Wiederaufbaukonferenz für die Ukraine in Danzig. Die Ukraine beschäftigt uns hier im WDR3-Mosaik auch noch mal um kurz nach 7. Dann schauen wir auf die Fotoausstellung Under Broken Skies in Dortmund. Sie zeigt gefährdete Architektur aus den Kriegsgebieten der Ukraine.

Die Pastorale aus der zweiten Arlésienne-Suite von Georges Bizet hier mit dem WDR-Sinfonieorchester unter seinem einstigen Leiter Hans Fonck. Sie hören das Mosaik auf WDR 3. Gleich um 7 gibt es hier die Nachrichten und danach schauen wir auf ein Thema, das viele von uns vielleicht gar nicht so präsent haben, nämlich den Schutz von Kindern und Jugendlichen am Theater. Dazu gibt es eine Fachtagung und das ist dann gleich unser Gespräch. Bis dahin sagt Tschüss und bis gleich, Cornelia Bittmann.

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6: Die Nachrichten mit Christina Maria Greve. Guten Morgen. Das Verteidigungsministerium hat eine erste Bilanz zum neuen Wehrdienst gezogen. Er wurde vor einem knappen halben Jahr eingeführt und beruht auf Freiwilligkeit. Das Ziel ist, mehr Personal für die Bundeswehr zu gewinnen. Zur Wehrdienstbilanz Christina Nagel, WDR Berlin.
7: Die fällt sehr positiv aus, weil es in den ersten 6 Monaten mehr Bewerbungen und mehr Neueinstellungen gegeben hat als im ersten Halbjahr 2025. Und das galt eigentlich schon als Rekordjahr. Rund 11.000 Menschen sind eingestellt worden, und zwar aus allen Altersgruppen, die in Frage kommen, für unterschiedlichste Laufbahnen. Und dass sich so viele für die Bundeswehr als Arbeitgeberin entschieden haben, das führt das Ministerium darauf zurück, dass sich die Rahmenbedingungen verbessert haben. Es gibt neue Dienstmodelle zum Beispiel, aber eben auch mehr Geld.
6: In Nordrhein-Westfalen sind rund 7,5 Millionen Menschen besonders durch Hitze belastet. Laut dem Landesumweltamt wohnen sie in Bereichen, in denen sich die Hitze stark staut. Das ist vor allem in großen Städten wie Köln und Düsseldorf der Fall. Für den Schutz vor Hitze sind vor allem die Kommunen zuständig, erklärt Birte Sönnigsen, WDR Berlin.
8: Das heißt, die Kommunen, die sind zum Beispiel selbst dafür verantwortlich, wie ein Hitzeaktionsplan aussieht, wie Warnungen ablaufen müssen, wer sich dann um besonders gefährdete Menschen zum Beispiel kümmert oder auch, wie eine Stadt umgebaut wird, ob Sonnensegel an Spielplätzen angebracht werden, um die Kinder vor der direkten Sonne und vor der Hitze zu schützen, ob Flächen entsiegelt werden, ob irgendwo mehr Bäume gepflanzt werden, um die Stadt natürlich runterzukühlen und auch mehr Schatten zu haben. Das liegt dann eben in der Hand der Kommunen, und die setzen das alles ganz unterschiedlich um. Die einen machen das besser, in anderen gibt es kaum Hitzeschutzmaßnahmen oder entsprechende Pläne. Das ist eben ziemlich unterschiedlich.
6: Für die deutsche Fußballnationalmannschaft steht heute Abend das letzte Gruppenspiel bei der WM an. Anpfiff gegen Ecuador ist um 22 Uhr unserer Zeit. Zur deutschen Startelf Martin Roschitz, WDR Sport.
9: Etwas überraschend verzichtet der Bundestrainer im abschließenden Gruppenspiel gegen Ecuador auf personelle Experimente. Obwohl am Gruppensieg der deutschen Mannschaft ja nicht mehr zu rütteln ist. Das hätte ihm die Möglichkeit gegeben, den Teamgeist zu fördern und den ein oder anderen zu belohnen. Stattdessen wird es nur 2 Wechsel geben. Für den verletzt aus dem Turnier katapultierten Nico Schlotterbeck verteidigt erwartungsgemäß Antonio Rüdiger, und für den angeschlagenen Nathaniel Brown rückt David Raum in die Startelf. Was auch bedeutet, dass Dennis Undav weiterhin nur die Rolle als Joker bleibt. Der Stuttgarter hat ja als Einwechselspieler in nur 56 Minuten im Turnier 3 Tore und 2 Vorlagen beigetragen.
6: Und jetzt weitere Meldungen im Überblick. Die Finanznot von Ländern und Kommunen steht im Mittelpunkt von Beratungen in Berlin. Bundeskanzler Merz spricht mit den Ministerpräsidenten der Bundesländer. Die wehren sich vor allem dagegen, dass der Bund Gesetze beschließt, die die Länder Geld kosten. Sie fordern dafür einen Ausgleich. Der Bundestag entscheidet heute unter anderem über das Recht auf Reparatur. Es soll dafür sorgen, dass Elektrogeräte und auch Smartphones nicht so schnell weggeworfen werden, sondern dass man sie länger als bisher reparieren lassen kann, zu einem angemessenen Preis. Im Bundestag geht es noch um viele weitere Gesetze. Die Sitzung ist auf 15 Stunden angesetzt. In Venezuela suchen nach 2 starken Erdbeben Rettungskräfte nach Verschütteten. In der Hauptstadt Caracas waren mehrere Gebäude eingestürzt, unter anderem ein mehr als 20-stöckiges Hochhaus. Der internationale Flughafen wurde wegen schwerer Schäden geschlossen. Die Regierung des südamerikanischen Landes hat den Notstand ausgerufen.
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6: Der Börsenverein des Deutschen Buchhandels gibt heute bekannt, wer in diesem Jahr den Friedenspreis bekommt. Überreicht wird er traditionell am Ende der Buchmesse in Frankfurt. Stefan Pössl, WDR aktuell.
10: Es ist eine der angesehensten Auszeichnungen, die in Deutschland vergeben werden. Neben der Ehre gibt es auch 25.000 Euro. Gewürdigt werden Persönlichkeiten, die nach Ansicht des Börsenvereins des Deutschen Buchhandels in der Literatur, in der Wissenschaft oder in der Kunst zur Verwirklichung des Friedensgedankens beigetragen haben. Der Preis wird seit 76 Jahren vergeben. Zu den Trägern gehören unter anderem der Geiger Yehudi Menuhin, der tschechische Bürgerrechtler und spätere Staatspräsident Václav Havel sowie der Schriftsteller Hermann Hesse.
6: Und so wird das Wetter in Nordrhein-Westfalen. Heute startet der Tag bereits mild bei rund 20 Grad, in den Ballungsgebieten teils sogar bei 25 Grad. Nachmittags wird es bei viel Sonnenschein wieder heiß, in Detmold bis 34, in Duisburg bis 36 und in Köln 38 Grad. Morgen bei 37 Grad in Ostwestfalen und bis zu 40 Grad im Rheinland noch heißer. Nachmittags gibt es mitunter ein paar Quellwolken, Hitzegewitter sind aber die Ausnahme. Am Samstag nochmal viel Sonne, zum Abend hin regional erste heftige Hitzegewitter, extreme Wärmebelastung bei 37 bis 40 Grad. Das war WDR Aktuell.
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11: Mit Cornelia Bittmann, guten Morgen. Von einstigen Kinderstars hört man manchmal erschütternde Lebensgeschichten. Nach dem frühen Ruhm entgleist ihnen ihr Leben. Offenbar haben sie in einer sehr verletzlichen Phase nicht den nötigen Schutz bekommen. An den Theatern sind auch immer wieder Kinder und Jugendliche beteiligt. Und eine Fachtagung schaut sich heute an, wie man das zu einer seelisch und körperlich sicheren Erfahrung machen kann. Unser Thema gleich.

0: Concerto Italiano unter Rinaldo Alessandrini mit einem Konzert in C-Dur von Antonio Vivaldi. Sicherlich nicht dem einzigen, aber dem einzigen mit der Riom-Verzeichnisnummer 115. Hier ist das Mosaik auf WDR 3, 10 nach 7. Sie lernen Texte auswendig, fühlen sich in Rollen ein, spielen während der Proben. Kinder sitzen im Theater nicht nur im Publikum, sondern stehen immer wieder auch auf der Bühne, ob als kleine Profis oder in Kulturangeboten zum Ausprobieren. Das kann ihnen helfen, ihre Kreativität zu entfalten, sich auszuleben, das Selbstbewusstsein zu stärken, wenn es denn eine gute und sichere Erfahrung ist. Und damit das klappt, brauchen Theater- und Kulturinitiativen Schutzkonzepte. Das findet jedenfalls Kirstin Hess. Sie ist Chefdramaturgin am Jungen Theater Düsseldorf und hat für heute zu einer Fachtagung zu diesem Thema eingeladen. Jetzt bin ich mit ihr verbunden. Guten Morgen, Frau Hess.
1: Hallo, guten Morgen, Frau Wittmann.
0: Frau Hess, welche Faktoren gefährden denn die Sicherheit von Kindern am Theater?
1: Genau, ich glaube, da muss man viel allgemeiner anfangen. Kinder und Jugendliche sind inzwischen durch den demografischen Wandel eigentlich eine marginalisierte Minderheit ohne Schutz. Das muss man so sagen. Und da sind alle zusammen gesamtgesellschaftlich aufgerufen, eine gute Situation zu schaffen. Und heute haben in einem Fachtag die Theater in Nordrhein-Westfalen mit dem Schwerpunkt der Theater für junges Publikum, die also für Kinder und Jugendliche Geschichten auf die Bühne bringen, eine Weiterbildung, um ihre Orte zu einem sicheren Ort in mehrererlei Hinsicht für die Kinder zu machen.
0: Also auf der einen Seite als sicheren Ort, während sie an etwas beteiligt sind, dass ihnen da nichts passiert, dass es keine Übergriffe gibt, aber auch, dass Kinder zum Theater kommen können, weil sie wissen, da geht es mir gut, da kann ich meine Bedürfnisse zeigen und da passiert mir nichts.
1: Ganz genau. Also Kinder sind an Theatern beteiligt, am allermeisten natürlich in den zahlreichen Theatern in NRW, die für junges Publikum arbeiten, als Zuschauende und Jugendliche genauso. Und dann sind aber diese Häuser längst schon zu diesen sogenannten dritten Orten geworden. Wenn wir jetzt davon ausgehen, ne, dass zu Hause ist der erste Ort, die Schule oder Ausbildung, Arbeitsstelle, je nach Alter, ist der zweite Ort, dann gibt es ja Studien und Deutschland hat sich da auch drauf geeinigt, dass man gute dritte Orte für Menschen aller Altersstufen braucht. Und die Kinder- und Jugendtheater sind längst zu solchen dritten Orten geworden. Also Kinder und Jugendliche halten sich dort auf. Da gibt es offene Foyers, wo man sich aufhalten kann, ein bisschen WLAN bekommt, eine kühle Limo bestellen kann, vielleicht auch mal sich mit FreundInnen trifft. Man trifft sich vielleicht eine Stunde eher, bevor ein Theaterclub, wo man selber spielen kann, beginnt. Oder auch eine professionelle, das gibt es längst, Inszenierung mit professionellem Regieteam. Kinder und Jugendliche stehen auf der Bühne. Oder eben, dass man einfach vor und nach einer Vorstellung sich auch aufhalten möchte. Blicke hinter die Kulissen, bis in die tiefsten Gewerke der Häuser hinein und so weiter. Da gibt es also zahlreiche Möglichkeiten, wo man wirklich sich toll beschäftigen kann, auch eine Identitätsbildung mit Kunst weiterführen kann. Und dazu, glaube ich, gibt es ein hohes Bewusstsein an den Theatern. Und heute geht es einfach darum, das nochmal in eine Sichtbarkeit zu bekommen, zu verschriftlichen, sogenannte Schutzkonzepte nämlich zu erstellen. Und das partizipativ mit Kindern und Jugendlichen zu tun, mit allen Mitarbeiterinnen auch noch. Und dann lebendig zu halten und transparent öffentlich so mit den Besuchern zur Verfügung zu stellen.
0: Was muss ein solches Schutzkonzept beinhalten, wenn es funktionieren soll?
1: Genau, also erstmal ist wichtig, gerade den Kindern und Jugendlichen zu signalisieren, dass es AnsprechpartnerInnen im Haus gibt, aber auch zu signalisieren, dass es vor allem echte Fachexperten für Themen von Übergriffen außerhalb des Theaters gibt. Wir sind KünstlerInnen im Theater, aber wir können als erste Ansprechpartner dienen, wenn wir zum Beispiel etwas bemerken. Das passiert schon mal, wenn man engen Kontakt zu Kindern hat. Das passiert auch in Schulen. Dann ist die ganz große Frage, Stichwort Offenlegung. Man bemerkt etwas. Wie kann man jetzt eine Gesprächsführung mit Betroffenen beginnen, um dann aber weiter zu vermitteln zu den eigentlichen Expertinnenstellen? Oder zweites Beispiel, wir haben heute auch einen Kollegen von der Polizei Düsseldorf zu Gast, der sich in dem Bereich Prävention stark beschäftigt und darüber aufklären wird, wo möchte man noch mit pädagogischen Mitteln vielleicht einschreiten, entweder wenn etwas vorfällt, übrigens ist eine der ganz großen Tätergruppen, das sind Gleichaltrige, eher männlich gelesene Gleichaltrige. Also da kann auch was in der Gruppe untereinander passieren, was man bemerkt. Und dann ist die Frage, wie reagiert man darauf? Wann mit pädagogischen Mitteln noch? Und wann schaltet man zum Beispiel öffentliche Organe wie die Polizei ein? Denn dann hat man auch das Verfahren nicht mehr in der Hand, wenn es ein ernstzunehmender Vorwurf ist. Weil dann braucht man diese Organe auch.
0: Das heißt, bei Ihnen treffen...
1: Und das müssen wir lernen.
0: Ja, wer also bei Ihnen heute zusammentrifft, das ist Psychologie, nehme ich an, Pädagogik, Polizei, ganz unterschiedliche Gewerke und die Theaterleute.
1: Ja, und vor
0: selbst.
1: Allem auch genau die Künstlerinnen und Wissenschaft. Also wir haben wirklich Wissenschaftlerinnen aus der Psychologie, aber auch aus der Soziologie und Politikwissenschaften, die uns nochmal einbetten, wie wachsen denn Kinder heute auf? Nämlich, ich habe es eingangs erwähnt, eigentlich als Minderheit ohne Schutz. Wir werden da auch Professor Kurtenbach, der dieses wunderbare gleichnamige Buch mitgeschrieben hat mit zwei weiteren Wissenschaftlern, die nochmal klar machen, dass Kinder eigentlich aufwachsen und bemerken, dass ihre Stimme nicht so viel Gehör hat. Und jetzt wollen wir aber Kinder dazu ermutigen, dass sie ihrer Stimme trauen und sich wehren können, sich einsetzen können, wenn etwas passiert, das nicht in Ordnung ist.
0: Sagt.
1: Das ist in einer gewissen gesamtgesellschaftlichen Schieflage und da müssen wir uns heute bewusst drüber werden.
0: Das sagt Kerstin Hess, sie ist Chefdramaturgin am Jungen Theater Düsseldorf. Dort findet heute eine Fachtagung statt über Schutzkonzepte für Kinder und Jugendliche am Theater. Frau Hess, vielen Dank und gutes Gelingen.
1: Dankeschön, schönen Tag noch.
0: Danke.

0: das Waldweben aus der Oper Siegfried, dem zweiten Tag des Bühnenfestspiels Ring des Nibelungen von Richard Wagner. Hier in der orchestralen Fassung des Rings, wobei das Waldweben immer orchestral ist, mit dem Hongkong Philharmonic Orchestra unter Tamo Peltokoski. Eine Aufnahme vom Frühling dieses Jahres gehört im Mosaik auf WDR3. Das Baukunstarchiv NRW in Dortmund, das ist sowas wie das Architekturgedächtnis der Region, es sichert Nachlässe aus den Bereichen Architektur und Stadtplanung und hält die Erinnerung an Gebäude fest, die schon Vergangenheit sind. Dazu passt eine Fotoausstellung, die heute eröffnet wird, auch wenn die Gebäude, um die es geht, gar nicht in NRW stehen, sondern in der Ukraine. Under Broken Skies heißt die Schau. Es geht um Orte, die vom Krieg bedroht sind und um überraschende Parallelen zwischen der Ukraine und Deutschland. Kuratiert wurde die Ausstellung von der Dokumentarfotografin Irina Unruh. Mit ihr bin ich jetzt verbunden. Guten Morgen.
1: Guten Morgen. Vielen Dank für die Einladung.
0: Sehr gerne. Frau Unruh, was war Ihnen wichtig bei der Zusammenstellung der Fotos?
1: Uns oder mir war es sehr wichtig zu zeigen, dass die UkrainerInnen und Deutsche eine sehr lange historische und kulturelle Verbindung haben und Verbundenheit und dass Millionen deutscher Familiengeschichten in der heutigen Ukraine wurzeln.
0: Ihre eigenen Vorfahren sind als Angehörige einer religiösen Minderheit aus Westpreußen nach Kirgisistan ausgewandert und Sie sind dann wiederum als Kind mit Ihrer Familie nach Deutschland zurückgekommen. Gibt es Parallelen zwischen den deutschen Siedlungen in Kirgisistan und der Ukraine?
1: Ja, die gibt es. Und zwar ist es so, dass ein Großteil der heutigen AussiedlerInnen, SpätaussiedlerInnen, eine Verbindung zur heutigen Ukraine haben. Und diese Verbindung geht dahingehend, dass im 18. und 19. Jahrhundert deutsche Kolonisten auf Betreiben der russischen Zaren im Schwarzmeerraum und in Bessarabien und auf der Krim sich ansiedelten. Und auf dem Gesamtgebiet der heutigen Ukraine lebten bis zu 400.000 Nachfahren dieser Kolonisten in bis zu 1.000 deutschen Siedlungen. Und meine Vorfahren, die später sich in Kirgisistan, im heutigen Kirgisistan wiederfanden, ihr Weg führte ebenfalls über diese deutschen Siedlungen in der heutigen Ukraine.
0: Und wenn wir sagen Siedlungen, dann heißt das natürlich auch, es wird ein Baustil importiert, ein Lebensstil vielleicht auch, ne? So wie Bauernhöfe zu sein haben, so wie man es aus der eigenen Heimat kannte, so wurde es auch da gemacht.
1: Genau. Also im Grunde wurde das kulturelle Erbe, was die Siedlerinnen mitbrachten, auch dort fand es sich wieder im Baustil. Es gibt beispielsweise Wohnhäuser, die heute noch oder zumindest wir haben Bilder von Wohnhäusern aus dieser Gegend, die heute Kriegsschauplatz ist.

0: die sehr stark an Bauarten in Friesland erinnert.
1: Also
0: Oder
1: solche redgedeckten Häuser oder
0: nee,
1: was
0: die
1: sind
0: sind
1: dann die
0: nicht,
1: Details?
0: nee, die sind nicht redgedeckt, aber die Art des Bauens, das sind lange Häuser, in denen auch Stallungen vorhanden waren. Und es gibt auch Mühlen beispielsweise, die sehr stark auch an Mühlen hier, ich lebe selbst im Moment im Münsterland, und meine Schwiegereltern besaßen eine Windmühle. Und diese Art des Baustils finden wir ebenfalls in Bildern wieder, die in der heutigen Ukraine
1: Das heißt, wenn man durch
0: stehen.
1: diese Ausstellung geht, dann muss man vermutlich auf zweimal hingucken, weil man denkt, das könnten jetzt deutsche Dörfer sein und das sind ukrainische.
0: Genau, man könnte tatsächlich, also man findet da auch Gebäude wieder, die könnten hier in Warendorf oder in Münster stehen, weil sie
1: Wie
0: von
1: haben
0: der
1: Sie.
0: Art so ähnlich gebaut sind.
1: Sie sind ja jetzt nicht einmal quer durch die Kriegsgebiete gefahren. Wie haben Sie das Material, all diese Fotografien zusammengesucht und gesammelt?
0: Ich wurde von dem Museum für russlanddeutsche Kulturgeschichte angesprochen, ob ich die Ausstellung kuratieren möchte. Und zwar gab es bereits im Jahr 2023 einen Fotowettbewerb, der ausgerufen wurde von von Wikimedia Ukraine in Zusammenarbeit mit der deutschen Minderheit in der Ukraine. Und dort wurde angefragt, ob Menschen, die vor Ort leben, diese alten Kulturstätte fotografieren könnten und sie einreichen könnten. Und es gab ein Bildmaterial von etwa 700 Bildern aus dieser Region, wobei es auch Regionen gibt, die gar nicht mehr im Moment zugänglich sind. Also es ist ein Ausschnitt vor allem aus der Gegend um Saporischschja, um Cherson. Und dann hatte ich aber auch im Archiv des Museums für russlanddeutsche Kulturgeschichte geschaut nach Bildmaterial, nach historischem Bildmaterial, aber auch nach Bildmaterial, was noch nicht allzu alt ist, was noch vor dem Krieg aufgenommen wurde. Und so ist eine Zusammenstellung aus unterschiedlichen Zeitepochen entstanden.
1: Und diese Ausstellung ist zu sehen bis zum 9. August im Gartensaal des Baukunstarchivs in Dortmund unter dem Namen Broken Skies. Kuratiert von Irina Unruh, die uns heute zugeschaltet war aus einem Ort im Münsterland, Frau Unruh, an dem die Vögel laut und deutlich singen. Wie schön.
0: Oh, ja, vielen Dank.
1: Ihnen alles Gute und danke für das Gespräch.
0: Ja, danke schön.

der Geiger Daniel Hope und der Pianist Alexei Botvinov mit Musik vom ukrainischen Komponisten Valentin Silvestrov. Das war der Musical Moment aus seinem Zyklus Melodies of the Moment. Und wir bleiben noch einen Moment bei den vielfältigen musikalischen Kulturen auf dem Gebiet der ehemaligen Sowjetunion, die zum Teil erst nach dem Zusammenbruch der Sowjetunion überhaupt wahrgenommen worden sind, international in ihrer Vielfalt. Hier kommt Musik aus Georgien, Suliko vom Komponisten Suchan Zinzaze und gespielt vom Ars Admundum Ensemble.

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1: WDR aktuell mit den Kurznachrichten um 7.30 Uhr mit Ralf Peters. Guten Morgen. In Venezuela sind bei den zwei starken Erdbeben mindestens 32 Menschen ums Leben gekommen. Das hat die Präsidentin bestätigt. Mindestens 700 Menschen wurden verletzt. In der Hauptstadt Caracas waren durch die Beben mehrere Häuser eingestürzt, auch ein Hochhaus. Die venezolanischen Behörden gehen davon aus, dass die Zahl der Opfer deshalb noch steigt. In Nordrhein-Westfalen sind 7,5 Millionen Menschen von Hitze besonders betroffen. Wo genau, das hat das Landesumweltamt ermittelt. Demnach leben 3/4 der Bewohner in Köln und Düsseldorf in besonders hitzebelasteten Bereichen. In Duisburg und Hamm sind es noch fast 2/3. Extrem staut sich Hitze dort, wo es eng bebaut und wenig grün ist. Die Finanznot von Ländern und Kommunen steht im Mittelpunkt von Beratungen in Mainz. Bundeskanzler Merz spricht mit den Ministerpräsidenten der Bundesländer. Die wehren sich vor allem dagegen, dass der Bund Gesetze beschließt, die die Länder und Kommunen Geld kosten. Sie fordern dafür einen Ausgleich. Der Bundestag entscheidet heute unter anderem über das Recht auf Reparatur. Es soll dafür sorgen, dass Elektrogeräte und auch Smartphones nicht so schnell weggeworfen werden, sondern dass man sie länger als bisher reparieren lassen kann. Zu einem angemessenen Preis. Im Bundestag geht es noch um viele weitere Gesetze. Die Sitzung ist auf 15 Stunden angesetzt.
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1: In Klagenfurt beginnt heute der 50. Lesewettbewerb um den renommierten Bachmann-Preis. Als erste von 14 Autorinnen und Autoren präsentiert die aus Deutschland stammende Fiona Sironitsch ihren Text. Ihr Debütroman Am Samstag gehen die Mädchen in den Wald und jagen Sachen in die Luft war für den Deutschen Buchpreis nominiert. Bei den Tagen der deutschsprachigen Literatur lesen die Schriftstellerinnen und Schriftsteller live im Fernsehen vor einer Fachjury. Am Sonntag gibt diese die Gewinner bekannt. Der Hauptpreis ist diesmal mit 30.000 Euro dotiert. Voriges Jahr erhielt ihn die österreichische Sprachkünstlerin Natascha Gangl. In Frankfurt wird heute bekannt gegeben, wer den diesjährigen Friedenspreis des deutschen Buchhandels erhält. Gewürdigt werden Persönlichkeiten, die in Literatur, Wissenschaft oder Kunst zur Verwirklichung des Friedensgedankens beigetragen haben. Die Auszeichnung ist mit 25.000 Euro dotiert. Im vergangenen Jahr wurde der Historiker Karl Schlögl geehrt. Einer der prominentesten Preisträger der vergangenen Jahre war der Schriftsteller Salman Rushdie. Der Börsenverein des Deutschen Buchhandels vergibt den Preis seit 1950, traditionell zum Abschluss der Frankfurter Buchmesse. Diese beginnt am 7. Oktober. In Großbritannien schlagen Abgeordnete im Parlament Alarm, weil Museen und Galerien offenbar nicht ausreichend geschützt sind. Nach einem Bericht des Guardian seien Sammlungen unter anderem durch Diebstahl oder Cyberangriffe gefährdet. Der Diebstahl tausender Exponate aus dem British Museum 2023 habe gravierende Schwachstellen offenbart. Ebenso eine Hackerattacke auf die British Library im selben Jahr. Die Abgeordneten kritisieren, dass die Regierung keine Sicherheitsstrategie habe. Sie fordern unter anderem eine stärkere Überwachung der digitalen Infrastruktur von britischen Museen. Das waren die Kulturnachrichten und so wird das Wetter. Heute scheint von früh bis spät die Sonne. Am späten Nachmittag Höchstwerte von 33 bis 38 Grad, oberhalb von 600 Metern Höhe 30 bis 33 Grad. Morgen zunächst leicht bewölkt, später wieder sonnig und trocken. Zum Nachmittag kann es vereinzelt zu Hitzegewittern kommen. Es wird rekordverdächtig heiß mit 37 bis 40 Grad, in höheren Lagen 32 bis 36 Grad. Die Zeit 7.34 Uhr.
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0: Ein Satz, nach dem man sich die Uhr stellen könnte, jedenfalls den Sekundenzeiger. Allegretto Scherzando aus der 8. Sinfonie von Ludwig van Beethoven mit dem Gewandhausorchester Leipzig unter Ricardo Chailly.
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0: Dazu ist jetzt Nicole Strecker ins Studio gekommen. Nicole, am Dienstagabend gab es bei der Deutschen Bahn eine der größten Störungen der letzten Jahre. Der Zugverkehr kam bundesweit wegen eines Ausfalls des digitalen Bahnfunks zum Erliegen. Was haben denn die Kulturmedien zu diesem Funkdesaster zu sagen?
2: Ja, zum Beispiel, dass der Bahnausfall diesmal möglicherweise eine Ursache hat, die jeder von uns kennt. So die Süddeutsche Zeitung heute in einem launigen Artikel. Ein Update nämlich, die Zitat Geißel der Gegenwart. Bildschirme verdüstern sich, Dateien stürzen ab, Flugzeuge bleiben am Boden.
3: Die Kaffeemaschine weiß nicht mehr, wer sie ist. Sie denkt darüber nach und stellt hierfür lange den Betrieb komplett ein. Dann hängt sie sich auf. Das Update als Cliffhanger des Daseins kennzeichnet unsere Epoche wie nichts sonst. Es ist die Chiffre dafür, dass nie etwas fertig, vollendet und passend ist. Alles ist eine Beta-Version, etwas Vorläufiges, Verbesserungswürdiges, Unkomplettes, Imperfektes.
2: Die Augsburger Allgemeine zeigt sich zwar erleichtert darüber, dass keine Attacke von Putins Cyberkriegern dahinter steckt, sondern die Bahn sich nur selbst sabotiert, schimpft aber auch.
3: Die Misere mit dem angeblich so zuverlässigen Operfunk ist nur eines von zahlreichen weiteren Symptomen einer durch und durch verkrusteten Struktur.
2: In der Zeitung Die Zeit stellt sich die Autorin als regelmäßige Bahnfahrerin vor und klagt, der Blick aus dem Fenster stillstehender Züge in die Vorhölle menschlicher Überbevölkerung auf Reisen würde einfach alles zersetzen.
3: Jede Menschenwürde, jedes Verständnis für jede Entschuldigung seitens der DB, jede Demokratie, die Bahn verdirbt den Charakter.
0: Kulturkritische Polemik angesichts des jüngsten Bahndebakels. Und wir bleiben bei den düsteren Diagnosen in den Feuilletons jetzt anlässlich des sogenannten ersten Demokratiekongresses, den die AfD am Wochenende in Berlin veranstaltet.
2: Ja, der Kongress steht unter dem Leitmotiv Meinungsfreiheit, Medien, Menschenrechte. Mit dabei sind der Verleger Holger Friedrich und der Kommunikationswissenschaftler Michael Mein. Er wurde aufgrund seiner politischen Äußerungen von seiner Universität in den Ruhestand versetzt. Beiden wird eine Nähe zu rechtspopulistischen Positionen zugeschrieben. Beide verbindet auch die Klage über eine vermeintlich repressive Debattenkultur in Deutschland, wie sie ja auch von der AfD bemüht wird. Die Medienwissenschaftlerin Mandy Tröger bezeichnet Friedrich und Mein deshalb in einem Gastbeitrag in der Zeitung Der Freitag als Aktivposten für die AfD.
3: Der eine adelt sie mit der Aura des unabhängigen Verlegers, der andere mit der des verfolgten Gelehrten. Und beide bestätigen genau das Selbstbild, das die Veranstalter brauchen. Wer aber beklagt, der Meinungskorridor sei zu eng und gleichzeitig eine Bühne der AfD mitträgt, der weitet den Korridor nicht, er verschiebt ihn an den rechten Rand.
0: Schreibt die Zeitung Der Freitag zum Vorausblick auf den ersten Demokratiekongress der AfD am Wochenende. Ja, und dann hat gestern eine Expertenkommission ihre Empfehlungen zum Umgang mit Social Media vorgelegt.
2: Ja, und anders als manche erwartet haben, setzen die Experten nicht zwingend auf ein pauschales Verbot von sozialen Medien für junge Menschen, sondern sprechen sich stärker für Regulierungen aus, außerdem für Schulungen im Umgang mit Medien und Hilfsangebote bei Suchtgefährdung. Die FAZ findet das problematisch.
3: In Summe beschreiben sie eine unrealistische Ideallösung. Sind Schulen nicht bereits damit überfordert, Kindern Lesen und Schreiben beizubringen? Wie viel Vertrauen darf man, Beratungsangebote hin und her, in Eltern setzen? Wie viele Kapazitäten hat das Gesundheitssystem? Den Empfehlungen fehlt eine Priorisierung.
2: Bildungsministerin Karin Prien hat sich bereits festgelegt, sie will eine Altersgrenze von 13 Jahren für Social-Media-Accounts. Das kommentiert die Taz.
3: Leider muss man wohl sagen, in Anbetracht der Alternativen wäre das der richtige Weg. Denn die präventiven Maßnahmen, die die ExpertInnenkommission vorschlägt, sind zum einen enorm umfangreich und zum anderen weder finanziert noch mit Personalressourcen abgesichert.
0: Schreibt heute die Taz zu einem möglichen Social-Media-Verbot für Kinder und Jugendliche. Und das war die Kulturmedienschau hier im Mosaik auf WDR 3. Vielen Dank, Nicole Strecker.
2: Gerne.

Der Hornist Hervé Joulin und die Sinfonietta Riga unter Kaspars Adamsons mit Musik von Laurent Cousin. The rest is silence für Horn und Orchester. Der Rest ist Schweigen. Apropos leise, laut, ruhig, bewegt. Gestern habe ich hier im WDR 3 Mosaik Rossinis Tarantella angesagt. Die ist ja gar nicht leise, und habe dabei das Wort schmissig verwendet. Das hat einen unserer Hörer irritiert, er hat sehr freundlich geschrieben, meinte aber, dieses Wort gehöre doch eher in den Kontext von Militärparaden und Burschenschaften. Mir war dieser Zusammenhang überhaupt nicht bewusst. Ich kenne das Wort eigentlich nur aus dem musikalischen Kontext. Natürlich ist es eher das zünftige Repertoire, das ich als schmissig bezeichnen würde, aber Burschenschaften? Da sei Rossini vor. Schmissig, da denke ich eher an das Schmeißen der Beine beim Cancan. Wir haben dann in der Redaktion diskutiert und es haben sich zwei Gruppen gezeigt. Die einen fanden schmissig völlig okay, die anderen auch irgendwie militant. Interessanterweise hatten die Kollegen, die selbst musizieren, weniger Probleme mit dem schmissig als die Nichtmusiker. Offenbar ist das ein Begriff, der in der Szene weitergegeben wird, vielleicht auch ein bisschen unreflektiert. Was mich jetzt mal interessieren würde, wie geht's Ihnen eigentlich mit diesem Wörtchen schmissig? Welche Musik empfinden Sie als schmissig, beziehungsweise welches Wort könnte man stattdessen verwenden? Mir ist noch keins eingefallen, was so richtig passt. Ich freue mich also sehr über Ihre Antworten an die WDR 3 App. Und jetzt kommt Musik, die man, glaube ich, nicht als schmissig bezeichnen kann und sollte. Moment musical in F-Moll von Franz Schubert.

Maximilian Hornung am Cello und Milana Czerniawska am Klavier mit dem Moment Musical in F-Moll von Franz Schubert. Und damit ist es 7:50 Uhr, Zeit für Kirche in WDR 3, heute mit Pfarrerin Heidrun Viehweg aus Essen. Und zu Beginn hören wir eine Motette von Johannes Brahms mit dem Dresdner Kammerchor, Ach, arme Welt.

Guten Morgen. Was ist das denn bloß mit diesem Brotbacken? Gut, zu Corona-Zeiten haben viele Leute vieles ausprobiert und gepostet auf den verschiedenen sozialen Medien. Da bekam ich auch dauernd Bilder von selbstgebackenem Brot, fast hätte ich selbst damit angefangen. Aber neulich hörte ich im Radio von sogenannten Brotfluencern, also Menschen, die auf Instagram oder TikTok mit Brotbacken eine unglaubliche Reichweite haben. Meine Tochter will nun auch unbedingt ein dreifach marmoriertes super crunchy Ariel Sauerteigbrot backen. Aber dafür braucht es den Sauerteigstarter Heidi. Ich bin sprachlos. Was ist das bloß mit dem Brotbacken? Aber bitte nicht vorschnell urteilen, zumal vielleicht gerade jetzt ein Mensch zuhört, der auch eine Heidi oder einen Hubert oder einen anders benannten Sauerteig liebevoll beschützt und damit regelmäßig leckere Brote backt. Brotbacken. Das ist eine der ältesten Kulturtechniken, die wir Menschen haben. Vor rund 6000 Jahren entwickelten die Ägypter Öfen und Buken in Tontöpfen Brote. Und auch die Bibel ist voll von Geschichten, in denen Brot Leben rettet. Ganz wortwörtlich beim Gang des Volkes Israel durch die Wüste. Und Brot rettet auch symbolisch. Jesus teilt das Brot und verschenkt damit seine ganze Liebe an seine Freundinnen und Freunde. Aber haben Sie gewusst, dass Gott selbst auch mit einer Bäckerin verglichen wird? Mit einer Frau, die liebevoll und mit Sorgfalt einen Sauerteig ansetzt. Und so wie das Mehl mit der Zeit ganz und gar durchsäuert wird, so wird sich auch das Himmelreich auf der ganzen Erde ausbreiten. Gott als Bäckerin? Wenn ich dies Bild weiterdenke, dann wäre unsere Welt vergleichbar mit einem Brot, das Gott nach einem genau durchdachten Rezept backt. Und in dem Brot ist Sauerteig, der alles ganz durchzieht. Dieser Sauerteig ist die Gerechtigkeit. Gott durchzieht unsere Welt mit Gerechtigkeit, so wie Sauerteig Brot durchzieht. Damit Himmel und Erde sich begegnen können, damit Gott ganz nah bei den Menschen ist. Ein wunderschönes Bild, Gott als Bäckerin. Die Sache mit dem Brot ist die: Es wird nicht schnell mal eben gemacht, es braucht Zeit und tatsächlich Liebe. Es braucht Wärme, einen ganzen Backofen voll davon. Und dann ist es köstlich und rettet Leben. Langsam verstehe ich sie, die Sache mit dem Brot. Gott, die Bäckerin, durchzieht unsere Welt mit Gerechtigkeit, damit das Rezept für das Himmelreich auf Erden aufgeht. Wo wir unsere Nächsten sehen und dafür sorgen, dass alle haben, was sie zum Leben brauchen, sodass sich der Friede mit Liebe durchsetzt. Das lässt mich wirklich staunen und lässt mich nachdenken und macht Hunger. Hunger nach dem Himmelreich und wortwörtlichen Hunger auch. Jetzt könnte ich glatt selbst ein Brot backen und Gott ganz alltäglich begegnen. Wunderbare Sache mit dem Brot. Seien Sie gut behütet. Ihre Pfarrerin Heidrun Viehweg aus Essen.

Das war Kirchen WDR 3, ein Beitrag der evangelischen Kirche. Zuletzt haben wir das Ensemble Hesperion 21 unter Jordi Savall gehört mit Musik von William Braid, die wohlriechenden Violen, so heißt dieses Stück. Und mit den Violen sind, glaube ich, die Veilchen gemeint, wobei man als Musiker natürlich auch an die Bratschen, die Violen denken könnte. Und wenn sie dann wohl riechen, dann ist das vielleicht synästhetisch für den Wohlklang. Hier ist WDR 3. Christina Maria Greve hat gleich die Nachrichten für uns. Und danach schauen wir im Mosaik nach Klagenfurt. Am Wörthersee haben gestern die Tage deutschsprachiger Literatur begonnen. Der Bachmann-Wettbewerb, der in diesem Jahr am heutigen 100. Geburtstag der Dichterin natürlich nochmal in einem ganz besonders feierlichen Modus ablaufen wird.

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0: 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Es ist 8 Uhr. 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
2: Die Nachrichten mit Christina Maria Greve. Guten Morgen. In Venezuela haben zwei Erdbeben schwere Schäden angerichtet. Laut Präsidentin Rodriguez sind mindestens 32 Menschen ums Leben gekommen. 700 weitere wurden verletzt. Fachleute gehen davon aus, dass die Zahlen noch steigen. Eine Einwohnerin der venezolanischen Hauptstadt Caracas beschreibt die Situation vor Ort so.
3: Es gab eine Rauchwolke, die uns die Sicht versperrte. Und als wir die Treppe hinuntergingen, glich die Szene einem Horrorfilm. Wir mussten über die Trümmer und alles Mögliche klettern. Der Hausmeister mit dem Baby und alle Nachbarn kamen die Treppe herunter. Aber ich habe gesehen, dass aus dem Gebäude gegenüber nur eine einzige Familie kam.
2: Rettungskräfte suchen in den Trümmern nach Verschütteten. Der Zugverkehr in Venezuela wurde eingestellt, der Flughafen in Caracas wegen der Schäden geschlossen. In Berlin treffen sich heute die Ministerpräsidenten der Bundesländer mit Bundeskanzler Merz. Dabei soll es unter anderem darum gehen, wie die Kommunen finanziell entlastet werden können. Jakob Mayer, WDR Berlin.
4: Es geht um viel Geld und um die Frage, wer welche Leistungen bezahlt, wenn am Nachmittag die Ministerpräsidentinnen und Präsidenten mit Bundeskanzler Friedrich Merz zusammenkommen. Das Konnexitätsprinzip besagt, wer bestellt, bezahlt auch. Aber der Bund hat Gesetze beschlossen, die Städte, Landkreise und Gemeinden immer stärker belasten. Dabei geht es etwa um Regelungen zum Unterhaltsvorschuss, zur Jugendhilfe und zur Eingliederungshilfe, die Menschen mit Handicap zugutekommt. Regierungschefs der Länder fordern den Bund deshalb auf, den Kommunen bei Leistungsgesetzen zu helfen. Nach den Worten von Bayerns Ministerpräsident und CSU-Chef Markus Söder könnte es darauf hinauslaufen, dass der Bund künftig bei Gesetzen, die er selbst auf den Weg bringt, 3/4 der Kosten übernimmt, die Länder 1/4.
2: Der verstorbene Essener Bischof Franz Hengsbach steht erneut im Mittelpunkt einer Studie über sexualisierte Gewalt. Heute werden erste Ergebnisse vorgestellt. Hengsbach ist der erste Kardinal Deutschlands, dem Missbrauch vorgeworfen wird. Kam Kraft, WDR Essen.
5: Bekannt wurden Missbrauchvorwürfe gegen Hengsbach nur, weil sich mehrere Frauen Jahrzehnte nach den Übergriffen an die Bistümer Essen und Paderborn gewandt hatten. Mittlerweile sprechen weitere Opfer öffentlich von Täternetzwerken. Auch Hengsbachs Bruder, ebenfalls Priester, soll beteiligt gewesen sein. Kritiker sagen, es sei bisher wenig über Personen bekannt, die an seinem Machtmissbrauch und sexueller Gewalt beteiligt gewesen sein könnten. Die Forscher wollen darüber abschließend 2027 berichten.
2: Weitere Meldungen im Überblick. In Nordrhein-Westfalen sind 7,5 Millionen Menschen von Hitze besonders betroffen. Wo genau, das hat das Landesumweltamt ermittelt. Demnach leben 3/4 der Bewohner in Köln und Düsseldorf in besonders hitzebelasteten Bereichen. In Duisburg und Hamm sind es auch noch fast 2/3. Extrem staut sich Hitze da, wo es eng bebaut und wenig grün ist. In den USA haben die Feierlichkeiten zu deren 250-jährigen Bestehen begonnen. Präsident Trump eröffnete sie in Washington. Es war der Auftakt zu einem mehrwöchigen Volksfest in der Hauptstadt. Höhepunkt werden die Feiern zur Unabhängigkeitserklärung am 4. Juli sein. Untergegangen ist der Tanker Erika vor 26 Jahren. Jetzt hat die französische Marine 2 Risse an dem Wrack abgedichtet. Damit soll verhindert werden, dass an der Atlantikküste weiter Schweröl ins Wasser gelangt. Dort waren Vögel mit verklebtem Gefieder entdeckt worden. Die Erika war 1999 in einem Sturm vor Frankreich auseinandergebrochen. Die deutsche Fußballnationalmannschaft hat heute bei der WM ihr letztes Gruppenspiel. Anpfiff gegen Ecuador ist um 22 Uhr unserer Zeit. In der Startelf soll es 2 Änderungen geben. Antonio Rüdiger ersetzt den verletzten Nico Schlotterbeck und David Raum verteidigt anstelle des angeschlagenen Nathaniel Brown.
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2: Die Schriftstellerin Ingeborg Bachmann wäre heute 100 Jahre alt geworden. Sie zählt zu den bedeutendsten deutschsprachigen Autorinnen der Nachkriegszeit. Mathis Trapp, WDR Kultur.
6: Ab den 1950er Jahren wurde Bachmann durch Gedichte, Hörspiele und Prosa bekannt. Sie schrieb über autoritäre Denkweisen und strukturelle Gewalt gegen Frauen und war damit ihrer Zeit voraus. Zu ihren bekanntesten Werken zählen der Roman Marlina oder der Lyrikband Die gestundete Zeit. Bachmann, die gebürtig aus Klagenfurt kam, verbrachte viele Jahre in Rom. Dort kämpfte sie mit Einsamkeit und Tablettensucht und starb mit nur 47 Jahren. Einer der renommiertesten Literaturpreise trägt Bachmanns Namen. Zu ihrem 100. Geburtstag heute erscheinen mehrere Biografien. Außerdem startet ein Kinofilm über Ingeborg Bachmann mit Sandra Hüller in der Hauptrolle.
2: Das Wetter in Nordrhein-Westfalen startet heute bereits mild mit teils sogar 25 Grad in den Ballungsgebieten. Nachmittags wird es bei viel Sonnenschein wieder heiß, in Bielefeld bis 34 Grad, in Dortmund bis 36 und in Düren bis 38 Grad. Morgen wird es bei 37 Grad in Ostwestfalen und bis zu 40 Grad im Rheinland noch heißer. Nachmittags gibt es mitunter ein paar Quellwolken, Hitzegewitter sind aber die Ausnahme. Das war WDR Aktuell.
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7: Mit Cornelia Bittmann, guten Morgen. Gleich ein doppeltes Jubiläum wird heute in Klagenfurt gefeiert. Der 100. von Ingeborg Bachmann und die 50. Ausgabe des Bachmann-Wettbewerbs, der erst nach dem Tod der Dichterin ins Leben gerufen wurde. Heute beginnt der Lesewettbewerb. Gestern war die Eröffnung. Wir schauen auf Jury, Kandidaten und Stimmung beim legendären Wettlesen am Wörthersee.

0: Darf man die Walzer, die Antonín Dvořák fürs Klavier geschrieben hat, auch als Streichquartett spielen? Ja, das darf man auf jeden Fall und erst recht, wenn man aus Prag kommt und Talich-Quartett heißt und so musikantisch spielt, wie Antonín Dvořák es sicherlich im Sinn hatte. Das war der Walzer Nummer 8 in S-Dur in der Fassung für Streichquartett hier im Mosaik auf WDR 3. 14 Autorinnen und Autoren lesen vor einer Jury und vor dem Fernsehpublikum. Die Jury diskutiert öffentlich und schenkt sich dabei nichts und vor allem den Kandidaten gar nichts. Ja, und nach 3 Tagen wird einer der begehrtesten Literaturpreise deutscher Sprache verliehen. So funktioniert der Bachmann-Wettbewerb in Klagenfurt. In diesem Jahr steht er unter einem besonderen Stern, nicht nur, weil es die 50. Ausgabe ist, sondern auch, weil Ingeborg Bachmanns Geburtstag sich heute zum 100. Mal jährt. Der Bachmann-Wettbewerb lebt von seinen Ritualen. Das fängt schon mit dem Auslosen der Lesereihenfolge an. Auch das ist im TV zu bestaunen und war fast schon Loriot-verdächtig. Gestern Abend war nun die Eröffnung und mein Kollege Max Burg wollte das ganze Spektakel doch mal live erleben und hat sich entschlossen, in Klagenfurt dabei zu sein. Jetzt ist er uns aus dem ORF-Studio zugeschaltet. Grüß Gott!
1: Grüß Gott. Grüß Gott aus Kärnten, Klagenfurt, genau.
0: Ja, Max, was hat dich gereizt, dieses Jahr wirklich mal selbst nach Klagenfurt zu fahren? Du hättest es ja auch vom Fernseher anschauen können.
1: Das ist richtig und der Juryvorsitzende Klaus Kastberger hat auch schon vermutet, dass so viele Leute aus Deutschland gekommen sind, weil sie den Abgesang des Bachmann-Preises schon einleiten wollen. Also, ne, dass es vielleicht der 50. und auch der letzte Bachmann-Preis sein könnte, das wurde schon verneint. Es wird weiteren Bachmann-Preise geben, auch im Fernsehen. Aber ich wollte mal dabei sein, um diese absurde Versuchsordnung mal körperlich live miterleben. Es ist wie Theater, ne? Also, es ist was anderes, wenn man im Theaterraum sitzt und das Adrenalin zu spüren bekommt, weil da sind 14 Autoren, ja, die sitzen vor einer 7-köpfigen Jury in der Mittagshitze. Es ist traditionell immer sehr heiß hier und dieses Jahr besonders. Der ORF verteilt dann immer so kleine Fächer. Man sieht, das Publikum wedelt fleißig und man sieht diese jungen, meist jungen Autorinnen und Autoren, die in der Mittagshitze erst sozusagen von der Hitze gegrillt werden und dann nochmal von der Jury, während gleichzeitig ein komisches Urlaubsflair irgendwie herrscht. Der Wörthersee ist nicht weit, dort verbringt man eigentlich auch viel vom Tag, wenn nicht hier gelesen wird. Und das einfach mal zu erleben, das habe ich schon so viel von gehört, das wollte ich mal irgendwie so aus erster Nähe miterleben. Und ich muss auch sagen, ich glaube, das wird was ganz Besonderes dieses Jahr.
0: Ganz bestimmt. Gestern war die Eröffnung und die Eröffnungsrede hat Helga Schubert gehalten, auch eine Preisträgerin, nicht so eine ganz Jugendliche wie manche von den Preisträgern.
1: Helga Schubert hat eine total interessante Geschichte mit dem Bachmann-Preis. Sie wurde nämlich 1980 eingeladen, hier zu lesen. Und sie kommt aus Ostdeutschland und hat damals eben keine Ausreisegenehmigung von der DDR bekommen. Sie ist dann aber, später hat man sie ausreisen lassen, 1987 selbst in der Jury gewesen und war von 1987 bis 90 in der Jury und hat dann, jetzt wird's noch verrückter, 2020 unter Corona-Bedingungen hier einen Text vorgelesen und damit tatsächlich dann den Bachmann-Preis gewonnen. Also Helga Schubert hat eine ganz besondere Verbindung zum Bachmann-Preis, deswegen war schön, Sie am 50. Jubiläum hier die traditionelle Rede zur Literatur zu hören oder vorlesen zu haben. Und die hat den Titel gehabt, Führe uns nicht in Versuchung, die 7. Bitte aus dem Vaterunser. Und was sie damit meint, ist, sie wollte, dass die heute übrigens 100 werdende Ingeborg Bachmann nicht auf das Spektakuläre reduziert wird. Ja, also immer das Nylon-Nachthemd, die Zigarette, die Männergeschichten, ja, Max Frisch, Paul Celan, man kennt das. Dieses Boulevardeske, dagegen wollte sie das Werk von Ingeborg Bachmann verteidigen. Wir hören mal kurz rein.
2: Und wenn jemand sagt, ach, die Bachmann, ist das nicht diejenige, die verbrannt ist, weil sie rauchte und dabei ein Nylon-Nachthemd anhatte? War da nicht was mit Max Frisch in Rom? Ließ sie nicht immer ein Taschentuch fallen, wenn ihr ein Mann gefiel, der es ihr dann aufheben sollte? Dann will ich in Zukunft inständig um die Erlösung von allem Übel und allem Bösen bitten und trotzig antworten, die Dichterin Ingeborg Bachmann aus Klagenfurt, die Sie mit ihrer indiskreten Vergewisserungsfrage gerade so vereinfachen und einordnen, hat die Anrufung des großen Bären geschrieben und Malina und an die Sonne. Und vielleicht lese ich Ihnen sogar einmal dieses Gedicht vor, damit Sie überhaupt eine Ahnung von der Qualität dieses Werks bekommen.
0: Ja, soweit Helga Schubert bei der Eröffnungsrede zum Bachmann-Preis gestern Abend. Viele Autorinnen und Autoren haben hier ja gelesen, bevor sie berühmt geworden sind. Wie ist die Aufstellung in diesem Jahr?
1: Ganz interessant. Ich glaube, man hat möglicherweise zum Jubiläum viele bekannte Autorinnen und Autoren eingeladen. Viele sind schon bei Verlagen und haben schon Bücher publiziert. Caroline Rosales ist da interessant. Sie hat, glaube ich, 7 Bücher schon geschrieben und eins davon wurde von der ARD verfilmt. Sie ist mit dabei. Wir haben überhaupt sehr viele Leute aus NRW dabei. Wir haben 14 Autorinnen und Autoren. 5 davon kommen aus Nordrhein-Westfalen, mehr oder weniger.
0: Yay, unter jetzt alle jubeln.
1: Ja. Es ist immer so der WDR-Blick, ne?
0: Aber wir sind Bachmann-Preis.
1: So, ja. Wir sind mit dem Mannschaftsbus gekommen sozusagen, obwohl, man muss natürlich auch ehrlich sein, viele leben auch gar nicht mehr in NRW. Gesche Heumann wohnt jetzt mittlerweile in Berlin, hat aber, ganz interessant, kommt aus Köln und hat bei Markus Lüpertz an der Kunstakademie in Düsseldorf studiert und war eine Meisterschülerin von ihm, kommt eigentlich aus der bildenden Kunst und hat einen Roman geschrieben. Und jetzt wird sie einen kurzen Text vorlesen und sie wird als Letzte lesen am Samstag. Die Lesungen finden ja immer Donnerstag, Freitag, also heute geht's los, Donnerstag, Freitag, Samstag statt. Und am Sonntag wird dann bekannt gegeben, wie die Jury abgestimmt hat. Kurt Prödel ist mit dabei, auch ein Kölner. Lena Schette, auf die freue ich mich besonders, kommt aus dem Sauerland, hat als Psychiatriekrankenschwester gearbeitet und nebenbei Literatur studiert und einen tollen Roman geschrieben, Das Schwarz an den Händen meines Vaters ist der Titel. Und darin erzählt sie von einer Arbeiterfamilie, die sehr unter der Alkoholsucht des Vaters zu leiden hat. Also ich freue mich auf tolle Texte. Ich habe hier wirklich ganz tolle Autorinnen und Autoren, auf die ich gerade blicke.
0: Max, ganz zum Schluss, ganz kurz noch ein Blick auf die Jury. In der Vergangenheit wurde da ja ordentlich ausgeteilt. Wie ist es dieses Jahr zu erwarten?
1: Es ist etwas milder geworden. Es ist ja der Ruf des Bachmann-Preises ist, dass die Autorinnen und Autoren wirklich da, Marcel Reichanitzky hat da sozusagen hier schon wirklich Karrieren beendet. Ja, mittlerweile haben wir mit Mitu Sanyal, mit Laura de Weg, mit Mara Delius, Klaus Kastberger, der das letzte Mal dabei sein wird, eine Jury, die sehr diskutiert. Und das finde ich das Spannende. Man ist dabei, wie sich ein Urteil formt. Ja, es ist nicht sozusagen nichts absolut, sondern hier wird verhandelt und es ist auch sehr viel, also dieses Vernichtende, was es damals immer hatte, das hat es nicht mehr. Insofern freue ich mich auf konstruktive Diskussionen. Aber es ist aber immer wieder spannend, diese Zusammensetzung zu sehen. Ne? Wenn der eine lobt, ne, dann geht der andere dagegen. Diese Diskussionen sind das eigentlich wirklich Spannende hieran.
0: Und wir können alle daran teilhaben, denn das wird alles im Fernsehen bei Dreisat übertragen. Max Burg ist unser Mann in Klagenfurt. Max, vielen Dank für das Gespräch.
1: Danke.

0: Klingt traditionell und ist es auch. The Rose of Tralee, so heißt dieser Titel, enthalten auf dem neuen Album des Pianisten Barry Douglas mit dem Titel Celtic Nocturne. Haben wir ihn übrigens auch vorgestellt bei unseren Musikempfehlungen hier im Mosaik auf WDR 3 am Dienstag. Douglas Barry also mit The Rose of Tralee hier im Mosaik auf WDR 3. Biopic, das ist ein sogenanntes Kofferwort, bestehend aus Epic und Biografie. Gemeint sind damit Filme, die eine Lebensgeschichte erzählen, oft opulent inszeniert. Das Michael Jackson Biopic, erst umstritten, dann zahnlos, läuft in den Kinos immer noch rauf und runter. Ein Film über die Dichterin Ingeborg Bachmann muss ohne Überwältigungsmusik auskommen, stattdessen Platz lassen für die leisen, aber unerhörten Worte, die kühnen Gedanken und für eine Lebensgeschichte mit viel Kummer und einem tragischen Ende, aber auch geprägt von Sinnlichkeit und unbedingter Selbstbestimmung. Einen solchen Film hat Regina Schillings gemacht, mit Sandra Hüller in der Hauptrolle, aber keineswegs als Bachmann-Double. Heute an Ingeborg Bachmanns 100. Geburtstag kommt die Dokumentation Jemand, der mal ich war, ins Kino. Nils Beindker stellt sie vor.
1: Ein früher Morgen in Rom und eine Frau, Ingeborg Bachmann, auf einer Dachterrasse auf zwei Stühlen schlafend. Dann erwacht sie, bewegt langsam den Kopf, schaut in den Himmel. Über ihr die Starre. Beeindruckende Formationen. Ganz behutsam eröffnet Regina Schilling ihren Dokumentarfilm über Ingeborg Bachmann. Das Bild der starren Schwärme taucht darin immer wieder auf, eine markante Setzung. Die Filmemacherin und Vielleserin beschäftigt sich seit langem mit dem Werk der Schriftstellerin.
2: Bei Bachmann habe ich das erste Mal gemerkt, ach okay, das ist doch eine weibliche Perspektive, aus der geschrieben wird. Und irgendwie sind die Frauenfiguren hier vollkommen anders und das hat mich sehr berührt.
3: Im Anfang, das ist mir manchmal hoffnungslos vorgekommen. Ich habe gedacht, ja, aber was hat denn jemand aus einem so kleinen Land, in dem einfach nichts mehr geschieht? Und das, was ein Schriftsteller, was hat der zu sagen?
1: Der Film Ingeborg Bachmann, Jemand, der einmal ich war, erkundet das Leben und Schreiben der 1926 geborenen Schriftstellerin auf verschiedene Weise. Es gibt Archivmaterial, Fotos, Film- und Tonsequenzen, Interviews und öffentliche Auftritte. Es gibt aber auch eine zentrale fiktive Ebene. Sandra Hüller spielt Ingeborg Bachmann einen Tag lang in und um Rom.
2: Sie war eben damals ihrer Zeit weit voraus, also Sprache, Gender, diese ganze Thematik um patriarchalische Strukturen, ohne dass sie das jemals so genannt hätte, das hat mich wirklich angesprungen. Und darum war meine Hoffnung von Anfang an, wie kann ich das in die Gegenwart bringen, ohne dass das vielleicht peinlich wird.
1: Die Übernahme der Rolle wird im Film thematisiert als Geisterbeschwörung. Auch verschmelzen Gegenwart und historisch rekonstruiertes Setting immer wieder miteinander. Einmal etwa ist Sandra Hüller als Ingeborg Bachmann mit dem E-Roller unterwegs, fährt zum Zeitungskiosk. Es ist

0: bewegend ihr dabei zuzuschauen, wie sie sich die Lebensgeschichte aneignet und wie es ihr gelingt, Zerrissenheit, Traurigkeit und ebenso Selbstbehauptung Ingeborg Bachmanns darzustellen.
1: Bachmann ist ja in der Rezeption oft so als Opfer stilisiert worden. Die leidende Frau, das Opfer. Und je weiter der Film fortschreitet, möchte ich dieser Opferrolle auch entgegenarbeiten. Und das war auch ein ganz großes Anliegen von Sandra Hüller. Also darüber haben wir uns während des Drehs oft unterhalten, dass wir nicht sie als Opfer zeigen möchten.
2: Wir beginnen da mit Annette von Droste-Hülshoff und kommen bei Ilse Eichinger und Ingeborg Bachmann an. Und unterwegs sind 12 Namen. Oder 13. Schluss, mehr nicht. Das ist nun mal so, dass die Frauen offenbar zu anderen Funktionen im Leben vor allem bestimmt sind.
0: Regina Schilling folgt der Biografie Ingeborg Bachmanns chronologisch, beginnend in der Kindheit in Kärnten. Die Beziehungen zu Paul Celan, Hans-Werner Henze und Max Frisch werden gespiegelt. Ebenso literarische Ehrungen, die Gruppe 47, ihre Übersiedlung von der Lyrik in die Prosa, die oft befremdlichen Reaktionen des weitgehend männlichen Literaturbetriebs. Zu den vielen Bildern kommen beständig im Originalton und in Lesungen Texte von Ingeborg Bachmann. Der Kern.
3: Ich existiere nur, wenn ich schreibe. Ich bin nicht, wenn ich nicht schreibe.
1: Einmal sagt sie zu dem Roman Malina, es ist keine Autobiografie, es ist vielmehr ein geistiger Prozess, ohne Peinlichkeiten und Privatgeschichten. Und das war mir total wichtig, diesen geistigen Prozess, den Bachmann durchgemacht hat, darzustellen oder näher zu bringen.
0: Das ist Regina Schilling gelungen, auf eine intensive und zugleich im schönen Sinn spielerische Weise, ohne jedes Pathos. Eine besondere Annäherung. In Ingeborg Bachmanns Literatur ist noch so viel zu entdecken.
4: Sagt Nils Beindker über den Film Jemand, der mal ich war von Regina Schillings über Leben und Werk von Ingeborg Bachmann. Heute kommt er in die Kinos.

Musik aus der Serie Bridgerton, komponiert von Chris Bowers. Das war der Titel Every Moment. Und das ist erschienen im Februar auf einem neuen Album mit dem Soundtrack. So, und jetzt haben wir noch Musik für Sie von Alessandro Scarlatti aus seinem Concerto Grosso Nummer 1 mit dem Ensemble Concerto dei Cavalieri.

0: Musik von Alessandro Scarlatti hier im Mosaik auf WDR3. Und jetzt möchte ich doch noch mal auf Ihre Rückmeldungen eingehen zum Wörtchen schmissig. Das war heute und gestern bei uns im Gespräch ein Adjektiv, mit dem ich Musik von Rossini bezeichnet hatte und an dem sich ein Hörer gestört hatte, weil er meinte, das würde nach Burschenschaft und Militär klingen. Und dann habe ich Sie gefragt, liebe Hörerinnen und Hörer, und habe viele Rückmeldungen bekommen. Der Konsens war eigentlich, dass das Wort nicht wirklich verdächtig ist, dass es doch eher im Musikbereich etwas ganz anderes bedeutet und dass man nicht so empfindlich sein sollte mit solchen Begriffen. Und dann bekam ich auch noch ein paar Angebote, wie man schmissig ersetzen könnte, zum Beispiel mit temperamentvoll, freudig, unbeschwert, flott, hüpfend, mitreißend, in Bezug auf die Tarantella auch manisch, atemberaubend und eskalativ. Ich finde es total toll, dass Sie mitdenken und mitformulieren hier für uns und habe jetzt noch ein paar neue Ideen, aber ich glaube, das gute alte Wörtchen schmissig, das werden Sie von mir hier und da auch nochmal hören, dann aber in Anführungszeichen.
1: 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WDR aktuell mit den Kurznachrichten um 8.30 Uhr mit Ralf Peters. Guten Morgen. In Venezuela sind bei den zwei starken Erdbeben mindestens 32 Menschen ums Leben gekommen. Das hat die Präsidentin bestätigt. Mindestens 700 Menschen wurden verletzt. In der Hauptstadt Caracas waren durch die Beben mehrere Häuser eingestürzt, darunter auch ein Hochhaus. Die venezolanischen Behörden gehen davon aus, dass die Zahl der Opfer deshalb noch steigt. Die Finanznot von Ländern und Kommunen steht im Mittelpunkt von Beratungen in Berlin. Bundeskanzler Merz spricht mit den Ministerpräsidenten der Bundesländer. Die wehren sich vor allem dagegen, dass der Bund Gesetze beschließt, die die Länder und Kommunen Geld kosten. Sie fordern dafür einen Ausgleich. Die Zahl der Bewerbungen für die Bundeswehr ist deutlich gestiegen. Laut Verteidigungsministerium sind in diesem Jahr bereits fast 40.000 Bewerbungen eingegangen. Im Vergleich zum gleichen Zeitraum 2025 ist das ein Plus von 24%. Seit einem halben Jahr erhalten alle 18-Jährigen einen Fragebogen zum freiwilligen Wehrdienst. In Frankreich sind am zweiten Tag in Folge Höchsttemperaturen gemessen worden. Gestern lag der Durchschnittswert aus Tag- und Nachttemperaturen landesweit bei 30 Grad. So heiß wie noch nie, seit 1947 die ersten Messungen gemacht wurden. Zwei Gemeinden in Westfrankreich kamen gestern auf eine Höchsttemperatur von 43,8 Grad.
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1: In Klagenfurt beginnt heute der 50. Lesewettbewerb um den renommierten Bachmann-Preis. Als erste von 14 Autorinnen und Autoren präsentiert die aus Deutschland stammende Fiona Sironitsch ihren Text. Ihr Debütroman »Am Samstag gehen die Mädchen in den Wald und jagen Sachen in die Luft« war für den Deutschen Buchpreis nominiert. Bei den Tagen der deutschsprachigen Literatur lesen die Schriftstellerinnen und Schriftsteller live im Fernsehen vor einer Fachjury. Am Sonntag gibt diese die Gewinner bekannt. Der Hauptpreis ist diesmal mit 30.000 Euro dotiert. Voriges Jahr erhielt ihn die österreichische Sprachkünstlerin Natascha Gangl. In Frankfurt wird heute bekannt gegeben, wer den diesjährigen Friedenspreis des deutschen Buchhandels erhält. Gewürdigt werden Persönlichkeiten, die in Literatur, Wissenschaft oder Kunst zur Verwirklichung des Friedensgedankens beigetragen haben. Die Auszeichnung ist mit 25.000 Euro dotiert. Im vergangenen Jahr wurde der Historiker Karl Schlögl geehrt. Einer der prominentesten Preisträger der vergangenen Jahre war der Schriftsteller Salman Rushdie. Der Börsenverein des Deutschen Buchhandels vergibt den Preis seit 1950, traditionell zum Abschluss der Frankfurter Buchmesse. Diese beginnt am 7. Oktober. Im Vatikan ist die berühmte Raphael-Loggia nach 5 Jahren Restaurierung wieder für Besucher geöffnet. Das haben die vatikanischen Museen bekannt gegeben. Über 20 Fachleute haben die Wand- und Deckenmalereien des italienischen Malers und Baumeisters Raffaello Sanzio erneuert. Auf rund 1300 Quadratmetern zeigen sie biblische Szenen sowie fantasievolle Ornamente mit Fabelwesen und Pflanzen. Die Anfang des 16. Jahrhunderts für Papst Leo X. geschaffene Loggia gilt als eines der wichtigsten Kunstwerke der Renaissance. Das waren die Kulturnachrichten und so wird das Wetter. Heute scheint von früh bis spät die Sonne, am späten Nachmittag Höchstwerte von 33 bis 38 Grad, oberhalb von 600 Metern Höhe 30 bis 33 Grad. Morgen zunächst leicht bewölkt, später wieder sonnig und trocken. Zum Nachmittag kann es vereinzelt zu Hitzegewittern kommen. Es wird rekordverdächtig heiß mit 37 bis 40 Grad, in höheren Lagen 32 bis 36 Grad. Die Zeit 8.34 Uhr.
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0: 4 Kreuzchen, aber Halleluja, ist das schön. Das fantastische E-Dur-Konzert von Johann Sebastian Bach für Violine und in diesem Fall Streichquintett und Basso Continuo. So hat die norwegische Geigerin Eldbjørg Hemsing dieses Konzert sozusagen inszeniert mit Christian Kjos am Cembalo und dem Norwegian String Quintet. Musik vom Album Colors of Bach, das Anfang des Jahres erschienen ist. Sie hören das Mosaik auf WDR 3. Heute wird's wieder heiß und wenn gar nichts mehr hilft, weder Ventilator noch das nasse Tuch um die Schultern, dann muss man sich eben ein paar kühle Gedanken machen. Dabei können Wörter helfen wie Freibad oder Freischwimmer. Sie versetzen uns in eine Sphäre von kühlem Nass und sommerlichen Freuden. Wobei den Freischwimmer, den gibt's ja eigentlich gar nicht mehr. Heute heißt er deutsches Schwimmabzeichen in Bronze. In Krefeld versteht man unter Freischwimmer was anderes, eine Initiative, die das stillgelegte einstige Stadtbad bespielt, mit Angeboten, die Menschen jeden Alters zueinander bringen. Eine wirksame Maßnahme im Kampf gegen eine große gesellschaftliche Herausforderung, die Einsamkeit, die in dieser Woche im Mittelpunkt einer bundesweiten Aktion steht und bei uns eine ganze Mosaikserie durchzieht. Benjamin Satori nimmt uns mit auf das einstige Schwimmbadgelände.
1: Ist das schön hier? Dieser Gedanke kommt einem recht schnell, wenn man das frühere Freibad mitten in Krefeld betritt. Eine von außen uneinsichtige Oase ist hier entstanden, zwischen dichter Bebauung und Einkaufsstraße. Viele Bäume, Bänke zum Sitzen, Beete zum Gärtnern und eine kleine Hütte mit einer Bar. Mittendrin das mit Wasser gefüllte Becken.
2: Das ist ein altes Wettkampfbecken aus den 20er Jahren. Daneben ist noch ein schönes kleines Nichtschwimmerbecken. Ein größeres Umkleidegebäude, was wir mittlerweile auch umbauen. Und wie sich das gehört, ein guter Kiosk, wo es früher wahrscheinlich auch Pommes gab.
1: Marcel Beging vom ehrenamtlichen Verein Freischwimmer gehört zu den Menschen, die die Wiederbelebung des alten Stadtbades mit nach vorne getrieben haben. Die Idee, das Gelände zum soziokulturellen Ort für alle, auch gegen Einsamkeit, zu machen, sei 2018 bei einer Kneipentour entstanden. Mittlerweile gibt es Fördergelder für den Umbau und das Projekt wird gut angenommen. Um herauszufinden, was die Bürger wollen, hat der Verein Umfragen durchgeführt, erklärt Mitentwicklerin Katrin Mewissen.
3: Da kamen dann die Nutzungen, die jetzt hier entstanden sind, raus. Und das ist unter anderem halt Gartenarbeit, sehr viel, dann gastronomische Sachen, kulturelle Sachen, viele Veranstaltungen, die wir hier durchführen.
1: Schwimmen dürfen Besucher hier übrigens nicht mehr. Das Becken ist dafür zum Kunstobjekt geworden. Ein lila angestrichener alter Sprungturm, ein knallgelbes Podest im Wasser mit Sonnenschirm, eine gläserne Duschkabine. Wer nutzt diese idyllische Atmosphäre?
4: Wir sind ein Verein, der Down-Verein Niederrhein. Und wir haben uns vor 3 Monaten an die Freischwimmer gewandt, weil wir hier versuchsweise ein inklusives Café eröffnen.
1: Sagt Horst Klein. Er ist heute mit seinem erwachsenen Sohn zu Besuch, der das Down-Syndrom hat. Neben ihm sitzt Renate Weber, eine Mutter aus dem Down-Verein. Welche Rolle spielt aus Ihrer Sicht Einsamkeit bei Menschen mit Behinderung?
5: Also ich glaube, wenn wir als Eltern nicht immer wieder voranschreiten würden und Initiative ergreifen würden und Sportaktivitäten fördern und andere Dinge, dann wäre, glaube ich, schon eine große Einsamkeit da.
1: Ein altes Freibad gegen Einsamkeit. Es gibt hier übrigens auch einen wöchentlichen Mittagstisch. Kommen kann wie immer jeder. Man muss einfach reingehen. Einfach reingekommen ist auch Pitt. Bei ihm geht nichts ohne laute Techno-Musik. Der Mann arbeitet sonst in einer Notschlafstelle für Drogenabhängige, kann aber auch schreinern. Deshalb baut er hier heute ehrenamtlich Tischplatten und schleift und streicht ein Geländer.
6: Das ist ein wunderschönes Gelände. Das atmet so viele schöne Energie. Und das zu öffnen für andere Menschen, denen das hier zu präsentieren, daran beteiligt zu sein, finde ich klasse.
1: Apropos Musik, Partys gibt es natürlich auch auf dem alten Freibadgelände. Und manchmal legt da Füsun als DJ auf. Sie ist heute auch zu Besuch und war als Schülerin sogar im angeschlossenen und auch stillgelegten Hallenbad schwimmen.
7: Manchmal mache ich auch mal hier eine Suppe für den Mittagstisch.
1: Die WDR-Radiowelle 1 Live hat vergangenes Jahr eine große Umfrage zum Thema Einsamkeit in Auftrag gegeben. Dabei kam raus, dass sich besonders junge Menschen bis Mitte 30 einsam fühlen. Füsun ist 36. Kann sie das nachvollziehen?
7: Insbesondere in Großstädten, wo man sowieso sehr anonym ist, ist das, glaube ich, schon ein Thema. Und das ist, glaube ich, der Vorteil an so Städten wie Krefeld, dass man sich gegeben durch die wenigen schönen Orte, wie zum Beispiel die Freischwimmer, sich zwangsläufig öfter begegnet.
1: Wenn der Verein Freischwimmer die Stadtgesellschaft fragt, was den Menschen wichtig ist, kommt seit Jahren dasselbe Thema auf Platz 1, Gemeinschaft. Und genau die kann hier jeder finden, sagt Mitgründer Marcel Beging.
2: Wir haben das so einladend gemacht, dass wirklich sehr viele Leute hier hinkommen und dann ergeben sich natürlich auch aus den Gesprächen schon mal die ein oder anderen Hinweise, dass man natürlich auch alleine ist.
1: Für den Innenteil des historischen Stadtbades ist übrigens die Stadt Krefeld zuständig. Und auch hier sollen die Räume künftig wieder geöffnet werden. Getestet wird zum Beispiel gerade ein Angebot für Jugendliche im Eingangsbereich des Bades. Für Hausaufgaben, Spielen oder einfach entspannen.
0: Ab ins Freibad. Benjamin Satori hat uns mitgenommen zum Verein Freischwimmer Krefeld in unserer Reihe zur Aktionswoche gegen Einsamkeit hier bei WDR 3. Und diese Aktion wird auch bundesweit durchgeführt. Ja, und morgen schauen wir uns dann eine ganz besondere Zielgruppe an, für die es spezielle zugeschnittene Einsamkeitsangebote gibt, und das sind die Männer. Alle Beiträge zum Nachhören bei wdr3.de.

0: Das London Symphony Orchestra unter Jeffrey Simon mit der Serenade für Orchester von Peter Tschaikowski. Die Dichterin Ingeborg Bachmann ist unser Leitstern in dieser Mosaikausgabe an diesem Morgen. Heute vor 100 Jahren wurde sie geboren. Ihren Ruhm als Dichterin hat ihr erster Lyrikband begründet, erschien 1953. Bachmann war 26 Jahre alt und mit ihr hielt ein neuer Ton Einzug in die Männerwelt der Nachkriegsliteratur. Ernst, klug, voller Anspielungen auf Mythologie ebenso wie auf die Zeitgeschichte, den gerade vergangenen Krieg, die latente Bedrohung durch den Ost-West-Konflikt. Bachmanns berühmtestes Gedicht hat dem Band seinen Namen gegeben, Die gestundete Zeit. Es liest Manuela Alfons.
1: Die gestundete Zeit. Es kommen härtere Tage. Die auf Widerruf gestundete Zeit wird sichtbar am Horizont. Bald musst du den Schuh schnüren und die Hunde zurückjagen in die Marschhöfe. Denn die Eingeweide der Fische sind kalt geworden im Wind. Ärmlich brennt das Licht der Lupinen. Dein Blick spurt im Nebel. Die auf Widerruf gestundete Zeit wird sichtbar am Horizont. Drüben versinkt dir die Geliebte im Sand. Er steigt um ihr wehendes Haar, er fällt ihr ins Wort, er befiehlt ihr zu schweigen, er findet sie sterblich und willig dem Abschied nach jeder Umarmung. Sieh dich nicht um, schnür deinen Schuh, jag die Hunde zurück, wirf die Fische ins Meer, lösch die Lupinen. Es kommen härtere Tage.

Ruhig bewegt steht über dem ersten Satz der Sonate in E-Dur für Violine und Klavier von Paul Hindemith. Miriam Konzen und Tobias Bredol haben diesen Satz gespielt. Bewegt, ja, sehr, aber alles andere als ruhig ist das Stück, mit dem wir heute aussteigen aus dem WDR3-Mosaik. Die Ouvertüre zur Suite aus der Kinderoper The Wand of Youth, der Zauberstab der Jugend von Edward Elgar. Das Wörtchen schmissig ist ja heute diskutiert worden hier bei uns mit Hörern, Hörerinnen und Kollegen. Und wenn ich jetzt mal Alternativen suche, dann würde ich in diesem Fall sagen, fetzig und mitreißend.

Hokuspokus-Orchesterschluss, die Ouvertüre zum Wand of Youth von Edward Elgar mit der Academy of St. Martin in the Fields unter Neville Mariner. Und diese Ouvertüre war der Schlusspunkt unserer heutigen Mosaik-Ausgabe mit Cornelia Bittmann. Gleich übernimmt Nele Freudenberger im Klassikforum. Ich weiß, es wird ein heißer Tag. Sie werden es vielleicht nicht ganz leicht haben, aber vielleicht können Sie versuchen, es leicht zu nehmen.

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0: Es ist 9 Uhr. 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
2: Die Nachrichten mit Christina Maria Greve. Guten Morgen. In Venezuela haben zwei Erdbeben schwere Schäden angerichtet. Laut Präsidentin Rodriguez sind mindestens 32 Menschen ums Leben gekommen. 700 weitere wurden verletzt. Fachleute gehen davon aus, dass die Zahlen noch steigen. Eine Einwohnerin der venezolanischen Hauptstadt Caracas beschreibt die Situation vor Ort so.
3: Es gab eine Rauchwolke, die uns die Sicht versperrte. Und als wir die Treppe hinuntergingen, glich die Szene einem Horrorfilm. Wir mussten über die Trümmer und alles Mögliche klettern. Der Hausmeister mit dem Baby und alle Nachbarn kamen die Treppe herunter. Aber ich habe gesehen, dass aus dem Gebäude gegenüber nur eine einzige Familie kam.
2: Rettungskräfte suchen in den Trümmern nach Verschütteten. Der Zugverkehr in Venezuela wurde eingestellt, der Flughafen in Caracas wegen der Schäden geschlossen. In der US-Hauptstadt Washington haben die Feierlichkeiten zum 250. Jahrestag der Vereinigten Staaten begonnen. Zur Eröffnung hielt Präsident Trump eine Rede. Es gab Musik von Militärbands und Überflüge von Kampfjets. Die Feiern gehen bis zum Unabhängigkeitstag am 4. Juli. Was geplant ist, dazu Samuel Jakisch, WDR Washington.
4: Die Great American State Fair, das ist so eine Art nationale Messe. Fast alle Bundesstaaten haben da einen Pavillon angemietet. Höhepunkt ist natürlich der 4. Juli selbst. Nicht weniger als das größte Feuerwerk in der Geschichte der USA ist da versprochen, mit 850.000 Sprengladungen, die gezündet werden sollen. Dazu noch mehr Militärflugzeuge. Es soll so viel geballert und geflogen werden, dass der Flughafen ganz in der Nähe, Reagan National, der macht vorsorglich gleich mal 2 Tage lang zu. Es ist also eine Demonstration des amerikanischen Patriotismus, die aber nicht als politisch neutral, sondern doch als konservativ bzw. sehr republikanisch geprägt wahrgenommen wird.
2: Für die deutsche Fußballnationalmannschaft steht heute Abend das letzte Gruppenspiel bei der WM an. Anpfiff gegen Ecuador ist um 22 Uhr unserer Zeit. Zur deutschen Startelf Martin Roschitz, WDR Sport.
5: Etwas überraschend verzichtet der Bundestrainer im abschließenden Gruppenspiel gegen Ecuador auf personelle Experimente. Obwohl am Gruppensieg der deutschen Mannschaft ja nicht mehr zu rütteln ist. Das hätte ihm die Möglichkeit gegeben, den Teamgeist zu fördern und den ein oder anderen zu belohnen. Stattdessen wird es nur 2 Wechsel geben. Für den verletzt aus dem Turnier katapultierten Nico Schlotterbeck verteidigt erwartungsgemäß Antonio Rüdiger und für den angeschlagenen Nathaniel Brown rückt David Raum in die Startelf. Was auch bedeutet, dass Dennis Undav weiterhin nur die Rolle als Joker bleibt. Der Stuttgarter hat ja als Einwechselspieler in nur 56 Minuten im Turnier 3 Tore und 2 Vorlagen beigetragen.
2: Weitere Meldungen im Überblick. In Gelsenkirchen ist ein 19-Jähriger im Krankenhaus gestorben, der am Sonntag einen Badeunfall im Rhein-Herne-Kanal hatte. Laut Polizei erlag er am Abend seinen Verletzungen. Er war mit seinem Bruder am Sonntag im Kanal schwimmen, als beide plötzlich untergingen. Der 14-Jährige starb in der Nacht zum Dienstag im Krankenhaus. Die Deutsche Bahn empfiehlt ihren Kunden gerade nicht, den Zug zu nehmen, weil bei der großen Hitze zum Beispiel Weichen nicht mehr funktionieren, könnte es zu Problemen kommen. Wer seine Reise bis einschließlich vorgestern gebucht hat, kann im Fernverkehr sein Ticket kostenlos stornieren. Ein dilettantischer Raubversuch sorgt für Spott im Internet. 4 Männer hatten auf der Karibikinsel Tobago versucht, einen Geldautomaten mit Hilfe eines Baggers zu stehlen. Dabei ging aber unter anderem der Arm des Baggers kaputt. Das Ganze ist auf einem Überwachungsvideo zu sehen, das im Netz die Runde macht.
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2: In Essen wird heute an 2 ganz besondere Konzerte erinnert. Vor 60 Jahren spielten die Beatles in der Grugerhalle. Ina Plodroch, WDR Kultur.
6: Geschrei, Gejubel, Gekreische. Die 16.000 Fans sollen in Essen so laut mitgesungen haben, dass die vier Beatles sich selbst teilweise gar nicht mehr gehört haben sollen. Nach 30 Minuten am Nachmittag war auch schon wieder Schluss mit Konzert Nummer 1. Am Abend folgte dann das zweite, wieder nur 30 Minuten. Die Bravo Beatles Blitztournee 1966 in Hamburg, München und Essen war Ausnahmezustand und die einzige Deutschlandtournee der Band. Weil sich dieser Moment so fest im kollektiven Gedächtnis der Stadt verankert hat, spielt die Beatles-Coverband Get Back 60 Jahre später heute Abend wieder Beatles-Songs im Gruger Park in Essen.
2: Das Wetter in Nordrhein-Westfalen, heute ist es den ganzen Tag sonnig mit hoher UV-Belastung. Nachmittags wird es bei viel Sonnenschein wieder heiß. In Steinfurt 33 Grad, in Wermelskirchen 35 und in Grevenbruch 37 Grad. Morgen wird es bei 38 Grad in Ostwestfalen und bis zu 40 Grad im Rheinland noch heißer. Nachmittags gibt es über den Bergen mitunter ein paar Quellwolken. Hitzegewitter sind aber die Ausnahme. Das war WDR Aktuell.
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7: Mit Nele Freudenberger einen schönen guten Morgen wünsche ich Ihnen. Wobei der Protagonist, die Protagonistin des nächsten Stücks noch schläft, noch gar nicht wach ist. Das Kind träumt nämlich noch. Rêve d'enfant heißt das Stück von Eugène Ysaÿe. Und ich frage mich, was das Kind denn wohl träumen mag. Nichts Aufregendes, so viel steht schon mal fest.

Rêve d'enfant, das Opus 14 von Eugène Ysaÿe. Eigentlich hat er das geschrieben für Violine und Klavier. Das hier war jetzt eine Fassung für Violine, Viola und Orchester. Und Rein Simons hat das WDR Funkhausorchester dirigiert. Violine hat Juraj Csizmarowicz gespielt. Und wer der Bratschensolist war, kann ich leider überhaupt nicht sagen. Das stand nirgendwo. Schade. Der große Geigenvirtuose Ysaÿe, der hat nicht nur Geige studiert, sondern auch Komposition. Als Virtuose war das damals so üblich, das machte man so, damit man sich auch eigene Bravourstücke komponieren konnte und dann nicht immer auf Zulieferung von anderen angewiesen war. Ysaÿe, der hat unter anderem bei Ernest Bloch studiert, dem Mann, der die jüdische Musik in den Konzertsaal gebracht hat, wenn Sie so wollen. Bloch hat sich in seinen Kompositionen nämlich sehr häufig an der jüdischen Volksmusik orientiert und noch wichtiger eigentlich an den Gesängen der Kantoren in der Synagoge. Das hat er auch bei seiner Suite mit dem Titel From Jewish Life gemacht, also aus dem jüdischen Leben, ein kammermusikalisches Stück mit 3 programmatischen Sätzen. Prayer heißt das erste, das zweite Flehen und das dritte schlicht jüdisches Lied. Bloch zitiert dabei nicht 1:1, sondern er orientiert sich eher an den Vorlagen, liefert das musikalische jüdische Idiom und mit dem Cello als Soloinstrument hat er da eine wirklich gute Wahl getroffen. Die warme, tiefe Klangfarbe, die in den Höhen aber klingt wie mit Kopfstimme gesungen, so ein bisschen gepresst aber dabei, das passt, als wäre es genau dafür gemacht.

From Jewish Life von Ernest Bloch gespielt hat hier das Ensemble Kontraste. Und wenn Sie an ein paar Stellen, vor allem im ersten Satz, das Gefühl hatten, huh, das klingt jetzt aber unsauber, da hat er den Ton nicht richtig getroffen, dann kann ich Ihnen auf jeden Fall ein gutes Gehör bescheinigen, muss aber darauf hinweisen, dass das so soll. Denn Bloch ahmt hier den Gesang der jüdischen Kantoren wirklich so weit nach, dass er das Cello auch an manchen Stellen Vierteltöne spielen lässt. Das wären also bei einem Klavier quasi die Töne zwischen den Tasten. Also was ein Klavier einfach überhaupt nicht kann. Bloch ist auf jeden Fall einer der Komponisten, der dafür gesorgt hat, dass auch Nicht-Juden eine Vorstellung davon haben, wie jüdische Musik klingt. In Synagogen, da ist die Kunstmusik lange verboten, überhaupt der Einsatz von Instrumenten. Auch heute singt ja in der Regel in der Synagoge der Kantor alleine. Aber Anfang des 17. Jahrhunderts, da wächst die Anzahl der Befürworter für Kunstmusik in den Synagogen. Und dazu gehört auch der italienisch-jüdische Komponist Salomone Rossi aus Mantua. Und er fängt sicherheitshalber schon 1612 mal damit an, seine Gesänge Solomons zu komponieren. Das werden dann insgesamt 8 Bände mit 33 polyphonen Vokalwerken zu unterschiedlich vielen Stimmen. Und eins davon gibt es natürlich gleich hier im WDR3 Klassikforum zu hören. Zu Rossis Zeiten ist alle Musik um ihn herum mehrstimmig und deswegen wächst in ihm der Wunsch, die Schönheit der Lieder König Davids entsprechend den Regeln der Musik zu verherrlichen, so schreibt er das irgendwo in einem Brief. Und an anderer Stelle heißt es dann, dass es an der Zeit wäre, seinem Gott mit dem Talent, das er von ihm erhalten habe, seinen Dank abzustatten. Das Ergebnis sind also besagte Sänge. Solomons wunderschöne Stücke, komponiert nur für Singstimmen, aber auch hier vorsichtshalber und sicherheitshalber so geschrieben, dass ohne Aufwand auch flott ein Basso Continuo dazu improvisiert werden kann, falls Instrumente eines Tages dann doch nochmal gebraucht werden.

Lamnatzea al-Hagitit von Salomone Rossi gesungen, nicht gespielt haben hier, Profeti della Quinta. Eins der Stücke aus den Gesängen Solomons war das, was übrigens ein echtes Problem ist, vor das Rossi sich gestellt sieht, als er das komponiert, ist die Notation. Denn Noten schreibt man ja nun von links nach rechts, aber Hebräisch von rechts nach links. Das kollidiert also. Deshalb schreibt Rossi immer das ganze Wort auf die letzte Note der Phrase, auf die die Silben dann verteilt werden sollen. Aber wie das dann mit der Betonung ist und wo genau was landet, das liegt dann letztlich doch im Ermessen derer, die es singen. Es gibt also eher so Eckpunkte, wie ein musikalisches Rätsel. Aber das ist auch mal wieder eins dieser Probleme, über die ich vorher noch nie nachgedacht habe. Aber immerhin, Rossi hat es ja gelöst. Ein Problem ist das übrigens auch, dem sich Michael Nyman gänzlich entzieht, denn seine Songs for Tony, die haben überhaupt gar keinen Text, sondern sind für Saxophonquartett. Allerdings ändert ein Vorfall in seinem Leben die Ausrichtung seines Saxophonquartetts völlig. Er ist gerade dabei, erste Skizzen zu notieren. Er hatte sich schon lange vorgenommen, Saxophonquartett zu schreiben. Und da erreicht ihn die Nachricht, dass sein Freund Tony Simmons gestorben ist. Und aus der Trauer heraus schreibt er ein Stück. Mit dem Saxophonquartett ist er ja eh beschäftigt, also bleibt er auch bei der Besetzung. Und als er dann dieses Stück fertig hat, beschließt er, das Saxophon komplett seinem Freund Tony zu widmen und diesen einen Satz dann mit reinzunehmen, denn der ist ja jetzt schon fertig. Es ist dann der vierte Satz in diesem Quartett. Und im vierten und auch im dritten Satz, da besetzt Nyman gleich zwei Bariton-Saxophone, also die ganz großen Tiefen, die mir vom Boden aus ungefähr bis zur Taille gehen, würde ich sagen. Und die Wirkung, die diese doppelte, extrem tiefe Besetzung erzeugt, die ist fast schon sakral. Schöner kann ein Memoriam kaum sein. Songs for Tony hier im WDR 3 Klassikforum.

Songs for Tony für Saxophonquartett von Michael Nyman, hier gespielt von Sonic Art. Geschrieben hat Nyman das für einen verstorbenen Freund von ihm namens Tony Simmons. In dem Werk, da zitiert sich Nyman immer wieder selber, im ersten Satz zum Beispiel sein Lied Mozart on Mortality. Auf einen Text von Mozart selber hat er dieses Lied geschrieben, aus einem Brief an seinem schwerkranken Vater von 1787. Da denkt Mozart über den Tod bzw. die Endlichkeit des Lebens nach. Und da heißt es unter anderem: Ich lege mich nie zu Bette, ohne zu bedenken, dass ich vielleicht, so jung ich auch bin, den anderen Tag nicht mehr sein werde. Das scheint Nyman offenbar so passend für den verstorbenen Freund, dass er das Thema dann für den ersten Satz direkt übernommen hat. Und das ist eine Seite von Mozart, die wir heute oft gar nicht mehr so zur Kenntnis nehmen. Die meisten seiner Werke, die wirken auf den ersten Blick so überschäumend fröhlich, dass viele ihn fast für oberflächlich halten. Aber auf den zweiten Blick, beziehungsweise das akustische Pendant zum zweiten Blick, da hört man die Tiefe eben doch. Eigentlich ist es nämlich Mozarts Credo, das Leben in vollen Zügen zu genießen, weil es jederzeit vorbei sein kann. Das ist nicht oberflächlich, finde ich, sondern sehr, sehr weise. Hier im WDR3 Klassikforum habe ich jetzt für Sie eine Bearbeitung seiner Es-Dur-Sinfonie, Köchelverzeichnis 184 für Bläserquintett.

Die Sinfonie in Es-Dur Nummer 26 von Wolfgang Amadeus Mozart bearbeitet hier für Bläserquintett und gespielt hat das Maalot-Quintett. Mozart, der uns ja heute als einer der größten Komponisten überhaupt gilt, der hat durchaus auch selber Vorbilder gehabt natürlich. Viel zitiert sind seine Worte über Karl Philipp Emanuel Bach. Er ist der Vater, wir sind die Buben, wer von uns was Rechtes kann, hat's von ihm gelernt. Naja, und das klingt ja schon fast unterwürfig. Und das eben über einen Komponisten, den die breite Öffentlichkeit heute vermutlich gar nicht kennt, der aber in der heutigen Wahrnehmung also mindestens hinter seinem Vater Johann Sebastian zurücksteht. Und Mozart hat noch ein großes Vorbild, dessen Name bei einer Straßenumfrage wahrscheinlich eher ratlose Blicke hervorrufen würde, denn kaum einer, der sich nicht mit klassischer Musik beschäftigt, kennt Christian Cannabich überhaupt. Dabei ist er damals der mit dem attraktivsten Musikerjob in ganz Europa. Er leitet die Mannheimer Hofkapelle, hat sie mit zu einem Eliteorchester gemacht, als dass sie lange Zeit gilt, die Hofkapelle. Und Mozart, er hätte wirklich gerne in Mannheim in Diensten des Kurfürsten Karl Theodor gestanden. Und er versucht auch immer wieder ganz gezielt seine Gunst zu erlangen, aber nichts draus geworden, wie wir wissen im Rückblick. Auf jeden Fall ist Mozart regelmäßig in Mannheim und das phänomenale Orchester und seinen großartigen Kapellmeister, die trifft er immer wieder. Und über Mozart an seinen Vater schreibt er eben über Cannabich: Ich kann nicht beschreiben, welch ein guter Freund Cannabich für mich ist. Leopold Mozart dafür schreibt, dann ist so ein bisschen angefasst und eifersüchtig, lässt kein gutes Haar mehr an Cannabich und beschimpft ihn als elenden Symphonienschmierer. Und überhaupt hätte ihm der Mannheimer Stil noch nie gefallen. Wie gesagt, klingt ein bisschen beleidigt. Da, lieber Leopold, können wir jetzt hier leider keine Rücksicht drauf nehmen. Hier ist die Sinfonia Concertante für zwei Violinen und Orchester in Es-Dur vom elenden Symphonienschmierer Johann Christian Cannabich.

Die Sinfonia Concertante für zwei Violinen und Orchester in S-Dur von Johann Christian Kanabich. Reinhard Göbel hat das Münchner Rundfunkorchester dirigiert und die Solisten waren Stanko Mladic und Eugene Nakamura. 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Seit 40 Jahren dürfen wir Ihnen Geschichten über Musik erzählen und Musiken vorstellen, neue Stücke, neue Aufnahmen oder alte, wieder ausgekramte oder altbeliebte. 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Und was Sie bei der Gala musikalisch erwartet, ist unter anderem der Schlagwerker Alexei Gerasimes. Und den gibt es jetzt zu hören mit seiner Komposition Eravie.

Era Wie von Alexei Gerasimes. Er wird einer unserer musikalischen Gäste sein bei der 40 Jahre Klassikforum Gala. Außerdem kommt der Pianist Fabian Müller, die Blockflötistin Dorothee Oberlinger und noch andere spannende Gäste. Außerdem sind natürlich wir Moderatorinnen und Moderatoren vom Klassikforum da, wozu ja auch Elke Heidenreich gehört. Die kommt also auch. 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Notfalls wie gewohnt nur im Radio, denn am 18. Juli werden wir die Gala zur gewohnten Klassikforum-Zeit senden. Ein Themenbereich rund um Venedig wird es übrigens auch geben, mit dem sich Elke Heidenreich dann bei der Gala befasst. Ich bin sehr gespannt. Ich liebe Venedig und Elke Heidenreich ehrlicherweise auch. Und nach Italien geht es jetzt, und zwar mit Karl Goldmark. In Italien heißt diese Ouvertüre.

In Italien heißt diese wunderbare Konzertouvertüre von Karl Goldmark. Fabrice Bolton hat die Bamberger Symphoniker dirigiert. Goldmark war überhaupt ein großer Italien-Fan. Seine erste Reise dorthin, die hat er 1878 mit einem Freund zusammen unternommen. Er war da mit Johannes Brahms. Und das hat Goldmark so gut gefallen, dass er dann immer wieder nach Italien gefahren ist. Und diese Konzertouvertüre ist sozusagen Musik geworden, eine Erinnerung an seine Reisen. Und so wie die Musik klingt, müssten die beiden und er dann hinterher alleine wirklich ziemlich viel Spaß gehabt haben. Italien ist ja ohnehin lange das Land der Sehnsucht. Johann Wolfgang von Goethe dürfte mit seinem Reisebericht Italienische Reise da nicht ganz unschuldig dran gewesen sein. Jeder will plötzlich nach Italien. Naja, und für Musiker und Musikerinnen ist Italien ja eigentlich immer schon Pflicht gewesen. Denn hier war schon immer die Musik zu Hause. Hier lernte man, wie man richtig komponiert, was modern war und dass man sich in Italien auch noch anderweitig Inspirationen holen kann. Das ist dann eben der Teil, der möglicherweise auf Goethes Konto geht. Im nächsten Fall sogar mit Sicherheit, denn Felix Mendelssohn Bartholdy, der benutzt Goethes Italienische Reise so richtig als Reiseführer, als er in Italien ist. 2 Jahre lang reist er durch das Land und kommt dann zurück mit einem ganzen Sack voller Erinnerungen, die auch er, wie Goldmark nach ihm, zu Musik macht. Und genau wie Goldmark platzt dieses Werk fast schon aus allen Nähten vor lauter Übermut und Glückseligkeit und Temperament. Mendelssohn, der nimmt sich in seiner italienischen Sinfonie dafür allerdings mehr Zeit und mehr Raum, aber er war ja auch länger da als Goldmark. Hier im WDR3 Klassikforum habe ich jetzt eine Aufnahme der Sinfonie Nummer 4 in A-Dur von Felix Mendelssohn Bartholdy mit dem Gewandhausorchester Leipzig. Und schon die ersten paar Takte sind ja pure Euphorie.

finde nach wie vor, das ist eine großartige Aufnahme und ich freue mich jedes Mal, wenn ich sie höre. Die Aufnahme mit dem Gewandhausorchester Leipzig und Andres Nelsons. Das war die Sinfonie Nummer 4 in A-Dur von Felix Mendelssohn Bartholdy, auch die italienische Sinfonie genannt, denn es ist ein musikalisches Andenken an seine ausgedehnte Italienreise. 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Und wenn Ihnen ein Stück besonders gut gefällt, dann können Sie einfach zurückspulen und es nochmal hören. Das ist ein echter Vorteil. Vielleicht ist Ihnen ja zum Beispiel nach Vogelgezwitscher à la Rameau.

Cesu, ach so, Parleur Duramage, die Arie des Trajan aus dem dritten Akt der Oper Le Temple de la Gloire, also der Ruhmestempel von Jean-Philippe Rameau. Reinhard van Mechelen hat gesungen und gemeinsam mit Anokte Temporis musiziert. Das ist ein Opera-Ballet, für das Voltaire den Text geliefert hat. Auch für die nächste Musik liefert Voltaire die Textvorlage. Da ist er allerdings schon längst tot und hat kein Mitspracherecht mehr sozusagen. Leonard Bernstein, der macht ein Musical aus Voltaires Satire, die ein ganz klarer Tritt vor Gottfried Wilhelm Leibniz Schienbein ist. Denn in Candide geht es genau wie bei Leibniz immer wieder rum, dass es die beste aller möglichen Welten ist. Leibniz sagt eben, es sei die beste aller möglichen Welten, weil sie ja von Gott erschaffen wurde und deswegen das Optimum sein muss. Das ist jetzt zugegeben sehr abgekürzt dargestellt. Candide jedenfalls, der fängt an im herrlich friedlichen Westfalen. Kein Witz, Candide fängt an in NRW. Herrlich friedlich. Wie gesagt, Candide und seine Cousine Kunigunde, die werden vom Hauslehrer unterrichtet und lernen dort, Seitenhieb, dass sie eben in der besten aller möglichen Welten leben. Und dann eskaliert die Geschichte völlig. Und zwar auf eine Art und Weise, die ich überhaupt nicht erzählen kann, weil es eigentlich total dramatisch ist und wirklich alles schief geht. Aber auf der Bühne oder auch bei Voltaire ein Lacher nach dem nächsten ist. Obwohl es um Gewalt geht, einen Überfall gibt, bei dem alle sterben, die Protagonisten alles verlieren, sich Kunigunde protestiert, prostituiert, um an Geld zu kommen, weil sie völlig verarmt ist. Wie man es dreht und wendet, ich kann das überhaupt nicht angemessen erzählen, denn ich schaffe es nicht zu vermitteln, dass diese Geschichte wirklich brüllend komisch ist. Aber Bernstein schafft das mit seiner Musik, die genauso turbulent und unwahrscheinlich ist wie die Geschichte. Hier die Ouvertüre, eine Musik, bei der man sich fast anschnallen muss. Was für ein Ritt!

Die Ouvertüre zu Candide von Leonard Bernstein, und Lenny hat hier auch selber dirigiert, nämlich das Los Angeles Philharmonic Orchestra. Wenn Sie an die Kompositionen von Bernstein denken, welche fallen Ihnen dann ein? Möglicherweise tatsächlich Candide, wahrscheinlich die West Side Story, On the Town vielleicht noch. Aber Sie müssten schon ein echter Bernstein-Fan sein, wenn Ihnen als erstes seine drei Sinfonien in den Sinn kämen oder sein Klaviertrio oder seine Serenade über Platons Symposium. Und genau das ist auch zu seinen Lebzeiten Bernsteins Schicksal gewesen. Und da hat er auch immer drunter gelitten, dass alle eigentlich nur seine leichtere Musik hören wollten, sein musikalisches Unterhaltungstalent und eben nicht die ernste Seite, die seriöse, die ihn als wirklich ernstzunehmenden Komponisten auch der klassischen Form zeigt. Das ist aber ein Schicksal, das Komponisten und Komponistinnen aus den USA dann nochmal auf eine ganz andere Weise vielleicht betrifft als in Europa. Denn auch Dana Suisse kann davon ein Lied singen. Sie ist 9 Jahre älter als Bernstein und nicht minder begabt als er. Schon als Kind macht sie Musik, schreibt Gedichte, zeichnet, entwirft Kleider für ihre Puppen, schreibt Theaterstücke, malt Bilder. Naja, und sie komponiert eben. Und als sie 13 ist, da werden erste Kompositionen von ihr tatsächlich schon im Radio gespielt. Sie studiert dann Klavier und Komposition und landet erstmal bei der populären Musik. Sie muss wirklich sehr, sehr gut improvisiert haben. Und schnell hat sie einen Namen und ein Label. Gershwin Girl wird sie genannt. Aber sie will mehr als nur das Gershwin Girl sein, geht nach Paris, um bei Nadia Boulanger zu studieren. Leider sind ihre Erfolge nicht ganz so groß wie erhofft, bleiben weit zurück hinter dem, was ihre Unterhaltungsmusiken an Erfolg einstreichen können. Ich habe heute für Sie ihr Konzert für 2 Klaviere und Orchester in E-Moll mitgebracht, das ich wunderbar finde. Auch oder vielleicht gerade, weil sie zu dem Zeitpunkt, als sie das schreibt, noch gar nicht so viel Erfahrung hat mit Orchester und Instrumentierung umzugehen. Und deshalb sind manche Momente, ich sag mal, erfrischend ungewöhnlich.

Das Konzert für zwei Klaviere und Orchester in E-Moll von Dana Swiss. Jean-François Verdier hat das Orchester Victor Hugo geleitet und an den Klavieren verteilt saßen Ludmila Berlinskaya und Arthur Ancel. Ich glaube, dass die nächste Musik, die ich für das WDR 3 Klassikforum mitgebracht habe, auch was für Dana Swiss gewesen wäre. Sie muss nämlich sehr, sehr, sehr, sehr gut improvisiert haben. Und in ihren Konzerten hat sie regelmäßig eine Show gemacht aus diesem Talent. Das Publikum, das durfte dann Themen reinrufen bzw. singen. Und sie hat dann aus dem Stegreif darüber improvisiert. 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Aber zurück zu der nächsten Musik und warum ich glaube, dass Dana Swiss da auch mitgeglänzt hätte. Es ist eine Folia, also ein Thema, das sich im barocken Europa irgendwie verselbstständigt hat und über das unzählige Komponisten Variationen geschrieben haben. Die prominenteste Version, die dürfte von Arcangelo Corelli sein, aber wie gesagt, die Folia, die geistert überall herum und auch Antonio Vivaldi hat sich an La Folia abgearbeitet und das ist dabei herausgekommen.

Man sollte ja meinen, dass bei so einem kleinen Thema eigentlich ziemlich schnell alles gesagt ist, aber ich bin immer wieder überrascht, wie viele unterschiedliche Sachen den unterschiedlichen Komponisten dann doch immer noch einfallen. La Folia, eine Sonate hier für zwei Violinen und Basso Continuo in D-Moll aus dem Opus 1 von Antonio Vivaldi, also ein Frühstück. Sylvain Designy hat gegeigt und das Ostinato-Ensemble geleitet. Ich habe jetzt noch einen letzten musikalischen Reisebericht für heute im WDR3 Klassikforum. Da geht's nach Spanien. Heute muss man ja sagen, zum Glück nur eine musikalische Rundreise, denn in Spanien ist es ja noch heißer als hier. Da werden ja gerade sämtliche Hitzerekorde gebrochen. Von Juli bis Dezember 1882 sind Emmanuel Chabrier und seine Frau in Spanien unterwegs und die beiden sind vollkommen überwältigt von dem Land. Und Chabrier sperrt natürlich die Ohren weit auf bei dieser Rundreise und bringt sich und irgendwie auch uns auf diese Weise eine ganze Reihe Souvenirs mit. Er macht sich ans Werk, als er wieder zu Hause ist und schreibt seine Rhapsodie für Orchester mit dem Titel España. Es soll sein bekanntestes Orchesterwerk werden und, darauf angesprochen, wiegelt er dann immer so ein bisschen gelangweilt ab mit den Worten. Es ist ein Stück in F, mehr nicht. Naja, schon ein bisschen mehr, finde ich.

Ein Stück in F, mehr nicht. So hat Emmanuel Chabrier sich über seine Rhapsodie für Orchester mit dem Titel España geäußert. Neeme Järvi hat hier das Orchestre de la Suisse Romande dirigiert und damit geht das Klassikforum auch schon wieder zu Ende für heute. Gleich gibt's hier bei WDR 3 der Tag um 12, danach kommt die Westart und mein Name ist Nele Freudenberger. Ich sage Tschüss und wünsche Ihnen noch einen schönen Tag. Passen Sie gut auf sich auf bei der Hitze.

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2: Mit Jutta Hammann, hallo zusammen. Und wir schauen heute direkt nach Venezuela. Ein schweres Erdbeben hat das Land erschüttert. Es gibt viele Tote und Verletzte. Diese Frau aus Caracas schildert erste Eindrücke.
3: Es gab eine Rauchwolke, die uns die Sicht versperrte. Und als wir die Treppe hinuntergingen, glich die Szene einem Horrorfilm.
2: Außerdem geht es im Bundestag wieder um die Frage, wie die Organspende neu geregelt werden kann. Und wir schauen auf das, was den Menschen in NRW gerade am meisten zu schaffen macht, die Hitze. Dazu das Wetter. Heute weiter viel Sonne bis 38 Grad. Und es gibt erste Warnungen vor hohen Ozonwerten und hoher UV-Strahlung. Ausnahmezustand in Venezuela. Diesmal reden wir nicht über die wirtschaftliche Lage, sondern über eine Naturkatastrophe. Heute Nacht haben gleich zwei Erdbeben hintereinander das Land erschüttert. Mit 7,2 und 7,5 waren es die weltweit bisher schwersten Beben in diesem Jahr. Überall im Land sind Gebäude eingestürzt, auch Hochhäuser. Bisher ist von 32 Toten und etwa 700 Verletzten die Rede. Man geht aber davon aus, dass tausende Menschen umgekommen sind. Christian Haug für WDR aktuell.
4: Zurzeit ist völlig unklar, wie viele Menschen noch unter den Trümmern eingestürzter Gebäude liegen. Bisher gäbe es aus den besonders betroffenen Gebieten noch gar keine Opferzahlen, so die Regierung. Auf einer von der venezolanischen Opposition eingerichteten Website wurden mehr als 6.600 Menschen als vermisst gemeldet. Die Suche nach den Vermissten und die Hilfe für die Verletzten habe jetzt oberste Priorität, sagte Übergangspräsidentin Delcy Rodriguez. Die Bevölkerung müsse jetzt zusammenhalten, um Leben zu retten.
5: Wir haben das gesamte öffentliche und private Gesundheitssystem des Landes aktiviert, vor allem in den besonders stark betroffenen Gebieten, um sich um die Versorgung der Verletzten zu kümmern. Unser tiefes Mitgefühl gilt allen, die von dem Erdbeben besonders betroffen sind. Denjenigen, die ein Familienmitglied verloren haben, sprechen wir unser Beileid aus.
4: Die Gasversorgung in den betroffenen Gebieten wurde eingestellt. Außerdem gibt es in vielen Regionen keinen Strom. Die Schulen in Venezuela bleiben für mindestens den Rest der Woche geschlossen, sagte Rodriguez.
5: Wir haben den Ausnahmezustand erklärt, so wie das in unserer Verfassung vorgesehen ist. Ich danke den Regierungen der Welt, die unmittelbar nach dem Beben Venezuela ihre Hilfe angeboten haben, für ihre Solidarität und Unterstützung.
4: Das Erdbeben war mit 7,5 das stärkste in Venezuela seit mehr als 100 Jahren. Nach einer Modellrechnung der US-Erdbebenwarte könnte die Zahl der Toten auf mehr als 10.000 steigen. Der internationale Flughafen von Caracas wurde wegen schwerer Schäden gesperrt. Tausende Menschen haben die vergangene Nacht aus Angst vor Nachbeben im Freien verbracht.
2: Christian Haug über das schwere Erdbeben in Venezuela. Und Sie haben es gehört, mittlerweile läuft die internationale Hilfe an. Auch Deutschland macht mehrere Transportflugzeuge bereit. Und wir kommen zu einer Warteliste, die es in sich hat, denn oft steckt eine verzweifelte Lage dahinter. 8.200 Menschen haben in Deutschland vergangenes Jahr auf ein Spenderorgan gewartet, aber nur 985 Menschen haben im gleichen Jahr nach ihrem Tod ein oder mehrere Organe freigegeben. Es braucht neue Ideen, um mehr lebensrettende Organe zu organisieren. Darüber wird heute der Bundestag debattieren. Worum es genau geht, erklärt Isabel Karas, WDR Berlin.
6: Im Mittelpunkt steht die Frage, wie Organspenden in Deutschland in Zukunft geregelt werden sollen. Dazu gibt es nämlich verschiedene Ideen, und zwar von zwei fraktionsübergreifenden Gruppen aus CDU, CSU, SPD, Grünen und Linken. Die eine sagt, wir wollen die Widerspruchsregelung. Wenn die kommt, würde grundsätzlich erstmal jede erwachsene Person als Organspenderin oder Organspender gelten, solange sie oder er nicht ausdrücklich Nein gesagt hat. Heißt also, wer keine Organe spenden will, müsste das dann aktiv festhalten.
2: Und es gibt noch die andere Gruppe.
6: Die will an der Entscheidungslösung festhalten. Die gilt ja aktuell. Das heißt, Organe dürfen nur dann entnommen werden, wenn die verstorbene Person zu Lebzeiten zugestimmt hat. Liegt da keine Erklärung vor, müssen die Angehörigen einschätzen, was die Person wohl gewollt hätte. Die Gruppe, die dafür ist, die setzt sich vor allem dafür ein, dass es mehr Aufklärung rund um das Thema gibt. Dadurch könnten die Organspendezahlen auch steigen, denn generell stehen viele Menschen dem Thema erstmal positiv gegenüber.
2: Und wir haben Isabel Karas gefragt, ob heute schon eine Entscheidung fällt.
6: Heute fällt noch keine Entscheidung. Da geht es mehr darum, sich auszutauschen und die verschiedenen Vorschläge zu diskutieren. Danach wollen die beiden Gruppen dann weiter möglichst viele Abgeordnete für ihre Vorschläge gewinnen. Und Ziel ist es, noch dieses Jahr über konkrete Gesetzesentwürfe abzustimmen. Aber wie schnell das passiert und welche Gruppe sich durchsetzt, das ist noch unklar.
2: Der Bundestag debattiert heute wieder einmal über die Organspende. Isabel Karas, WDR Berlin, hat berichtet. Neben der Hitze ist auch das Hochwasser heute Thema in NRW. Mehr dazu in den Kurznachrichten mit Regina Münch.
7: Der Deichbau in Rheinberg kommt schneller voran als geplant und das gleich um ein ganzes Jahr. NRW-Umweltminister Krischer hat sich die Großbaustelle am Vormittag persönlich angeschaut. Der neue 4,5 Kilometer lange Deich soll die Region vor Hochwasser schützen und könnte schon nächstes Jahr fertig sein. Am St. Pius-Gymnasium in Coesfeld läuft gerade die Münsterlandmeisterschaft im Kopfrechnen. Mehr als 100 Schülerinnen und Schüler aus der ganzen Region treten gegeneinander an und alle nach denselben Regeln. Hilfsmittel sind verboten, auch Zwischenschritte auf Papier. In Nordrhein-Westfalen sind 7,5 Millionen Menschen von Hitze besonders betroffen. Wo genau, das hat das Landesumweltamt ermittelt. Demnach leben 3/4 der Bewohner in Köln und Düsseldorf in besonders hitzebelasteten Bereichen. In Duisburg und Hamm sind es auch noch fast 2/3. Extrem staut sich die Hitze da, wo es eng bebaut und wenig grün ist.
2: Die Kurznachrichten mit Regina Münch. Tropische Nächte, darunter stellt man sich meistens Netteres vor als das, was wir hier gerade erleben. Schlaflose Nächte sind es eher bei über 20 Grad. Und wenn man dann aufgestanden ist, kommt das nächste Extrem. 38 bis 40 Grad werden heute und in den nächsten Tagen erwartet. Aber nicht nur die Temperaturen, auch die UV-Strahlung wird gerade zum Problem. Der Deutsche Wetterdienst warnt in Teilen von NRW vor einem UV-Index der Stufe 8. Stefan Haase, WDR aktuell. Was genau bedeutet dieser Wert?
8: Je höher der UV-Wert, desto schneller kriegt man Sonnenbrand, wenn man seine Haut nicht vor der Sonne schützt. Die Skala geht von 1, sehr niedrig, bis 11 zu extrem. Aber außer in Australien und in der Sahara kommt dieser Wert so gut wie nie vor. Ab einem UV-Wert von 8, also der, der in weiten Teilen NRWs heute droht, fordert das Bundesamt für Arbeitsschutz zwingende personenbezogene Maßnahmen. Also, dass Menschen, die im Freien arbeiten, besonders vor der Sonne geschützt werden müssen. Heißt, der Arbeitgeber ist verpflichtet, Schutzausrüstung, UV-Schutzbrillen und Sonnencreme kostenlos zur Verfügung zu stellen. Und die WHO empfiehlt, bei diesen UV-Werten einen Aufenthalt im Freien zwischen 11 und 15 Uhr zu vermeiden.
2: Bleiben wir aber bei den Menschen, die arbeiten müssen. Auch der Deutsche Gewerkschaftsbund fordert ja einen besonderen Hitzeschutz für Beschäftigte. Wie soll der aussehen?
8: Ja, so ein bisschen wie die Trinkpause, die wir von der Fußball-WM kennen, nur ein bisschen ausgedehnter. Also, dass der Arbeitgeber bei Jobs im Freien ausreichend Getränke zur Verfügung stellt und auch zusätzliche Erholungspausen einführt. In Büros sollen unter anderem zumindest Ventilatoren aufgestellt werden, wenn es keine Klimaanlage gibt. Ab 35 Grad Innentemperatur, sagt der DGB, ist ein Büro für nicht mehr als Arbeitsraum geeignet. Es reagieren aber auch schon die ersten Arbeitgeber auf die Hitze. So ein Fischhändler mit Filialen in Dienstlagen und Moers zum Beispiel, der macht die ganze Woche eine Zwangshitzepause. Und ein bekannter Imbissbudenbesitzer in Gelsenkirchen, der macht jetzt zum allerersten Mal mittags für 3 Stunden seine Currywurstbude zu.
9: Seit 18 Jahren machen wir durch, auch den Sommer, egal, durch. Aber jetzt langsam, ich glaube, ich werde älter. Ich brauche mal eine kleine Pause jetzt gleich.
8: Also Siesta in Gelsenkirchen. Wir passen uns gerade immer mehr an die Südeuropäer an.
2: Die Temperaturen sind weiter in Höchstform von unserem Kreislauf. Kann man das langsam nicht mehr behaupten, was gerade am besten zu tun ist oder wäre. Stefan Haase hat das Wichtigste für uns zusammengetragen. Und jetzt steht unsere Wetterfrau im Studio. Ich fürchte, du setzt noch einen drauf.
10: Ja, wir haben es ja gerade schon gehört. Heute erwarten wir bis zu 38 Grad. Und ich habe gerade mal nachgeschaut, wenn heute Abend um 22 Uhr unserer Zeit das Fußballspiel angepfiffen wird, dann haben wir hier bei uns in Nordrhein-Westfalen immer noch verbreitet 27 bis 30 Grad. Spätestens morgen werden wir dann an einigen Wetterstationen den Juni-Rekord knacken. Der liegt nämlich bei 38 Grad. Und morgen werden wir dann schon punktuell die 40 Grad erreichen.
2: Und jetzt mache ich einen Vorschlag. Wir werfen am Wochenende den Grill an, um uns mal richtig abzukühlen. Geht das?
10: Ja, ich glaube, den Grill werden wahrscheinlich viele meiden. Ich habe vor allem mal auf die Nächte geschaut. Die werden auch ein Thema sein am Wochenende, weil es eben einfach nicht mehr so richtig runterkühlt. Wir werden teilweise in den nächsten Nächten nicht mehr unter 24 bzw. 25 Grad runterkommen. Also da wird der erholsame Schlaf wirklich immer schwieriger. Ab morgen steigt dann langsam die Hitzegewittergefahr. Vor allem Samstag und Sonntag könnten sich dann Gewitter auch übrigens mit Unwettergefahr entwickeln. Das heißt, es wird dann hier und da nicht mehr ganz so heiß sein. Aber dann steigt natürlich wieder die Luftfeuchtigkeit. Das heißt, auch dann wird es wieder unangenehmer, weil es eben nochmal deutlich schwüler wird.
2: Das heißt, ab wann ist ein bisschen Abkühlung drin? Ab Anfang nächster Woche?
10: Genau, also ab Montag werden wir nicht mehr an die 30 Grad rankommen und dann so die Nacht von Montag auf Dienstag. Da werden wahrscheinlich alle mit großer Freude die Fenster öffnen, denn da wird es dann wirklich deutlich kühler sein als jetzt am Wochenende.
2: Gute Nachrichten, vielen Dank. Das war WDR aktuell, der Tag um 12. Mein Name ist Jutta Hammann. Schönen Tag noch.
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11: Ja, auf die Nacht von Montag auf Dienstag freuen sich dann wahrscheinlich vor allem alle Dachgeschossbewohner, so wie ich. Sascha Zien ist hier, schönen guten Tag. Ingeborg Bachmann wäre heute 100 Jahre alt geworden. Sie ist eine der bedeutendsten Schriftstellerinnen des 20. Jahrhunderts. Und dass ihre Stimme und ihre Werke immer noch sehr relevant sind, zeigt das, was rund um ihren Geburtstag herum passiert. Es gibt einen Kinofilm und eine neue Biografie über Bachmann, in der es vor allem um ihren Briefwechsel mit unter anderem Max Frisch geht. Mehr Ingeborg Bachmann gibt es in dieser Ausgabe der Westart. Und wir sprechen gleich mit dem Vorsteher des Börsenvereins des Deutschen Buchhandels. Gerade eben wurde nämlich bekannt gegeben, wer den Friedenspreis des Deutschen Buchhandels in diesem Jahr bekommt. Los geht's in der Westart mit Musik. Hier ist Gian Maria Testa mit Via de Quest Aventura.

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1: Vor Pi mal Daumen 2 Stunden wurde der diesjährige Preisträger des Friedenspreises des deutschen Buchhandels 2026 bekannt gegeben. Ein Preis, den man wirklich gerade gut gebrauchen kann. Es ist der französisch-britische Jurist und Autor Philip Sands, der auch am Internationalen Gerichtshof in Den Haag als Menschenrechtsanwalt arbeitet. Wir wollen in der Westart über ihn und über den Friedenspreis sprechen. Mit Sebastian Gogolz, er ist der Vorsteher des Börsenvereins des deutschen Buchhandels. Schönen guten Tag, Herr Gogolz.
2: Guten Tag.
1: Erzählen Sie uns was über Philip Sands. Warum hat er den Friedenspreis in diesem Jahr bekommen?
2: Sie haben ja gerade in Ihrer Anmoderation schon seinen beruflichen Hintergrund mehr oder weniger abgerissen. Also er ist Völkerrechtler, er ist am Internationalen Gerichtshof in Den Haag tätig. Was aber ihn für den Friedenspreis des deutschen Buchhandels nochmal ganz besonders qualifiziert, ist, dass er seit einigen Jahren über seine Erfahrungen dort oder über das er dort am Gerichtshof verhandelt, auch ganz fantastische Bücher schreibt. Sachbücher, die allerdings die Grenzen des Sachbuchs auch sprengen. Sie ragen weit in die Literatur hinein. Und er geht immer aus von Fragen, die ihm in seiner Arbeit begegnen. Also Fragen des Völkerrechts, Fragen nach Genozid, Fragen nach Verbrechen gegen die Menschlichkeit. Und hat da nun inzwischen schon eine ganze Latte an wirklich herausragenden, unglaublich interessanten, unglaublich spannenden Büchern über Völkerrecht, über Verbrechen gegen die Menschlichkeit und im Kern über die Conditio Humana, also über die Frage, was macht uns Menschen eigentlich aus, geschrieben. Und dieser Zusammenhang, also dass er zum einen politisch wirklich extrem wichtige Menschenrechtsarbeit leistet, aber eben auch fantastische Bücher schreibt, auch darüber, hat uns bewogen, ihm dieses Jahr den Friedenspreis zu verleihen.
1: Ich habe mich tatsächlich gefragt, wer von beiden wurde eigentlich ausgezeichnet, der Schriftsteller oder eher der Völker- und Menschenrechtler? Wahrscheinlich beides, also irgendwie, oder?
2: Beides, weil da das eine untrennbare Mischung eingeht. Und das ist auch das Fantastische an den Büchern, die er schreibt, dass er total packend, also er geht meistens von Details aus, er geht auch immer von persönlichen Biografien aus. Rückkehr nach Lemberg, seinem ersten Buch, sogar von seiner eigenen Biografie. Er ist Nachkomme von Holocaust-Überlebenden und schreibt dort über, ausgehend vom Holocaust in Lemberg, also in Lviv in der Ukraine, eine Geschichte über seine Familie, über die Verbrechen an seiner Familie, aber gleichzeitig auch eine Geschichte, die die Entwicklung des Völkerrechts beschreibt, also die Entwicklung des Begriffs Genozid, die Entwicklung des Begriffs und des Sachverhalts des Verbrechens gegen die Menschlichkeit. Und das ist atemberaubend, weil er einen unglaublich direkt anfasst. Also man ist mitgerissen von diesen Schicksalen, von der Erzählung. Man kann alles nachvollziehen, weil er immer ganz nah an den Figuren ist. Und trotzdem lernt man ein erhebliches Maß auch an juristischen Sachverhalten. Also es ist wirklich auf beiden Ebenen immer. Und genau diese Doppelfigur ist auch das Großartige, was so auszeichnungswürdig ist.
1: Ich habe das Gefühl, dass es auch tatsächlich so ein Alleinstellungsmerkmal von seinen Büchern ist, dass es so ein bisschen zwischen ja Sachbuch und Roman so hin und her schwingt. Aber auf so eine sehr einzigartige Weise. Würden Sie mir da zustimmen?
2: Ja, weil das Romanhafte ist eigentlich ziemlich wenig. Also er erfindet wenig, aber er malt aus und er erzählt eben individuelle Geschichten. Und dadurch entsteht natürlich dieser Roman-Sog, so könnte man es vielleicht sagen. Also er arbeitet mit den Mitteln eines Romans. Das sind aber alles Tatsachen, über die er schreibt. Das sind alles oft auch Funde. Und das ist wirklich auch faszinierend zu sehen in seinem jüngsten Buch, wo er über die Zusammenhänge von den Nazis in Chile zum Beispiel beschreibt und den Prozess gegen Pinochet, den er am Internationalen Gerichtshof auch mitgeführt hat. Da geht er von Brieffunden aus, von Gesprächen mit Menschen, die ihm dann was erzählen, kleinen Indizien, denen er nachgeht. Und nicht umsonst, ich habe das gehört, ich habe es noch nicht verifizieren können, hat er wohl eine Zeit lang in England, in London, neben Jean Le Carré gelebt. Und dieser detektivische Thrill, den findet man auch in seinen Büchern. Also, dass er Details findet, die dann so lange hin und her bewegt, bis sich hinter diesen Details ganze Geschichten öffnen. Und das ist natürlich ein fast schon romanhaftes Vorgehen. gehen. Allerdings ist das bei Sands eben immer grundiert oder immer festgelegt in der Realität. Also er beschreibt echte Sachverhalte, die so wahnwitzig sind, dass sie wie Romane wirken.
1: Wie war denn eigentlich die Diskussion um den Preisträger oder die Preisträgerin in diesem Jahr? War das alles so sehr einstimmig und eindeutig oder gab es da halt auch schon Diskussionen?
2: Diskussionen gibt es immer und da sage ich, zum Glück gibt es diese Diskussionen, was aber nicht daran liegt, dass er besonders umstritten wäre, sondern was daran liegt, dass so viele Kandidaten in Frage kommen. Wir leben ja gerade in wirklich bewegten, aufgewühlten Zeiten und wir versuchen beim Friedenspreis immer auch die Konfliktherde der Zeit besonders ins Auge zu nehmen und dann zu schauen, ob wir da jemanden auszeichnen können, der sich da besonders hervortut. Und das waren dieses Jahr einfach besonders viele, weil es so viele Konfliktherde gibt. Und Sands ist allerdings da auch eine wirklich ganz besondere Figur, weil er eben im Völkerrecht gründet. Und das Völkerrecht, das zeigt die tägliche Nachrichtenlage, ist ja auch ständig nicht nur aus den USA unter Beschuss, wird in Frage gestellt. Und Sands ist da wirklich vorbildlich, wie er beharrlich und unbeirrbar weiter auf dem Völkerrecht, auf einem Ausgleich, auf einer Versöhnung im Sinne einer Humanität beharrt, dafür arbeitet in seinem alltäglichen Beruf und dagegen anschreibt, dass dieses Völkerrecht diskreditiert wird. Also er ist da wirklich quasi ein Prototyp eines Friedenspreisträgers. So kann man das vielleicht ausdrücken.
1: Sebastian Gugolz, vielen Dank. Er ist Vorsteher

0: Ingeborg Bachmann beschäftigt uns natürlich heute in der Westart. Sie wurde am 25. Juni 1926 geboren, heute vor 100 Jahren. Und neben dem Dokumentarfilm mit fiktionalen Elementen mit Sandra Hüller in der Hauptrolle, der heute in die Kinos kommt, ist auch ein neues Buch über Bachmann erschienen. Zwei Menschen sind in mir, heißt das. Geschrieben hat es Andrea Stoll und die beschäftigt sich schon seit Jahrzehnten mit Ingeborg Bachmann, hat schon mehrere Bücher zu ihr veröffentlicht und hat jetzt, nachdem in den letzten Jahren viele Briefwechsel veröffentlicht wurden, unter anderem der mit Max Frisch, noch einmal versucht, einen neuen Blick auf die Schriftstellerin zu werfen. Andreas Wirtensohn hat die neue Bachmann-Biografie für die Westart gelesen.
1: Als sich die Gruppe 47 im Mai 1952 in Niendorf an der Ostsee traf, hatte Ingeborg Bachmann es endlich geschafft, Hans-Werner Richter, dem Herrn über die Gruppentreffen, eine Einladung zu entlocken. Als dieser ein paar Monate zuvor in Wien zu Besuch beim Radiosender Rot-Weiß-Rot gewesen war, wo sie als Redakteurin arbeitete, hatte sie ihn auf äußerst raffinierte Weise auf die eigenen, noch unveröffentlichten Gedichte aufmerksam gemacht. Sie hatte Richter bewusst eine Stunde zu früh bestellt und in ein leeres Büro gelockt, wo sie, natürlich ganz zufällig, auf dem Tisch einige Gedichtblätter so drapiert hatte, dass Richter nicht umhin kam, einen Blick darauf zu werfen.
2: Richter erinnerte sich, wie er im Nebenzimmer ihre Schreibmaschine klappern hörte und wunderte sich über die lange Wartezeit. Als sie nach einer halben Stunde zu ihm hereinkam, hatte sie ihr Ziel erreicht. Er äußerte Begeisterung und wollte von ihr wissen, wer denn diese Gedichte geschrieben habe. Sie gestand es ihm.
1: Ihr Auftritt vor der Gruppe war dann eigentlich ein Desaster. Stockend hatte sie einige ihrer Verse fast flüsternd vorgelesen. Dann versagte ihr vor lauter Aufregung die Stimme und kaum in ihrem Zimmer angekommen, fiel sie auch noch in Ohnmacht. Der heute vergessene Lyriker Walter Hilsbecher sprang ein und trug ihre Gedichte vor, die großen Eindruck machten, genauso wie ihre äußere Erscheinung. Kein Wunder, dass sie den anwesenden Herren, Frauen waren nur wenige zugegen, nachhaltig in Erinnerung blieb. Ingeborg Bachmann wusste sich zu inszenieren und wurde für einige Zeit zu einer Art Glamour Girl oder Fräulein Wunder der deutschsprachigen Literatur. Sie, die

0: oft scheu und schüchtern wirkte, konnte zugleich eine elegante Emanzipiertheit ausstrahlen. Hinzu kam noch dieser so ganz unverwechselbare, aufregend neue Sound ihrer Gedichte, die 1953 erstmals in Buchform erschienen. Die gestundete Zeit hieß dieser Band, und als sie 3 Jahre später ihre 2. Gedichtsammlung veröffentlichte, war klar, dass hier eine ebenso kluge wie sprachgewandte Dichterin am Werk war.
1: Eine komplizierte Liebesgeschichte zwischen der literarischen Öffentlichkeit und dem Mythos einer strahlenden Poetin nahm da ihren Anfang. In den folgenden Jahren sollte Bachmann erfahren, dass der Preis für die Ikonisierung eines selbstgeschaffenen Bildes die Entstehung festgefügter Erwartungen war.
0: Warum aus diesen so vielversprechenden Anfängen, anders als bei ihren männlichen Kollegen Enzensberger, Grass oder Walser, keine Erfolgsgeschichte wurde? Warum verschiedenste Verletzungen und Traumatisierungen dieses Dichterleben in eine tragische Richtung lenkten? Das zeigt Andrea Stoll in ihrer Biografie auf sehr feinfühlige Weise. Ausführlich beleuchtet sie Bachmanns Verhältnis zum eigenen Vater wie zu all den literarischen Übervätern, mit denen sie später Liebesverhältnisse unterhielt. Dem schon erwähnten Hans Weigel, Paul Celan und Max Frisch. Und sie zeigt eindrücklich, dass die Bachmann keineswegs, wie lange gerne kolportiert, nur ein Opfer dieser Männer war, Opfer einer patriarchalen Welt, die sie letztlich in den Tod getrieben habe.
1: In ihrer Art zu denken und zu handeln war Bachmann ein Solitär. Für ihre Dichtung forderte sie das Widerspiel des Unmöglichen mit dem Möglichen. Und beschrieb so einen unausweichlichen Konflikt zwischen ihrem persönlichen und ihrem poetischen Bewusstsein.
0: Und der konfligierenden Gegensätze in ihrem Leben waren noch mehr. In ihren gescheiterten Liebesbeziehungen wirkte der Sehnsucht nach Geborgenheit stets ein ausgeprägter Freiheits- und Fluchtimpuls entgegen. Bachmanns weibliches Selbstverständnis erscheint in Andrea Stolls Darstellung ungeheuer modern. Und vielleicht war sie ihrer Zeit in dieser Hinsicht einfach zu weit voraus, um darin glücklich werden zu können. Senza Casa heißt der Band der großen Salzburger Bachmann-Ausgabe, der ihre ergreifenden Tagebuchnotizen versammelt. Und genau das war sie. Eine unbehauste, schmerzlich verloren in einer Welt, die zu viele Kompromisse von ihr verlangt hätte, um darin heimisch zu werden. Als sie 1959 den Hörspielpreis der Kriegsblinden bekam, trug ihre Dankesrede den Titel »Die Wahrheit ist dem Menschen zumutbar«. Darin hieß es unter anderem:
1: »So kann es auch nicht die Aufgabe des Schriftstellers sein, den Schmerz zu leugnen, seine Spuren zu verwischen, über ihn hinwegzutäuschen. Er muss ihn im Gegenteil wahrhaben und noch einmal, damit wir sehen können, wahrmachen. Denn wir wollen alle sehend werden. Und jener geheime Schmerz macht uns erst für die Erfahrung empfindlich und insbesondere für die der Wahrheit.«
0: Diesen Schmerz hat Ingeborg Bachmann lange Zeit und unter enormer Anstrengung in große Literatur verwandelt. Irgendwann aber war er nicht mehr auszuhalten und nur noch mit Alkohol und Tabletten zu betäuben. Als sie im Herbst 1973 mit schweren Verletzungen ins Krankenhaus eingeliefert wurde und 3 quälende Wochen später starb, da war endgültig klar: Die Wahrheit dieses Schmerzes, sie war diesem Menschen nicht mehr zumutbar.
2: Zwei Menschen sind in mir, heißt die neue Biografie über Ingeborg Bachmann. Andrea Stoll hat sie geschrieben und erschienen ist die zum 100. Geburtstag Bachmanns im Piper Verlag. 400 Seiten hat das Buch.

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1: mit Cordula Leisse. In Klagenfurt hat heute das 50. Wettlesen um den renommierten Bachmann-Preis begonnen. Als erste von insgesamt 14 Teilnehmenden präsentierte die aus Deutschland stammende Autorin Fiona Sironik ihren Text. Ihr Debütroman Am Samstag gehen die Mädchen in den Wald und jagen Sachen in die Luft war für den Deutschen Buchpreis nominiert. Bei den Tagen der deutschsprachigen Literatur lesen die Autorinnen und Autoren live im Fernsehen vor einer Fachjury. Am Sonntag gibt diese die Gewinner bekannt. Der Hauptpreis ist diesmal mit 30.000 Euro dotiert. Das Land Nordrhein-Westfalen fördert die Kultur im Ruhrgebiet mit rund 18 Millionen Euro für die Kultur Ruhr GmbH. Die Trägergesellschaft bündelt Festivals wie die Ruhr-Triennale, das Vokalensemble Chorwerk Ruhr, die Tanzlandschaft Ruhr und urbane Künste Ruhr. Laut Kulturministerin Ina Brandes profitiere davon der fachkundige Kulturkenner ebenso wie das Publikum von morgen. Die Ruhr-Triennale lädt in diesem Jahr vom 20. August bis 20. September unter dem Motto Longing for Tomorrow zu Theater, Tanz, Performance, Musik und Kunst ein. Die in Solingen geborene Schauspielerin Veronika Ferres darf Mitglied der Oscar-Akademie werden. Die Academy of Motion Picture Arts and Sciences hat sie und mehr als 500 weitere Filmschaffende neu eingeladen. Die Mitglieder der Akademie stimmen auch über die Vergabe der Oscars ab. Aus Deutschland wurden zudem Kameramann Markus Förderer, Kostümbildnerin Sabrina Krämer, Komponist Karim Sebastian Elias sowie die Effektespezialisten Michael Raller und Guido Wolter berufen. Neu dabei sind auch Stars wie Jenna Ortega und Jacob Elordi. Das Kulturzentrum Kennedy Center in Washington beschäftigt weiter die Justiz. US-Bundesrichter Christopher Cooper verlangt bis Ende Juli eine Erklärung, warum die Fassade mit dem entfernten Namenszug von Präsident Donald Trump noch immer hinter Gerüst und Plane versteckt ist. Nach Trumps Rückkehr ins Weiße Haus hatte ein mit Trump Vertrauter im neu besetzten Verwaltungsrat dafür gestimmt, das Kulturzentrum in Donald J. Trump und John F. Kennedy Memorial Center for the Performing Arts umzubenennen. Richter Cooper entschied jedoch, dass dies nur der US-Kongress darf. Er stoppte auch Trumps Plan, das Haus 2 Jahre zu schließen. Auf der Webseite sind für die Zeit nach dem 3. Juli trotzdem keine Live-Veranstaltungen mehr angekündigt.

0: Mardi Gras, Bibi mit Still in Love with Montreal. War schwer was los auf den Straßen in den deutschen Städten am Samstag, nachdem Dennis Undav die deutsche Nationalmannschaft kurz vor Abpfiff noch zum Sieg geschossen hat. Feiernde und grölende und singende Fans überall und natürlich die Autokorsos mit Hupen und Fahnen. Aber wer Autokorsot eigentlich für welche Mannschaft? Warum sind einige Leute, deren Großeltern in Italien geboren sind, die aber selbst seit zwei Generationen in Deutschland sind, immer noch für Italien? Und wo liegen die Sympathien der türkischstämmigen Fans? Sind die erstmal für die Türkei und nach dem Ausscheiden ihres Teams jetzt doch für Deutschland? Büşra Taşdemir wollte das für die Westart mal wissen.
1: Wenn bei einer Fußball-WM Nationalmannschaften spielen, ist für viele Fans klar, wem sie die Daumen drücken.
2: Ich stehe für mein Land natürlich, für den Irak und fieber damit.
3: Ja, dadurch, dass Italien nicht dabei ist, würde ich mich freuen, wenn Deutschland gewinnen würde.
4: Ja, an erster Stelle Bosnien auf jeden Fall. Meine Eltern sind aus Bosnien, deswegen ich würde schon sagen Bosnien.
1: Für viele junge Menschen mit familiären Wurzeln in anderen Ländern ist die Unterstützung ihrer Nationalmannschaften selbstverständlich. Oft auch dann, wenn sie selbst schon in Deutschland geboren und aufgewachsen sind. Bei Jasmina aus Düsseldorf ist das aber nicht die ganze Erklärung.
2: Ich würde mich natürlich auch freuen, wenn Deutschland gewinnt. Ich würde da eher so ein bisschen in der Mitte stehen. Aber an erster Stelle würde ich da eher für den Irak mitfiebern. Einfach auch, weil der Irak jetzt nicht so viel erreicht hat. Und da würde ich dann eher dafür hoffen.
1: Dass Zugehörigkeit viele Ebenen haben kann, überrascht den Migrationsforscher Haji Halil Ustucan nicht.
5: Ja, das Herkunftsland der Eltern oder auch der Großeltern ist ja emotional ganz stark verbunden.
1: Doch das ist nur ein Teil der Erklärung. Viele erleben gleichzeitig auch, dass Zugehörigkeit nicht selbstverständlich ist. Dass sie selbst auch nicht immer eindeutig dazugezählt werden. Ein Gefühl, das in der Migrationsforschung als Othering beschrieben wird.
5: Ein ganz wichtiger Aspekt, auch die Erfahrung des Nicht-Dazugehörens. Das heißt im Alltag die Erfahrung des Otherings, des zum anderen gemacht werden. Und Menschen haben eine Tendenz, haben einen Wunsch, Teil eines starken Wirs zu sein.
1: Was der Migrationsforscher Ustucan beschreibt, spiegelt sich auch in den Erfahrungen vieler Menschen wider. Neviu aus Düsseldorf fällt es schwer, für die deutsche Nationalmannschaft mitzufiebern. Nicht wegen seiner iranisch-italienischen Wurzeln, sondern weil er genau dieses Gefühl von Nicht-Dazugehören auch in der Wahrnehmung der Nationalelf wiederfindet.
6: Nur bei Deutschland fällt es mir manchmal aufgrund der Fankultur ein bisschen schwer, dann so dahinter zu stehen und das auch so, ich meine, da war ja jetzt dieser Skandal quasi, wo in den Kommentaren dann gefragt wurde, wo der die deutsche Mannschaft sei, wenn man halt einen Undav dann im Video gesehen hat. Und das ist ja, also ich finde, das ist nicht das erste Mal. Ich finde, das bekommt man seit Jahren immer wieder im Fußball mit. Da bin ich dann immer so zwiegespalten.
1: Eine mögliche Schlussfolgerung, wenn das Herkunftsland der Eltern unterstützt wird, muss nicht heißen, dass damit eine klare Entscheidung für oder gegen die deutsche Mannschaft oder gar für oder gegen Deutschland selbst verbunden ist. Und für manche, wie für Erdenjan, ist die ganze WM ohnehin kein Entweder-Oder.
7: Am Anfang für die Türkei, aber jetzt mittlerweile für Deutschland. Ja, wir sind ja jetzt raus, haben nicht so gut gespielt, haben alle enttäuscht. Bin sogar auch vor Argentinien, also wegen Messi und so, weißt du, deswegen ist es eigentlich, ich lege mich da nicht fest auf eine Mannschaft.
1: Dass Loyalität im Fußball oft nicht ganz eindeutig ist, erklärt der Migrationsforscher Haji Halil Ustucan so.
5: Loyalität als ein Entweder-Oder, als ein Nullsummenspiel zu betrachten, also je loyaler zum einen, desto illoyaler zum anderen. Nein, Menschen können auch ohne Probleme doppelte Herkünfte, doppelte Loyalitäten aufrechthalten. In der Forschung ist es längst eine Tatsache, dass man sagt, Transnationalität, transnationale Beziehungen ist ein Normalfall, kein Skandalon.
1: Diese Sicht teilt auch Neviu, den die Diskussion um Loyalität im Fußball eher nervt.
6: Ich glaube, dass da einfach eine Politisierung dann des Sports stattfindet und man das dann versucht zu instrumentalisieren. Sport sollte in mancher Hinsicht politisch sein und sollte es auch auf Missstände aufmerksam machen. Aber ich finde, einfach nur um seine Ängste, die man in einem Land hat, zu instrumentalisieren, indem man dann das auf Fußball bezieht und dann Leute, eine gewisse Randgruppe oder Leute verantwortlich machen will dafür und dann sagt, ja, aber das und das, ihr müsst für Deutschland sein. Ich glaube, Illoyalität ist das nicht.
1: Und trotzdem bleibt die Frage nach Loyalität im Fußball für viele individuell. Manche wechseln ihre Sympathien im Laufe eines Turniers, manche fiebern für Deutschland und das Herkunftsland der Eltern gleichzeitig. Und manchmal spielen auch ganz andere Dinge eine Rolle.
8: An sich fühle ich mich so zu Japan verbunden und auch steckt da ein Anime hinter, den auch viele kennen, und zwar Blue Lock.
0: Finde ich super, wenn Fansein gar nicht mehr an Nationalität, sondern einfach nur an Sympathie gebunden ist. Die Finnen, die sind leider nicht dabei bei der Fußball-WM. Dafür haben wir in der Westart Musik aus Finnland, Dalin Deo mit Concrete Forest.

0: Die Couch ist ein Ort, den ich gerade eher meide. Auf der ist es in der Dachgeschosswohnung, in der ich wohne, nämlich gerade wirklich nicht auszuhalten. Ich schaff's maximal bis in die Küche. Da ist auch der Wasserhahn in der Nähe. Und da kann man ja auch auf dem Laptop sich durch irgendwelche Livestreams klicken oder durch die Mediatheken zappen. Und ich weiß nicht, ob ich es vor lauter Fußball-WM schaffe, jetzt wirklich auch noch eine Serie anzufangen. Aber wenn, dann hätte Sigrid Fischer einen Tipp in unserer Couchkultur. Hallo Sigrid.
1: Hallo Sascha. Ja.
0: Es gibt in der ARD-Mediathek nämlich die britische Serie The Prisoner. Die wurde co-produziert von der ARD Degetto. Und da sind zwei Menschen zusammen auf der Flucht, die gegensätzlicher irgendwie nicht sein können, nämlich eine Polizistin und ein Schwerverbrecher. Wie kommt es denn dazu, dass die zusammen auf der Flucht sind?
1: Ja, also sie, die Polizistin Amber, ist gerade zurück aus dem Mutterschutz nach 6 Monaten, hat ein kleines Baby, soll jetzt einen Gefangenen von einem geheimen Ort nach London bringen, wo er als Kronzeuge gegen seine einstigen Auftraggeber aussagen soll. Also die sind vom Syndikat Pegasus, die handeln mit Drogen, stellen Waffen im 3D-Drucker her, verkaufen die an rechte Gruppierungen in ganz Europa, haben also irgendwie auch politische Ziele. Und die wollen natürlich verhindern, dass er aussagt. Und Tibor, ist bestens über Amber informiert, gratuliert ihr zum Baby, weiß man gar nicht, warum er das weiß. Sie weiß aber nichts über ihn. Dass er ein mehrfacher Killer ist, sagt man ihr nicht. Sie ist auch unbewaffnet auf dem Transport und er wird dann in einem Tunnel überfallen. Ein Maulwurf der Polizei hat offenbar die Strecke verraten und ihr Kollege ist dann tot. Und sie und dieser Tibor fliehen dann und den kettet sie noch schnell mit Handschellen an sich. Und beim rettenden Sprung in den Fluss verliert sie natürlich den Schlüssel. Also kurzum, sie hat Mann und Baby zu Hause. Er hat Diabetes und braucht immer wieder Insulin. Das ist also dann noch so ein bisschen Schwierigkeitsstufe 3 auf dem Ganzen. Und in 4 Tagen muss er halt in London aussagen. Und ihnen auf den Fersen ist Nina, eine Killerin vom Syndikat, die Tibor ausgebildet hat zur Killerin. Und die spielt die deutsche Leonie Benesch. Also das ist so die Situation.
0: Also Gesetzesbrecher, Gesetzeshüterin, Bonnie und Clyde irgendwie mal ein bisschen andersrum. Das birgt ja schon Potenzial, nehme ich an. Liegt darin die Spannung neben der Action, neben dieser Konstellation von den beiden?
1: Ja, natürlich. Das ist so, die Idee ist ja auch kein neues Motiv. Gab es verschiedene Kinofilme ja auch schon drüber. Midnight Run gab es mal oder SWAT. Da ging es auch darum, dass ein Bösewicht von einer Person irgendwo hingebracht werden muss. Bringt natürlich situative und dialogische Möglichkeiten. Also Tibor hat hier die Regie. Er ist ja der Killer. Er kennt sich aus mit Abhängen, mit Spuren verwischen, mit Wundversorgungen und so. Und sie ist mehr so, ja, mitgefangen, mitgehangen. Er bringt die beiden durch alle möglichen Situationen, auch durch Gesetzeswidrige. Und dann kommt es natürlich zum moralischen Dilemma für sie. Okay, Autoklauen auf der Flucht geht ja noch, aber töten, weil die zum Beispiel Geld brauchen, das geht für sie nicht, macht er aber. Einen Drogendealer tötet er mal bei der Arbeit. Und irgendwann sind die dann zu Fuß unterwegs, wollen von einem LKW mitgenommen werden und da geht's wieder um die Frage, machen wir es auf die brutale oder, wie sie möchte, auf die freundliche Art. Hier ist ein Ausschnitt.
0: Achso, den Ausschnitt, den haben wir, glaube ich, gar nicht. Da geht's...
1: Den habt ihr gar nicht. Doch, ich glaube, ihr habt den Ausschnitt.
0: Mal. Okay, ich versuche mal, ihn zu spielen.
2: Nein, das machst du nicht.
3: Was genau?
2: Du wirst mich den Fahrrad hüten, um den LKW zu klauen.
3: Wow, du hast eine ziemlich schlechte Meinung von mir. Ich wollte ihn dafür bezahlen, dass er uns nach London fährt.
2: Dann wird er aber Fragen stellen.
3: Tja, ich brauche bald wieder Insulin, also lassen wir uns besser was einfallen.
2: Ich regel das. Und sag kein Wort.
3: Ganz wie du willst.
2: Hi, Entschuldigung. Wir hatten ein paar Meilen entfernt einen Unfall. Könnten Sie uns vielleicht helfen?
4: Ich bin nicht die Pannenhilfe.
2: Wie heißen Sie?
4: Paul.
2: Paul, okay, freut mich.
3: Gut, das reicht jetzt. 5.000.
2: Ich hab gesagt, ich regel das.
3: Wir haben keine Zeit mehr. Die Hälfte jetzt, die Hälfte, wenn wir da sind.
1: Ja.
0: Hex, Hex, da war der Ausschnitt dann doch. Genau, also ja, genau. Nach so einem ultra bösen Killer klingt der irgendwie nicht, oder?
1: Nein, und eigentlich ist es auch überwiegend, hat man das Gefühl, es ist wie so ein Buddy-Duo, ja, so mehr so Kumpels. Ich meine, okay, die haben ja das gleiche Ziel, er will ja auch aussagen, damit er Haftverschonung bekommt und so oder weniger oder Straferlass bekommt, aber er ist schon die ganze Zeit ziemlich smart und nett und so gebildet. Dann reden die irgendwann über ihren unterschiedlichen Wertekompass, den wir ja jetzt gerade kennengelernt haben, sie will immer nett und freundlich und er eben nicht. Und dann reden die über psychologische Theorien von Freud und Bandura und so. Das ist so eine der Stellen, wo es für mich sehr unglaubwürdig ist. Und es gibt leider sehr viele diese Hey-Come-on-Momente in der Serie, kennst du auch, ne, wo man denkt, nee, das willst du mir jetzt nicht verkaufen hier. Man muss natürlich sagen, die Konstruktion ist ja auch prädestiniert für Logikfehler. Da musst du sehr gut aufpassen, dass das hinhaut. Und davon gibt es halt viele im Drehbuch. Auch, also nicht nur mit den Handschellen, aber einmal gibt es zum Beispiel eine Autofahrt. Da vergessen sie das so mal so ganz, dass sie eigentlich aneinander gekettet sind. Man kann sich natürlich bei Filmen immer schön in den Umschnitt retten. Ne? Da zeigst du einfach das nicht, was jetzt jetzt nicht gehen würde. Und zum Glück muss ja in Filmen meist auch niemand auf die Toilette gehen, obwohl es da sogar eine Szene gibt, wenn die mal irgendwann im Hotel untertauchen. Aber diese Logikbrüche, muss ich sagen, sind schon irgendwie ein Manko dabei, weil auch viele zu vermeiden werden. Und das ist deshalb schade, weil ich finde die Serie eigentlich sehr temporeich, sehr actionreich inszeniert, mit dynamischen Kamerafahrten zum Teil. Die machen richtig was los. Explosionen, Menschen töten ist übrigens auch ab 16, muss ich mal sagen, ne? Und also, wie gesagt, das Baby und der Mann von ihr sind natürlich auch irgendwann in Gefahr und müssen untertauchen. Und die beiden, die das spielen, sind auch gut. Der Franzose Tahar Amin, den kennt man schon aus etlichen Filmen, und Izuka Hoyle, die ist noch nicht so bekannt, die Schottin. Und also die Zutaten sind ganz gut und deswegen fand ich es manchmal halt schade. Aber was mäkel ich? Die zweite Staffel ist schon angekündigt. Es haben viele, viele Leute geguckt und wahrscheinlich haben die diese Stolpersteine, die ich so hatte, gar nicht so gestört.
0: Wir müssen noch einmal kurz Leonie Benesch ansprechen. Ja. Die ist ausgezeichnet worden als Lehrerin in das Lehrerzimmer. Die war Krankenhauspflegefachkraft in Heldin und vieles mehr. Wie macht die sich denn als Killerin?
1: Ja, die ist ja klasse, ne? Die ist ja auch sehr international unterwegs inzwischen. Babylon Berlin, The Crown, Der Schwarm, 5. September über das Olympia-Attentat 72 und so. Dass sie jetzt mal Lust drauf hatte, diese böse Killerin, so eine böse und so eine körperbetonte Rolle zu spielen, weil Action und Anti-Heldin ist körperbetont, das kann ich sehr gut nachvollziehen, ist natürlich eine bisschen stereotype Figur, wenig Spielraum, sie muss vor allem gefährlich gucken und viel daneben schießen, damit sie die beiden auch nicht trifft und so. Und hin und wieder auch mal einen Zweikampf bestehen, aber da macht sie eine gute Figur, wie immer. Ich glaube, die ist eine Präzisionsarbeiterin und diese Rolle erfordert ja absolute Präzision, das, was sie hier macht. Und übrigens haben in der Serie Prisoner überhaupt Frauen so die dominanten Rollen, also sie die Killerin, die Polizistin, ihre Vorgesetzte ist eine Frau und dann kommt noch so eine kriminelle Frauentruppe den beiden irgendwann mal zu Hilfe, als sie freigeschossen werden müssen und so. Also ganz schön weiblich eigentlich dieses ganze Projekt, bis auf Tibor natürlich, ne, den Speerverbrecher.
0: Sigrid Fischer, vielen Dank. Ich glaube, ich gucke mir die mal an. The Prisoner gibt's in der ARD Mediathek, ist relativ gut zu finden. Die wurde mir beim Fußballgucken vorher, wenn ich auswählen wollte, immer schon angezeigt. Also ich weiß zumindest in der Theorie, wovon wir hier geredet haben. Heute um 22 Uhr fange ich aber auf jeden Fall nicht mit dieser Serie an. Sigrid, danke dir, hab einen schönen Tag.
1: Nee, das ist klar. Ciao.

Musik von Rosa Passos und Ron Carter. So viel Westart für heute. Hier gibt es gleich WDR aktuell und ab kurz nach 13 Uhr das WDR 3 Lunchkonzert mit Katja Schwiegelewski. Da gibt es unter anderem die Lieder eines fahrenden Gesellen von Gustav Mahler. Und ich fahre jetzt auch mal los durch die Hitze. Das WDR 3 Westart-Team und Sascha Zien wünschen einen schönen Mittwochnachmittag.

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0: 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Es ist 13 Uhr. 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
2: Die Nachrichten mit Christoph Hoffmann. Guten Tag. Das aktuelle Extremwetter beschäftigt auch die Umweltminister der EU bei ihrem Treffen in Brüssel. In Frankreich und Spanien soll der Höhepunkt der Hitzewelle heute erreicht sein. In NRW wird er morgen erwartet. Zum Umweltministertreffen Sabrina Fritz, WDR Brüssel.
3: Dieses Wetter ist keine Überraschung, so der belgische Umweltminister Jean-Luc Krück. Seit Jahren versucht die EU, den CO2-Ausstoß in der Gemeinschaft zu reduzieren. Der EU-Umweltkommissar Höxtra hat die Klimaziele der EU heute noch einmal verteidigt. Wir machen das für das Klima, aber saubere Energie ist auch gut für die Wirtschaft und für unsere Unabhängigkeit, erklärt er zu Beginn des Umweltministertreffens. Er lobte dabei ausdrücklich die zunehmende Anzahl an E-Autos. Die EU will bis 2040 90% weniger CO2 ausstoßen im Vergleich zu den 90er Jahren. Doch dieses Ziel ist unter Druck, vor allem die Wirtschaft findet die Belastungen dafür zu hoch. Selbst Höxtra sagt, er könne keine Vorhersagen mehr für die nächsten 15 Jahre machen.
2: Die NRW-Landesregierung will ein umstrittenes Gesetz entschärfen, das Diskriminierung in Behörden und Einrichtungen des Landes entgegenwirken soll. Gleichstellungsministerin Schäffer von den Grünen kündigte Änderungen an. Bei dem Gesetz geht es zum Beispiel um Benachteiligungen in Schulen oder durch die Polizei wegen Herkunft, Religion oder Sexualität. Kai Clement, WDR-Landespolitik.
4: Aus Sicht der Polizeigewerkschaft waren die ursprünglichen Pläne ein Misstrauensgesetz. Sie fürchtete eine Klagewelle. Bloße Indizien sollten aus. Beispiel, fand eine Kontrolle tatsächlich wegen auffälligen Fahrens statt oder doch nur wegen der Hautfarbe? Das wird nun verschärft. Es braucht Tatsachenbelege für eine Diskriminierung. Neu ist auch eine Ombudsstelle, die soll Streitfälle schlichten, bevor es überhaupt erst zu Gerichtsverfahren kommt. Der Deutsche Gewerkschaftsbund NRW begrüßt deshalb heute die Änderungen. Die oppositionelle FDP bleibt dagegen bei ihrer Kritik. Sie spricht von einem verkorksten Gesetz, das Landesbeschäftigte unter Generalverdacht stelle. Das Ganze soll Anfang Oktober in Kraft treten.
2: Weitere Meldungen im Überblick. Die Zahl der Todesopfer nach den schweren Erdbeben in Venezuela ist weiter gestiegen. Venezuelas amtierende Präsidentin Rodriguez sprach von mindestens 164 Toten und weiteren 971 Verletzten. Mehrere Hilfsorganisationen und Initiativen haben finanzielle Hilfe für das südamerikanische Land zugesagt. Auch die Bundesregierung will helfen. Die Deutsche Bahn empfiehlt ihren Kunden gerade nicht, den Zug zu nehmen. Weil bei der großen Hitze zum Beispiel Weichen nicht mehr funktionieren könnten, könnte es zu Problemen kommen. Dazu kommt laut Bahn das Risiko etwa von Böschungsbränden. Wer seine Reise bis einschließlich vorgestern gebucht hat, kann im Fernverkehr sein Ticket kostenlos stornieren. Der französisch-britische Jurist und Autor Philip Sands bekommt in diesem Jahr den Friedenspreis des deutschen Buchhandels, einen der wichtigsten Preise in Deutschland. Sands arbeitet als Menschenrechtsanwalt am Internationalen Gerichtshof in Den Haag. In der Jurybegründung heißt es, Sands setze sich für die beharrliche Verteidigung des Völkerrechts ein.
0: WDR aktuell aus der Region.
2: Die Hitzewelle hat auch Auswirkungen auf das Sunset Beach Festival am Halterner Stausee. Von morgen bis Sonntag werden hier rund 24.000 Menschen erwartet. Was die Veranstalter zu deren Schutz planen, dazu Markus Holtrichter für WDR aktuell.
5: Am besucherstärksten Tag, dem Samstag, wird es nun erst 2 Stunden später losgehen. Damit reagieren die Veranstalter eben auf die Hitze. Sie haben mit den Sanitätsdiensten zusätzliches Personal vereinbart. Es gibt einen eigenen Kühlwagen, aus dem Wasser direkt an die dicht gedrängten Menschen vor der Bühne abgegeben wird. Dazu Dutzende Zapfstellen für weiteres kostenloses Wasser. Die Veranstalter appellieren aber auch an Besucherinnen und Besucher, selbst für guten Sonnenschutz zu sorgen.
2: Das war WDR aktuell. Das Wetter in Nordrhein-Westfalen, es ist den ganzen Tag sonnig mit hoher UV-Belastung und auch hohen Ozonwerten. Der Deutsche Wetterdienst warnt vor extremer Hitze. Es werden Höchsttemperaturen von 33 Grad in Halle erreicht, in Bochum 35 und in Königswinter bis zu 37 Grad. Die Zeit 13.04 Uhr.
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6: 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Ich begrüße Sie sehr herzlich zum WDR3-Lunchkonzert am Donnerstag. So eine Fußball-Weltmeisterschaft ist immer eine Zeit, in der man sehr viel mehr Nationalflaggen sieht als normalerweise. Die meisten Menschen schwenken ja keine patriotischen Fahnen und Fähnchen im Alltag oder malen sich ihr Gesicht an in Nationalfarben. Aber während einer WM kommt das häufiger vor. Und das ist in der Regel auch freundlich gemeint. Die Bekenntnisse zum eigenen Land ergeben ein buntes Gesamtbild und stehen für eine internationale Gemeinschaft, sage ich, die zusammen ein großes Sportfest feiert. Auch die völkerverbindende Musik kennt durchaus Patriotismus und Heimatliebe. Wahlweise klingt sie dann heroisch und manchmal sogar explizit militärisch. Oder sie nimmt in ihren Nationalmusiken traditionelle volkstümliche Folklore auf. Nun, bei Georges Bizet besteht kein Zweifel, dass der deutsch-französische Krieg von 1870-71 den geschichtlichen Hintergrund für seine Konzertouvertüre Patrie liefert. Mit der Niederlage in diesem Krieg hatte Frankreich ein Trauma erlitten. Unsere französischen Nachbarn versuchen zu jener Zeit, sich und ihr Land wieder aufzurichten. Es kommt zu einer starken kollektiven patriotischen Aufwallung. Und in dieser Stimmung entsteht die Musik, die wir jetzt hören. Michel Plasson dirigiert das Orchestre du Capitole de Toulouse.

Tree für Orchester von Georges Bizet bei WDR 3. Michel Plançon dirigierte das Orchestre du Capitole de Toulouse. Bei allem Patriotismus, natürlich haben französische Komponisten im 19. Jahrhundert auch andere Länder und andere Musikkulturen kennen und lieben gelernt. Mit seiner weltberühmten Oper Carmen, die im andalusischen Sevilla spielt, hat Bizet einen Meilenstein der Musikgeschichte geschaffen. Allerdings ist er selbst nie in Spanien gewesen. Er hat sich das spanische Flair über Notensammlungen und Reiseberichte angeeignet. Anders Emmanuel Chabrier. Der war im Jahr 1882 5 Monate lang in Spanien unterwegs und begeistert von Land und Leuten, von den geschichtsträchtigen Städten und vor allem von den spanischen Tänzen. Das Temperamentvolle, das Feurige, Exotische, das ihn fasziniert, das fängt Chabrier kurz darauf in seiner Rhapsodie España ein. Wir hören dieses Orchesterstück in einer wunderbaren historischen Aufnahme mit dem New York Philharmonic unter Leonard Bernstein.

España, eine Rhapsodie für Orchester von Emmanuel Chabrier. Das war eine Aufnahme aus dem Jahr 1963 im WDR3-Lunchkonzert. Leonard Bernstein dirigierte das New York Philharmonic. Wenn einer eine Reise tut, dann kann er was erzählen. Das gilt für Chabrier, der ist fast ein halbes Jahr lang in Spanien unterwegs, bevor er diese Musik komponiert. Bei Gustav Mahler und seinen Liedern eines fahrenden Gesellen ist das etwas anders. Denn da geht es nicht ums Reisen in einer äußeren Welt, da geht es um eine metaphorische Wanderschaft durch das innere Seelenleben eines unglücklich Verliebten. Mahlers erster Liederzyklus, komponiert auf eigene Texte, der durchaus einen autobiografischen Hintergrund. Mahler leidet damals unter schwerstem Liebeskummer, ausgelöst durch eine Sopranistin am Kasseler Hoftheater, in die er sich ohne Aussicht auf ein Happy End verliebt. Das bekennt er in seinen Briefen. In die Rolle seines hochromantisch zerrissenen Alter Egos schlüpft jetzt für uns Bariton Florian Bösch. Malcolm Martineau begleitet ihn am Klavier.

Florian Bösch und Malcolm Martineau am Klavier mit dem Zyklus Lieder eines fahrenden Gesellen von Gustav Mahler. Von dieser inneren Wanderschaft kommen wir zurück zur grenzüberschreitenden Wirkung von Musik im engeren Sinne. Ein Exportschlager zur Barockzeit war der italienische Komponist und Geigenvirtuose Arcangelo Corelli. Corelli war berühmt weit über die Grenzen Italiens hinaus, obwohl er selbst Italien wahrscheinlich nicht verlassen hat. Aber seine Schüler sind ausgeströmt und sie haben seine Musik und auch den typischen Corelli-Sound der Concerti Grossi in ganz Europa verbreitet. Mit Konzerten, mit gedrucktem Notenmaterial und auch in ihren eigenen Werken. Auf dem Album Pantheon Corellis Orbit hat das Ensemble Concerto Köln mit Konzertmeister Jewgeni Sviridow dieses Corelli-Netzwerk mal was genauer unter die Lupe genommen. Einer der Protagonisten ist Michele Maschitti. Der reist durch ganz Europa und landet schließlich dauerhaft in Paris, wo er einen einflussreichen adligen Gönner findet und so auch Zugang zum Musikleben am Hof von Versailles bekommt. Von Michele Maschitti stammt dieses kleine Konzert. Arcangelo Corelli lässt grüßen.

0: Das Concerto in A-Dur aus dem Opus 7 von Michele Maschitti. Musik aus der Umlaufbahn des großen italienischen Barockkomponisten und Geigenvirtuosen Arcangelo Corelli. Pantheon, Corellis Orbit. So heißt das Album vom Ensemble Concerto Köln, aus dem diese Aufnahme stammt. Der Solist war Konzertmeister Jewgeni Sviridow.
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0: Und hier ist das WDR 3 Lunchkonzert am Donnerstag, 13.56 Uhr ist es mittlerweile, kurz vor 2. Mein Name ist Katja Schwiglewski. Schön, dass Sie bei uns sind. Noch einen Hinweis möchte ich Ihnen an dieser Stelle geben. Der bezieht sich auf unser WDR3-Konzert heute Abend um kurz nach 8. Und ganz wichtig dabei, dieses Konzert gibt es danach 30 Tage lang zum Nachhören. Nur für den Fall, dass Sie fußballbedingt oder aus anderen Gründen am Abend verplant sind. Horntrios von Mozart und Brahms stehen auf dem Programm. Außerdem eine Violinsonate von César Franck. Das Ganze als Live-Mitschnitt aus der denkmalgeschützten Steinfurter Konzerthalle Bagno. Das Bagno ist das erste Gebäude in Kontinentaleuropa, das explizit für öffentliche Konzerte errichtet wurde. Eine historisch bedeutende Kulturstätte. Dazu Musik, die man nicht allzu oft hört. Viele gute Gründe also, sich dieses WDR3-Konzert anzuhören mit der Hornistin Sibylle Mani, dem Geiger Laurent Albrecht Bräuninger und der Pianistin Rinko Hammer. Heute Abend im Radio oder auch später über unseren WDR3-Konzertplayer. Horn und Mozart, das ist eine Kombination, die wir jetzt auch noch mal gerne aufgreifen, und zwar mit Mozarts Hornkonzert Nummer 2, Sarah Willis und das Savannah Lyceum Orchestra.

Das Hornkonzert Nummer 2 von Wolfgang Amadeus Mozart, gespielt von Sarah Willis und dem Havana Lyceum Orchestra unter José Antonio Méndez Padrón. Mehr Hornmusik heute Abend im WDR3-Konzert, dann im Kammermusikformat mit Horntrios von Mozart und Brahms. Und damit sind wir im Finale unseres heutigen WDR3-Lunchkonzerts und das gehört über eine Dreiviertelstunde Antonín Dvořák und seiner Sinfonie aus der neuen Welt. Seiner Sinfonie Nummer 9, entstanden in den USA unter dem Eindruck seiner Amerika-Erfahrungen, entstanden auch als Beitrag zu einer neuen nordamerikanischen Klassik. Auch dafür war Dvořák in New York engagiert worden. Wir haben eine neue Aufnahme dieses Meisterwerks für Sie. Lahav Chani dirigiert die Rotterdamer Philharmoniker.

Ja, wenn man das mit Kopfhörer hört, dann kann man trotz 40 Grad Gänsehaut kriegen. Das waren die Rotterdamer Philharmoniker zum Abschluss im WDR3-Lunchkonzert mit der Sinfonie Nummer 9 von Antonín Dvořák aus der Neuen Welt. Lahav Chani dirigierte. Gleich nach den Nachrichten die WDR3-Tonart mit Philipp Quiring. Mein Name ist Katja Schwieglewski. Ihnen danke fürs Dabeisein bis hierhin. Ich wünsche Ihnen einen schönen Nachmittag.

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2: Es ist 15 Uhr. 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
3: Die Nachrichten mit Christoph Hoffmann. Guten Tag. Deutschland erlebt die bisher heißesten Tage dieses Jahres mit tropischen Nächten und Höchstwerten für morgen von bis zu 39 Grad in NRW. Unter der extremen Hitze im Juni leiden weite Teile Europas. Céline Wegert, WDR aktuell.
4: In Spanien gab es seit Sonntag mehr als 200 Todesfälle, die wohl mit den hohen Temperaturen zusammenhängen. In dem Land sind diese Woche teilweise über 45 Grad gemessen worden. Auch in Frankreich lagen die Temperaturen schon bei über 40 Grad diese Woche. Vorsichtshalber wurden da jetzt 3 Atomreaktoren abgeschaltet, um die Umwelt nicht noch weiter zu belasten. Denn die Kraftwerke leiten ihr aufgewärmtes Kühlwasser in die Flüsse drumherum. Bei uns in NRW warnt der Deutsche Wetterdienst vor extremer Hitze. Bis zu 39 Grad sind möglich. Vor allem in Köln wird es heftig. Weil es da so dicht bebaut ist, kann es sich in der Nacht schlecht abkühlen. Die Feuerwehr in Köln sagt, dass sie gerade echt am Limit ist, wegen Hitzenotrufen. Sie ruft dazu auf, viel zu trinken und nach besonders gefährdeten Menschen zu schauen.
3: Die Bundesregierung hatte Venezuela Hilfe angeboten nach den 2 schweren Erdbeben in der vergangenen Nacht. Laut Verteidigungsminister Pistorius kann die Bundeswehr Transportflugzeuge zur Verfügung stellen. Die Regierung in Venezuela hat die Zahl der Todesopfer nach oben korrigiert auf mindestens 164. Zudem gäbe es nach aktuellem Stand an die 1000 Verletzte. Die Zahlen dürften aber noch deutlich steigen. Christian Haug für WDR aktuell.
5: Aktuell ist völlig unklar, wie viele Menschen noch unter den Trümmern eingestürzter Gebäude liegen. Bisher gäbe es aus den besonders betroffenen Gebieten noch gar keine Opferzahlen, so die Regierung. Auf einer von der venezolanischen Opposition eingerichteten Website wurden mehr als 6.600 Menschen als vermisst gemeldet. Die Suche nach den Vermissten und die Hilfe für die Verletzten habe jetzt oberste Priorität, sagte Übergangspräsidentin Delcy Rodriguez. Die Regierung hat den Ausnahmezustand erklärt. Gleichzeitig dankte Rodriguez den Ländern, die unmittelbar nach dem Beben ihre Hilfe angeboten haben, für ihre Solidarität und Unterstützung, unter anderem der US-Regierung und Spanien.
3: Weitere Meldungen im Überblick. Politiker von Grünen und SPD sind dafür, dass der Bundestag einen neuen Anlauf unternimmt, die AfD verbieten zu lassen. Sie verweisen auf ein Rechtsgutachten der Gesellschaft für Freiheitsrechte, das heute veröffentlicht wurde. Demnach gäbe es mehrere Anhaltspunkte dafür, dass die AfD verfassungswidrig sei und ein Verbotsverfahren wahrscheinlich erfolgreich wäre. In einem Wald in Bayern haben Kinder einen Goldschatz gefunden. In einem Einmachglas waren mehr als 60 goldene Ringe, einige mit Gravur, außerdem Arm- und Halskettchen. Die bayerische Polizei hat Fotos des Schmucks veröffentlicht und versucht jetzt, die Besitzer zu ermitteln. Die deutsche Fußballnationalmannschaft hat bei der WM ihr letztes Gruppenspiel. Anpfiff gegen Ecuador ist um 22 Uhr unserer Zeit. In der Startelf soll es 2 Änderungen geben. Antonio Rüdiger ersetzt den verletzten Nico Schlotterbeck und David Raum verteidigt anstelle des angeschlagenen Nathaniel Brown.
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3: In Köln ist das Schwimmen im Rhein seit einem Jahr verboten, wegen der Gefahr von tödlichen Badeunfällen. In diesem Sommer hat das Ordnungsamt schon mehr als 30 Bußgelder verhängt. Marion Liedl, WDR Köln.
6: Vor allem an der Kölschen Riviera in Rodenkirchen treffen die Ordnungsamtsmitarbeiter immer wieder auf Menschen, die uneinsichtig sind. Die beliebteste Ausrede: Ich stehe ja nur bis zu den Knöcheln im Wasser. Doch schon der Sog vorbeifahrender Schiffe kann zur tödlichen Falle werden, sagt die DLRG. 22 Mal mussten die Kölner Rettungskräfte in diesem Jahr schon ausrücken, um Menschen vor dem Ertrinken zu retten. Bußgelder von bis zu 1.000 Euro sollen zusätzlich vor dem Baden im Rhein abschrecken. Denn der Rhein ist eine Wasserstraße und kein Schwimmbad.
3: Das war WDR aktuell. Das Wetter in Nordrhein-Westfalen: bei extremer Hitze ist die UV-Belastung hoch und die Ozonwerte steigen. Die Höchstwerte liegen in Warburg bei 33 Grad, in Witten bei 35 und in Frechen bei 36 Grad. Die Zeit 15.04 Uhr.
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7: Am Nachmittag mit mir, ich bin Philipp Quiring und an einem Tag, an dem das Sommergefährt schlechthin Geburtstag feiert, die Vespa, der Kultroller aus Italien, oft auch in knalligen Farben unterwegs. Der Roller ist heute immer noch Ausdruck von Freiheit und auch gelebter Leidenschaft und Lebensfreude und wird entsprechend dann auch wild gefeiert zum 80. in Rom. Hier sollen heute zehntausende Fans und Fahrer aus aller Welt eintrudeln und das wird dann bestimmt auch sehr spektakuläre Bilder geben.

Das Orpheus Chamber Orchestra mit Musik aus Holbergs Zeit von Edvard Grieg. Der fünfte Satz daraus mit dem besonders schönen Schlussschlag am Ende hier, den wir gerade gehört haben, in der WDR 3 Tonart, und wir haben 3:10. Als nächstes gibt es gleich 4 Solisten auf einmal in der Sinfonia Concertante B-Dur von Joseph Haydn, und diese 4 Solisten, das sind Geige, Cello, Oboe und auch noch Fagott.

0: Das Symphonieorchester des Bayerischen Rundfunks mit 4 Solisten, mit Geige, Cello, Oboe und Fagott, mit der Sinfonia Concertante B-Dur. Daraus haben wir hier den ersten Satz gehört, Musik von Josef Halden bei uns in der WDR 3 Tonart. Und wir schauen diese Woche bei uns jeden Tag auf außergewöhnliche Musikstätten in Nordrhein-Westfalen unter dem Titel Mission Statement. Wir führen Gespräche und haben spezielle Beiträge vorbereitet. Und gestern sind wir da zum Beispiel im Zechengelände unterwegs gewesen vom Zeche Zollverein in Essen. Und jetzt geht es noch schattiger zu. Es geht nämlich in eine Höhle. In die Balver-Höhle, die größte Kulturhallenhöhle Deutschlands, in der ganze Rockkonzerte stattfinden mit rund 2000 Menschen, und MTV hat hier ganze Fernsehshows produziert. Je nach Beleuchtungskonzept wirkt diese Höhle sehr, sehr magisch und besonders vielseitig. Und die Höhle, die liegt im Hönnetal bei Balve im Sauerland. Und Claudia Friedrich ist hinabgestiegen, hat ein Konzert der Thomas Gansch Blasmusik Supergroup besucht.
1: Sauerland, Hönnetal. In der Balver Höhle. Genauer im rechten der zwei Nebenarme, in der sogenannten Grotte. Tief im Fels. Knapp 100 Meter vom Eingang entfernt. Hier steht Fabian Schulte, Vorsitzender des Musikvereins Amicizia. Er spielt Hedwigs Theme, das Leitmotiv aus den Harry Potter Filmen. Mit seiner Klarinette erzeugt der Solist Töne in einem Raum, der von Kalksteinen umgeben ist, vor zig Millionen Jahren aus einem Urmeer gehoben. Flüchtige Schallwellen perlen über Felsvorsprünge, springen von scharfen Kanten, schweben in der feuchten Luft, treten miteinander in den Dialog.
2: Es ist wirklich eine Wohltat, hier zu spielen, weil es einfach toll klingt, es klingt voluminös.
1: Die Architektur der Höhle, für Riesen gemacht. Allein schon das von der Natur geformte Eingangsportal, hoch wie ein viergeschossiges Haus. Der Höhlenbauch, Platz für 1000 Stühle. Und auch die verlieren sich im Felsendom.
2: Das ist die größte Veranstaltungshöhle Europas.
1: Leuchten werfen farbige Spots an die Gesteinsformationen.
2: Es gibt ja einen Festspielverein in Balve, der hier 4-5 Wochen im Frühsommer eine Festspielsaison immer einlegt. Ja, und wir stehen aber eben heute hier anlässlich des Konzertes der Thomas Gansch Blasmusik Supergroup.
1: Die Organisation liegt in den Händen der Mitglieder von Amicizia, einem der ältesten klassischen Musikvereine. Sie verwandeln die Höhle in einen Konzertsaal und sorgen für den perfekten Sound.
2: Je weiter man oben sitzt auf der Tribüne, beziehungsweise je weiter man von der Bühne weg sitzt, desto größer ist die Gefahr, dass der Schall sich überschlägt. Deswegen versuchen wir eben sicherzustellen durch professionelle Tontechnik, dass jeder hörtechnisch das Gefühl hat, als würde er direkt vor der Bühne sitzen.
1: Mitten in der Halle das Mischpult.
3: Christopher Beck, Tontechniker und Dozent für Medientechnik.
1: Christopher Beck stellt Richtmikrofone auf die Bühne, verteilt Lautsprecher im Saal, dezente Passagen für klare Töne. Und welche Technik hilft?

0: Christoph, warte. Ich spiele eine Posaune.
1: Dann geht's hier einmal raus zum Notausgang oder hier nochmal einen Geheimgang in die ehemalige Kneipe.
2: Ein verlassener Ort im Haus vor der Höhle. Graffiti an den Wänden. Ein paar Bierbänke. Die Theke abgebaut. Auf einem Regal eine altersschwache Tierskulptur.
3: Mammut natürlich.
2: So hieß auch die Kneipe.
0: Für uns war das immer herrlich, wenn wir nicht mehr wussten, wo es hingeht, ging es hierhin.
3: Meistens war man woanders, dann ist man noch ins Mammut.
0: Das war ein Verwaltungsgebäude hier von den Nazis.
2: Damals bekannt als Haus Sauer.
0: Zur Nazi-Zeit haben die hier Flugzeugteile in der Höhle zusammengebaut.
2: Das Höhlenportal zugemauert, mit Flakgeschützen gesichert. Die Höhle selbst bombensicher.
0: Aus der Zeit ist auch tatsächlich dieser Verbindungsgang aus diesem Verwaltungsbau rüber in die Höhle. Hier sind aber leider Gottes auch Zwangsarbeiter zum Einsatz gekommen.
2: Vornehmlich Frauen mussten den Tunnel ins Gestein treiben, damit ihre Peiniger schnell und unbemerkt in die Büros kommen konnten. 1945 die Befreiung. Angesichts des Grauens wollte die britische Militärregierung die Höhle vorsichtshalber sprengen lassen.
0: Was aber dann durch den damaligen britischen General verhindert wurde. Und dadurch ist die Höhle heutzutage noch begehbar und deswegen können wir auch heute das Konzert hier machen.
2: Gäste warten auf dem Vorplatz. Trinken, essen, schwatzen.
4: Es ist toll, die Atmosphäre zu spüren und das alles wahrzunehmen.
2: Alina Schulte gehört zum Team. Im Musikverein spielt die Erzieherin Altsaxophon. Die Höhle ist ihr ein vertrauter Ort.
5: Erinnerung als Kind?
4: Habe ich tatsächlich auch. Der Festspielverein hier führt ja verschiedene Theaterstücke auf. Und da waren wir auch immer ganz regelmäßig dabei und haben zugeschaut. Und natürlich, das Schützenfest findet ja hier auch immer statt in einer ganz besonderen Atmosphäre. Da kann ich mich auch gut dran erinnern.
5: Und mal im Mammut gewesen?
4: Oh ja. Auf jeden Fall. Da habe ich auch einige Dinge und Nächte erlebt. Spaßig, wild und feuchtfröhlich.
6: Ich war schon oft im Sauerland, aber ich war noch nie in der Balver Höhle.
2: Thomas Gansch, Trompeter, Komponist, Entertainer, Dirigent, der bar jeder Schublade Musik macht. Keine Hierarchien, keine Genregrenzen.
7: Wahnsinn, warum schickst du mich in die Höhle?
2: Dafür sehr viel Humor. Auf der Bühne 19 Bläser, ein Schlagzeuger.
7: Grüßt mit mir die Thomas Gansch Blasmusik Supergruppe hier in der Balver Höhle.
2: Sie rocken die Höhle.
6: Höhlen haben so an sich, dass sie eher überakustisch sind, was für eine Blasmusikkapelle unter Umständen problematisch werden kann. Weil es wird dann statt nur laut, wird es dann sehr, sehr laut.
5: Meinen Sie, es gibt hier Berggeister?
6: Die gibt es bestimmt hier.
8: Ich denke nicht.
6: Wenn Berggeister, dann hier.
2: Mit ihrem Spiel wecken sie die Zwerge aus dem ewigen Schlaf.
5: Wenn die Höhle ein Lebewesen wäre, was wäre das für eins?
8: Na, vielleicht das Mammut tatsächlich.
4: Ganz klar, ein Mammut. Ganz viel Fell.
9: Ist vielleicht so ein Wal. Groß.
6: Cooler Typ. Vielleicht ist es so ein Gimli. Wer weiß.
10: Claudia Friedrich über die Balver Höhle im Sauerland. Und da kann es dann auch mal sehr euphorisch zugehen nach so einem Konzert. Eine unserer außergewöhnlichen Musikstätten in Nordrhein-Westfalen diese Woche. Und morgen geht es dann weiter in ein historisches Bad im Jugendstil. Und dieses Bad, das liegt in Oberhausen, das Ebertbad.

Das Ensemble Mediterran mit der Suite Española von Isaac Albéniz, daraus der sechste Satz hier in der WDR-3-Tonart. Trotz Warnung vor UV-Belastung gibt es gewisse Events, die stattfinden. Viele Menschen kommen zusammen, machen sich hoffentlich eine gute Zeit und gehen auch wieder bei bester Gesundheit auseinander. Die Gewelsberger Kirmes ist so ein Event. Heute geht sie los. Die Getränkestände, das lässt sich, glaube ich, ohne hellseherische Fähigkeiten voraussagen, werden bestimmt besonders begehrt sein. Hier jetzt in kleinerer Besetzung als vielleicht auf der Gewelsberger Kirmes mit deutlich weniger Andrang alles gut sortiert. Das Quatuor van Kuijk mit dem D-Dur-Divertimento von Wolfgang Amadeus Mozart.

0: Das Quartier von Koik mit dem Divertimento D-Moll von D-Dur von Wolfgang Amadeus Mozart.
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0: Und der kommt heute von Tobias Stosiek und es geht um eine der größten Dichterinnen des letzten Jahrhunderts, die eigentlich, und das hat mich überrascht zu hören, Komponistin werden wollte.
2: Musik sei das größte Ausdrucksmittel, sagte sie. Und Ingeborg Bachmann spielt Klavier und komponiert, noch bevor sie zu schreiben anfängt. Erhalten geblieben sind aber nur ihre umfangreichen Wortkompositionen.
3: Ihr Worte auf mir nach. Und sind wir auch schon weiter, zu weit gegangen? Geht's noch einmal weiter? Zu keinem Ende geht's.
2: Die Worte folgen Ingeborg Bachmann und Ingeborg Bachmann verwandelt sie in die ihr eigene hymnische Sprache.
4: Erklär mir, Liebe. Dein Hut lüftet sich leis, grüßt, schwebt im Wind. Dein unbedeckter Kopf hat's Wolken angetan. Dein Herz hat anderswo zu tun. Dein Mund verleibt sich neue Sprachen ein. Du lachst und weinst und gehst an dir zugrund. Was soll dir noch geschehen? Erklär mir, Liebe.
2: 1952 lernt sie beim Dichtertreffen der Gruppe 47 den Komponisten Hans-Werner Henze kennen und folgt ihm nach Ischia und Neapel. Er schreibt die Musik für ihr Hörspiel Die Zikaden, sie das Libretto für seine Oper Der junge Lord. Die Beziehung bleibt eine künstlerische, anders als ihre Liaison mit dem Schweizer Schriftsteller Max Frisch. 4 Jahre lang führen sie eine intensive, zuweilen zerstörerische Liebschaft. Die Trennung stürzt Ingeborg Bachmann in eine tiefe Krise. Als sie sich dann noch in Frischs Roman Mein Name sei Gantenbein wiedererkennt, fühlt sie sich verraten.
5: Die Männer sind unheilbar krank.
2: 1926 kommt Ingeborg in Klagenfurt zur Welt. Kriegsgräuel und den Terror der Nationalsozialisten trägt sie ihr Leben lang mit sich herum und verarbeitet diese Eindrücke immer wieder.
3: Wo Deutschlands Himmel die Erde schwärzt, sucht sein enthaupteter Engel ein Grab für den Hass und reicht ihr die Schüssel des Herzens.
2: Bachmann studiert in Wien und promoviert über den Philosophen Martin Heidegger. Sie arbeitet an ihrem ersten Roman und landet als Sekretärin beim österreichischen Rundfunk Rot-Weiß-Rot. Hier wird 1952 ihr erstes Hörspiel gesendet. Als sie dann den Preis der einflussreichen Gruppe 47 für ihre Gedichte Die gestundete Zeit bekommt, steht sie im Licht der Öffentlichkeit. Sie erscheint auf dem Titelblatt des Spiegel, der ihr einen seitenlangen Artikel widmet. 1959 wird sie für Der gute Gott von Manhattan mit dem wichtigen Hörspielpreis der Kriegsblinden ausgezeichnet.
6: Ich kenne Hotels in Boston und in Philadelphia und vielleicht bald in Paris, aber ich kenne keins in New York. Das ist verrückt, nicht wahr?
7: Oh, ich bitte Sie.
4: Die Wahrheit nämlich ist dem Menschen zumutbar,
2: sagt sie in ihrer Dankesrede. Ihre rätselhaft leise Art des Sprechens, die ausdrucksstarken und oft schwer zugänglichen lyrischen Bilder sind eine faszinierende Melange, die ihr die Bezeichnung dichtende Märchenprinzessin einträgt. Aber auch ihr scharfer Intellekt wird gewürdigt. Weniger bekannt ist die lebenslustige Seite der Schriftstellerin, die tanzt und trinkt. Und die vor allem in den Jahren, in denen sie in Rom lebt, Leichtigkeit spürt. Aber die Seelenschwere bleibt ein Teil von ihr. Sie wird tablettenabhängig und stirbt 1973 mit 47 Jahren in ihrer Wohnung in Rom an den Folgen schwerster Brandverletzungen. Wahrscheinlich, weil sie mit einer brennenden Zigarette eingeschlafen ist. Geboren wurde die musikalische Dichterin Ingeborg Bachmann am 25. Juni 1926, heute vor 100 Jahren.
0: Katrin Krämer über Ingeborg Bachmann, die vor 100 Jahren genau auf den Tag genau heute geboren wurde.

0: Ein Pianist, der gerade im Leisen auch eine ganz besondere Spannung erzeugt. Murray Pariah hier mit einem Lied ohne Worte, Astur von Felix Mendelssohn-Bartholdy. Und wir haben 4:10.
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0: Und in ihrem Musikmagazin gibt es jetzt Musik aus einem echten Filmklassiker mit Romy Schneider, La Califa. Ennio Morricone hat dafür die Musik geschrieben.

Bei so einer fantastischen Musik spricht vieles dafür, dass der Film gerade auch wegen dieser Musik hier besonders erfolgreich geworden ist, die Ennio Morricone geschrieben hat. Der Film La Califa, Marco Cirino hat hier die Musik an der Geige gespielt mit dem Orchestra di Padova e del Veneto. Und nach 16 Uhr, da geht es hier bei uns in der WDR 3 Tonart um einen berühmten Komponisten, der ein extremerweise Fußballfan gewesen ist, um Dmitri Schostakowitsch. Sie hören hier die WDR 3 Tonart, die gibt es heute mit mir. Ich bin Philipp Quiring.

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2: Die Nachrichten mit Christoph Hoffmann. Guten Tag. Deutschland erlebt die bisher heißesten Tage dieses Jahres. Nachdem in der vergangenen Nacht schon ein Temperaturrekord im Juni geknackt wurde, warnt der Deutsche Wetterdienst auch für morgen vor extremer Hitze. Michael Treis, WDR aktuell. Worauf müssen wir uns einstellen?
3: Darauf, dass es sich morgen noch mal extremer anfühlt als heute schon. In Köln sagen die Rettungskräfte jetzt schon, dass sie wegen der hohen Zahl der Hitzenotrufe kaum hinterherkommen. Mit Blick auf morgen wird daher dazu geraten, viel zu trinken und sich um besonders gefährdete Menschen zu kümmern. Auch die Deutsche Bahn rät vor Fahrten in ihren Zügen ab, weil zum Beispiel Weichen durch die Hitze nicht funktionieren können. Denn morgen sind bei uns in Nordrhein-Westfalen bis 40 Grad möglich. Das könnte dann ein neuer Juni-Rekord werden. Deswegen sind morgen, aber auch übers ganze Wochenende viele Sport- und Kulturveranstaltungen in NRW abgesagt worden. Läufe wie der Team Run in Düsseldorf oder der Zulauf in Duisburg, aber auch einige Straßen- und Sommerfeste fallen aus.
2: Politiker von Grünen und SPD sind dafür, dass der Bundestag einen neuen Anlauf unternimmt, die AfD verbieten zu lassen. Sie verweisen auf ein Rechtsgutachten der Gesellschaft für Freiheitsrechte, das heute vorgestellt wurde. Frank Eichmann, WDR Berlin.
4: Die beiden Fraktionsvorsitzenden der Grünen im Bundestag baten ihre Kollegen von Union, SPD und Linken um ein gemeinsames Gespräch. Ziel: Nach dem neuen Gutachten solle ein neuer gemeinsamer AfD-Verbotsantrag gestartet werden. In dem Schreiben heißt es, das Parteiverbot ist zu Recht das letzte Mittel der Verfassung. Aber wir sind überzeugt, dass die Verteidigung unserer Demokratie nicht aufgeschoben werden kann. SPD-Co-Chefin Baas erklärte, wenn unsere Demokratie bedroht sei, dann müssten alle Demokraten handeln. Dazu gehöre auch die juristische Auseinandersetzung.
2: Weitere Meldungen im Überblick. Die Zahl der Todesopfer nach den schweren Erdbeben in Venezuela ist weiter gestiegen. Venezuelas amtierende Präsidentin Rodriguez sprach von mindestens 164 Toten und weiteren 971 Verletzten. Mehrere Hilfsorganisationen und Initiativen haben finanzielle Hilfe für das südamerikanische Land zugesagt. Auch die Bundesregierung will helfen. Bei den Vorwürfen von sexualisierter Gewalt gegen den früheren Essener Bischof Hengsbach haben Forscher jetzt ein Zwischenergebnis vorgelegt. Hengsbach soll Mädchen und Jungen missbraucht haben. Das sei dem Bistum jahrzehntelang bekannt gewesen. Die Forscher stufen die Vorwürfe in ihrer Studie als plausibel und gut belegt ein. Die Untersuchung soll im kommenden Jahr abgeschlossen werden. Wer sich Apple-Geräte kauft, muss seit heute teilweise deutlich mehr bezahlen. Der Grund sind gestiegene Kosten für Computerchips wegen des KI-Booms. So kostet ein Einsteiger-Laptop heute 200 Euro mehr als gestern. Apple zufolge steht die ganze Branche vor einer beispiellosen Herausforderung. Auch andere PC- und Spielekonsole-Hersteller haben ihre Preise schon erhöht. In einem Wald in Bayern haben Kinder einen Goldschatz gefunden. In einem Einmachglas waren mehr als 60 goldene Ringe, einige mit Gravur, außerdem Arm- und Halskettchen. Die bayerische Polizei hat Fotos des Schmucks veröffentlicht und versucht jetzt, die Besitzer zu ermitteln.
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2: In der Kölner Innenstadt können sich Besucher seit heute abkühlen. Stadt und Rheinenergie haben einen Schlauch ausgelegt, aus dem feine Wassertropfen gesprüht werden. Benedikt Kaninski, WDR Köln.
5: In dem gelben Wasserschlauch sind kleine Düsen mit Schlitzen, aus denen der Wassernebel ein paar Meter hoch rausgesprüht wird. Und das Wasser kühlt ziemlich schön ab. Ich habe das gerade auch schon mal ausprobiert und bin mal drunter hergegangen. Die Menschen hier nutzen den Schlauch auch schon. Viele fahren mit dem Fahrrad durch den Wassernebel oder stellen sich kurz zum Abkühlen drunter. Hier auf dem Rudolfplatz wird es sonst besonders heiß, weil es eben kaum Schatten gibt.
2: Das war WDR aktuell. Das Wetter in Nordrhein-Westfalen, der Abend und die Nacht bringen heute kaum Abkühlung. In vielen Städten sinken die Temperaturen nicht unter 25 Grad. Morgen wird es noch heißer als heute. In Coesfeld werden 38 Grad erwartet, in Dienstlaken 39 und in Aachen 40 Grad. Die Zeit 16.04 Uhr.
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6: Am späten Nachmittag mit mir. Ich bin Philipp Quiring und auch wenn bei Temperaturen von bis zu 36 Grad viele Geschäfte, Restaurants und Cafés heute früher Schluss machen, wir haben auf jeden Fall heute auf von der WDR 3 Tonart und ich versuche auch durchzuhalten bis 18 Uhr, auch wenn das Studio hier sich immer weiter aufheizt. Sockenfrei und in Birkenstock und jetzt mit Musik von Thor Aulin.

Unser WDR-Funkhausorchester mit einem der vier schwedischen Tänze von Tor Aulin um 3:10 in der WDR-3-Tonart. Und auch wenn es viel zu heiß ist für einen Tanz, hier gibt es jetzt einfach mal 6 Volkstänze gleich hintereinander weg, alle von Béla Bartók. Und falls Sie bei dem Gedanken daran schon in Schwitzen kommen, stellen Sie sich diese Tänze doch einfach im Schatten vor.

0: Pablo Barragán und István Vordai, Klarinette und Cello mit Kollegen und mit den 6 rumänischen Volkstänzen von Béla Bartók in der WDR3 Tonart. Und es gibt durchaus noch andere Events als die Fußball-WM aktuell, zum Beispiel die internationalen Schostakowitsch-Tage in Gorisch in der sächsischen Schweiz. Die werden da vielleicht nicht ganz so gut besucht. Trotzdem ist es dort wunderschön, gerade was die Landschaft angeht und natürlich auch die fantastische Musik. Und heute gehen diese Schostakowitsch-Tage los bis Sonntag und ganz am Fußball führt dann aber auch dort kein Weg vorbei. Das liegt dann allerdings an Schostakowitsch selbst. Der ist nämlich ein riesen Fußballfan gewesen und Fan kommt von fanatisch und das passt tatsächlich sehr gut bei ihm. Ilona Hanning.
1: Die Augen von Dmitri Schostakowitsch glänzen hinter den dicken, großen Brillenrändern seiner schwarz umrandeten Brille und sie sind voller Leidenschaft. Wenn er im Fußballstadion seines Clubs Zenit Leningrad ist, dann zählt nur eines. Das Runde muss ins Eckige, der Sieg muss her. Wann immer es geht, ist Schostakowitsch im Stadion von Zenit Leningrad. Er ist kein Fußballfan, Schostakowitsch ist Fußball-Nerd. Akribisch schreibt er alles in sein Buch, die Ergebnisse, das Torverhältnis, die Namen der Torschützen. Er liest Sportzeitungen, hört Fußballreportagen im Radio, redet mit Sportjournalisten und Fußballern. Schreibt selbst Fußballreportagen, die er Freunden vorliest oder als Briefe verschickt. Und Schostakowitsch macht den Schiedsrichterschein. Mehr geht nicht. Als Schostakowitsch die ersten Erfolge als Musiker hat und Geld verdient, kann er es sich leisten, auch zu Auswärtsspielen von Zenit Leningrad zu fahren.
2: Er fuhr der Mannschaft hinterher und nicht nur nach Moskau eine Nacht im Expresszug, sondern auch nach Kiew und sogar nach Tbilisi. Er wollte uns inspirieren, vielleicht aber auch sich selbst.
1: Als seine Frau mal nicht da ist, lädt Schostakowitsch die Mannschaft von Zenit Leningrad zu sich nach Hause ein. Die Fußballer sind anfangs etwas befangen, doch dann setzt Schostakowitsch sich an den Flügel und lockert die Stimmung mit seinem Klavierspiel auf. Zenit Leningrad ist ein Malocha-Club, 1925 in einer Stalin-Metallfabrik gegründet. Die Spieler arbeiten damals sogar noch in der Fabrik. Zuerst hießen sie Stalines, also Anhänger Stalins, ab 1940 dann Zenit Leningrad, heute Zenit St. Petersburg. Und sie sind heute immer noch ziemlich erfolgreich. Schostakowitsch wäre sicher zufrieden.
0: Ilona Hanning über den Komponisten Dmitri Schostakowitsch, der sich aktuell bestimmt die Nacht um die Ohren schlagen würde, damit er ja kein einziges der 104 Spiele dieser WM verpasst.

Retrograde von James Blake mit Jess Gillam am Saxophon und mit ihrem Ensemble hier in der WDR 3 Tonart um gleich 16:30. In Finnland wird Jean Sibelius noch heute verehrt wie so ein Nationalheiliger. Überall gibt es Denkmäler, wenn man sich da umschaut, in den unterschiedlichen Großstädten, Statuen. Und jedes Kind kennt auf jeden Fall seinen Namen. Und das liegt an seinem populärsten Stück Finnlandia, mit dem er den Finnen bereits eine Nationalhymne geschrieben hat, als es Finnland als Staat noch gar nicht gab. Und es liegt aber auch an vielen Tondichtungen, mit denen Sibelius auf finnische Sagen, Mythen und Märchen eingegangen ist. Doch Sibelius ist auch allgemein ein Fan von Sagen gewesen, hat sich durchaus auch nochmal woanders umgeguckt und bedient, zum Beispiel in der griechischen Antike, bei den Okeaniden, bei Frauengestalten, die sich im Meer und im Süßwasser aufhalten. Hier gibt es jetzt die Tondichtung über sie, über die Okeaniden von Jean Sibelius.

Die Okeaniden von Jean Sibelius mit dem BBC National Orchestra of Wales in der WDR 3 Tonart. In einigen Familien ist es immer ein Sonderfall, wenn dann plötzlich ein Kind aus den beruflichen Traditionen der Familie ausbricht und einfach anfängt, Musik zu machen und das vielleicht sogar zum Beruf bringt. Cécile Chaminade ist auch so ein Fall. Die halbe Familie von ihr war bei der Marine oder ist auch sonst auf See unterwegs gewesen oder einfach so beim Militär. Und Cécile Chaminade aber spielt Klavier und fängt an zu komponieren. Hier gibt es jetzt eine ihrer Klavieretüden.

0: Joanne Polk mit der Etude Symphonique von Cécile Chaminat.
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0: Und jetzt gibt es einen kurzen Schwedischkurs, zumindest ein Wort, omodernt. Das heißt unmodern. Und nur modern, entsprechend dann modern. Und Hugo Cicciati ist Geiger und benennt sein Projekt gleich mit diesen beiden Bezeichnungen. Omodern und modern. Es soll heißen, dass es da moderne und unmoderne Klänge gibt, die miteinander kombiniert werden. So das Versprechen. Miles Tones, so ist der Titel des Albums, mit Komponisten aus verschiedenen Zeiten. Braucht es denn hier überhaupt diese schwedische Grundlage? Lässt modern und unmodern sich da auseinanderhalten? Das hat sich Felix Kriewald gefragt.
2: Alles lebt, alles ist verbunden. Mit diesem Zitat des römischen Philosophen Cicero eröffnet das O Modern Chamber Orchestra das Booklet zu seinem neuen Album Milestones. Was auf den ersten Blick vielleicht wie eine Binsenweisheit klingt, macht das Ensemble von Hugo Cicciati mit den ersten beiden Stücken auf dem Album hörbar. Als würden die knapp 500 Jahre Musikgeschichte dazwischen einfach nicht existieren, geht das Ave Maria von Josquin des Prez unmittelbar in den Titel Selim von Miles Davis über.

Dass dieser fließende Übergang überhaupt möglich ist, liegt an den atmosphärischen Arrangements von Johannes Marmen und Gwilym Simcock. Aber es wird klar, die beiden Komponisten Jean-Scar Desprez und Miles Davis haben offenbar mehr gemeinsam, als man erstmal glauben mag. Ich bin direkt überzeugt, nicht nur vom Konzept, sondern auch von der klanglichen Qualität. Alles klingt warm und ausbalanciert. Und dann tritt auch noch ein Stargast auf die Bühne.

Niemand Geringeres als der Posaunist Nils Landgren mit seinem unverwechselbar weichen Sound verleiht der Fusion von alter Musik und Jazz den letzten Schliff. Doch dann reißt mich die nächste Musik plötzlich aus meinem wohligen Kokon heraus. Was gerade noch warm und weich war, klingt auf einmal kalt und ruppig. Die drei Stücke für Streichquartett von Igor Strawinsky brechen radikal mit der bisherigen Klangwelt. Dieser Effekt steht stellvertretend für alle drei Komponisten auf diesem Album. Denn sie haben jeder in ihrer eigenen Zeit zur Avantgarde gehört und die etablierten Klanggewohnheiten mit ihren Innovationen gehörig auf den Kopf gestellt. Mit diesem Programm beweist das O-Modern Chamber Orchestra ein großartiges Gespür für Dramaturgie und musikalische Farben. Es zeigt mit der Suite aus der Geschichte des Soldaten und drei Stücken für Soloklarinette ganz unterschiedliche Facetten von Igor Strawinsky. Auch die anderen beiden Komponisten werden im weiteren Verlauf des Albums noch von anderen Seiten angestrahlt. Dieses Arrangement von Josquin Desprez' Stück Mille Regrets mag alte Musikpuristen eher abschrecken. Ich finde diese hinzugefügten Klangflächen angenehm hypnotisch.

Auch hier geht die Musik von Josquin des Prez wieder in Miles Davis über. Die Energie im Track Sivat steigert sich am Ende so sehr, dass ich unmöglich dabei still sitzen bleiben kann.

0: Drei Komponisten, drei Meilensteine der Musik. Das Konzept geht voll auf und überrascht mich dabei noch. Denn die offensichtlichere Lösung wäre es vielleicht gewesen, Igor Strawinsky als Bindeglied zwischen alter Musik und Jazz zu nutzen, weil er sich in seinem Gesamtwerk an beiden Stilen bedient hat. Stattdessen steht der russische Komponist auf diesem Album eher für sich und Josquin des Prez wird mit Miles Davis direkt in einen Dialog versetzt. Für mich ist Milestones eine Ode an die Vielfalt und eine liebevolle Erinnerung an den jahrhundertealten Schatz namens Musikgeschichte.
1: Meint Felix Griewald, und seinen Hörstoff, den gibt es in der ARD Sounds App. Hier jetzt mit Musik vom Cembalo geht's weiter. Benjamin Allard mit Johann Sebastian Bach.

Benjamin Allard am Cembalo mit Polonaise und Double aus der H-Moll-Ouvertüre von Johann Sebastian Bach und mit Les Arts Florissants. So hören wir die WDR3-Tonart und als nächstes haben wir Musik von so einem Enfant terrible der französischen Musik von Camille Saint-Saëns. Der ist durchaus immer mal wieder so ein bisschen als verrückter Mensch auch aufgefallen. Er hatte seine Hündin Dalila, die Hündin hat er nach seiner späteren Oper benannt und Saint-Saëns hat auch sonst einfach mal Sachen gemacht, sich gerne verkleidet auf französischen Salonfesten, ist er viel unterwegs gewesen. Wenn er das nicht gemacht hat, dann ist er einfach mal verschwunden, war weg. Niemand wusste, wo er ist und Gerüchte haben sich breit gemacht. Und wahrscheinlich saß er dann wieder irgendwo, wo er schön hingereist ist und hat neue Musik komponiert, wie hier seine Ouvertüre aus La Princesse Jaune.

Das Orchestre National du Capitol de Toulouse mit Musik von Camille Saint-Saëns aus seiner Oper La Princesse Jaune die Ouvertüre. Und nach 17 Uhr haben wir wieder Neues aus der Woche der Musik für Sie hier bei uns in der WDR 3 Tonart. Die gibt es heute mit mir. Ich bin Philipp Quiring.

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4: Die Nachrichten mit Martin Günther. Guten Tag. Der Leverkusener Chemiekonzern Bayer hat einen wichtigen Rechtsstreit zum umstrittenen Unkrautvernichtungsmittel Glyphosat gewonnen. Das oberste US-Gericht räumt mit einer Grundsatzentscheidung tausende Klagen ab, die Bayer Milliarden hätten kosten können. Ute Scheins, WDR Wirtschaft.
5: Für Bayer dürfte das Gerichtsurteil ein Befreiungsschlag sein, weil es Klagen gegen Bayer wegen des Unkrautvernichters Glyphosat schwerer macht. Im Kern ging es bei dem Urteil um die Frage, ob Bayer auf der Verpackung des Unkrautvernichters hätte vor möglichen Krebsrisiken warnen müssen. Diese Auffassung vertreten Gerichte in einigen Bundesstaaten. Die oberste US-Umweltschutzbehörde, eine Bundesbehörde, dagegen verlangt solche Warnhinweise nicht. Sie hatte das Mittel als nicht krebserregend eingestuft. Die Richter haben nun entschieden, dass die Vorgaben der US-Bundesbehörden Vorrang haben vor dem Recht einzelner Bundesstaaten.
4: Nach den beiden schweren Erdbeben in Venezuela ist die Hilfe angelaufen, auch aus dem Ausland. Wie viele Menschen tatsächlich von dem Erdbeben betroffen sind und wie viele Tote es gibt, ist noch nicht absehbar. Mehr als 10.000 Menschen werden vermisst. Anne Demmer beschreibt für WDR aktuell die Lage in Venezuela.
6: Am schlimmsten hat es tatsächlich den Küstenstaat La Guaira erwischt, der direkt neben Caracas liegt, der Hauptstadt Venezuelas. Dort sind nach offiziellen Angaben Dutzende Gebäude eingestürzt. Also insgesamt vor allem Städte in Zentral-Venezuela sind betroffen. Aber wie gesagt, auch Caracas, also Bilder sind zu sehen, wie komplette Gebäude eingestürzt sind. Offiziell bestätigt sind bisher mindestens, und da liegt die Betonung, mindestens 164 Tote und rund 1000 Verletzte, aber die Zahlen dürften noch steigen, denn der Küstenstaat La Guaira ist in diesen Zahlen noch gar nicht erfasst.
4: Weitere Meldungen im Überblick. Politiker von Grünen und SPD sind dafür, dass der Bundestag einen neuen Anlauf unternimmt, die AfD verbieten zu lassen. Sie verweisen auf ein Rechtsgutachten der Gesellschaft für Freiheitsrechte, das heute vorgestellt wurde. Demnach gebe es mehrere Anhaltspunkte dafür, dass die AfD verfassungswidrig sei und ein Verbotsverfahren wahrscheinlich erfolgreich wäre. In Berlin treffen sich gerade die Ministerpräsidentinnen und Präsidenten. Ein Thema ist, wie die Bundesländer finanziert werden. Die Länderchefs fordern, dass der Bund mehr Geld zahlt, wenn er Gesetze beschließt, die in den Ländern Auswirkungen haben. In Zukunft wollen sie 80% der Kosten ersetzt bekommen. Darüber laufen jetzt am Nachmittag Verhandlungen mit Bundeskanzler Merz. Die aktuelle Hitzewelle hat immer mehr Auswirkungen, auch in Nordrhein-Westfalen. Kulturveranstaltungen und Sportevents wurden zum Teil abgesagt, andere finden nur mit Einschränkungen statt. Die Deutsche Bahn rät von Fahrten in ihren Zügen ab und in Frankreich wurden mehrere Atommeiler abgeschaltet, damit deren Kühlwasser die Flüsse nicht noch mehr erwärmt.
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4: In allen Freibädern in Bochum gilt jetzt Ausweispflicht. Der Betreiber der Bäder reagiert damit auf eine größere Auseinandersetzung gestern Nachmittag. Stefan Weisemann für WDR aktuell.
7: Erst Beleidigung am Beckenrand, dann ein Schlag ins Gesicht. An der Auseinandersetzung im Freibad in Bochum-Werne waren laut Polizei 20 bis 30 Menschen beteiligt. Das Freibad wurde sogar geräumt. Es war das erste Mal, dass wir das machen mussten, sagt der Bochumer Badbetreiber. Und es soll möglichst das letzte Mal bleiben. Ab heute müssen alle ab 14 Jahren ihren Ausweis am Eingang zeigen, um mögliche Hausverbote besser durchsetzen zu können. Dazu gibt es in den Bochumer Freibädern jetzt Taschenkontrollen und mehr Sicherheitspersonal.
4: Das war WDR aktuell. Das Wetter in Nordrhein-Westfalen bleibt bis in den Abend sonnig und heiß mit bis zu 35 Grad. In der Nacht geht es runter auf 25 bis 19 Grad. Morgen dann noch heißer in Detmold bis 36 Grad, in Unna 38 und in Pulheim morgen bis 39 Grad. Hitzegewitter sind morgen aber noch die Ausnahme. Die kommen dann am Wochenende mit bis zu 40 Grad am Samstag und bis zu 37 Grad am Sonntag. Nächste Woche dann wieder unter 30 Grad. Das war WDR aktuell.
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8: Und es ist 17.04 Uhr. Sie sind in der WDR3-Tonart mit mir. Ich bin Philipp Quiring. Die Getreideernte geht los und die Beatles werden in Essen gefeiert, weil sie dort einmal vor 60 Jahren vor 16.000 Fans ein kurzes, aber extrem laut umjubeltes Konzert gegeben haben. Und hier jetzt ein bisschen was sozusagen zwischen Ernte und Event, durchaus auch tumultig, aber nicht ganz so extrem extrovertiert. Musik mit Il Giardino Armonico.

0: Il Giardino Armonico mit La Battaglia, I'm Traditional, hier um 5:05.
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0: Und Neues aus der Woche der Musik kommt jetzt von Nick Sternitzke, der sich mit einem weit verbreiteten Problem beschäftigt. Wie lässt sich das Handy vorm Konzert ausstellen?
2: Es ist schon eine Weile her. Ich sitze in der Oper, ziehe vorher kurz mein Smartphone aus der Hosentasche, weil ich das natürlich ausschalten will. Also halte ich den Knopf an der Seite gedrückt und nichts passiert. Also ich habe manchmal den Verdacht, die Teile sollen sich ja gar nicht mehr ausschalten lassen. Also habe ich es stumm geschaltet, weggepackt und einfach nur gehofft. Wissen Sie denn eigentlich, wie Sie Ihr Smartphone ausschalten? Also wenn Sie zum Beispiel vorhaben, im Sommer das Edinburgh International Festival zu besuchen, dann sollten Sie vorher lieber mal kurz checken, wie das funktioniert. Denn da gilt jetzt ganz offiziell Lights down, Phones off. Wenn das Licht ausgeht, sollen auch die Handys weg sein. Aus den Händen, Köpfen und Ohren. Das sagt die Festivalleiterin Nicola Benedetti. In Edinburgh sind es nämlich alle leid. Letztes Jahr wurde jedes einzelne Kammerkonzert in der Queen's Hall durch Mobiltelefone gestört. Das ist nicht nur ärgerlich für die Leute im Saal, sondern auch für die Leute, die sich dann die Radioaufzeichnung anhören. Klar, jetzt bleibt noch die Frage, wie setzt man sowas durch? Mit bösen Blicken, Geldstrafen, mit Saalpersonal, mit Handy-Nachhilfe? Letzteres bietet Edinburgh tatsächlich an. Also wer nicht weiß, wie das Gerät ausgeht, der bekommt Hilfe. Vielleicht ist das schon die halbe Kulturrevolution. Oper muss nicht immer auf der Bühne passieren. Manchmal steckt sie in einem leerstehenden Ladenlokal in Schalke oder Oper wird zum Game. Genau das probiert das MIR Lab in Gelsenkirchen aus. Also das ist das Forschungslabor vom Musiktheater im Revier. Das Team ist mutig und hat keine falsche Scheu vor der großen Oper. Da wird Mozarts Zauberflöte zum Cyber-Game umfunktioniert oder die Stadt selbst zur Bühne gemacht. Das MIR Lab fragt nämlich erstmal nicht, wer sitzt eigentlich im Publikum und sieht zu, sondern wer macht mit uns Oper. Für diese Art von Kulturvermittlung bekommt das MIR Lab jetzt den 3. Zukunftsgutpreis der Commerzbank Stiftung und hat sich dabei gegen über 200 Mitstreiterinstitutionen durchgesetzt. Absolut verdient. Wo wir gerade bei Preisen waren, die nächste Auszeichnung, die könnte vielleicht sogar für Sie interessant sein, vorausgesetzt, Sie singen in einem Chor oder spielen in einem Musikverein mit, der seit mindestens 100 Jahren aktiv ist. Dann hätten Sie nämlich Chancen auf die Zelter-Plakette und die Pro-Musica-Plakette. Das ist die höchste Ehrung für Amateurmusik in Deutschland und die verleiht der Bundespräsident. Also mehr geht nicht. Wer seit Generationen probt, auftritt, Noten sucht und Vereinsfeste stemmt, der sollte vielleicht noch schnell die Bewerbung abschicken. Das geht noch bis zum 30. Juni. Die Antragsformulare gibt's online beim Bundesmusikverband Chor und Orchester.
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0: Ja, und solche alten historischen Chöre, die über 100 Jahre alt sind, soll es ja einige geben in Deutschland. Nick Sternitzke hier mit Neuem aus der Woche der Musik in der WDR 3 Tonart. Es gibt viele Komponisten, die sich auf romantische Vorbilder beziehen, vor allem dann, wenn sie für Orchester schreiben. Erich Wolfgang Korngold hat für mich trotz der Tradition einen ganz eigenen Stil. Er hat viel Filmmusik geschrieben, aber auch, wenn es so Orchestermusik gibt von ihm, hat seine Musik für mich etwas sehr Kräftiges und Bildhaftes. Seine Sinfonietta, die kommt jetzt. In großen Schwingen entwickelt sich die Musik in diesem Stück. Eine Aufbruchsstimmung, ganz positiv, die wird verströmt. Und das Ganze jetzt hier mit dem Orchestre National des Pays de la Loire.

0: Das Orchestre National des Pays de la Loire mit der Sinfonietta von Erich Wolfgang Korngold, der erste Satz.
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0: Sharon kam mit dem kurzen Klarinettenkonzert von Artie Shaw nur 7,5 Minuten hier mit dem London Symphony Orchestra. Hat sie zusammen gespielt in der WDR 3 Tonart. Heute Abend laufen die letzten Spiele der Deutschlandgruppe parallel und für Deutschland geht es eigentlich nur noch um Luft und Liebe, das Weiterkommen und auch der Gruppensieg. All das steht bereits fest. Für den Gegner Ecuador hingegen ist es noch wichtig zu gewinnen, um ins 16-Finale einziehen zu können. Viele Fans von Ecuador werden auch heute Abend wieder bunt gestreifte Strickmasken tragen, ein Markenzeichen der Fans. Was aber bedeuten diese Masken? Die Antwort darauf gibt es, wenn man sich mit der Musik des Landes beschäftigt. Janne Höck.
1: Mit Andenflöte, Gitarre, Charango, Trommeln und Rasseln spielt die Musikgruppe Chataris Erre Emme zum Sonnenfest in Tiraimi auf. Das alte Fest der Inka wird jedes Jahr um den Johannistag herum gefeiert und ist ein gigantischer Sonnenrave. Die Band spielt Aya Uma, den Kopfteufel. Passend dazu tragen einige Musiker die bunt gestreiften Aya Uma Strickmasken. Mit Hörnern auf dem Kopf, Fransen am Hals und zwei Gesichtern. Eins vorn, eins hinten. Das symbolisiert die Dualität des Lebens. Tag und Nacht, Gutes und Böses. Beim Fest soll der bunte Geisterkopf Dämonen von den tanzwütigen Massen fernhalten.
2: Das Tanzen gibt ihnen Kraft. Sie tanzen einen Zapateo. Sie stampfen und trommeln dabei mit den Füßen. Dazwischen diese eigenartigen Jauchzer. Das sind Kampf- und Schlachtrufe in der alten Inka-Sprache Quechua. Es entsteht eine vibrierende Energie.
1: Tanzlehrerin Alejandra Ceballos reist jedes Jahr im Sommer von der Hauptstadt Quito nach Cotacachi. Ihr Heimatstädtchen im nördlichen Andenraum Ecuadors ist berühmt für Intiraimi. Zum Fest kommen viele Indigene aus dem Hochgebirge. Die Männer tragen hohe Hüte, auf denen das indische Sonnenrad prangt. Sie feiern die Sonne, die Maisernte und die symbolische Rückeroberung ihrer Stadt, aus der sie einst von den spanischen Eroberern vertrieben wurden.
2: Während Intiraimi erobern die Indios sich den Platz und damit ihre Stadt zurück. Die verschiedenen Gruppen ziehen mehrfach tanzend um den Platz, bevor sie dann in die Bars einfallen, wo sie Schnaps und Chicha trinken, ein alkoholisches Getränk aus Mais. Sie trinken, tanzen, trinken, kehren auf die Berge zurück und sind am nächsten Tag wieder da.
1: Mit der Eroberung Ecuadors im 16. Jahrhundert zerbricht eine Welt. Für die kommenden Jahrhunderte werden die Indigenen von der spanischen Krone beherrscht, die ihnen rücksichtslos fremde Regeln, eine neue Religion, Sprache und Kultur aufzwingt. Das ist hart. Die unbekannten Saiteninstrumente aber, die die Kolonialherren mitbringen, wecken die Neugier der Andenbewohner.
3: Den Indigenen war es verboten, diese Instrumente zu spielen. Deshalb haben sie etwas Ähnliches entwickelt, das Charango. Klein genug, um es, so die Legende, unterm Poncho zu verbergen.
1: Für den runden Bauch der Andenlaute wird ursprünglich der Panzer einer Schildkröte oder eines Gürteltiers verwendet. Heute ist er aus Holz, so Victor Murillo. Der Multiinstrumentalist ist Anfang 50, sein kleines Wohnzimmerstudio in der Hauptstadt Quito, vollgestopft mit Instrumenten. Trommeln, Gitarren, Flöten. Der Musiker hat sich zwei Holzflöten gegriffen und spielt sie nun gleichzeitig.
3: Das sind die traditionellen Flöten Ecuadors. Sie werden paarweise gespielt. Die eine Flöte spielt die Melodie, die andere die Begleitung dazu. Musik bedeutet mir alles. Zur Andenmusik Lateinamerikas habe ich natürlich eine ganz besondere Beziehung. Vor allem zu den Instrumenten, die uns mit der Natur verbinden. Mit der Pachamama, wie wir hier sagen.
1: Pachamama zeigt im kleinen Andenland am Äquator unterschiedlichste Gesichter und damit auch unterschiedlichste Klänge. An der Pazifikküste dominiert afro-ecuadorianische Musik. Herzstück dieser von den Versklavten Afrikas geformten Musik ist die Marimba, ein Xylophon aus Holz. im Chota-Tal in der Provinz Imbabura. Da, wo das Andine-Sonnenfest in Tiraimi so groß gefeiert wird, gibt es eine weitere Community von Afro-Ecuadorianern. Sie machen Bomba. Im Tanz- und Musikstil Bomba de Chota mischt sich die perkussive Musik Westafrikas mit hispanischen und indigenen Klängen. Die Shuar-Völker im ecuadorianischen Amazonastiefland haben ihre ganz eigene Kultur. Sie sehen sich als Hüter des Regenwaldes und leben im Einklang mit der Natur. Ihre spirituellen A-cappella-Gesänge drücken diese tiefe Verbundenheit aus.
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1: Klassische Musik belegt in der vielfältigen Musikkultur des Landes eher eine Nische. Immerhin ist der Pasillo, der Nationaltanz Ecuadors, nicht nur von traditionellen Andenklängen, sondern auch von europäischen Stilen wie Walzer und Bolero beeinflusst. Als Vater der ecuadorianischen Orchestermusik gilt der Komponist und Pianist Luis Humberto Salgado. Der 1903 geborene Komponist hat ein umfangreiches symphonisches Werk hinterlassen. Und trotzdem wartet er noch darauf, entdeckt zu werden. Sowohl im eigenen Land als auch in Europa und der Welt.

Jane Höck über die Musik in Ecuador. Ecuador, der letzte Gegner in der Gruppenphase der deutschen Nationalmannschaft. Heute Abend Anpfiff 22 Uhr.

Martha Argerich und Christina Marton gemeinsam an einem Klavier mit der Petite Suite von Claude Debussy, daraus der zweite Satz. Und gleich geht's hier mit dem Zeitzeichen weiter. Es geht um die Testpilotin während der NS-Zeit, um Melitta von Stauffenberg. Das war die WDR 3 Tonart für heute mit mir. Ich bin Philipp Quiring und ich wünsche Ihnen jetzt noch einen harmonischen Abend mit Musik von Maria Theresia von Paradies.

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1: Als Pilotin riskiert Melita von Stauffenberg bei jedem Flug ihr Leben. Als Ingenieurin entwickelt sie Kriegsgerät für den NS-Staat, obwohl sie jüdischer Abstammung ist. Selbst dann noch, als ihr Name ihr fast zum Verhängnis wird. Ich bin Martin Herzog und frage mich, wie ein Mensch einem Staat dienen kann, der ihn selbst zum Feind erklärt hat.
2: 25. Juni 1941. Die Testpilotin Melita Schenk, Gräfin von Stauffenberg, wird für deutschblütig erklärt.
1: Es ist nur ein Punkt am grauen Himmel, aber er kommt näher. Langsam erst, dann immer schneller.
3: Sie ist mit ihren Versuchen meist von 5000 auf 1000 Meter herabgestürzt, fast senkrecht.
1: Als die Umrisse des Flugzeugs erkennbar werden, scheint die Maschine wie im freien Fall.
3: Bei diesem Sturz über mehrere tausend Meter, der dauert ca. 30 Sekunden, fällt das Flugzeug in eine Geschwindigkeit von über 500 km/h.
1: Erst kurz vor dem Boden zieht die Pilotin die Nase der Maschine abrupt hoch. Dabei wird sie brachial in den Sitz gepresst, mit bis zu 6G, dem Sechsfachen ihres Körpergewichts.
3: Da wirken enorme Kräfte auf die Besatzung. Die meisten haben Probleme mit dem Sehen. Sehr oft kommt es sogar zu Ohnmachtsanfällen.
1: Nicht bei Melita von Stauffenberg. 10 bis 15 solcher hochriskanter Sturzflüge unternimmt die Testpilotin pro Flug. Insgesamt mehr als 2.500, mehr als jeder ihrer männlichen Kollegen. Sie sucht die Extreme, sagt die Historikerin Angela Liebal.
3: Die meiste Zeit ihres Lebens war Extremsituation, oft so Situationen, die die meisten Menschen traumatisieren würden. Und das muss sie geprägt haben. Es kann natürlich auch sein, dass sie später diese Sturzflüge und dieses extreme Verhalten gesucht hat, um zurechtzukommen, um sich abzulenken.
1: Ein paar Jahre zuvor, 1928. Die Reichsbahn setzt erstmals elektrisch angetriebene Schnellzüge ein. Fritz von Opel brettert mit 230 über die Berliner AWUS. Flugzeuge fliegen über den Atlantik. Eine aufregende Zeit für eine junge Ingenieurin. Melita Schiller ist 24 und Absolventin der Münchner TU. Mit Auszeichnung.
3: Sie hatte immer schon großes Interesse an den Naturwissenschaften, an der Physik, an der Chemie. Sie war fasziniert von der Luftfahrt, hat schon als Jugendliche über die Möglichkeiten von Raketen und der Raumfahrt gesprochen. Sie war schon sehr früh Feuer und Flamme und hat dann in der technischen Physik für sich das passende Studienfach gefunden.
1: Ein Exotenfach. Zumindest für Frauen. In einer Epoche, in der eine Frau an der Uni eh schon eine Exotin ist. Melita stammt aus Krotoschin in Posen. Bis zum Ersten Weltkrieg Deutschland, jetzt Polen. In München hat sie sich vom Provinzmädchen zum Prototyp der neuen Frau entwickelt, wie das damals heißt. Elegant, gebildet, berufstätig.
3: Sie hat den Bubikopf, die kurzen Haare getragen, sie war sportlich, sie war künstlerisch begabt, sie hat sich modisch angepasst und hat Augenselbstbewusstsein entwickelt.
1: Sie gibt sich unterkühlt und unnahbar, das passt zum Image. Vor allem aber ist es ein Nachhall aus dem Trauma des Ersten Weltkriegs.
3: Das war der große Bruch. Es hat ihre Heimat Posen ihrem Heimatland Deutschland entzogen. Also es war auch eine Entwurzelung und auch als Nachwirkung hat ihr Vater die Stellung verloren und es begann ein wirtschaftlicher Abstieg der Familie.
1: Ihr Vater kann sie finanziell nicht unterstützen. Im Studium musste sich Melita deshalb mit Stipendien, Nachhilfe und Privatstunden über Wasser halten. Doch mit dem Ingenieursdiplom in der Tasche steht ihr nun die Zukunft offen. Die beginnt für sie in Berlin-Adlershof bei der Deutschen Versuchsanstalt für Luftfahrt. Ihre Aufgabe? Strömungsberechnungen von Verstellpropellern. Dazu kommen Experimente in Windkanälen. Doch Melita will nicht nur Testergebnisse analysieren.
3: Sie wollte Theorie und Praxis verbinden. Sie wollte selber ausprobieren, was sie entwickelt. Und sie wollte verbessern, was sie fliegt.
1: So erwirbt sie nach und nach sämtliche Flugscheine und Berechtigungen, die es in Deutschland gibt.
3: Und das hat ihr dann umgekehrt die Möglichkeit gegeben, da die bessere Ingenieurin zu sein und ihre Entwicklungen zu verbessern.
1: Damit ist sie wieder die Ausnahme innerhalb einer damals eh schon seltenen Spezies. Fliegende Frauen. In ganz Deutschland gibt es in den 1920er und 30er Jahren nur eine Handvoll Pilotinnen. Allesamt Berühmtheiten. Elli Beinhorn, Hanna Reitsch, Marga von Etzdorf. Im Macho-Mythos des männlichen Piloten gelten fliegende Frauen als kuriose Sensation. Die meisten von ihnen finanzieren sich durch Selbstvermarktung. Spektakuläre Wettbewerbe, Werbe- und Rekordflüge. Nicht so Melita Schiller.
4: Mein Verhältnis zu ihr war von ganz anderer Natur als zu den anderen Fliegerinnen,
1: schreibt Flugpionierin Elli Beinhorn.
4: Das lag an unseren verschiedenen Lebensweisen und Interessen. In Melitas fliegerischem Alltag spielten die Wissenschaft und die Forschung eine entscheidende Rolle.
1: In dieser Rolle steigt sie immer häufiger ins Cockpit. Als einzige Frau bei der Deutschen Versuchsanstalt für Luftfahrt unternimmt sie Testreihe um Testreihe. Eine reichlich riskante Arbeit. Allein zwischen 1934 und 37 sterben dort 13 Testpiloten den sogenannten Fliegertod.
5: Diese begeisterte und opferbereite Frau führte den Flug in extremste Sturzfluglagen hinein,
1: berichtet der technische Entwicklungsleiter des Reichsluftfahrtministeriums, nachdem er Melita Schiller am Steuer einer Junkers Ju-88 beobachtet hat, einem zweimotorigen Bomber.
3: Die Sturzflüge sind ganz klar Teil der Kriegsindustrie, also hat sie im Grunde an der Fähigkeit Deutschlands Bomben zu werfen gearbeitet.
6: In der Tat ist es so, dass alles, was sie gemacht hat, ab 1933 der Aufrüstung diente.
1: Das war auch Melita Schiller klar. Aber damals nichts Besonderes, sagt der Politikwissenschaftler Johannes Tuchel.
6: Ganz Deutschland begrüßte die militärische Aufrüstung. Insofern arbeitete sie da an etwas mit, das von dem Deutschen Reich und der ganzen deutschen Bevölkerung getragen wurde.
1: Ab 1933 pumpen die Nationalsozialisten riesige Summen in die Aufrüstung, vor allem in die Luftwaffe. Melitas Arbeitgeber profitiert davon. Die Versuchsanstalt für Luftfahrt ist bekannt als spärlich getarnte Einrichtung zur Militärforschung. Das alles stört Melita Schiller nicht. Im Gegenteil.
6: Sie wollte fliegen, sie wollte konstruieren, sie wollte erfinden. Wenn das in einer Zeit geschah, in der eben diese technischen Fertigkeiten gefördert wurden, dann war das für sie eine positive Sache.
1: Wie sie zum NS-Regime stand, wir wissen es nicht. Sie selbst hat sich dazu nie geäußert. Melitas Karriere jedenfalls läuft glänzend. Doch dann holt sie eine Geschichte ein, die mit ihrer Ehe zusammenhängt. 1937 heiratet sie Alexander Graf Schenk von Stauffenberg. Der ist Althistoriker und soll zum ordentlichen Professor berufen werden. Dafür benötigt er einen sogenannten Arier-Nachweis. Seine Frau auch.
3: Aber dann hat die Reichsstelle für Sippenforschung herausgefunden, dass die Großeltern jüdisch waren. Und damit war die Katze aus dem Sack.
5: Abstammungsbescheid. Melita Clara Schenk, Gräfin von Stauffenberg, ist jüdischer Mischling mit zwei der Rasse nach volljüdischen Großelternteilen.
3: Damit war alles in Gefahr, damit war sie von Deportation bedroht. Sie könnte so eigentlich ihre Arbeit nicht weitermachen, müsste eigentlich ihre Ehe auflösen. Es war eine Katastrophe.
1: Melitas Vater stammt aus einer jüdischen Pelzhändlerfamilie aus Odessa. Zwar war er zum Protestantismus konvertiert und hatte eine evangelische Frau geheiratet, aber das spielt keine Rolle. Dem NS-Staat gilt sie als nicht deutschblütig.
6: Sie sind mit diesem Begriff des Deutschblütigen ja schon in der ganzen Perversion der nationalsozialistischen Bürokratiesprache. Diese Begrifflichkeit ist eingeführt worden mit den sogenannten Nürnberger Rassengesetzen. Und diejenigen, die als sogenannte, ich weiß gar nicht, wie viele Anführungsstriche ich jetzt nehmen soll, Mischlinge ersten Grades bezeichnet wurden, die hatten die Möglichkeit, nachprüfen zu lassen, ob das auch wirklich stimmte, um tatsächlich eine Gleichstellung mit den sogenannten Ariern zu erreichen.
1: Bewilligt werden nur wenige. Von 10.000 gestellten Anträgen kaum 300. Einen davon stellt das Reichssippenamt am 25. Juni 1941 aus.
5: Bescheinigung über die Einordnung der Melita Clara Schenk, Gräfin von Stauffenberg. Im Sinne der ersten Verordnung zum Reichsbürgergesetz vom 14. November 1935, deutschblütig.
1: Melita wird zum Ehrenarier erklärt, wie das im Volksmund spöttisch heißt. Ihre Arbeit ist zu wichtig. Der Bescheid kommt 3 Tage nach dem Einmarsch der Wehrmacht in die Sowjetunion. Wie an allen Fronten kommt auch dort die Technik zum Einsatz, an der Melita von Stauffenberg arbeitet. Sturzkampfbomber, kurz Stukas.
7: Ein Stuka-Verband im Angriff auf bolschewistische Panzer- und Truppenansammlungen. Unter Rumpf- und Tragflächen die Bomben. Sturz, ein Straßenkreuz.
1: Für Melita von Stauffenberg ist das offenbar kein Grund, ihre Tätigkeit zu überdenken.
3: Vielleicht war der Druck noch höher, sich unentbehrlich zu machen für das Regime. Vielleicht war es auch ihre Form der Stressbewältigung.
1: Das NS-Regime ist zufrieden mit ihr. So zufrieden, dass sie im Januar 1943 das Eiserne Kreuz zweiter Klasse erhält. Von Reichsmarschall Hermann Göring höchstpersönlich. Und das bei Kuchen und Tee zu Hause bei Görings.
6: Das ist eine normale Kriegsauszeichnung, aber nur die wenigsten werden das aus der Hand einer so hohen nationalsozialistischen Persönlichkeit bekommen haben.
1: Görings Testpilotin macht weiter Karriere. Ab Mai 1944 ist sie technische Leiterin der Versuchsstelle für Flugsondergeräte. Doch zwei Monate später entgeht Adolf Hitler nur knapp einem Bombenattentat.
7: Das ist der Schauplatz des verbrecherischen Anschlages, den ein kleiner Kreis gewissenloser Offiziere am 20. Juli auf den Führer und auf den Stab der Wehrmachtführung verübte. Ein gerechtes Schicksal hat das Verbrechen...
1: Der Hauptverdächtige wird noch am gleichen Abend ohne ordentliches Gerichtsverfahren erschossen. Klaus Graf Schenk von Stauffenberg, Melitas Schwager. Reichsführer SS Heinrich Himmler droht mit Blutrache.
5: Die Familie Graf Stauffenberg wird ausgelöscht werden bis ins letzte Glied.
1: Melita kommt in sogenannte Sippenhaft, so wie ihr Mann Alexander und 25 weitere Familienmitglieder derer von Stauffenberg. Hat sie etwas geahnt? Die Vorbereitungen gar unterstützt? Nach dem Krieg kursierten Gerüchte. Johannes Tuchel war Leiter der Gedenkstätte Deutscher Widerstand und hat sich intensiv mit den Attentätern vom 20. Juli beschäftigt.
6: Dies sind alles hanebüchene Spekulationen gewesen, die sich durch nichts belegen lassen. Melita Stauffenberg wurde vom 20. Juli vom Attentat und Umsturzversuch ebenso überrascht wie viele andere. Nein, sie wusste nicht, was ihr Schwager vorhatte.
1: So sieht es wohl auch das NS-Regime. Nach 6 Wochen wird sie aus der Haft entlassen und zum sogenannten Ehrenhäftling erklärt. Historikerin Angela Liebal.
3: Melita Schenk war sehr gut darin, das Regime von sich zu überzeugen. Sie hatte gute Kontakte und auch selbst während ihrer Haft hat sie die Unterlagen angefordert, um weiterarbeiten zu können. Und man wollte, dass sie diese Arbeit weitermacht. Und da war sie auch unersetzbar.
1: Nach ihrer Entlassung fliegt sie wieder. Zugleich aber setzt sie sich unermüdlich für ihre Angehörigen ein, die noch in Haft sitzen, hält Briefkontakt, bringt ihnen Nahrungsmittel und Kleidung ins Gefängnis und besucht deren Kinder, die in anonymen Heimen untergebracht sind.
3: Das muss unendlicher Stress gewesen sein. Sie macht immer mehr und mehr Sturzflüge. Und wenn wir uns spätere Bilder von ihr anschauen, sie hat am Ende 10 Jahre älter ausgesehen, als sie war. Also es hat sich körperlich in sie eingeschrieben, diese Extreme ihrer Existenz.
6: Für Melita Stauffenberg ist ihre Forschung nicht mehr nur Selbstzweck, sondern es dient ihr dazu, auch ihre Position zu erhalten, die natürlich durch die Verwandtschaft mit Klaus Stauffenberg extrem gefährdet war. Da wollte sie sich selber schützen, denn nur wenn sie sich selber schützte, war sie in der Lage, die anderen, die in Sippenhaft waren, zu unterstützen. Wäre sie selbst unwichtig geworden, dann hätte sie auch diese Möglichkeit nicht mehr gehabt.
1: Um zu ihren Verwandten zu gelangen, nutzt sie sogar die Flugzeuge der Versuchsanstalt. Bei einem dieser Flüge wird sie im April 1945 von einem amerikanischen Jagdflugzeug abgeschossen. Auf dem Weg ins Krankenhaus stirbt Melita Schenk, Gräfin von Stauffenberg. Sie war auf dem Weg zu ihrem inhaftierten Mann Alexander.
6: Das, was Melita Stauffenberg gemacht hat, entzieht sich einfachen Zuschreibungen. Sie haben eine sehr begabte Naturwissenschaftlerin, jemanden, der sich in der nationalsozialistischen Diktatur mit Protektion einer großen Bedrohung entzieht. Und sie haben jemanden, der eine unentbehrliche Helferin für ihre bedrohten Familienangehörigen ist. Das ist schon ein bemerkenswerter Lebenslauf. Aber auf einen Nenner bringen lässt sich das alles nicht.
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8: mit Jutta Hammann. Wir schauen auf das schwere Erdbeben in Venezuela heute Nacht. Auch von uns aus ist Hilfe unterwegs. Wir gehen in die USA. Dort bestreitet die deutsche Fußballnationalmannschaft am Abend ihr letztes Vorrundenspiel gegen Ecuador. Und wir fragen uns, warum die Bahn ihren Kunden bei der Hitze rät, lieber nicht mit dem Zug zu fahren.
9: Ein großer Schock für alle.
8: Ein großer Schock, sagt eine Deutsche, die in Caracas, Venezuela, heute Nacht zwei heftige Erdbeben miterlebt hat. Stärke 7,2 und 7,5, die stärksten Erdbeben, die in 100 Jahren dort gemessen wurden. Wir hören, dass die Auswirkungen dramatisch sind. Ganze Hochhäuser sind eingestürzt. Frage an unsere Korrespondentin Anne Demmer. Wie ist die Lage jetzt vor Ort, noch nicht mal 24 Stunden später?
10: Ja, am schlimmsten ist ja tatsächlich der Küstenstaat La Guaira betroffen, der direkt neben Caracas, also der Hauptstadt, liegt. Dort sind nach offiziellen Angaben Dutzende Gebäude eingestürzt. Insgesamt sind vor allem Städte in Zentral-Venezuela betroffen. Die Rede ist von über 10.000 Vermissten. Und die Zahl der Todesopfer dürfte auch noch steigen, denn der Küstenstaat La Guaira ist in den offiziellen Zahlen noch gar nicht erfasst.
8: Die amtierende Präsidentin Rodriguez hat zuletzt von mindestens 164 Toten und fast 1000 Verletzten gesprochen. Man hört schon raus, dabei dürfte es nicht bleiben, oder?
10: Das ist richtig. Also es wird erwartet, dass die Zahlen in den nächsten Tagen noch drastisch steigen können. Die US-Erdbebenwarte rechnet damit, dass die Opferzahlen in die Tausende gehen werden. Sie hatten ja tatsächlich die Wahrscheinlichkeit geschätzt, dass am Ende zwischen 10.000 und 100.000 Menschen ums Leben gekommen sein werden. Das sind erschreckende Zahlen, auch wenn es natürlich Modellrechnungen sind, keine gesicherten Fakten.
8: Venezuela gilt als armes Land. Was heißt das vor Ort?
10: Ja, die Infrastruktur ist äußerst marode. Das Mauerwerk ist zum Teil mit einfachsten Mitteln gebaut, was ganz sicher nicht den modernsten Erdbebenstandards entspricht. Das Gesundheitssystem und die Rettungsinfrastruktur dürfte ziemlich schnell an ihre Grenzen kommen. Und es fehlt an Medikamenten, an modernem Material und an Räumfahrzeugen.
8: Danke an Anne Demmer, die aus Mexiko für uns nach Venezuela schaut. Es fehlt an allem, deshalb bereitet man sich auch in Deutschland und NRW auf Hilfe für die Menschen in Venezuela vor. Peter Hild hat sich bei Hilfsorganisationen im Westen umgehört.
11: Das Medikamentenhilfswerk Aktion Medior in Tönisforst stellt 50.000 Euro als Soforthilfe bereit. Am Nachmittag packten Mitarbeitende die erste Medikamentenlieferung für Venezuela im heimischen Lager am Niederrhein zusammen. Aktuell sind bereits zwei Mitarbeiter der Rettungsorganisation ISA Germany aus Duisburg auf dem Weg nach Südamerika. Sie sollen vor Ort die Lage sondieren und einen möglichen Bergungs- und Versorgungseinsatz vorbereiten. Das Technische Hilfswerk in Bonn und auch die Malteser in Köln haben Einsatzteams voralarmiert, die kurzfristig starten könnten. Sie warten aber noch auf ein offizielles Hilfsersuchen aus Venezuela.
8: Und wir gehen kurz in die Wirtschaft. Der Bayer-Konzern hat in einem Milliardenrechtsstreit einen Sieg errungen. Mehr dazu in den Kurzmeldungen mit Martin Günther.
12: Es geht um den Unkrautvernichter Glyphosat. Das oberste Gericht der USA hat entschieden, dass die Einschätzung der US-Bundesbehörde EPA, wonach Glyphosat nicht krebserregend ist, Vorrang vor dem Recht einzelner US-Bundesstaaten hat. Damit haben tausende regionale US-Klagen gegen Bayer keine Grundlage mehr. Im Bundestag haben die Abgeordneten zwei Stunden lang über neue Regelungen zur Organspende diskutiert. Hintergrund sind die weiter niedrigen Organspenderzahlen in Deutschland. Im vergangenen Jahr haben knapp 1.000 Menschen ein oder mehrere Organe gespendet. Auf der Warteliste standen aber achtmal so viele. In Frankreich sind wegen der Hitzewelle drei Atomkraftwerke abgeschaltet worden. Man will verhindern, dass die Temperatur in den Flüssen weiter steigt. Die Kraftwerke leiten ihr Kühlwasser in die Flüsse ab. Gegen den früheren Essener Bischof Hengsbach gibt es neue Vorwürfe sexualisierter Gewalt. Hengsbach soll laut einer Untersuchung Mädchen und Jungen missbraucht haben. Das sei dem Bistum jahrzehntelang bekannt gewesen. Die vergangene Nacht war eine der heißesten seit Beginn der Wetteraufzeichnungen. In einem Ort in Rheinland-Pfalz waren es immer noch 26,2 Grad. Auch in NRW war es an vielen Stellen mit über 20 Grad tropisch. In Köln warnt die Feuerwehr vor einer Überlastung der Rettungsdienste. Wegen der Hitze gehen wohl sehr viele Notrufe ein. Die Feuerwehr appelliert an die Menschen, sich zu schützen und genug zu trinken.
8: Und für viele wird es heute ein langer Abend. Um 22 Uhr spielt Deutschland bei der Fußball-WM das letzte Vorrundenspiel gegen Ecuador. Wir sind zwar schon Gruppensieger, aber für Ecuador geht es noch ums Weiterkommen. Bundestrainer Nagelsmann erwartet deshalb in New Jersey kein leichtes Spiel.
13: Wir haben einige Topstars. Ich erwarte schon einen extrem starken Gegner, der uns alles abverlangen wird.
8: Wie sich Fans und Mannschaft in den USA bisher vorbereitet haben, erklärt Tim Brockmeier, WDR Sport.
14: Während sich am New Yorker Times Square in Manhattan schon eine Menge deutsche Fans warm sangen, saßen auf der anderen Seite des Hudson River im Stadion in New Jersey Bundestrainer Julian Nagelsmann und Stürmer Dennis Undorf auf dem Pressekonferenzpodium, um Fragen zu beantworten. Zum Beispiel die nach Wechseln in der Startelf des DFB-Teams.
13: Wir haben jetzt noch ein Spiel, was wir A gewinnen wollen und B nutzen wollen, uns auch auf die K.O.-Phase vorzubereiten mit allem, was dazugehört. Und wir werden die Wechsel vornehmen, die wir vornehmen müssen. Und sonst werden wir erstmal so ins Spiel gehen wie die letzten Spiele auch.
14: Bedeutet unter anderem, Manuel Neuer steht im Tor, Dennis Undorf sitzt zunächst auf der Bank. Die beiden Muss-Wechsel. Laut Nagelsmann werden Jonathan Tah für den verletzten Nico Schlotterbeck und David Raum für den angeschlagenen Nathaniel Brown sein. Mehr rotiert wird nicht.
8: Weniger gut aufgestellt als die Nationalmannschaft ist gerade die Deutsche Bahn. Sie empfiehlt ihren Kunden wegen der hohen Temperaturen bitte nicht den Zug zu nehmen. Stefan Hase, WDR aktuell. Warum das?
15: Weil bei der großen Hitze zum Beispiel Probleme mit manchen Weichen drohen. Also Verspätungen und Ausfälle seien da quasi vorprogrammiert. Hinzu komme durch die Trockenheit das Risiko von Böschungsbränden entlang von Bahnstrecken. Die würden den Verkehr dann natürlich massiv einschränken. Wer sein Ticket bis einschließlich vorgestern im Fernverkehr gebucht hat, dem bietet die Bahn an, es kostenlos zu stornieren.
8: Stornieren? Würde man am liebsten auch mal die Temperaturen. Wir sind beim Wetter. Es bleibt sehr anstrengend, Inga Hinkamp, oder?
16: Ja, zumal auch die nächsten Nächte nicht mehr so richtig erholsam sind. Eigentlich gar nicht erholsam. Kommende Nacht sinken die Temperaturen nicht unter 25 bis 19 Grad. Ja, und wenn gleich das Spiel um 22 Uhr angepfiffen wird, dann haben wir am Rhein teilweise noch 30 Grad. In Ostwestfalen-Lippe ist es ein bisschen kühler, wenn man es so nennen mag. Da sind es dann um 25 Grad. Also dann die warme Nacht dazwischen und morgen geht es dann hoch auf bis zu 40 Grad.
8: Und das war WDR aktuell, der Tag um 6. Ich bin Jutta Hammann.
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17: Wenn man lang genug wartet, dann wird das verschwitzte T-Shirt am eigenen Körper irgendwann auch trocken. Das ist eine Erkenntnis meines Tages. Was da noch dazu kommt, in den nächsten 2 Stunden hören Sie hier in WDR 3. Ich bin Thilo Jahn, schönen guten Abend.

0: Right. 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Und damit ging es rein in die Resonanzen an diesem Donnerstag. Schön, dass Sie mit dabei sind. Gestern war das ja hier ganz emotional. Wir haben über den Friedenspreis des deutschen Films gesprochen. Und Edgar Reitz, Autor und Filmregisseur, wurde mit dem Ehrenpreis da ausgezeichnet und machte einen wichtigen Punkt.
1: Es ist eine Gelegenheit zum Nachdenken, weil der Begriff des Friedens ist ja gerade in dieser Zeit großes Anliegen der Menschheit. Und die Frage stellt sich, in welcher Weise die Künste zum Frieden beitragen können.
0: Das ist spannend. In welcher Art und Weise können die Künste zum Frieden beitragen? Wir schauen uns das heute an, wie Bücher das machen. Der Autor und der Jurist Philip Sands wird nämlich mit dem Friedenspreis des deutschen Buchhandels ausgezeichnet. Das steht seit heute fest. Und wir stellen Philip Sands Ihnen heute ausführlich vor. Das machen wir 7:10. Und klar, Sie haben es wahrscheinlich gemerkt beim Blick in den Kalender oder wenn Sie es in den Nachrichten gehört haben, heute vor 100 Jahren am 25. Juni 1926, da wurde die Schriftstellerin Ingeborg Bachmann in Klagenfurt geboren. 1973 ist sie verstorben. Ja, und sie hat die Literaturwelt in der Nachkriegszeit geprägt und verändert. Wir haben nicht nur eine neue Bachmann-Biografie heute für Sie gelesen und sagen Ihnen, wie sie ist. Wir sind auch gleich in Klagenfurt in Österreich, wo der erste Tag des renommierten Bachmann-Preises rum ist. Und das kann ich schon mal verraten. Unsere Literaturkritikerin Andrea Gerber ist extra nicht in den See gegangen, sondern spricht mit uns gleich über den ersten Tag.

0: bisschen Andalusien-Flair hier. Die Flamenco-Adaption war das von Santiago Lara, Titel The Search. Hier ist WDR 3, Temperaturvergleich an dieser Stelle mit Andrea Gerg. Wir haben hier im Funkhaus oder am Funkhaus warme 37 Grad. Wie ist das in Österreich-Klagenfurt?
1: Ja, ich habe vorhin mal geguckt und habe was von 32 Grad gesehen. Das wäre ja fast frisch verglichen mit euch, aber das kann nicht sein, weil es ist unglaublich heiß hier. Aber immerhin lockt dann ja zur Belohnung, nachdem man sich mit den vielen Texten beschäftigt hat, ein Sprung in den wunderschönen und kühlen Wörthersee.
0: Ja, aber vorher müssen wir arbeiten. Das sagt unsere Literaturkritikerin Andrea Gerg. Das Klagenfurter Wettlesen läuft nämlich, ist ja seit 1977 ein alljährliches, wiederkehrendes, sommerliches Ritual, wenn man so will. Autorinnen und Autoren lesen ihre Texte live im Fernsehen und vor Fachjury, die Texte danach kritisch analysiert. Der Ingeborg-Bachmann-Preis. Nicht unumstritten.
2: Ihr könnt's mein Hirn haben. Ich schneide ein Loch in meinen Kopf. In die Stirne schneide ich das Loch. Mit meinem Blut soll mir mein Hirn auslaufen. Ich brauche kein Hirn nicht mehr, weil es eine solche Folter ist in meinem Kopf.
0: 1983 haben wir da gerade gehört, da hatte sich damals der 29-jährige Reinald Götz genau bei dieser Passage mit einer Rasierklinge die Stirn aufgeschnitten und dann seinen Text blutüberströmt, ja man muss sagen, performt. Andrea, geht's beim Bachmann-Preis immer noch so zu wie damals?
1: Ja, das wird sich vielleicht mancher manchmal wünschen, dass hier nochmal so richtig was los ist. Aber verglichen mit dem, was wir da gerade gehört haben, war es heute recht gesittet und fast brav. Wobei, es gab schon so ein kleines Skandälchen, allerdings mit Ankündigung, nämlich die in München lebende Autorin Slada Rochal. Die hat heute nach ihrer Lesung einfach den Saal verlassen. Sie wollte sich die Jury-Diskussion über ihren Text nicht anhören. Das hat sie gestern schon in einem Interview mit der Süddeutschen Zeitung angekündigt. Bei den Juroren fand ich, hat das so ein bisschen zu Verstimmung geführt. Die haben dann viel kürzer über ihren Text diskutiert, als sie das sonst machen. Und ja, in diesem Text, da ging es auch, das ist ein Romanauszug, das Buch erscheint nächsten Monat, da ging es dann auch um diesen Literaturbetrieb, aber auch um Putzfrauen in einem Hotel, also um Klassenunterschiede. Und das hat Slada Rochal dann hinterher auch nochmal gesagt, dass sie eben auf prekäre Lebensverhältnisse von Autorinnen und Autoren aufmerksam machen wollte. Und damit hat sie recht. Es lebt ein ganzer Betrieb, den man hier auch erleben kann, von der Kreativität derer, die eigentlich am wenigsten verdienen, jetzt mal von wenigen Bestseller-Autoren abgesehen. Mhm. Und darüber hier auch mal zu diskutieren, das fand ich schon irgendwie ziemlich gut. Mhm.
0: Also inhaltlich weit vorne und skandalmäßig dann eher weniger. Es war ja auch oft bei diesem Preis die Rede von Autorenschlachtung, die lesen davor. Reich Ranitzky hatte mal die Autorin Karin Struck, habe ich nochmal nachgelesen, zum Heulen gebracht. Die ist vorzeitig abgereist, weil sie von ihm das Urteil bekommen hat, das ist keine Literatur, sondern ein Verbrechen. Also so hoch kocht's nicht mehr, ne?
1: Nein, dazu sind die Juroren heutzutage vergleichsweise moderat. Und wenn man sich so anschaut, die wechseln ja nur alle paar Jahre mal aus, dann hat es irgendwie schon sowas von so einem Familientreffen, bei dem jeder so seine Rolle hat und auch eben spezielle Themen. Zum Beispiel der Schweizer Thomas Stressle, der ist immer sehr genau und ruhig. Oder der Juryvorsitzende, der Österreicher Klaus Kastberger, der leider dieses Mal das zum letzten Mal macht. Der hat eigentlich wirklich immer die besten Pointen. Heute war auch Philipp Tingler in Hochform. Und die beiden zum Beispiel, die machen auch aus ihrer wechselseitigen Abneigung auch gar keinen Hehl. Also das ist sehr unterhaltsam und manchmal auch sehr gehaltvoll. Heute habe ich mich zum Beispiel wirklich gewundert, was diese siebenköpfige Jury da doch aus so recht mittelmäßigen Texten so alles rausgeholt hat.
0: So, Slada Rochal haben wir schon gehört. Hast du auch gehört heute? Welche Texte sind dir noch vorgekommen?
1: Ja, also es gab vier Kandidatinnen heute und Kandidaten gleich zum Auftakt. Das ist ja die unbeliebteste Position, weil da hat noch nie jemand gewonnen, der gleich am Donnerstag als erster gelesen hat. Fiona Sironitsch aus Neuss übrigens. Die war letztes Jahr mit ihrem Debütroman Am Samstag gehen die Mädchen in den Wald und jagen Sachen in die Luft gleich auf der Shortlist für den Deutschen Buchpreis. Und sie hatte heute einen Text, der Klaus Kastberger zum Nachdenken über Flecken in der Literatur angeregt hat. Das war sehr schön. Dann auch gleich der zweite Text des Kölners Kurt Prödel. Da ging es auch um Flecken, aber diesmal auf der Haut des Erzählers. Der kämpft dagegen an. Da sagte Kastberger auch sehr schön, der Wandfleck, der ist jetzt an den Körper gewandert. Dann noch eine Satire von Jovanna Reisinger. Und der beeindruckendste Text, fand ich, war von der ungarischstämmigen Autorin Kinga Todt, so eine Art Monolog. Da ging es auch um die koloniale Vergangenheit Österreichs. Sie hat auch gesungen und hatte Kieselsteine Steine dabei und so Geräusche fabriziert und die Jury war begeistert. Also ich könnte mir vorstellen, dass das schon so eine preisverdächtige Kandidatin war.
0: Also auch wieder eine Performance und wir hören stark raus, NRW ist vertreten. Jetzt ist das ja der 50. Wettbewerb und heute auch noch der 100. Geburtstag der Namensgeberin. Merkt man das? Wird besonders gefeiert?
1: Ja, also nachdem ja letztes Jahr war so ein bisschen deprimierte Stimmung. Man dachte, okay, das war's jetzt, weil da war so viel abgeschafft worden. Das Stadtschreiberstipendium weg, der Bürgermeisterempfang, auch der Nachwuchsliteraturkurs war gestrichen worden. Und das gibt's alles jetzt wieder. Das Preisgeld ist auch von 25 auf 30.000 Euro für den Hauptpreis erhöht worden. Und jetzt gibt's heute Abend zum Beispiel ein Straßenfest zu Ehren Ingeborg Bachmanns in der Henselstraße, wo ja vor einem Jahr das Ingeborg-Bachmann-Haus eröffnet wurde von ihrem Bruder. Also man hat schon so den Eindruck, nachdem eben letztes Jahr alle dachten, mit 50, da machen wir nochmal mit und dann war's das. Aber ich habe den Eindruck, es geht jetzt doch weiter mit dieser ja doch für die Literatur ziemlich einmaligen Veranstaltung.
0: Womit geht's denn in den nächsten Tagen noch weiter? Worauf freust du dich?
1: Ja, also morgen ist auch gleich wieder NRW ganz groß. Am Anfang hier Lena Schette aus Lüdenscheid hat die Startposition 1 und dann freue ich mich sehr auf Ozan Zakaria Keskinkelic. Der hatte ja im Herbst jetzt einen Roman, der wirklich gefeiert wurde, Hundesohn bei Suhrkamp erschienen und der liest dann an der zweiten Position. Und Nordrhein-Westfalen schließt dann auch den Tag morgen ab. Caroline Rosales, die in Bonn geboren wurde und auch von Mithu Sanyal vorgeschlagen wurde. Die ist morgen als Letzte dran. Also da sind einige vielversprechende Kandidatinnen und Kandidaten. Könnte noch mal spannend werden.
0: Ja, und vielleicht noch diese absurde Geschichte zum Abschluss. Dotiert ist der Preis ja mit 30.000 Euro, hast du mir gesagt. Und damit kann man allerhand machen. Erika Pedretti war es, Preisträgerin von 1984. Die meinte, ich hat damit ein Atelierfenster bezahlt und den Rest aufgegessen. Andrea Gerg, unsere Literaturkritikerin vom Ingeborg-Bachmann-Preis aus Klagenfurt. Ganz lieben Dank fürs Gespräch. Und viel Spaß im See.
1: Ja, vielen Dank.

0: Jean-Claude Laudan mit Clow Swing.
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0: Um 18:30 mit Detlef Dickmann.
2: Das Ruhrmuseum auf Zeche Zollverein bekommt einen neuen Direktor. Die Stiftung Zollverein hat den bisherigen kommissarischen Leiter Dietmar Osses zum 1. Juli an die Spitze des Hauses berufen. Er folgt auf Heinrich Theodor Grutter. Osses gilt als Experte für Industriekultur, Alltagsgeschichte im Ruhrgebiet und Migrationsgeschichte in Nordrhein-Westfalen. Er arbeitet seit vergangenem Jahr als Vizedirektor und Ausstellungsleiter im Ruhrmuseum. Zuvor leitete er Industriemuseen in Oberhausen und Bochum. Das Ruhrmuseum ist das Regionalmuseum des Ruhrgebiets in der ehemaligen Kohlenwäsche der Zeche Zollverein. Die britische Organistin Anna Lapwood erhält den Opus Classic Preis für die beste Live-Performance. Gewürdigt werden ihre Konzerte im Kölner Dom im vergangenen Jahr. Damals kamen so viele Menschen, dass Lapwood spontan zweimal hintereinander spielte. Weitere tausende Menschen mussten draußen bleiben. Videos ihrer nächtlichen Proben im leeren Dom gingen in sozialen Medien millionenfach viral. Der Opus Classic gehört zu den wichtigsten Preisen für klassische Musik in Deutschland. Die Preisverleihung findet Anfang Oktober in Berlin statt. Die US-Schriftstellerin Elizabeth Stroud hat Papst Leo XIV. Für seine klare Haltung zu aktuellen Krisen gelobt. Der italienischen Zeitung La Repubblica sagte sie, der Papst sei eine der wenigen Stimmen, die sich öffentlich gegen den Iran-Krieg, Gesetzlosigkeit und Korruption wendeten. Besonders mutig findet sie seine Kritik an der Politik von Donald Trump. Stroud nannte auch Leos Enzyklika zur künstlichen Intelligenz wunderbar und stimmte dem Papst zu, KI kann Gutes bewirken, aber auch großen Schaden anrichten. Dazu betonte sie, KI könne ihre Romane nie schreiben, ihr fehle die Seele. Schreiben sei für Stroud ein Akt der Liebe, ähnlich dem Beten.
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0: Das ist Musik von Emiliana Torini. Klingt italienisch, ist aber auf Island geboren.

Emiliana Torini. Ganz schön stimmverwandt mit Björk, auch die gleiche Heimat. Hier ist WDR 3, hier sind die Resonanzen, wir haben gleich neue Literatur für Sie. Vorher noch, ja, wo kann man sagen, Spaghetti-Western-Gitarren-Sound, vielleicht ein bisschen psychedelic. Elegantly Wasted, Hermanos Gutierrez zusammen mit Leon Bridges.

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2: Das ist ein besonderes Datum heute, denn heute vor 100 Jahren, am 25. Juni 1926, da wurde die Schriftstellerin Ingeborg Bachmann in Klagenfurt geboren. Haben wir schon drüber gesprochen. Mitte der 1950er Jahre hat sie die Literaturwelt aufgemischt, unter anderem mit ihren Gedichtbändern hat sie begeistert und es 1954 sogar auf die Titelseite des Nachrichtenmagazins Der Spiegel geschafft. Das war damals gar nicht so einfach. 1973 ist sie dann recht früh im Alter von 47 Jahren in Rom verstorben und hat eine Unmenge an noch nicht veröffentlichten Texten hinterlassen, die erst posthum nach und nach publiziert werden. Die Literaturwissenschaftlerin und Filmemacherin Andrea Stoll hat 2013 schon einmal eine Bachmann-Biografie vorgelegt und sie scheint unermüdlich, sie scheint auch einen neuen Blick auf dieses Leben gefunden zu haben. Es gibt nämlich noch eine von ihr. Zwei Menschen sind in mir, heißt sie, Ingeborg Bachmann, die Biografie. Andreas Wirtensohn hat dieses Buch für uns gelesen.
3: Als sich die Gruppe 47 im Mai 1952 in Niendorf an der Ostsee traf, hatte Ingeborg Bachmann es endlich geschafft, Hans-Werner Richter, dem Herrn über die Gruppentreffen, eine Einladung zu entlocken. Als dieser ein paar Monate zuvor in Wien zu Besuch beim Radiosender Rot-Weiß-Rot gewesen war, wo sie als Redakteurin arbeitete, hatte sie ihn auf äußerst raffinierte Weise auf die eigenen, noch unveröffentlichten Gedichte aufmerksam gemacht. Sie hatte Richter bewusst eine Stunde zu früh bestellt und in ein leeres Büro gelockt, wo sie, natürlich ganz zufällig, auf dem Tisch einige Gedichtblätter so drapiert hatte, dass Richter nicht umhin kam, einen Blick darauf zu werfen.
4: Richter erinnerte sich, wie er im Nebenzimmer ihre Schreibmaschine klappern hörte und wunderte sich über die lange Wartezeit. Als sie nach einer halben Stunde zu ihm hereinkam, hatte sie ihr Ziel erreicht. Er äußerte Begeisterung und wollte von ihr wissen, wer denn diese Gedichte geschrieben habe. Sie gestand es ihm.
3: Ihr Auftritt vor der Gruppe war dann eigentlich ein Desaster. Stockend hatte sie einige ihrer Verse fast flüsternd vorgelesen. Dann versagte ihr vor lauter Aufregung die Stimme und kaum in ihrem Zimmer angekommen, fiel sie auch noch in Ohnmacht. Der heute vergessene Lyriker Walter Hilsbecher sprang ein und trug ihre Gedichte vor, die großen Eindruck machten, genauso wie ihre äußere Erscheinung. Kein Wunder, dass sie den anwesenden Herren, Frauen waren nur wenige zugegen, nachhaltig in Erinnerung blieb. Ingeborg Bachmann wusste sich zu inszenieren und wurde für einige Zeit zu einer Art Glamour Girl oder Fräuleinwunder der deutschsprachigen Literatur. Sie, die oft scheu und schüchtern wirkte, konnte zugleich eine elegante Emanzipiertheit ausstrahlen. Hinzu kam noch dieser so ganz unverwechselbare, aufregend neue Sound ihrer Gedichte, die 1953 erstmals in Buchform erschienen. Die gestundete Zeit hieß dieser Band und als sie 3 Jahre später ihre zweite Gedichtsammlung veröffentlichte, war klar, dass hier eine ebenso kluge wie sprachgewandte Dichterin am Werk war.
4: Eine komplizierte Liebesgeschichte zwischen der literarischen Öffentlichkeit und dem Mythos einer strahlenden Poetin nahm da ihren Anfang. In den folgenden Jahren sollte Bachmann erfahren, dass der Preis für die Ikonisierung eines selbstgeschaffenen Bildes die Entstehung festgefügter Erwartungen war.
3: Warum aus diesen so vielversprechenden Anfängen, anders als bei ihren männlichen Kollegen Enzensberger, Grass oder Walser, keine Erfolgsgeschichte wurde, warum verschiedenste Verletzungen und Traumatisierungen dieses Dichterleben in eine tragische Richtung lenkten, das zeigt Andrea Stoll in ihrer Biografie auf sehr feinfühlige Weise. Ausführlich beleuchtet sie Bachmanns Verhältnis zum eigenen Vater wie zu all den literarischen Übervätern, mit denen sie später Liebesverhältnisse unterhielt. Dem schon erwähnten Hans Weigel, Paul Celan und Max Frisch. Und sie zeigt eindrücklich, dass die Bachmann keineswegs, wie lange gerne kolportiert, nur ein Opfer dieser Männer war, Opfer einer patriarchalen Welt, die sie letztlich in den Tod getrieben habe.
4: In ihrer Art zu denken und zu handeln war Bachmann ein Solitär. Für ihre Dichtung forderte sie das Widerspiel des Unmöglichen mit dem Möglichen. Und beschrieb so einen unausweichlichen Konflikt zwischen ihrem persönlichen und ihrem poetischen Bewusstsein.
3: Und der konfligierenden Gegensätze in ihrem Leben waren noch mehr. In ihren gescheiterten Liebesbeziehungen wirkte der Sehnsucht nach Geborgenheit stets ein ausgeprägter Freiheits- und Fluchtimpuls entgegen. Bachmanns weibliches Selbstverständnis erscheint in Andrea Stolls Darstellung ungeheuer modern – Und vielleicht war sie ihrer Zeit in dieser Hinsicht einfach zu weit voraus, um darin glücklich werden zu können. Senza Casa heißt der Band der großen Salzburger Bachmann-Ausgabe, der ihre ergreifenden Tagebuchnotizen versammelt. Und genau das war sie. Eine Unbehauste, schmerzlich verloren in einer Welt, die zu viele Kompromisse von ihr verlangt hätte, um darin heimisch zu werden. Als sie 1959 den Hörspielpreis der Kriegsblinden bekam, trug ihre Dankesrede den Titel »Die Wahrheit ist dem Menschen zumutbar«. Darin hieß es unter anderem:
4: »So kann es auch nicht die Aufgabe des Schriftstellers sein, den Schmerz zu leugnen, seine Spuren zu verwischen, über ihn hinwegzutäuschen. Er muss ihn im Gegenteil wahrhaben und noch einmal, damit wir sehen können, wahrmachen. Denn wir wollen alle sehend werden. Und jener geheime Schmerz macht uns erst für die Erfahrung empfindlich und insbesondere für die der Wahrheit.«
3: Diesen Schmerz hat Ingeborg Bachmann lange Zeit und unter enormer Anstrengung in große Literatur verwandelt. Irgendwann aber war er nicht mehr auszuhalten und nur noch mit Alkohol und Tabletten zu betäuben. Als sie im Herbst 1973 mit schweren Verletzungen ins Krankenhaus eingeliefert wurde und 3 quälende Wochen später starb, da war endgültig klar: Die Wahrheit dieses Schmerzes, sie war diesem Menschen nicht mehr zumutbar.
2: Das ist die Analyse von Andreas Wirtensohn über »Zwei Menschen sind in mir«, Ingeborg Bachmann, die Biografie, geschrieben von Andrea Stoll. Erscheint im Piper Verlag, 400 Seiten ist das Werk, dick, dicht und dick, 26 Euro kostet's.

0: haut er nochmal alles raus aus seinem Instrument, aus der Posaune. Daniel Zimmermann haben wir da gerade gehört mit Yellow Moon von den Neville Brothers. Das ist drauf auf seinem 2025er Album Snapshots. So, Dienstag wurde der Friedenspreis des deutschen Films vergeben, haben wir schon drüber gesprochen. In München war das, 4 Kategorien plus Ehrenpreis, war ein besonderer Abend mit einem ganz lauten Appell an die Menschlichkeit. Jetzt geht's um ein anderes Medium, nämlich das Buch. Es wurde bekannt gegeben heute, wer dieses Jahr den Friedenspreis des deutschen Buchhandels bekommt. Es ist der Autor und Jurist Philipp Sands. Und wenn es jetzt nicht gleich Schnapp macht bei Ihnen, Christoph Schäffler hilft uns.
1: Es ist die Erfahrung der eigenen Familie, die seine Arbeit geprägt hat. Philip Sands kam 1960 als Sohn jüdischer Eltern in London zur Welt. Viele seiner Angehörigen wurden im Holocaust ermordet oder in die Flucht getrieben. Solche Menschheitsverbrechen aufzuarbeiten, darum geht es Philip Sands als Jurist und als Schriftsteller.
2: In the world of modern international criminal justice, all roads lead to Nuremberg and all roads lead to courtroom 600. This is where modern international criminal justice began.
1: Alle Wege führen nach Nürnberg in den Gerichtssaal 600, so Philip Sands vor einigen Jahren bei einem Grußwort zum 75. Jahrestag der Nürnberger Prozesse. Hier habe die moderne internationale Strafgerichtsbarkeit begonnen, sagt er. Zwei Straftatsbestände seien hier neu beschrieben worden: Verbrechen gegen die Menschlichkeit und Genozid.
2: Crimes against humanity and genocide are about the individual and the group. And it's in this room that those two legal concepts really took off.
1: Mit der Verfolgung der Juden in Lemberg, von hier stammten Teile seiner Familie, hat sich Philip Sands auch in literarischen Reportagen beschäftigt. Und mit Tätern wie dem SS-Mann Otto Wächter, dessen Geschichte er in dem Buch Die Rattenlinie nachzeichnete. Als Jurist blieb Philip Sands nicht bei den Verbrechen der Vergangenheit, sondern beschäftigt sich bis heute intensiv mit internationalem Recht. Als Professor am University College London sowie als Gastprofessor an der Harvard Law School. Zugleich arbeitet er am Internationalen Gerichtshof in Den Haag. Als einer der wichtigsten Menschenrechtsanwälte wirkte er an bedeutenden Verfahren des internationalen Rechts mit, etwa im Konflikt zwischen Georgien und Russland oder auch im Streit um die israelische Besetzung des Westjordanlandes. Sands vertrat dazu vor Gericht eine klare Position. Wir drängen den Gerichtshof, Israels 56-jährige Besatzung für gesetzwidrig zu erklären. Israel ist verpflichtet, seine Präsenz auf dem Territorium von Palästina so schnell wie möglich zu beenden. Gleichzeitig will Philip Sands das internationale Recht weiterentwickeln und den Begriff des Ökozids einführen. Massive Umweltzerstörung soll so völkerrechtlich als Verbrechen geahndet werden können. Philip Sands in seinem Grußwort zum Jahrestag der Nürnberger Prozesse.
2: Back in 1945, the protection of the environment.
1: Damals, 1945, haben wir nicht an den Schutz der Umwelt gedacht. Heute ist das anders. Umweltschutz ist eine extrem schwierige Herausforderung. Es geht um den Klimawandel, den Verlust der Biodiversität und andere internationale Bedrohungen der Ökosysteme inklusive der Ozeane. Warum also nicht über einen neuen Straftatbestand nachdenken, den Ökozid? Die massive Zerstörung der Umwelt, sei es rücksichtslos oder vorsätzlich. Philip Sands sei weit mehr als ein Chronist völkerrechtlicher Missstände und Verbrechen. Er sei engagierter Autor und Humanist, der trotz wachsender Widerstände unermüdlich für Menschenrechte eintrete und um Gerechtigkeit und Verständigung ringe. So begründet der Stiftungsrat seine Entscheidung, Philip Sands den Friedenspreis des deutschen Buchhandels 2026 zu verleihen. Gewürdigt wird auch sein literarisches Werk, das mit erzählerischer Brillanz ebenso überzeuge wie mit historischer Tiefe. Philip Sands blicke sowohl auf die Motive der Täter als auch auf das Leid und die Leben der Opfer. Durch seine abgewogene und immer empathische Darstellung erhalten sie eine Stimme und erfahren Respekt, so heißt es. In deutscher Übersetzung sind die Bücher von Philip Sands bei S. Fischer erschienen. Verleger Oliver Vogel gratulierte und nannte ihn einen herausragenden Autor und zutiefst inspirierenden Menschen. Am 11. Oktober, dem Sonntag am Ende der Frankfurter Buchmesse, wird Philip Sands den Friedenspreis des deutschen Buchhandels in der Frankfurter Paulskirche entgegennehmen.
0: Die Bekanntgabe dazu ist heute gelaufen. Da haben wir Christoph Schäffler gehört über den Friedenspreis des deutschen Buchhandels, der dieses Jahr an Philip Sands geht. Frieden jetzt auch musikalisch Thema bei Dominique Fils-Aimé. Freedom Become.

Es ist so. Viele Kulturveranstaltungen und auch Sportveranstaltungen in Nordrhein-Westfalen werden abgesagt. Und in Köln sprüht man neuerdings feinen Wassernebel, um abzukühlen. Die Hitze und die Folgen, gleich mehr dazu in WDR aktuell um 19 Uhr und danach zweite Stunde Resonanzen. Es geht unter anderem ins Kino.

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0: 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Es ist 19 Uhr. 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
2: Mit Martin Günther, die Nachrichten. Guten Abend. Deutschland erlebt die bisher heißesten Tage dieses Jahres. Nachdem in der vergangenen Nacht schon ein Temperaturrekord im Juni geknackt wurde, warnt der Deutsche Wetterdienst auch für morgen vor extremer Hitze. Worauf wir uns einstellen müssen, dazu Michael Treiß, WDR aktuell.
3: Es wird sich morgen noch mal extremer anfühlen als heute schon. In Köln sagen die Rettungskräfte, dass sie schon jetzt wegen der hohen Zahl der Hitzenotrufe kaum hinterherkommen. Mit Blick auf morgen wird daher dazu geraten, viel zu trinken und sich um besonders gefährdete Menschen zu kümmern. Auch die Deutsche Bahn rät vor Fahrten in ihren Zügen ab, weil zum Beispiel Weichen durch die Hitze nicht funktionieren könnten. Denn morgen sind bei uns in NRW bis 40 Grad möglich. Das könnte dann ein neuer Juni-Rekord werden. Deswegen sind morgen, aber auch übers ganze Wochenende viele Sport- und Kulturveranstaltungen in NRW abgesagt worden. Läufe wie der Team Run in Düsseldorf oder der Zulauf in Duisburg. Aber auch einige Straßen- und Sommerfeste fallen aus.
2: Bei der Fußball-Weltmeisterschaft steht heute Abend das letzte deutsche Gruppenspiel an. Ab 22 Uhr trifft die deutsche Nationalmannschaft auf Ecuador. Maja Gräf, WDR Sport.
4: Gespielt wird vor den Toren von New York, da wo am 19. Juli auch das WM-Finale steigt. Deutschlands Gegner Ecuador darf im Stadion auf große Unterstützung hoffen. Im Raum New York, New Jersey lebt die weltweit größte ecuadorianische Gemeinschaft außerhalb Ecuadors. Die Südamerikaner müssen gegen Deutschland gewinnen, um noch eine Chance auf 16-Finale zu haben. Deutschland steht als Gruppensieger schon vorzeitig in der K.O.-Runde. Parallel zum deutschen Spiel treffen auch die Elfenbeinküste und Curaçao aufeinander.
2: Weitere Meldungen im Überblick. Die angeschlagene Warenhauskette Galeria bekommt einen Millionenkredit, um ihr Geschäft zu stabilisieren. Es geht um bis zu 160 Millionen Euro. Möglich macht das ein US-Investor. Bedingung ist ein Sanierungsplan. Filialen, die dauerhaft unrentabel sind, sollen geschlossen werden. 30 der rund 80 Galeria-Warenhäuser bundesweit gelten als Wackelkandidaten. Nach dem Erdbeben in Venezuela gelten mehr als 10.000 Menschen als vermisst. Bisher sind 164 Tote bestätigt. Experten gehen davon aus, dass tatsächlich sehr viel mehr Menschen ums Leben gekommen sind. Deutschland hat Venezuela angeboten, mit bis zu 6 Bundeswehrflugzeugen Helfer und Hilfsgüter in das südamerikanische Land zu bringen. Auch NRW hilft. In einem Milliardenrechtsstreit um den Unkrautvernichter Glyphosat hat der Bayer-Konzern einen entscheidenden Sieg errungen. Das oberste Gericht der USA hat entschieden, dass die Einschätzung der US-Bundesbehörde EPA, wonach Glyphosat nicht krebserregend ist, Vorrang vor dem Recht einzelner US-Bundesstaaten hat. Damit haben tausende regionale US-Klagen gegen Bayer keine Grundlage mehr. Außerdem hat das höchste Gericht in den USA Präsident Trump im Streit um bestimmte Abschiebungen Recht gegeben. Rund 350.000 Menschen aus den Karibikstaat Haiti und rund 6.000 aus Syrien dürfen grundsätzlich abgeschoben werden. Die überwiegend konservativen Richter des Supreme Court entschieden mit deutlicher Mehrheit, dass die Trump-Regierung den Schutzstatus für beide Gruppen aufheben durfte.
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2: So, ein bisschen Technikchaos. Ich entschuldige mich schon mal und muss gerade noch suchen, damit wir noch schnell ein Stück aus Köln hören können. In der Innenstadt können sich Besucher nämlich seit heute abkühlen. Stadt- und Rheinenergie haben einen Schlauch ausgelegt, aus dem feine Wassertropfen gesprüht werden. Benedikt Kasinski, WDR Köln.
5: In dem gelben Wasserschlauch sind kleine Düsen mit Schlitzen, aus denen der Wassernebel ein paar Meter hoch rausgesprüht wird. Und das Wasser kühlt ziemlich schön ab. Ich habe das gerade auch schon mal ausprobiert und bin mal drunter hergegangen. Die Menschen hier nutzen den Schlauch auch schon. Viele fahren mit dem Fahrrad durch den Wassernebel oder stellen sich kurz zum Abkühlen drunter. Hier auf dem Rudolfplatz wird es sonst besonders heiß, weil es eben kaum Schatten gibt.
2: Das war WDR aktuell. Und damit sind wir beim Wetter in Nordrhein-Westfalen. Noch ist es sonnig und heiß mit bis zu 35 Grad. In der Nacht geht's runter auf 25 bis 19 Grad. Morgen in Herford bis 37, in Ratingen 39 und in Köln bis 40 Grad. Hitzegewitter sind aber noch die Ausnahme. Die Zeit 19.04 Uhr.
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6: Mit Thilo Jahn, schönen guten Abend dazu nochmal. Ich hatte heute keinen gelben Wasserschlauch neben mir, aber eine Bodenluke, aus der kalte Luft mir an die Füße entgegengesprüht kam. Also das war eine Klimaanlage für die Kühe, für die Füße, die sind jetzt gut temperiert. Der Kopf kommt sicherlich noch dazu. Und der Kopf spricht gleich über ein Problem. Unterrepräsentiert, schlecht bezahlt und nicht sichtbar. So geht es nämlich vielen Regisseurinnen in Deutschland. Lange Zeit wurden sogar 10% der Kino- und Fernsehfilme nur von Frauen inszeniert. Da gibt es ziemlich viele Studien, die zeigen, dass Regisseurinnen einfach im Schnitt deutlich weniger Förderung kriegen und das Budget auch kleiner ist als bei den männlichen Kollegen. Regie is a man's world, muss man traurigerweise sagen. Und auf diesen Missstand weist der Dokumentarfilm No Mercy hin. Heute Abend wird er im Filmforum NRW gezeigt und ich spreche gleich mit der Regisseurin des Films, Isa Willinger.

0: Mindy Aber mit Hot Sauce. Es ist Donnerstag und im Filmforum NRW wird heute der Dokumentarfilm No Mercy gezeigt. Die Regisseurin Isa Willinger versammelt darin einige der spannendsten Filmemacherinnen unserer Zeit zu einem sehr offenen Gespräch. Über Macht, über Bilder, über Sex, Gewalt, Wut, Verletzlichkeit und den viel diskutierten Female Gaze. Also die Tatsache, dass Frauen im Film oft als Objekte eines männlichen Blicks auftauchen. Ich konnte mit Isa Willinger kurz vor der Sendung sprechen heute und wollte erstmal wissen, ob der Titel No Mercy, keine Gnade, denn kämpferisch gemeint ist?
1: Es ist ein bisschen kämpferisch gemeint und es ist auch ein bisschen mit einem Fragezeichen dahinter zu verstehen. Und ja, weil der Film ist ja eigentlich auch eine Suche nach einer Antwort auf die Frage, ob Frauen eventuell die härteren Filme machen. Und daran schließt sich dann sofort die nächste Frage an, was denn Härte überhaupt sein könnte und welche Facetten von Härte gibt es denn eigentlich? Von daher ist es ein recht spielerischer Umgang mit dem Begriff keine Gnade, würde ich sagen.
0: Bleiben wir mal ganz kurz bei dieser These, dass Frauen die härteren Filme machen. Die stammt ja von Kira Muratova. Warum ist das denn so?
1: Also ich habe mich auch gefragt, als ich das zum ersten Mal von Kira Muratova so gehört hatte, ob das überhaupt stimmt. Ob das nicht vielleicht einfach eine Provokation von ihr ist, das so zu formulieren, und habe mich dann selber auf eine lange Recherche begeben, habe wahnsinnig viele Filme von Frauen mir angeschaut aus den letzten Jahrzehnten und habe dann schon verstanden, was sie meinte. Also vor allem in den 80er Jahren, als Muratova selber mal auf einem Frauenfilmfestival war und diese Beobachtungen dort gemacht hat in Frankreich, kann man eben sehr stark spüren, also es ist die zweite Welle der Frauenbewegung, Frauen kriegen zum ersten Mal die Möglichkeit, auch Filme in größerem Maßstab zu machen. Und da gibt es schon sehr viele Themen von Gewalt und sexueller Gewalt und Unterdrückung und Ausbeutung und Emanzipation, die in diesen Filmen der Frauen in den 80er Jahren vorkommen. Und ich denke, das ist eine Art roter Faden, der sich bis heute auch durchzieht. Aber gleichzeitig ist es viel facettenreicher heute geworden. Also es gibt natürlich mittlerweile alle möglichen Filme von Frauen in jedem Genre und zu jedem Thema und mit jeder möglichen Erzählweise.
0: Also will No Mercy, um das zu verstehen, so ein bisschen die Missstände, die es über Jahre hinweg eben gibt und die Benachteiligung von Regisseurinnen aufdecken?
1: Ja, das ist dann so passiert, würde ich sagen, dass auf dieser Spurensuche wir dann sehr schnell bei so Themen landen, wie geht's denn den Frauen eigentlich, wie ging's ihnen und wie geht's ihnen und wie geht's den Regisseurinnen, was für Lebenserfahrungen haben sie gemacht und wie findet das dann in ihre Filme rein? Und da kommt man dann an ziemlich harte Themen relativ schnell ran. Also ich meine, wir wissen ja alle aus den Statistiken auch, dass viele Frauen auch Gewalterfahrungen und so weiter machen. Wobei der Film insgesamt ein sehr mutmachender Film ist, würde ich sagen, weil das sind einfach wahnsinnig starke Frauen, die ja alle eine Stimme gefunden haben, mit diesen Themen umzugehen und zu arbeiten und rauszugehen. Und das finde ich auch das Tolle an dem Film und an diesen Gesprächen mit den Regisseurinnen, dass es wirklich so was ganz Mutmachendes und Kraftvolles eigentlich ist, mehr als eine Analyse oder Bestandsaufnahme einer vielleicht nicht so tollen Situation, einer gesellschaftlichen, nicht so angenehmen Situation.
0: Absolut. Können Sie uns vielleicht mal erklären, wer von den Regisseurinnen alles mitgemacht hat und vor allem auch, wie sie an sie rangekommen sind? Wollten die gleich mit Ihnen sprechen?
1: Also das war ganz unterschiedlich. Manche haben sofort zugesagt, andere haben so ein bisschen gezögert und auch gesagt, ja, ich will eigentlich gar nicht so jetzt in so einem Frauenfilm landen oder ich sehe mich jetzt gar nicht als Regisseurin, sondern eher einfach als ja Künstlerin sozusagen oder eine Filmemacher, also nicht jetzt unbedingt weiblich konnotiert speziell, also diese so ein bisschen eine Angst, in diese Schublade geschoben zu werden, kann ich auch total gut nachvollziehen. Aber ich denke, wenn wir eben den gesellschaftlichen Status quo analysieren wollen, dann brauchen wir diese Kategorien tatsächlich noch. Und so war eben das mit jeder ganz anders. Und im Film gelandet sind dann so ganz tolle Regisseurinnen wie Alice Diop, also eine junge französische Regisseurin, oder Céline Sciamma, auch aus Frankreich, Joey Soloway aus den USA. Aus Deutschland haben wir Monika Treut zum Beispiel, Walli Export, die große österreichische Künstlerin und Filmemacherin, die jetzt vor kurzem verstorben ist leider. Also da haben wir teilweise wirklich ganz besondere Namen versammelt.
0: Und gab es bei der Arbeit an dem Film denn was, was Sie besonders überrascht hat oder besonders berührt hat? Vielleicht auch eine Erzählung oder eine Schilderung?
1: Ja, also immer wieder haben einfach die Frauen wahnsinnig ehrlich geantwortet, würde ich sagen. Also haben dann auch von Erlebnissen aus ihrem Leben erzählt. Also Virginie Despentes, die Schriftstellerin, die auch Filmemacherin ist, die kommt auch vor. Die hat dann zum Beispiel von ihrer Vergewaltigung erzählt. Und solche Momente gab es immer wieder oder auch einfach sehr lustige Geschichten, was ihnen so passiert ist in der Vergangenheit. Also Lali Export erzählt dann zum Beispiel, wie in Wien der 70er Jahre wieder es einfach auch total normal war, dass Männer irgendwie Frauen begrapscht haben oder onaniert haben, in den Hauseingängen standen, so in so einer heißen Sommernacht. Und sie hatte das dann eben in ihrem Film gepackt und so nacherzählt. Also so Zustände, auf die man sich heute gar nicht mehr vorstellen kann und die dann teilweise auch sehr komisch klingen aus dem Mund von diesen wunderbaren, starken Frauen.
0: Jetzt haben Sie Filme gemacht wie High AI oder Plastic Fantastic. Das sind ja große gesellschaftliche Themen. Und das ist ja jetzt kein kleineres bei No Mercy. Was interessiert Sie denn besonders an solchen Stoffen?
1: Ja, ich glaube, mich interessiert einfach schon immer so, was so die großen Themen unserer Gesellschaft sind. Und das war in der Vergangenheit eben künstliche Intelligenz oder Plastik, Verschmutzung und in dem Fall jetzt eben, wie es Frauen so geht in unserer Gesellschaft. Also wie Sie schon gesagt haben, das ist auf jeden Fall ein großes Thema, betrifft ja 50% quasi hier der Gesellschaft. Von daher, ich glaube, das ist ein Thema, das auch jetzt im letzten Jahr wieder durch verschiedenste schlimme Vorfälle wieder stärker in den Vordergrund gekommen ist. Und ja, von daher ist es einfach nicht zu übersehen, dieses Thema, glaube ich.
0: Absolut. Und wenn wir dann nochmal reinschauen in Hollywood, da führten 2024 bei 250 umsatzstärken Filmen nur 16% Frauen Regie und bei den Top 100 sogar nur 11%. Also das sind ja nochmal alarmierende Zahlen. Haben Sie auch das Gefühl, es geht nur langsam voran?
1: Ja, man muss immer ein bisschen gucken, auf welchen Bereich man guckt. Also im Arthouse-Kino, vor allem im europäischen Arthouse-Kino, also quasi im künstlerischen Filmbereich, da geht's sehr, sehr viel schneller voran. Da haben wir mittlerweile wahnsinnig viele tolle Filme und auch große Filme, ausgezeichnete Filme von Regisseurinnen. Im kommerziellen Film und im Mainstream-Kino geht's viel, viel langsamer voran. Also da sehen wir eher so diese Verhältnisse, wie Sie es jetzt gerade beschrieben haben, zahlenmäßig, ja.
0: Was würden Sie sich denn wünschen, was das Publikum von No Mercy heute Abend mitnimmt?
1: Ich glaube, was der Film vor allem machen soll, ist so ein bisschen die Augen zu öffnen, wieder für so bestimmte Themen, die eben ja vor allem Mädchen und Frauen betreffen in der Gesellschaft. Und dann aber auch, ich hoffe wirklich, dass der Film wahnsinnig Lust macht, dieses Filmschaffen von RegisseurInnen zu entdecken, nochmal auch neu zu entdecken und anders zu entdecken, wo man auch mal wirklich, wenn man ins Kinoprogramm guckt und sieht, das ist jetzt ein Film und ist von einer Regisseurin, vielleicht nochmal irgendwie mit einem extra Interesse speziell dann in so einen Film geht.
0: Jetzt haben wir die ganze Zeit darüber gesprochen, wie die Protagonistin in ihrem Film die Situation wahrnehmen, aber Sie sind ja selber auch Regisseurin. Wie nehmen Sie denn das Spannungsfeld wahr?
1: Ja, ich bin ja im Dokumentarfilm unterwegs, also ich bin Dokumentarfilmregisseurin und im Dokumentarfilm herrschen schon ein bisschen andere Gesetze als im Spielfilm. Ich muss sagen, ich habe eigentlich sehr, sehr gute Erfahrungen gemacht mit Kollegen und Kolleginnen und kann eigentlich jetzt nicht von einer Benachteiligung sprechen. Also der Dokumentarfilm hat wirklich andere Regeln und auch weniger Glamour und natürlich ist ja so, was ja im Kino, seit es das Kino gibt, halt immer passiert ist, dass natürlich das Bild der schönen jungen Frau so ausgestellt wurde, durch die Kinogeschichte hindurch sozusagen, man Frauen auf der Leinwand so fetischisiert hat, ihrem Aussehen wegen, und oft haben sie eben innerhalb der Geschichte einfach keine interessante, facettenreiche Rolle bekommen, sowas eben im klassischen Hollywood-Film vor allem. Und im Dokumentarfilm haben wir das natürlich gar nicht, weil der Dokumentarfilm guckt ja eh an die Orte der Gesellschaft, wo es irgendwie knirscht und wo was nicht stimmt. Und da geht es nicht so sehr um so Dinge wie Schönheit zu fetischisieren, würde ich mal sagen.
0: Das sagt die Regisseurin Isa Willinger. Im Filmforum NRW läuft heute Abend ihr Dokumentarfilm No Mercy. Die Internationale Filmschule organisiert diese Vorführung.

nordischer Jazz in den Resonanzen. Die isländische Pianistin Sanna Gunnlaugs haben wir da gerade gehört, hieß früher Sanna Gunnlaugsdottir mit einem Liebesgedicht. Ich habe das gestern so vernommen, dass sie uns unter anderem auch beim Kochen hören und das ist auch gut so. Liebe Grüße an dieser Stelle an WDR3-Hörerin Cordula Klimpel. Und weil sie das so offenbart haben, offenbare ich ihnen heute was aus unserem Funkhaus hier. Wenn man die Gänge nämlich entlang schlendert, gibt es ein ganz besonderes Klangbild. Das ist die Etage Nummer 3, wenn man aus dem Aufzug kommt, links runter, der erste Ventilator. Ein Zimmer danach gibt es ein bisschen mehr Bass. Oh, das fährt ganz langsam los. Schreitet man weiter, kommt man zu Zimmer Nummer 3169. Das ist fast schon Großstadt-Flair. Das könnte man auch als Windmaschine beim Eurovision Song Contest einsetzen, diesen Großstadtventilator, würde ich sagen. Und dann kommt man zur Autorinnen- und Autoren-Ecke bei uns und da summt's dann ganz philosophisch. Understatement, könnte man sagen. Die Klänge der Ventilatoren. Eine ganz besondere Sinfonie in diesen Tagen hier bei WDR 3.

0: Mavis Staples. We Go High, 19:30 Uhr.
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0: Mit Detlef Dickmann.
2: Das Ruhrmuseum auf Zeche Zollverein bekommt einen neuen Direktor. Die Stiftung Zollverein hat den bisherigen kommissarischen Leiter Dietmar Osses zum 1. Juli an die Spitze des Hauses berufen. Er folgt auf Heinrich Theodor Grütter. Osses gilt als Experte für Industrie, Kultur, Alltagsgeschichte im Ruhrgebiet und Migrationsgeschichte in Nordrhein-Westfalen. Er arbeitet seit vergangenem Jahr als Vizedirektor und Ausstellungsleiter im Ruhrmuseum. Zuvor leitete er Industriemuseen in Oberhausen und Bochum. Das Ruhrmuseum ist das Regionalmuseum des Ruhrgebiets in der ehemaligen Kohlenwäsche der Zeche Zollverein. Die britische Organistin Anna Lapwood erhält den Opus Classic Preis für die beste Live-Performance. Gewürdigt werden ihre Konzerte im Kölner Dom im vergangenen Jahr. Damals kamen so viele Menschen, dass Lapwood spontan zweimal hintereinander spielte. Weitere tausende Menschen mussten draußen bleiben. Videos ihrer nächtlichen Proben im leeren Dom gingen in sozialen Medien millionenfach viral. Der Opus Classic gehört zu den wichtigsten Preisen für klassische Musik in Deutschland. Die Preisverleihung findet Anfang Oktober in Berlin statt. Flugreisen für Musikerinnen und Musiker mit Instrument werden in der EU einfacher. Europaparlament und Rat haben sich auf neue Fahr- und Fluggastrechte geeinigt. Künftig dürfen Instrumente grundsätzlich mit in die Kabine, wenn Sicherheits- und Gepäckregeln eingehalten werden. Größere Instrumente können auf einem zusätzlich gebuchten Sitz reisen ohne bestimmte Steuern. Wenn sie in den Frachtraum müssen, sollen Airlines geeignete Bedingungen garantieren. Der Deutsche Musikrat spricht dabei von einem wichtigen Signal, weil Instrumente als berufliche Arbeitsmittel anerkannt werden.
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Das ist neue Musik auf WDR 3. Aus dem Album Dolce Vita kam dieses Jahr im Januar raus von der französischen Sängerin Gabi Hartmann zusammen mit dem Schweizer Gitarristen Louis Matouté. Und noch mehr neue Musik haben wir jetzt für Sie aus unserem WDR 3 Album der Woche. Es kommt vom Bandprojekt The Eddie Akeren. Schritten dahinter zieht Bastian Kladny, nennt sie selbst auch Bastido. Und er ist nicht nur ein nach Barcelona ausgewanderter Singer-Songwriter, praktischerweise ist er auch ein Sound-Ingenieur und Tüftler mit einem feinen Händchen für eine Mischung von analogen und digitalen Sounds. Gestern haben wir von ihm den Schmetterling gehört, Butterfly.

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1: Heute geht es entweder um die Angst vor dem Klimawandel oder um eine zwischenmenschliche Beziehung, in der es kriselt. Der Song heißt Chroma, den wir Ihnen heute vorstellen. Fluffig, nachdenklicher Indie-Folk aus Barcelona, erinnert so ein bisschen an Jack Johnson, wenn Sie den kennen. Und in Chroma singt Bastido ganz konkret vom Davonlaufen, wenn etwas schiefgelaufen ist, aber auch vom Wiederfinden der eigenen Stimme, wenn alles drumherum mal still ist. Wie Eddie Akerin, Chroma aus dem Debütalbum A Summer on the Brink.
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0: Lady Akron mit Chroma aus dem Debütalbum A Summer on the Brink, ein Sommer am Abgrund. Mehr dazu und mehr Höreindrücke bekommen Sie auf wdr3.de oder in der WDR3-App. Unterstützung bekommt die deutsche Fußballnationalmannschaft heute Abend bei ihrem letzten Vorrundenspiel gegen Ecuador. Nicht nur von den Fans im Stadion, nicht nur von Terry, meinem Senderedakteur, und mir, sondern auch aus Indonesien. Der Panzer nennen Einheimische das Team dort und unterstützen die Elf von weit weg mit eigenen Schlachtrufen auf Fantasiedeutsch, mit schwarz-rot-gelb-goldenen Hausfassaden und auch mit Moped-Korso der deutschen Flagge. Unsere Korrespondentin Jennifer Johnston hat die indonesischen Deutschland-Fans bei dieser WM mal genau beobachtet.
1: Schon nach dem ersten Deutschlandspiel in der WM ist der Jubel auf den Molukken groß. 7:1 gegen Curaçao. Videos in den sozialen Medien zeigen, wie die indonesischen Fans mit wehenden Deutschlandflaggen und in Trikots des DFB-Teams feiern. Obwohl es 4 Uhr morgens ist, setzen sich die indonesischen Fans auf ihre Roller und machen einen Moped-Korso über die Insel. Vorbei an schwarz-rot-gold angemalten Garagentoren und Zäunen. Für die Nationalelf gibt es hier sogar einen eigenen Namen, der Panzer. Auch die indonesischen Fans nennen sich so, erklärt Fußballfan Arthur Mahulet.
2: Es steht für die solide und kraftvolle Teamstärke. Eine Mannschaft, die auf Zusammenhalt setzt. Ich persönlich mag der Panzer sehr gern.
1: Der Name stehe für die deutsche Tugend, niemals aufzugeben. Niemand verkörpere das mehr als Michael Ballack bei der WM 2002. Der Fanclub im Dorf Bogalaga existiert ihm zu Ehren. Sie haben sogar einen eigenen Schlachtruf in einer Art Fantasiedeutsch erfunden. Einmüting für der Panzer.
2: Einmüting für der Panzer, das hat ein Deutschlehrer gemacht. Das bedeutet im Herzen, vereint für den Panzer. Für die Spiele der deutschen Nationalmannschaft machen wir daraus Banner und hängen die am Dorfplatz bei uns in Bogalaga auf.
1: Die Molukken liegen kurz vor Australien. Woher kommt hier in den Tropen die große Deutschlandbegeisterung? Eine große deutsche Community gibt es nicht, auch keine deutsche Kolonialvergangenheit. Seni Toamsoa ist seit 20 Jahren Deutschlehrerin an der Gesamtschule auf der Hauptinsel Ambon. Sie glaubt, es könnte an der deutschen Kultur liegen, der Kirchenmusik von Bach, der Literatur, der Sprache.
3: Ja, guten Morgen, alles zusammen.
1: Die Kinder lernen hier Deutsch. An der Wand des Klassenzimmers eine Karte der deutschen Bundesländer, im Regal deutsche Bücher.
4: Wir mögen Deutsch, weil wir von den Holländern kolonialisiert wurden. Und es gibt Wörter, die wir sagen, die sind im Deutschen sehr ähnlich.
5: Danke. Opa, Oma, ja, die Amun juga mengatakan seperti itu. Nennen wir Großvater und Großmutter, nennen wir Opa und Oma auch in Ambon.
1: Der treueste Deutschland-Anhänger auf den Molukken ist wohl Ode Alwi. Obwohl er noch nie in Deutschland war, gleicht sein Zimmer einem DFB-Schrein. Überall Trikots, Schals, Fotos. Er hat sich tief in die deutsche Fußballgeschichte eingearbeitet.
6: Ich lese viel über die Geschichte. Deutschland hat seinen ersten Titel bei einer Weltmeisterschaft im Jahr 1954 geholt. Hier auf diesem Bild sieht man Kapitän Fritz Walter, der den WM-Pokal für Deutschland in die Höhe hält. Es war erst die 5. Weltmeisterschaft überhaupt. Die Schweiz war damals Gastgeber.
1: Alwi ist offizielles Mitglied des FC Bayern.
7: Das ist mein Idol, Philipp Lahm. Es ist so schade, dass er so früh zurückgetreten ist. Ich verehre ihn, weil er ein disziplinierter Spieler ist und andere immer respektiert hat. Bis zu seinem Rücktritt hat er nie eine rote Karte gesehen. Meiner Meinung nach ist er der beste Linksverteidiger aller Zeiten.
1: Das Deutschlandspiel heute Abend wird Alwi wieder gebannt mit den anderen aus dem Fanclub verfolgen. Er wird mitjubeln und mitleiden, wie die Fußballfans 12.000 Kilometer entfernt in Deutschland.
0: 22 Uhr unserer Zeit spielt Deutschland gegen Ecuador heute Abend und es ist 5 Uhr morgens indonesischer Ortszeit. Da werden also einige sehr müde in den Freitag starten.

SWDR3, nochmal was Neues Musikalisches, eine neue Single von Aaron, US-amerikanischer Sänger, Songwriter, Multi-Instrumentalist, Wonderful Thing. Der wird gerade vom Label Universal aufgebaut. Er kommt aus Charlotte, North Carolina.

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1: A Wonderful Thing. Von Aaron. Hier ist WDR 3. Nochmal ganz kurz zum Fußball. Wenn man den Ton bei Fußballübertragungen im Fernsehen ausschaltet und dazu klassische Musik hört, dann entsteht was ganz Besonderes. Das schnödeste Passspiel wird nämlich plötzlich spannend. Probieren Sie es aus oder besser gesagt, stimmen Sie sich erst gleich nochmal ein mit WDR 3 Konzert. Claudia Behlemann, vorher nämlich ab 8 Uhr. Schön, dass du da bist, Claudia. Was gibt's bei dir?
2: Bei mir gibt's ganz was Besonderes. Zum einen Musik für Horntrio, das hört man nicht oft. Und dann vor allen Dingen lade ich die Hörerinnen und Hörer ein, in einen ganz besonderen Konzertort mitzukommen. Und zwar in die Banjo-Konzertgalerie in Steinfurt im Münsterland. Das ist wirklich eine Reise wert, denn das ist das älteste freistehende Konzertgebäude für öffentliche Konzerte auf dem europäischen Festland. 1774 erbaut, nur in England gibt es noch ältere Häuser. Die Geschichte ist auch ganz spannend. Der damalige Fürst zu Bentheim-Steinfurt, der hat einen Park errichten lassen in der damaligen Zeit, Ende des 18. Jahrhunderts, eine Art Disney-Park des dieser Zeit.
1: Ein Vergnügungspark.
2: Ja, also ein Park mit einem künstlichen See, mit einem chinesischen Haus, mit einer Ruineninsel und eben auch einem Konzertgebäude. Und da konnte nicht nur der Adel dann Musik erleben, so wie das damals üblich war, sondern auch das Bürgertum konnte Eintrittsbillets erwerben und dann öffentliche Konzerte hören. Und das war wirklich was spektakulär Neues damals. Und ja, heute ist der Banjo-Kulturkreis in Steinfurt sozusagen in der Nachfolge tätig und veranstaltet auch wunderbare Konzerte.
1: Du klingst wie eine Architekturexpertin, hast aber auch ein sehr feines Gehör. Sag uns, wer hat da zusammengefunden an dieser besonderen Location?
2: Da hat zusammengefunden zum einen die Hornistin Sibylle Mani, sie ist Professorin in Berlin, dann der deutsch-französische Geiger Laurent Albrecht Bräuniger, der lehrt in Karlsruhe, und Rinko Hammer, die ist in Detmold als Lehrerin, Professorin tätig. Also sie sind weit verstreut, aber die drei verbindet der Spaß an ausgefallener Kammermusik, und da kommen wir dann zum Horntrio, denn das ist wirklich eine Gattung, die man nur ganz, ganz selten erlebt. Es gibt auch kaum Literatur, aber ein Werk, das wirklich zu den Perlen im Repertoire für Hornisten und Hornistinnen gehört, Hornistin Sibylle Mani dazu.
3: Das zentrale Werk ist das Trio von Johannes Brahms. Das ist ja auch wirklich ein absolutes Meisterwerk. Und ich weiß nicht, wie oft ich das schon gespielt habe tatsächlich. Ich glaube, das ist wirklich das Stück, was ich am allermeisten gespielt habe von, also überhaupt, nicht nur in dieser Formation natürlich, aber es ist immer gut.
1: Also, und das sitzt dann auch, wenn sie es viel gespielt hat, das Horntrio von Johannes Brahms kann man heute Abend also in WDR 3 Konzert erleben. Und was noch?
2: Zum Beispiel das Hornquintett von Wolfgang Amadeus Mozart, dann eben in einer Trio-Fassung. Die ist auch schon über 100 Jahre alt. Ganz spannend zu hören, wie aus 5 Stimmen dann 3 destilliert werden. Außerdem auf dem Programm die wunderschöne Violinsenate von César Franck. Aber das Hauptwerk ist natürlich dieses Horntrio von Brahms. Das Thema des ersten Satzes, das das Horn dann auch vorstellt, das hat er wohl bei einem frühmorgendlichen Spaziergang im Wald entdeckt. Oder ist es ihm eingefallen? Und das habe ich dann mal mitgebracht.

0: Das wird natürlich meisterhaft noch weiterentwickelt.
1: Also, den Spaziergang im Wald würde ich auch nehmen, aber ich glaube, wir gehen erstmal mit dir mit in das älteste freistehende Konzerthaus auf europäischem Festland, ins Banjo, Konzerthaus Steinfurt, ein Ort, der die Hornistin Sibylle Mani begeistert hat und vielleicht auch sie gleich in WDR3-Konzert mit Claudia Behlemann. Das waren die Resonanzen für heute. Mein Name ist Thilo Jahn. Haben Sie einen schönen Abend.

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3: Die Nachrichten mit Martin Günther. Guten Abend. Die angeschlagene Kaufhauskette Galeria bekommt frisches Geld. Nach Angaben einer Unternehmenssprecherin hat ein US-Investor bis zu 160 Millionen Euro zugesagt. Der Kredit ist aber an Bedingungen geknüpft. Wolfgang Luck, WDR aktuell.
4: Galeria bekommt das Geld aus den USA unter der Voraussetzung, dass es einen auf 3 Jahre angelegten Sanierungsplan umsetzt. Das berichtet die Nachrichtenagentur dpa. Dieser Plan beruht auf dem Gutachten einer internationalen Unternehmensberatung und sieht wohl vor, dass jede Filiale auf ihre Wirtschaftlichkeit durchleuchtet und im Zweifel auch geschlossen wird. Etwa 30 der mehr als 80 Filialen bundesweit gelten als Wackelkandidaten. Dass Galeria die 160 Millionen Euro in neue Warenhauskonzepte investieren kann, ist nicht zu erwarten. Das Geld wird vor allem gebraucht, um Mieten zu zahlen, Ware zu kaufen und einen bestehenden älteren Kredit abzulösen.
3: Bund und Länder haben sich darauf verständigt, die Kommunen zu entlasten. Das haben die Ministerpräsidenten mit Bundeskanzler Merz ausgehandelt. Demnach übernimmt der Bund in Zukunft 80% der Kosten, die durch neue Bundesgesetze entstehen. Die Kommunen hatten sich beklagt, dass sie bislang auf diesen Kosten sitzen bleiben. Nach den Erdbeben in Venezuela gelten mehr als 10.000 Menschen als vermisst. Bisher sind 164 Tote bestätigt. Deutschland hat Venezuela angeboten, mit bis zu 6 Bundeswehrflugzeugen Helfer und Hilfsgüter in das südamerikanische Land zu bringen. Nordrhein-Westfalen steuert auf die heißesten Tage der aktuellen Hitzewelle zu. Morgen und am Samstag sind in einigen Orten 40 Grad möglich. Viele Veranstalter in NRW reagieren mit Absagen, Verschiebungen und Sonderregeln. Beim Helene Fischer Open Air in Köln darf man zum Beispiel 1 Liter alkoholfreies Getränk im Karton mitbringen.
0: WDR aktuell aus der Region.
3: Im Fall eines in Dortmund getöteten 16-jährigen Flüchtlings aus dem Senegal hat der Bundesgerichtshof die Freisprüche für 5 Polizisten bestätigt. Der Jugendliche war durch 5 Schüsse aus einer Polizeimaschinenpistole getötet worden. Cordula Krell, WDR Dortmund.
5: Nach dem tödlichen Polizeieinsatz hatte die Staatsanwaltschaft Anklage gegen die beteiligten Polizeibeamten erhoben. Vor allem der Einsatzleiter soll nach Ansicht der Staatsanwaltschaft schwere Fehler gemacht haben. Nach langem Prozess hatte das Dortmunder Landgericht alle Beteiligten freigesprochen. Dagegen hatten die Angehörigen als Nebenkläger und die Staatsanwaltschaft Revision eingelegt. Jetzt sind die Freisprüche bestätigt.
3: Das war WDR aktuell. Das Wetter in Nordrhein-Westfalen. In der wolkenlosen Nacht sinken die Temperaturen nicht unter 24 bis 19 Grad. Morgen wieder viel Sonne und höchstens vereinzelt mal Hitzegewitter. In Paderborn bis 37 Grad, in Steinfurt 38 und in Düren morgen bis zu 40 Grad. Die Zeit 20:03.
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6: Heute lade ich Sie in das älteste freistehende Konzerthaus auf dem europäischen Festland ein. In die Banjo-Konzertgalerie in Burg Steinfurt im Münsterland. 1774 ist sie erbaut worden. Ein echtes Juwel in der Musiklandschaft Europas und Nordrhein-Westfalens.
7: Ich finde es wahnsinnig schön hier, sowohl optisch der Saal als auch klanglich. Ich finde, der Klang ist besonders warm und voll und es ist sehr angenehm zu spielen.
6: So, die Hornistin Sibylle Mani. Ihr Instrument bzw. ihr Spiel steht im Zentrum dieses Konzertabends hier auf WDR 3. Sibylle Mani hat mit dem deutsch-französischen Geiger Laurent Albrecht Bräuninger und der Pianistin Rinko Hammer Horntrios in der Konzertgalerie Banjo in Burg Steinfurt gespielt, vor einem begeisterten Publikum im rappelvollen Haus. Und dazu begrüße ich Sie ganz herzlich. Mein Name ist Claudia Behlemann. Die drei haben ihr Konzert mit Musik von Wolfgang Amadeus Mozart eröffnet. Und zwar mit einer Bearbeitung von Mozarts Hornquintett S-Dur Köchelverzeichnis 407. Das Quintett ist eine Perle der Kammermusikliteratur. Mozart hat es für seinen Freund, den brillanten Hornisten Johann Leutgeb, komponiert. Im Original ist es für Horn, zwei Violinen, Viola und Violoncello. Die Trio-Fassung für Horn, Violine und Klavier stammt von Ernst Naumann.
7: Es ist tatsächlich ein Zeitgenosse von Brahms gewesen. Also diese Bearbeitung gibt es schon ganz lange. Und es ist sehr ähnlich aufgebaut wie die Mozart-Horn-Konzerte. Also das Horn ist sehr solistisch dargestellt. Selbe Tonart liegt uns ganz gut. Aber ich würde sagen, also das ist ganz gut gemacht worden, die Bearbeitung.
6: Und die wird jetzt gespielt von der Hornistin Sibylle Marni, dem Geiger Laurent Albrecht Bräuninger und der Pianistin Rinko Hammer.

0: So klingt das Hornquintett S-Dur Köchelverzeichnis 407 von Wolfgang Amadeus Mozart als Trio. Im 19. Jahrhundert ist bereits die Bearbeitung entstanden, die wir hier gehört haben und die Anfang März in der Banjo-Konzertgalerie in Burg Steinfurt im Münsterland aufgeführt worden ist. Von der Hornistin Sibylle Mani, dem Geiger Laurent Albrecht Bräuninger und der Pianistin Rinko Hammer. Aus 5 macht 3 und siehe da, es funktioniert ganz offenbar. Ich hatte sogar den Eindruck, dass in dieser Trio-Fassung des Mozartschen Hornquintetts Horn und Violine in einen besonders intensiven Dialog kommen. Mit Duo-Literatur geht es jetzt weiter hier bei WDR3-Konzert. Bevor das Horntrio von Johannes Brahms erklingt, spielen Laurent Albrecht Bräuninger und Rinko Hammer ein besonderes Kleinod der Violinliteratur, die Violinsonate A-Dur von César Franck.
1: Es ist ein Stück, was durchs Leben geht. Es ist das letzte Werk von César Franck. Er war schon eigentlich sterbenskrank und hat es dem Freund und großen Geiger Eugène Ysaÿe zur Hochzeit gewidmet. Das ist ein Hochzeitsgeschenk. Es gibt eine schöne Geschichte, das ist überliefert von dem Enkel von Ysaÿe, dass das dann vor der versammelten Hochzeitsgesellschaft ausgepackt wurde, dieses Geschenk, was da überbracht wurde. César Franck konnte selber nicht mehr reisen. Und Eugène Ysaÿe das dann vor der versammelten Gesellschaft dann spontan vom Blatt dargeboten hat. Ich wäre gern Mäuschen gewesen. Und es gibt eine Überlieferung, dass es wirklich in dem Sinn durchs Leben geht, als die 4 Sätze die 4 unterschiedlichen Lebensalter darstellen. Wenn man sich ausführlicher damit beschäftigt, merkt man, dass das wirklich was davon hat. Und bei mir die César Franck-Sonate ein Stück, was ich weiß nicht wie oft gespielt habe. Und noch heute, wie bei alten Freunden, die man wieder trifft und sagt, ach, diesen Charakterzug hatte ich noch gar nicht entdeckt an dir, dass ich noch heute Details entdecke, gerade in dieser Hinsicht, wie das thematisch verästelt ist, etwas leitmotivisch wie beim Wagner, noch heute Dinge entdecke, die mir bisher verborgen waren.
0: Im Sommer 1886 hat César Franck diese Sonate komponiert, also vor exakt 140 Jahren. Und schon mit den ersten Tönen, die das Klavier zum Klingen bringt, werden wir in die Welt der französischen Musik des Fins de siècle entführt.

0: Laurent Albrecht Bräuninger und Rinko Hammer spielten die Violinsonate A-Dur von César Franck aus dem Jahr 1886. Anfang März in der Bagneux-Konzertgalerie im Münsterland. Und diese französische Musik passte besonders gut in dieses historische Konzerthaus, denn nichts weniger als ein Gebäude in Versailles war das Vorbild für dieses älteste freistehende Haus für öffentliche Konzerte in Kontinentaleuropa. Auch wenn die Dimensionen das nicht nahelegen, die Bagneux-Konzertgalerie ist eher klein. Architektur, Kapitelle, Stuckdekorationen und so weiter sind aber eindeutig durch Versailles inspiriert. Nach diesem Ausflug in die Duo-Literatur geht es jetzt wieder zu dritt weiter. Horntrio, das ist die Überschrift dieses Konzertabends, den Sie heute bei WDR3-Konzert nacherleben können. Wobei die Literatur für Horn, Violine und Klavier äußerst überschaubar ist. Ein Werk aber ragt als Monolith hervor, die Hornistin Sibylle Marni.
1: Das zentrale Werk ist das Trio von Johannes Brahms. Das ist ja auch wirklich ein absolutes Meisterwerk. Und ich weiß nicht, wie oft ich das schon gespielt habe tatsächlich. Ich glaube, das ist wirklich das Stück, was ich am allermeisten gespielt habe. Also überhaupt, nicht nur in dieser Formation natürlich. Aber es ist immer gut.
0: Johannes Brahms hat sein Horntrio im Sommer 1865 komponiert. In Lichtental bei Baden-Baden. Die eleganten Gesellschaften, roulettische und mondänen Unterhaltungsangebote in dem angesagten Kurbad haben Brahms nicht interessiert. Er hat es stattdessen zum Beispiel geliebt, früh morgens alleine kleine Wanderungen zu unternehmen. Dabei hat er das Thema gefunden, das das Horn jetzt gleich zu Beginn des ersten Satzes vorstellen wird. Ein ganz schlichtes Thema, das Brahms aber virtuos ausdekliniert in dem Eröffnungssatz. Waldspaziergang und Musik für Horn, das passt gut und liegt nahe. Aber es gab noch einen zweiten Grund in diesem Sommer, warum Brahms ein intimes kammermusikalisches Werk für Horn komponiert hat. Seine Mutter war im Februar verstorben und sie hat das Waldhorn besonders geliebt. Brahms hat es als Kind auch gespielt. Die Hornistin Sibylle Marni auf die Frage, was sie an diesem Trio besonders schätzt.
1: Ja, ich liebe tatsächlich die Kombination der Instrumente, würde ich sagen, also die Klangkombination. Wenn man jetzt erstmal dran denkt, dass eine Geige und ein Horn zusammenspielen, dann denkt man vielleicht, oh, das passt nicht, weil die Geige ist ganz hoch und das Horn ist vielleicht ein bisschen tiefer oder die Geige ist irgendwie quasi, wie soll ich sagen, ohne das despektierlich zu sagen, aber so ein bisschen schlanker im Klang. Das Horn sehr voll, aber es passt, finde ich, fantastisch zusammen. Es mischt sich ganz toll. Vielleicht muss man sich auch natürlich aufeinander einlassen und so, aber also bei uns würde ich sagen, funktioniert es ganz wunderbar. Das ist das, was ich daran liebe, aber ich liebe natürlich auch die, einerseits die unfassbare Tiefe in der Musik, als dann auch wieder das überbordende, lebendige, fröhliche, kraftvolle.
0: Zum Beispiel im Finale, das wie eine fröhliche Jagdmusik daherkommt. Den dritten Satz hingegen kann man wie eine Mischung aus Trauergesang und Umarmung hören. Sibylle Marni musiziert mit Laurent Albrecht Bräuninger und Rinko Hammer.

Ein Juwel in der Literatur für Hornistinnen und Hornisten. Das Trio S-Dur Opus 40 von Johannes Brahms. Die Hornistin Sibylle Marni hat es mit dem Geiger Laurent Albrecht Bräuninger und der Pianistin Rinko Hammer aufgeführt. Anfang März in der Banjo Konzertgalerie in Burg Steinfurt im Münsterland. Allein dieser Konzertort ist ja schon eine Reise wert. 1774 ist das Haus gebaut worden. Nur in England gab es vorher schon so etwas. Der damalige Fürst zu Bentheim-Steinfurt hat Ende des 18. Jahrhunderts im Münsterland einen Ort geschaffen, den man sich wohl als eine Art Disney-Park der damaligen Zeit vorstellen sollte. Ein Park voller Spektakel und Besonderheiten. Da gab es zum Beispiel ein chinesisches Haus und eine Ruineninsel. Aufsehenerregende Springbrunnen. Und ein Konzertgebäude, in dem nicht nur der Adel Musik erleben konnte, sondern auch das einfache Volk, das Bürgertum. Man konnte Eintrittsbillets erwerben und in diesem Haus Konzerte hören. Das war etwas Spektakuläres Ende des 18. Jahrhunderts. Heute richtet dort der Banjo-Kulturkreis Steinfurt e.V. mit Unterstützung des Kulturamtes hochkarätige Konzerte aus. Und das Publikum kommt zum Teil aus den Niederlanden oder Niedersachsen angereist. Tja, und das Publikum hat sich dann auch an diesem 7. März über die Zugabe von Sibylle Marni, Laurent Albrecht Bräuninger und Rinko Hammer gefreut. Hier ist eins der vier kleinen Stücke, die Charles Queclin für das Trio Horn, Violine und Klavier geschrieben hat.

0: Eins der Quatre Petites Pièces für Horn, Violine und Klavier von Charles Koechlin. Die Zugabe von Sibylle Marni, Laurent Albrecht Bräuninger und Rinko Hammer in der Banjo-Konzertgalerie in Burg Steinfurt im Münsterland. Sibylle Marni ist Professorin in Berlin, Laurent Albrecht Bräuninger lehrt in Karlsruhe und Rinko Hammer in Detmold. Wie haben die drei eigentlich zusammengefunden? Die Antwort gibt Laurent Albrecht Bräuninger.
1: Also ich persönlich hatte immer den Wunsch, auch eben in solchen Besetzungen zu musizieren, die so ein bisschen ab vom Schuss liegen. Und dann kam das einfach so. Das ergibt sich einfach. Dann hört man von jemandem über jemanden und trifft sich dann. Und so ist es jetzt mittlerweile schon über mehrere Jahre gewachsen. Was nur schade ist, dass es einfach nicht sehr viel Repertoire gibt für diese Besetzung. Deswegen mein Aufruf an junge Komponisten, Komponistinnen, schreibt für uns.
0: Tja, und weil das dann doch nicht so schnell geht, greifen wir jetzt zu einem Konzert für Violine, Horn und Orchester. Ethel Smyth hat es komponiert, eine bemerkenswerte Frau. Sie hat erfolgreich um ihre Anerkennung als Komponistin gekämpft. Ihr intensives Engagement für die Rechte der Frauen dürfte aber entscheidend dazu beigetragen haben, dass sie dann doch keinen Platz im Kanon der regelmäßig aufgeführten Komponisten gefunden hat. Sibylle Marni hat mit Isabel van Keulen und den Brandenburger Sinfonikern unter der Leitung von Katharina Müllner das Konzert für Horn, Violine und Orchester von Ethel Smyth eingespielt. Es zählt zu den letzten Werken der 1944 verstorbenen Komponistin.

Das war eins der letzten Werke der britischen Komponistin Ethel Smyth. Ein Konzert für Violine, Horn und Orchester. Die Geigerin Isabel van Keulen und die Hornistin Sibylle Marni waren die Solistinnen. Katharina Müllner hat die Brandenburger Symphoniker dirigiert. Die Hornistin Sibylle Marni haben Sie heute ausführlich erlebt hier bei WDR 3 Konzert. 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Zum Abschluss spielt Sibylle Marni noch den Schluss der Stücke der Quatre Petite Pièce für Horntrio von Charles Koechlin. In Burg Steinfurt war das zweite Stück aus dieser Sammlung die Zugabe. Hier musiziert Sibylle Marni mit der Geigerin Jura Lee und der Pianistin Kiveli Dörken. Redaktion heute Simon Al-Ode und Susanne Rump. Ich bin Claudia Behlemann und wünsche Ihnen noch einen schönen Abend, nicht zuletzt mit WDR 3 Jazz nach den Nachrichten.

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6: Die Nachrichten mit Martin Günther. Guten Abend. Die angeschlagene Kaufhauskette Galeria bekommt frisches Geld. Nach Angaben einer Unternehmenssprecherin hat ein US-Investor bis zu 160 Millionen Euro zugesagt. Der Kredit ist aber an Bedingungen geknüpft. Wolfgang Luck, WDR aktuell.
7: Galeria bekommt das Geld aus den USA unter der Voraussetzung, dass es einen auf 3 Jahre angelegten Sanierungsplan umsetzt. Das berichtet die Nachrichtenagentur dpa. Dieser Plan beruht auf dem Gutachten einer internationalen Unternehmensberatung und sieht wohl vor, dass jede Filiale auf ihre Wirtschaftlichkeit durchleuchtet und im Zweifel auch geschlossen wird. Etwa 30 der mehr als 80 Filialen bundesweit gelten als Wackelkandidaten. Dass Galeria die 160 Millionen Euro in neue Warenhauskonzepte investieren kann, ist nicht zu erwarten. Das Geld wird vor allem gebraucht, um Mieten zu zahlen, Ware zu kaufen und einen bestehenden älteren Kredit abzulösen.
6: Bund und Länder haben sich darauf verständigt, die Kommunen zu entlasten. Das haben die Ministerpräsidenten mit Bundeskanzler Merz ausgehandelt. Demnach übernimmt der Bund in Zukunft 80% der Kosten, die durch neue Bundesgesetze entstehen. Die Kommunen hatten sich beklagt, dass sie bislang auf diesen Kosten sitzen bleiben. Die Bundesregierung schickt Hilfe in die Erdbebenregion in Venezuela. Noch am Abend soll eine erste Einheit des Technischen Hilfswerks nach Südamerika aufbrechen. Und die Bundeswehr bereitet 6 Transportflüge vor. Es wird befürchtet, dass bei dem Beben in Venezuela tausende Menschen ums Leben gekommen sind.
8: Erst Beleidigung am Becken.
6: Die evangelische Kirche lädt Paare morgen und am Wochenende ein, spontan zu heiraten. An 350 Orten bundesweit kann man sich ohne große Vorbereitungen kirchlich trauen lassen. Welche Kirchen in NRW mitmachen, steht auf der Webseite einfach heiraten.
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6: Bei der Fußball-Weltmeisterschaft hat Deutschland gerade sein letztes Vorrundenspiel. Gegner ist Ecuador. Live im Stadion ist Jens-Jörg Rieck, WDR Sport.
9: Für Deutschland. Perfekter Auftakt für die deutsche Mannschaft in dieses Spiel. Ball kam von der linken Seite hinein in den 16er. Verlängert und dann hinten lang und blank. Havertz schiebt den flach unten in die Ecke hinein. Die Ecuadorianer haben das Ganze viel zu luftig verteidigt. Und so geht's weiter mit dem Toreschießen der Torfabrik bei dieser Weltmeisterschaft der deutschen Mannschaft. Was für ein perfekter Auftakt in East Rutherford.
6: Wow, vielen Dank, Jens-Jörg Rieck. Das war WDR aktuell. Das Wetter in Nordrhein-Westfalen: in der wolkenlosen Nacht sinken die Temperaturen nicht unter 24 bis 19 Grad. Morgen wieder viel Sonne und höchstens vereinzelt mal Hitzegewitter. In Bad Münstereifel bis 37 Grad, in Lippstadt 38 und in Troisdorf morgen bis 40 Grad.
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10: Mit Niklas Wandt. Schönen guten Abend. Für diese Sendung habe ich neue Veröffentlichungen aus Nordrhein-Westfalen ausgewählt. Darunter Big Band Jazz vom Komponisten Gregor Schor und luftige Kammerklänge vom Katrin Pechloff Trio mit WDR-Jazz-Preisträger Robert Landfermann am Kontrabass. Los geht's mit Musik von Schmitz Huhn, der Band um den Kölner Saxophonisten und Komponisten Stefan Karl Schmidt. Er gehört zu den eigenwilligsten Stimmen im zeitgenössischen deutschen Jazz. Zentrale Referenzen sind Cool Jazz und West Coast Jazz der 1950er Jahre und die klassische Moderne. Beide Stränge führt er auf Hindemith Abstractions zusammen, dem neuen Album seines langjährigen Quartetts Schmitz Huhn. Ein Tribut an den Komponisten Paul Hindemith. Taktil, transparent und aufmerksam. Zur Hälfte ist die Platte frei improvisiert. Die andere Hälfte ist eine Interpretation von Hindemiths des kleinen Elektromusikers Lieblinge, hier umbenannt in The Little Jazz Musician's Favorites. Hier ist daraus Part 1, Form.

The Little Jazz Musician's Favorites, Part 1. Form von Schmitz Huhn. Stefan Karl Schmitz, Tenorsaxophon, Leonard Huhn, Altsaxophon, Stefan Schönig, Kontrabass und Fabian Ahrens, Schlagzeug. Enge Interaktion mit Kammergestus. Die Saxophonlinien von Schmitz und Huhn greifen kontrapunktisch ineinander. Nicht selten scheinen sie gegenseitig ihre Gedanken zu vervollständigen. Sie sind two of a kind, zwei ästhetisch außerordentlich kompatible Musiker. Das liegt nicht zuletzt am außerordentlich soften Ton, den beide Saxophonisten kultivieren. Ich fühle mich unweigerlich erinnert an die Frontline der Bands des New Yorker Pianisten und Cool-Jazz-Pioniers Lenny Tristano mit Lee Konitz am Altsaxophon und Warren Marsh am Tenorsaxophon. Für Stefan Karl Schmitz und für Leonard Huhn war der Cool-Jazz der 1950er Jahre neben der Klassik mit ihrem sehr reinen Klangideal der vielleicht prägendste Einfluss. Viele Musiker des Cool Jazz aus dem Umfeld des Pianisten Lenny Tristano und etwa auch des Bandleaders Stan Kenton haben Einflüsse aus der klassischen Moderne, der zeitgenössischen komponierten Musik verarbeitet. Ein Faden, den Schmitz Huhn ganz explizit aufnehmen. The Little Jazz Musician's Favorites ist eine Adaption von Des kleinen Elektromusikers Lieblinge, eines Stücks, das der Komponist Paul Hindemith für drei Trautonien geschrieben hat, diese obskuren Vorläufer des modernen Synthesizers, und das 1930 erstmals zur Aufführung gekommen ist. Ganz im Geiste des Albumtitels Hindemith Abstractions sind die Themen des Originalstücks in Fragmenten zu erkennen, wie durch ein Kaleidoskop. An manchen Stellen nähern sich die Saxophone dem merkwürdig näselnden Sound des Trautoniums an. Etwa in The Little Jazz Musician's Favorites, Part 4, Pedal, in dem eine ganze Fülle von erweiterten Techniken zu Gehör kommen. Klick- und Schnalzlaute, Multiphonik und mehrstimmige, schroffe Texturen vom mit Bogen gespieltem Kontrabass.

The Little Jazz Musician's Favorites Part 4, Pedal, von Schmitz Huhn. Eine eigenwillige, offene Interpretation von historischem Material. Genau genommen von des kleinen Elektromusikers Lieblinge, diesem humorvoll betitelten Stück des Komponisten Paul Hindemith aus dem Jahr 1930. Dient dieses Stück in der einen Hälfte des Albums mit ganz konkreten Motiven als Vorlage, so ist die zweite Hälfte namens Reflections on Hindemith Abstract eine kontinuierliche freie Improvisation, mit Paul Hindemith quasi im Hinterkopf statt explizit auf dem Notenpapier. Im dritten Teil, Spinning, steigert sich das Energielevel deutlich. Über dem dichten Puls von Schlagzeug und Bass reiben sich Tenor und Altsaxophon in schnellen Dialogen aneinander, zwischen tiefem Grummeln und hochfrequentem Quietschen. Die Spannung ist mit Händen greifbar.

Reflections on Hindemith, Abstract 3, Spinning von Schmitz Huhn, der Kölner Band um Stefan Karl Schmidt am Tenorsaxophon. Ein agitiertes, hyperaktives, improvisiertes Stück aus ihrem kürzlich erschienenen Album Hindemith Abstractions. Wie der Titel andeutet, inspiriert von Werken des Komponisten Paul Hindemith. Auch für die Harfenistin Katrin Pechloff aus Berlin ist das klassische und zeitgenössische komponierte Repertoire eine wichtige Inspiration. Vor allem Olivier Messiaen und Claude Debussy, in dessen Werk die Harfe an vielen Stellen auftaucht. Pechloff verbindet Präzision, Klarheit und Formgefühl des klassischen Repertoires mit der improvisatorischen Offenheit des Jazz. Vielleicht am konzentriertesten begegnet man dieser Kammerästhetik in ihrem Katrin-Pechloff-Trio, in dem

ein Hineinhorchen in die Stille. Eine Musik, die sanft verklingt und wieder gemächlich Atem schöpft. Kleine perlende Arpeggios von der Harfe, mehrstimmige Flageolets des gestrichenen Kontrabass und der luftige, schlanke Sound des Altsaxophons. Cantus vom Katrin Pechloff Trio. Katrin Pechloff, Robert Landfermann und Christian Weidner kennen einander gut und können sich im Zusammenspiel wirklich fallen lassen. Den Performances auf ihrem neuen Album Hyperobjekt wohnt häufig etwas Traumwandlerisches inne. Zarte Vorstöße ins Ungewisse. Die Grenzen zwischen komponierten Formen und Improvisationen verwischen ins Unkenntliche und gelegentlich schleichen sich auch etwas schroffere Texturen ein. Das Donnern der mit Metallgegenständen präparierten Harfe und metallisch kreischende und krächzende, gestrichene Texturen vom Kontrabass. So zu hören etwa im ausgedehnten Titelstück der Platte, Hyperobjekt. Ein Stück, das agitiert und wuselig beginnt, in eine resonante Statik mündet und sich schließlich zu einem geräuschigen Finale auftürmt.

Hyperobjekt vom Katrin Pechloff Trio. Katrin Pechloff, Harfe, Christian Weidner, Altsaxophon und WDR-Jazz-Preisträger Robert Landfermann am Kontrabass. Das Titelstück vom aktuellen Album des Trios, Ende Mai erschienen. Von einer kleinen zu einer großen Besetzung. Nächste Woche veröffentlicht der Komponist, Arrangeur und Saxophonist Gregor Schor sein neues Album, Am Grund. Geschrieben und arrangiert für eine 18-köpfige Big Band mit dem schönen umständlichen Titel Das größte gemeinsame Vielfache, die Gregor Schor gemeinsam mit Vroni Frisch leitet. Auf dem Programm steht ganz klassischer Modern Jazz für großen Klangkörper. Der gebürtige Leverkusener Gregor Schor studiert nach seinem Jazz-Bachelor derzeit an der Frankfurter Musikhochschule das Schreiben für Big Band und hat in dieser Zeit schon wichtige Erfahrungen sammeln können. In der Zusammenarbeit mit der HR Big Band und auch mit einigen der berühmtesten Namen des großen Formats, etwa dem Argentinier Guillermo Klein oder der Amerikanerin Maria Schneider. Ganz in ihrem Geiste setzt Gregor Schor den 18-stimmigen Farbkasten der Big Band schillernd und überraschend ein. In den Themen, aber auch in den umfangreichen Begleitungen der Solisten. Das Stück »Die Schwalbe« ist passend zu seinem Titel wunderbar luftig und federnd gelungen.

Ein gemächlich swingendes Stück mit einem federnden Feeling. Die Schwalbe von Gregor Schor und das größte gemeinsame Vielfache, der Big Band unter seiner Leitung. Heinz-Dieter Sauerborn sorgte hier am Altsaxophon für einen belebenden, durchdringenden Beitrag, sanft, aber pointiert gerahmt von den Bläserbegleitungen. Ein Ausschnitt aus dem Album Am Grund, mit dem sich Gregor Schor als einfallsreicher Komponist und Arrangeur vorstellt. Koordination, Terminfindung und Logistik mit solchen großen Ensembles sind notorisch schwierig. Gregor Schor selbst ist als freischaffender Saxophonist in einer Vielzahl kleiner Ensembles und tatsächlich auch noch als Instrumentalist in anderen Big Bands im Rhein-Main-Raum tätig. Zum Release von Am Grund nächste Woche hat Gregor Schor aber die ganze Band verpflichten können. Am 4.7. spielt das größte gemeinsame Vielfache live im Loft in Köln. Los geht's um 20 Uhr. Weitere Infos gibt es unter www.gregorschor.de und unter loftköln.de. Wir sind schon am Ende dieser Sendung angelangt. Zum Abschluss noch ein Stück von Gregor Schor und das größte gemeinsame Vielfache. Das majestätische, weitschweifige Am Grund. Das war WDR 3 Jazz. 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Mein Name ist Niklas Wanz. Tschüss und auf Wiederhören.

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3: Die Nachrichten mit Martin Günther. Guten Abend.
4: Das folgt dem Grundsatz, wer bestellt, bezahlt. Und den werden wir demnächst auch gemeinsam einhalten.
3: Bundeskanzler Merz verspricht den Kommunen finanzielle Entlastung. Darauf hat er sich mit den Ministerpräsidenten der Länder verständigt. 3 Milliarden Euro pro Jahr könnten die Kommunen dadurch sparen. Benjamin Großkopf, WDR Berlin.
5: Mit der Vereinbarung endet ein langer Streit zwischen dem Bund und den Ländern. Die beklagen, dass immer mehr ihrer Städte und Gemeinden in Finanznot geraten. Die machten dafür auch Gesetze des Bundes verantwortlich, die vor allem zu steigenden Sozialausgaben führten. Jetzt soll ein neuer Mechanismus greifen. Wenn der Bund solche Gesetze erlässt, wird er künftig 80% der Kosten übernehmen, was Kommunen den Kostendruck nimmt, so die Hoffnung.
3: Verbraucher haben künftig ein Recht auf Reparatur. Der Bundestag hat am Abend die Umsetzung einer entsprechenden EU-Richtlinie beschlossen. Hersteller von zum Beispiel Waschmaschinen, Mobiltelefonen oder E-Bikes werden verpflichtet, ihre Produkte reparierbar zu machen und Reparaturen zu einem angemessenen Preis anzubieten. Die angeschlagene Warenhauskette Galeria bekommt einen Millionenkredit, um ihr Geschäft zu stabilisieren. Es geht um bis zu 160 Millionen Euro von einem US-Investor. Bedingung ist ein Sanierungsplan. Filialen, die dauerhaft unrentabel sind, sollen geschlossen werden. 30 der rund 80 Galeria-Warenhäuser bundesweit gelten als Wackelkandidaten. Nordrhein-Westfalen steuert auf die heißesten Tage der aktuellen Hitzewelle zu. Morgen und am Samstag sind in einigen Orten 40 Grad möglich. Viele Veranstalter reagieren mit Absagen und Verschiebungen. Zum Beispiel fallen in Haltern am See mehrere Open-Air-Großveranstaltungen aus, genauso wie diverse Sportevents in NRW.
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3: Bei der Fußball-WM in Amerika absolviert Deutschland gerade sein letztes Gruppenspiel. Gleich geht es in die zweite Halbzeit gegen Ecuador. Live im Stadion in New Jersey ist Jens-Jörg Rieck, WDR Sport.
6: Viel besser kannst du nicht in ein Spiel starten als die deutsche Mannschaft. Zweite Minute, Tor Sané, das nach einer strittigen Situation. Pavlovic hatte die Füße viel zu hoch, aber die Schiedsrichterin aus den USA ließ das Tor gelten. Danach aber nicht die Sicherheit im DFB-Team, im Gegenteil, viele verlorene Zweikämpfe, Ungenauigkeiten. Pavlovic heute mit einer ganz schwachen Vorstellung und natürlich Ecuador mit dem Tor in der 9. Nilson Angolo, wieder mal die deutsche Mannschaft mit einem Gegentreffer, den dritten in diesem Turnier. Spielstand zur Halbzeit 1:1.
3: Danke nach New Jersey. Und das Wetter in Nordrhein-Westfalen: in der wolkenlosen Nacht sinken die Temperaturen nicht unter 24 bis 19 Grad. Morgen wieder viel Sonne und höchstens vereinzelt mal Hitzegewitter. In Solingen bis 38 Grad, in Bergheim 39 und in Langenfeld morgen bis 40 Grad. Das war WDR aktuell.
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7: Wieder den Aufgefordert, den Platz in Richtung Dammtorwall und dann Richtung Vorwalde zu räumen.
8: 26. Juni 1966. 200.000 Menschen sind nach Hamburg gekommen, zur Ernst-Merck-Halle in der Innenstadt, nicht weit vom Dammtorbahnhof.
9: Kommen die bitte, jetzt sind sie da. Hunderte von Blitzlichtern flackern auf und in diesem Augenblick wird die Mauer durchbrochen. Die Teenager sind auf der Straße, der Verkehr stoppt. Die Teenager stürmen durch die Massen, schreien. Hier scheint ein Chaos loszubrechen.
8: Es ist ein heißer Tag, als die Beatles zum ersten Mal nach 3,5 Jahren wieder nach Hamburg kommen. dorthin, wo ihre Karriere vor 6 Jahren in einem runtergekommenen Stripclub begonnen hat. Schon Stunden vor Konzertbeginn drängen sich tausende Jugendliche vor der Halle. Die Mädchen mit hochtopierten Frisuren, Jungs mit Beatles-Haarschnitt, viele tragen Hemd und Krawatte. Die Schwestern Annegret und Karin, 16 und 18, sind mittendrin. Sie haben tatsächlich Karten bekommen. Zusammen mit 5000 anderen warten sie im Saal auf den Auftritt. Es riecht nach Schweiß, Haarspray und Zigarettenrauch. Die Spannung ist kaum auszuhalten. Und dann kommen sie auf die Bühne. Die Beatles.
10: Meine Schwester, die schrie immer Paul und ich wollte immer George sehen. Und das war ein Gekreische. Auf einmal nimmt dich das so ein. Du merkst gar nicht, dass du auf einmal auf dem Stuhl stehst und schreist.
11: Ja, aber es war ja toll.
10: Ja, aber ich habe mir vorgenommen, das machst du nicht. Weil ich das im Fernsehen gesehen habe und gedacht, diese Idioten, die Musik ist doch so gut. Und ich stehe selber dann auf dem Stuhl und schreie.

Ihr hört Being the Beatles, eine Poprevolution. Ein Podcast von NDR Kultur. Ich bin Urke Bandixen. Das ist Folge 3. Help.

0: Als ich in der 7. Klasse war, auf der Realschule in meiner Heimatstadt Bredstedt in Nordfriesland, bekamen wir in einer Klassenarbeit im Musikunterricht folgende Aufgabe. Schreibt so viele Beatles-Lieder auf, wie ihr kennt. Für jeden genannten Titel bekommt ihr einen Punkt. Für mich kein Problem. Eine Traumaufgabe. Andere haben gerade mal 3, 4 geschafft. Ich brauchte sogar noch die Rückseite des Arbeitsblattes. Ich war irgendwie ein Beatles-Streber. Im Rückblick freue ich mich, dass unser Musiklehrer offenbar erkannt hatte, wie groß die Bedeutung der Beatles ist. Und ich frage mich, ob es wohl heutzutage in einer Musikarbeit die Aufgabe geben würde, schreibt so viele Taylor Swift-Lieder auf, wie ihr kennt. Fände ich ja super. Schreibt mir mal an beatlespodcast@ndr.de, ob ihr sowas mitbekommen oder selbst erlebt habt im Musikunterricht. Ich würde es euch wünschen, denn diese Beatles-Schulaufgabe, das war echt besonders, vor allem für mich. Über das musikalische Genie der Beatles habe ich euch ja schon einiges erzählt. In ihrer Bandgeschichte allerdings, da ziehen 1966 Wolken am Beatles-Himmel auf. Immer noch mehr, höher, weiter. Damit ist es plötzlich vorbei. Die zugekreischten Konzerte, die Fanmassen überall, das allein ist schon schwierig für die 4 Beatles. Dazu kommen aber noch einige handfeste Probleme. Skandale, verbrannte Platten, Ärger mit der Politik. 1966 wird das Horrorjahr der Beatles. 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
0: John Lennon hat das Lied geschrieben. Der Text sollte genau das sagen. Ich kann nicht mehr. So geht es nicht mehr weiter. Die Beatles sind erschöpft, ausgebrannt. 5 Alben, 13 Singles, 2 Filme in den vergangenen 3,5 Jahren. Dazu rund 380 Konzerte. Unzählige Interviews, Fotosessions, Fernsehauftritte und keine Privatsphäre. Überall lauern die Fans. Zu Hause, vor dem Studio, vor jedem Hotel, in dem sie übernachten, an jedem Auto, das sie zu den Auftritten bringt. Dazu kommt, die Konzerte funktionieren nicht mehr. Nicht, weil die Beatles es nicht können, nein, sondern weil die Fans so ausrasten. Das Publikum ist lauter als die Musik. Die Beatles können sich selbst auf der Bühne nicht mehr hören und deshalb nicht mehr richtig performen. Scheitern sie an ihrem eigenen Erfolg?
2: Die Beatles beginnen am 24. Juni eine Gastspielreise, die sie nach München, Essen und Hamburg führen wird.
0: Es ist die sogenannte Bravo Beatles Blitztournee. Die Jugendzeitschrift ist Medienpartner und überschlägt sich schon wochenlang mit Beatles-Stories. Die Beatles kommen nach Deutschland. Am 23. Juni 1966 landen die Beatles in München. Am kommenden Tag sollen sie 2 Konzerte im Zirkus Kronebau geben. 1 nachmittags, 1 abends. Die Konzerte sollen 2,5 Stunden dauern, aber die Beatles spielen jeweils nur 30 Minuten nach der Pause. Davor treten 3 Vorbands auf. Cliff Bennett und The Rebel Rousers, eine R&B-Band, das Duo Peter & Gordon und die Hamburger Rattles. Alle 3 Gruppen sind damals sehr bekannt. So ist der Ticketpreis immerhin gerechtfertigt. 10 bis 25 Mark kosten die Karten. Das wären heute so ungefähr 20 bis 60 Euro. Mit dem Vorprogramm ist das Publikum also zufrieden. Aber gekommen sind die Leute natürlich wegen der Beatles. Als die auf die Bühne kommen, gibt es kein Halten mehr. Und das ist ein Problem.
3: Man hatte die Bands gehört davor, die konnte man noch ganz gut hören. Aber dann kamen die Beatles und man konnte nichts mehr hören. Es wurde nur gekreischt, gekreischt ohne Ende.
0: Diese Stimme kennt ihr vielleicht. Das ist mein Freund und NDR-Kollege Peter Urban. Er hat mehr als 25 Jahre den ESC im Fernsehen kommentiert und macht mit mir den Musikpodcast Urban Pop, in dem wir über einzelne Bands und Musikgeschichte reden. Ich habe ihn nach der Beatles-Blitztournee 1966 gefragt, denn er war in Essen dabei. Peter ist damals 18 und geht noch zur Schule in Osnabrück, interessiert sich aber schon sehr für Popmusik, auch für die Beatles. 1966 ist für ihn klar, zum Konzert der Beatles in Essen muss er hin. mit dem Zug.
3: Die Züge hatten einen extra Namen, Sonderzüge überall aus Deutschland. Mein Zug aus Osnabrück hieß der rasende John oder der rollende Ringo.
0: In der Essener Grugerhalle fragt sich Peter Urban dann allerdings, ob das wirklich eine gute Idee war, die Bravo-Blitz-Tournee.
3: Als, wie alt war ich, 18-jähriger Gymnasiast, war diese Assoziation von Bravo so peinlich. Ich saß da und dachte, überall diese Bravo-Banner und so, dachte, scheiße, wo bin ich jetzt hier? Und das Konzert war dann nur 30 Minuten lang, 11 Songs. Und die Songs, die ich vielleicht auch hören wollte, die komplizierteren, die wurden natürlich nicht gespielt, denn mit Bass, Schlagzeug, Gitarren kannst du viele Songs, die sie damals schon im Studio eingespielt hatten, auf Rubber Soul oder auf Revolver, gar nicht nachvollziehen. Die kannst du ja gar nicht realisieren. Es war schon ein bisschen enttäuschend.
0: Vor allem, weil man die Beatles eben kaum hört. Die Musik aus den damaligen Verstärkern und Boxen hat keine Chance gegen das Geschrei. Ein Problem, das übrigens schon ein, zwei Jahre später keins mehr sein wird, denn die Technik wurde in den nächsten Jahren schnell besser. The Who oder Led Zeppelin zum Beispiel konnten schon die Verstärker viel mehr aufdrehen als die Beatles im Jahr 1966. Und die Monitorboxen, das sind die, die auf der Bühne stehen, damit die Band sich selbst hören können, wurden auch besser. Inzwischen tragen ja alle Musiker bei Konzerten In-Ear-Monitoring Kopfhörer. Daran war damals natürlich noch nicht zu denken. Etwas ernüchtert fährt Peter nach Hause und die Beatles über Nacht weiter nach Hamburg, wo dann auch schon wieder Sonderzüge mit Fans eintreffen.
4: Der Beatles-Sonderzug, der fliegende Paul, bitte alle aussteigen, der Zug endet hier, bitte alle aussteigen.

0: Die beruhigt sich gleich, keine Sorge.
1: Oke Bonnixen, in der Kultur, grüßen Sie, Freigas. Hallo. Das ist mein Kollege Tore von. Die haben sich
2: Hallo Hund! Ich hatte ja gefragt, wer war 1966 bei einem Beatles-Konzert in Deutschland dabei? Wer kann mir davon erzählen? Also, außer Peter Ober. Dutzende Mails haben mich erreicht. Vielen Dank dafür. Mit einigen von euch habe ich telefoniert. Und zwei Zeitzeuginnen habe ich dann in Hamburg-Volksdorf besucht.
0: Hallo, das ist meine Schwester.
1: Hallo, guten Tag. Grüßen Sie. Hallo, Oke Bonnixen. Grüße Sie. Wie schön, dass Sie Zeit haben. Ja. Ganz toll.
2: Annegret und Karin. Ihr Hund Flocke ist ein bisschen aufgeregt. Und ich auch. Bin ich irgendwie immer, wenn ich Leute treffe, die die Beatles live miterlebt haben. Aber vor allem freue ich mich, hier auf dem Sofa in Annegrets hellem, gemütlichem Wohnzimmer zu sitzen. Sie ist ein bisschen größer als ihre ältere Schwester, die nur auf den ersten Blick ruhiger und gemütlicher wirkt. Die beiden sind Mitte 70, aber irgendwie kann ich sie mir auch als 15-, 16-jährige Beatles-Fans vorstellen.
1: Sie haben ja wohl noch das Ticket, das ist ja ein Knaller, das ist ja ganz toll.
2: Karin holt das Ticket aus ihrer Dokumentenmappe.
3: Wie sind Sie denn an die Tickets überhaupt gekommen?
0: Unsere ältere Schwester arbeitete im Reisebüro Hapag-Lloyd.
3: Aber die hat den Karten für Sie drei besorgt?
4: Sie hatte zuerst die Karten für sich besorgt und dann hat sie es meinen Eltern erzählt und die hat gesagt, besorg doch noch mal für Annegret und Karin die.
0: Na? Ich hätte mir das ja nicht leisten können, weil ich noch zur Schule gegangen bin.
4: Und ich auch nicht, war gerade aus der Schule gekommen.
2: In der Ernst-Merck-Halle war das Konzert. Die Halle ist 1986 abgerissen worden. Sie stand aber mitten in der Innenstadt beim Dammtor Bahnhof in einem der umliegenden Parks. Die Polizei in Hamburg ist vorbereitet. Aus Gründen. Ein Jahr vorher hatte es Stress gegeben bei einem Konzert der Rolling Stones. Frustrierte Besucher hatten sich damals vor derselben Halle eine Straßenschlacht mit der Polizei geliefert. Das soll nicht nochmal passieren. Aber die Sorge ist da. Denn einfach nur um die Beatles kurz zu sehen, kommen 200.000 Menschen zur Halle. Die Polizei nimmt an diesem Tag einen Lehrfilm auf, für spätere, ähnliche Ereignisse. Der wurde vor einigen Jahren im Polizeiarchiv wiedergefunden.
5: Auf dem Innenhof des Ausstellungsgeländes werden die Kräfte verdeckt bereitgehalten. Für die Aufklärung, die innere und äußere Absperrung einschließlich der Reserven, sind 650 Beamte eingesetzt. Hierzu gehören 29 Kradfahrer, 22 Reiter und 22 Hundeführer. Außerdem stehen zwei Wasserwerfer, drei Lautsprecherwagen und ein Gefangenentransportwagen zur Verfügung.
2: Klingt ganz schön martialisch, finde ich. Die Polizei hat mehrere Absperrungen und Kontrollposten eingerichtet. Nur wer eine Karte hat, kommt da durch.
6: Bitte die Karten nicht zu weit wegstecken. Bevor Sie in der Ernst-Merck-Halle sich befinden, müssen Sie die Karten noch einige Male an Kontrollstellen vorzeigen.
2: Die Beatles übernachten übrigens in Hamburg nicht in der Innenstadt, sondern außerhalb im Schloss Tremsbüttel, ein Hotel nordöstlich von Hamburg. Auch aus Sicherheitsgründen. Allerdings haben die Fans das natürlich rausgekriegt und warten am Bahnhof in Ahrensburg auf den Sonderzug, der die Beatles am Morgen des 26. Juni aus Essen hierher bringt. Sie werden irgendwie durch die kreischende Menge gelotst. Ich verlinke euch mal ein Video, wo man sieht, wie die Beatles durch diesen kleinen Regionalbahnhof gehen. Ein Horror für alle Sicherheitskräfte. Von dort werden sie mit Limousinen zum Hotel und später zur Halle gebracht. Nicht ganz einfach, aber die Polizei trickst die Fans aus.
5: Vor dem Tor 9 in der Karolinstraße haben sich bereits Hunderte zum Empfang der Beatles-Köpfe eingefunden. Das Polizeiaufgebot verstärkt den Eindruck, dass hier die Beatles ankommen werden. Dieses ist aber nur ein Ablenkungsmanöver, denn die Kolonne fährt inzwischen unbemerkt durch ein anderes Tor zur Halle.
2: In der Halle müssen die aufgeregten Fans unter Kontrolle gehalten werden.
0: Mit einem ziemlich forschen Ton ist man mit uns umgegangen. Ja. Ne? Also nicht gerade sehr zimperlich.
4: Da waren ganz viele Ordner. Also das weiß ich noch, dass wir ganz schnell unsere Plätze gefunden hatten. Und lange gewartet haben.
2: Genau wie in München und Essen treten erst die Vorbands auf. Die Rattles. Als Hamburger Band werden sie besonders gefeiert. Die Lokalhelden mit Sänger Achim Reichel. Die kennen die Beatles noch aus Starclub-Zeiten. Inzwischen sind die Rattles in Deutschland die angesagte Rockband. Und dann endlich.

0: Und hier hört man sehr gut das Problem. Die Fans kreischen lauter, als die Beatles spielen können.
1: Leider habe ich keine Musik gehört. Ich habe nur irgendeinen Krach gehört, einen Musikkrach. Aber einordnen, welche Musik das war, das konnte man gar nicht.
0: Die Beatles spielen 11 Songs, allerdings kann das Publikum keinen davon identifizieren. Und es sind halt nur 30 Minuten. Sind Annegret und Karin enttäuscht?
2: Ja, sehr. Ja. Also man ist ja dann in so einer Euphorie auch drin, die Beatles. Und dann hat man das nicht für möglich gehalten, dass das schon vorbei war. Also es war schon recht kurz. Ne?
0: Aber die Schwestern sind trotzdem froh, dass sie dabei waren.
1: Das war das wichtigste Ereignis, was es überhaupt gab.
3: Also es war schon ein bisschen traurig, ehrlich gesagt. Ich saß nachher im Zug nach Hause, dachte, oh Gott, welche Songs hätte ich jetzt gerne gehört und wäre doch so schön gewesen. Aber egal, Hauptsache man hat ja auch das Adrenalin gespürt, den großen Idolen nah zu sein. Und man war ihnen ja relativ nah.
0: In der Pause zwischen den beiden Hamburger Konzerten haben die Beatles übrigens eine Pressekonferenz gegeben. Die Jungs sind leicht genervt. Paul und Ringo zünden sich erstmal eine Zigarette an. Autsch. Gleich die erste Frage nach verflossenen Liebschaften. Die Jungs rollen mit den Augen, nehmen es aber mit Humor. Noch.
4: We're not horrid snobby. No, we sing.
5: It's your verse.
4: Because we're not flattering you.
0: Arrogant? Nur weil sie ein bisschen Kontra geben? Paul wird etwas deutlicher.
4: You know, you expect sort of nice answers to all the questions. But the questions aren't nice questions. They don't have to have nice answers. And if we don't give nice answers, it doesn't mean we're snobby. It just means we're natural.
0: Wenn die Fragen unfreundlich sind, gibt es auch keine freundlichen Antworten. 13 Minuten dauert diese Pressekonferenz. Einen Teil findet man bei YouTube. Verlinken wir euch mal in den Shownotes. Eine Pressekonferenz von vielen. Ja, aber man merkt ja sehr deutlich, die Stimmung kippt. Die Beatles haben Mühe, die Kontenance zu bewahren. Irgendwie läuft es nicht mehr, das Erfolgskonzept der smarten Jungs im adretten Anzug, die mit der Presse shakern. Die Beatles sind nicht länger Everybody's Darling. Auch in Japan, der nächsten Tourneestation, gibt es Probleme. 5 Konzerte geben sie in der Nippon Budokan Hall, einer großen Halle in Tokio, die normalerweise für Kampfsportveranstaltungen und Staatszeremonien genutzt wird. Dass hier Rockmusik gespielt wird, ist neu. Japanische Nationalisten und rechtsgerichtete Gruppen sind wenig begeistert. Sie betrachten es als Blasphemie, dass eine westliche Popgruppe in dieser Halle auftritt. Die Beatles erhalten anonyme Morddrohungen und werden rund um die Uhr von der Polizei beschützt. Ihre Zimmer im Tokyo Hilton dürfen sie nur für die Konzerte verlassen. Auf den Philippinen danach kommt es noch schlimmer. In Manila sollen die Beatles 2 Konzerte spielen. Schon bei der Ankunft läuft alles schief. 5000 Fans warten am Flughafen von Manila. 1966 regiert auf den Philippinen der Diktator Ferdinand Marcos. Jeder hat Waffen und es herrscht diese typische, Zitat Ringo Starr, heiße, katholische, waffenverseuchte, spanische Inquisitionsatmosphäre. Die Band soll sich zack zack in ein Auto setzen. Eskortiert von 6 Motorradpolizisten geht es erst zu einer Pressekonferenz im Hauptquartier der philippinischen Marine. Anschließend werden die Beatles zu einer Privatjacht gebracht. Sie sind Ehrengäste auf einer Party wohlhabender Filipinos. Es ist schwül. Überall sirren die Moskitos, das ganze Boot ist voller bewaffneter Polizisten. Die Beatles fühlen sich unwohl. Erst spät nachts können sie endlich ihre Suite im Hotel beziehen. Am nächsten Morgen wird es dann richtig weird. Die Beatles wollen frühstücken, aber es kommt kein Frühstück. Sie fragen bei der Rezeption nach.
5: A call down again. Excuse me, you know, we have for breakfast. And still nothing happened, and so we put the TV on.
0: Aus Langeweile machen sie den Fernseher an, erzählt Ringo Starr, und sehen eine Live-Übertragung aus dem Präsidentenpalast. Der Reporter beschwert sich, dass die Beatles nicht dort sind, beim Frühstück mit der Präsidentengattin Imelda Marcos.
5: We sat there in amazement, couldn't believe it. We just watched ourselves not arriving at the presidential palace.
0: George Harrison und die anderen sind fassungslos. Sie waren zum Frühstück eingeladen? Bei der Frau des Präsidenten? Später stellt sich heraus, dass der Veranstalter den Palast, den Beatles-Besuch, zugesichert, aber mit niemandem darüber gesprochen hat. Beatles-Manager Brian Epstein hatte eine Voranfrage noch in Tokio abgelehnt. Die Beatles selbst wissen von nichts. So hat Imelda Marcos mit hunderten Kindern und Würdenträgern vergeblich auf die Beatles gewartet. Auch auf der Bühne fühlt sich die Band unwohl. Die Crowd kommt ihnen näher als sonst. Sie absolvieren zweimal ihr halbstündiges Programm und fahren anschließend ins Hotel. Aber viel Schlaf bekommen die Beatles nicht. Im Hotel ist man auf einmal sehr unfreundlich. Polizei taucht auf. Es ist von Drohungen gegen die Band die Rede.
5: So then things started to get really weird. Come on, get out of bed, get packed, we're getting out of here.
0: Am nächsten Morgen wollen sie einfach nur weg, sagt Ringo. Frühstück gibt es sowieso nicht. Dafür auf allen Zeitungen die Schlagzeile: Beatles beleidigen Präsidentenfamilie. Also ab zum Flughafen. Die Fahrt zum Flughafen wirkt wie absurdes Theater. Die Fahrer fahren Umwege. Auf der Straße stehen auf einmal Hütchen und Absperrungen. Militärfahrzeuge tauchen auf. Am Flughafen ist auch alles voller Soldaten und Polizisten.
5: So we got there and we got put into the transit lounge. And then we got pushed around from one corner of the lounge to another, yeah.
0: In der Lounge werden sie herumgeschubst. Ihr Roadie Mel Evans wird sogar geschlagen. John und Ringo finden zumindest kurz ein Versteck.
5: You know, and there's the famous story of John and I hiding behind these nuns. Because we thought, it's a Catholic country, they won't beat up the nuns.
0: Die sind hier katholisch, die werden ja wohl keine Nonnen verhauen. Es klingt witzig, ist aber bitterer Ernst. Die Beatles schaffen es schließlich in eine British Airways Maschine. Mit Schrammen und blauen Flecken. Doch dann wird das Management nach draußen gerufen. Plötzlich ist die Rede von einer Steuerschuld. Brian Epstein versucht, die Behörden zu bestechen. Schließlich gibt er ihnen die ganze Gage. 74.000 philippinische Pfund in bar. Dann, endlich, dürfen sie doch abfliegen. Alle sind unglaublich erleichtert. Zurück in England können sich die Beatles kurz entspannen und aufatmen. Als nächstes ist wieder die

Es ist, als gäbe es zwei Bands. Die Liveband, die zunehmend überfordert ist, und dann die Studioband, die immer neue Lieder aus dem Hut zaubert, sich weiterentwickelt, sich nicht wiederholen möchte, die zwei Alben im Jahr herausbringt, dazu alle Vierteljahr zusätzlich Singles. Eigentlich hat immer beides zusammengehört, die eigenen Lieder und die Live-Power der Beatles. Aber jetzt ist es, als gehe da eine Lücke immer weiter auf. Auf den neuen Alben Rubber Soul und Revolver kann man das Genie der Beatles hören. Sie saugen von überall her neue Ideen auf und machen sie sich zu eigen. Mal ist es griechische Folklore. Mal ein ungewöhnliches Instrument. George Harrison spielt seine neu erworbene Sitar. Ein gutes Beispiel dafür, wie ihre persönlichen Erfahrungen in die Musik einfließen. George interessiert sich gerade sehr für indische Kultur und Philosophie. John nimmt psychedelische Drogen wie LSD, beschäftigt sich aber auch mit Poesie. Er dichtet rätselhafte, sarkastische und sehr persönliche Lieder. There are places I remember. Paul besucht viele Kunstausstellungen und Galerien. Er beschäftigt sich mit zeitgenössischer Musik und bringt eine Menge Einflüsse mit für seine Songs und Balladen. Er schreibt jetzt mehr und mehr aus einer Beobachterperspektive, wie ein Reporter. Und Ringo? Der hat seine Freundin Maureen schon im vergangenen Jahr geheiratet und ist Vater eines Sohnes geworden. Ringo hält alles wie Klebstoff zusammen. Die Freunde, die aus ihren eigenen Welten ins Studio kommen. Und trommelt, wie nur er das kann. Hört mal genau hin, zum Beispiel bei dieser Passage von Rain.

0: Das Studio in der Abbey Road ist ihr Safe Space, ihr Wohnzimmer, ihr Spielplatz und der Ort, wo sich die Beatles-Magie entfaltet. Einer hat eine Songidee und dann kommen die anderen und verbeateln das Lied. Mit ihrem Harmoniegesang und ihren Instrumenten. Inzwischen kann man hier übrigens auf 4 Spuren aufnehmen, nicht mehr nur auf 2, wie in den frühen Jahren. And he told us
1: of his life. Underneath that staircase, there was a huge great cupboard in which was every possible noisemaker that you might want if you're running a theatrical production.
0: David Hepworth, der britische Musikjournalist, der ein Buch über das Studio geschrieben hat, liebt diese Anekdoten, wie die Beatles den Schrank unter der Treppe zum Kontrollraum finden, darin allerlei Zeug, mit dem man Lärm machen kann.
1: Bells, horns, shakers, things that made the sound of thunder or whatever.
0: Die waren eigentlich für Comedy-Aufnahmen oder Hörspiele in den Studios. Aber die Beatles sind in ihrem eigenen Abenteuerfilm und bedienen sich einfach.

0: kind of part of the richness of the Beatles that the people like the Rolling Stones didn't have.
1: Diese Lust am Ausprobieren gehört zur DNA der Beatles. Andere Bands wie die Rolling Stones haben das nicht. Die machen nur Bluesrock. Mal schneller, mal langsamer.

Mit Tomorrow Never Knows setzen die Beatles noch einmal einen drauf. Ein experimentelles Lied voller Soundeffekte. Von John Lennon wie ein bizarrer Traum, ein Klangsog, ein musikalischer Drogentrip, ein völlig neuer Sound damals. Das Album Revolver erscheint am 5. August 1966. Ein komplexes Album mit vielen Instrumenten und neuen Sounds, das sich von den

0: Kurz nach diesem Album-Release soll es für die Beatles in die USA und nach Kanada gehen. 19 Konzerte an 14 Orten in knapp 3 Wochen. Aber sie fliegen mit gemischten Gefühlen über den Atlantik, denn in den USA haben sie unlängst für einen großen Skandal gesorgt. Schon im März hatte John Lennon ein Interview gegeben, und zwar dem Londoner Evening Standard, genauer gesagt der Journalistin Maureen Cleave. Sie hat in dieser Zeit einen guten Draht zu der Band, weil sie keine Klatschreporterin ist, sondern ernsthaft interessiert. Für eine 4-teilige Serie schreibt sie Porträts über die Jungs. John empfängt sie dazu in seinem Haus in Surrey, wo er mit seiner Frau Cynthia und dem kleinen Sohn Julian lebt. Es ist eher ein Gespräch unter Freunden als ein Interview. Maureen und John gehen durchs Haus und sprechen über dies und das. Kunst, Religion, Bücher, Musik, Alltag. Und John sagt unter anderem, Zitat, wir sind jetzt populärer als Jesus. Ich weiß nicht, was zuerst verschwindet, Rock'n'Roll oder das Christentum. Eine eher beiläufige Beobachtung, dass Jugendliche sich stärker für Popmusik als für Kirche interessieren. In England bleibt der Satz unbeachtet. Aber im Juli 1966, kurz vor Beginn der US-Tournee der Band, druckt ein US-Magazin das Zitat ohne Kontext nach, mit einer ziemlich dämlichen Schlagzeile. John says, Beatles bigger than Jesus, steht da. Und vor allem in den Südstaaten der USA bricht ein Sturm der Entrüstung los. Einige christliche Radiosender rufen zu einem Beatles-Boykott auf.
1: Tommy Charles reminding you that our fantastic Beatle boycott is still in effect. Don't you forget what the Beatles have said. Don't forget to take your Beatle records and your Beatle paraphernalia to any one of our 14 pickup points in Birmingham, Alabama and turn them in this week if possible.
0: Die Beatles-Platten sollen an einem Platz gesammelt werden, um sie dort öffentlich zu verbrennen. Es gibt Drohungen gegen die Band, vor allem gegen John Lennon. Einige Konzerte der US-Tournee stehen kurz vor der Absage. Am 4. August fliegt Manager Brian Epstein nach New York und gibt eine Pressekonferenz.
2: I have prepared a statement which I will read. The quote which John Lennon made to a London columnist more than 3 months ago has been quoted and represented entirely out of context.
0: Epstein ist sichtlich besorgt, als er vor die Journalisten tritt, aber auch sehr klar.
2: John is deeply concerned and regrets that people with certain religious beliefs should have been offended in any way whatsoever.
0: John bedauert, dass er religiöse Gefühle verletzt hat, sagt Epstein den Journalisten. Aber das reicht nicht. Die Kontroverse breitet sich über die Vereinigten Staaten hinaus aus. In Mexiko-Stadt gibt es Demonstrationen gegen die Beatles und mehrere Länder, etwa Südafrika und Spanien, verbieten die Musik der Beatles in ihren nationalen Radiosendern. Epstein erwägt, die US-Tournee abzusagen, entscheidet sich aber dagegen. Am 11. August 1966 landen die Beatles in Chicago und geben direkt im Esther Tower Hotel eine Pressekonferenz. 150 Journalisten belagern die 4 Jungs, die nebeneinander auf einem Sofa sitzen. Vor ihnen ein Couchtisch mit zig Mikros, hinter ihnen eine Blumentapete. Also, was war das mit diesem Jesus-Vergleich?
3: I wasn't trying to compare me or the group with Jesus or religion at all. If it had said television is more popular than Jesus, I might have got away with it.
0: Hätte er gesagt, das Fernsehen sei populärer als Jesus, hätte sich wohl niemand aufgeregt. John Lennon kaut Kaugummi. Er steht unter Druck. Brian Epstein hat ihm gesagt, wie wichtig es ist, jetzt die richtigen Worte zu finden.
4: I was pointed out that fact in reference to England, that we meant more to kids than Jesus did, or religion at that time. It is true, special more for England than here. You know, I'm not saying that we're better or greater or comparing us with Jesus Christ as a person. I just said what I said and it was wrong or was taken wrong and now it's all this.
0: All this, sagt er und grinst. So viel Aufriss wegen eines einzigen Satzes, der völlig falsch verstanden wurde in den USA. Wenn man sich die Aufzeichnungen der Pressekonferenz genau anguckt, es gibt sie in vielen Variationen im Netz, oft seltsam zusammengeschnitten, dann merkt man, dass die Jungs verunsichert sind. Paul betont mehrfach, dass sie einfach authentisch sind, sagen, was sie denken. Das sei doch besser, als sich zu verstellen, oder

0: Dazu kommt noch, dass sich John und George auch im Namen der anderen beiden Beatles öffentlich zum Vietnamkrieg äußern. Seit 1964 unterstützen die USA Südvietnam im Kampf gegen den kommunistischen Norden. Die Beatles fordern den Rückzug der US-Truppen. 2 Jahre später werden die Proteste gegen diesen Krieg riesig sein. Auch andere Musiker beteiligen sich. Aber jetzt, im Jahr 1966, wundern sich die Leute. Showgeschäft und Politik? Das passt doch nicht zusammen. Elvis Presley zum Beispiel hat immer abgelehnt, sich zu politischen Fragen zu äußern. Aber jetzt kommt die Kritik von den Beatles. Das gefällt vielen in den USA überhaupt nicht. Die US-Tour wird ein Horrortrip für die Band. Im sehr konservativen Memphis demonstrieren Menschen vor dem Stadion und fordern eine Absage des Konzerts. Auch der rassistische Ku Klux Klan ist dabei.
1: The Ku Klux Klan, being a religious order, is going to come out here the night that they appear at the Coliseum here. And we're going to demonstrate with different ways, tactics, to stop this performance.
0: Wir versuchen, das Konzert zu verhindern, erklärt ein vermummter Clan-Anhänger mit spitzer Kapuze dem Reporter. Es wirkt befremdlich, für die Beatles aber vor allem bedrohlich. Sie haben Angst vor wütenden Extremisten, vor einem Attentat. Sie treten trotzdem auf. Und dann wirft jemand einen Feuerwerkskörper auf die Bühne. Es klingt wie ein Schuss. Hört noch mal genau. Die Beatles sind schockiert. Sie denken wirklich, es schießt jemand auf sie. Und das gibt den Ausschlag.
2: So, in the back of the van that took us away from that group, we all kind of said, let's stop touring.
0: Es ist ihnen klar, so können sie nicht weitermachen. Schon vor dem letzten Konzert der Tour in San Francisco wissen sie, dass hier wird das letzte Mal sein.
2: We knew now, yeah, sure, you know. This wasn't fun anymore. This is probably our last gig.
0: Aber außer den Beatles weiß das niemand. Vielleicht deshalb packen Paul und John ihre Fotoapparate ein, als sie am Nachmittag des 29. August das Hotel verlassen, um zum Candlestick Park Stadion zu fahren. Mit Polizeieskorte, klar. Die Straßen sind voller Fans. Die Beatles sitzen in 2 Limousinen. Sind sie erleichtert, dass eine Entscheidung gefallen ist? Vermutlich. Und vermutlich auch ein bisschen wehmütig, weil sie die Konzerte ja früher geliebt haben. Als sie im Backstage-Bereich ankommen, macht Paul Fotos. John, der raucht, George, der vor sich hin starrt, von Besuchern. Dann gehen sie auf die Bühne. Auch da fotografieren sie sich gegenseitig, lachen und machen Faxen. Sie stellen einen Kassettenrekorder auf und drücken auf Aufnahme. Diesen letzten Auftritt, sie wollen ihn bewahren. Den Mitschnitt findet man heute noch auf YouTube. Die Qualität ist natürlich schlecht.

0: Als letzten Song spielen sie Long Tall Sally, eine ihrer Live-Show Granaten. It's been wonderful being here. Ein Rock'n'Roll-Klassiker von Little Richard. Der Song funktioniert immer. Paul singt ihn, wie schon damals, vor 5 Jahren im Top 10 in Hamburg. Dort haben sie ihr Bühnenhandwerkszeug gelernt. Jetzt schließen sie damit ihre letzte Live-Show ab. Singen und spielen sie dieses letzte Lied auf einer Bühne anders, dramatischer, leidenschaftlicher, wehmütiger? Ich kann das nicht hören. Es klingt wie immer. Rock'n'Roll eben. Herausgeschrien, die pure Lebensfreude. Und dann ist der Song vorbei. Die Beatles verbeugen sich und gehen ab. An dieser Stelle muss ich erstmal durchatmen. Auch wenn ich darüber schon 1000 Mal gelesen und gesprochen habe. Es bleibt ein bedeutender Moment, dieser 29. August 1966. Die Beatles, die berühmteste, die bekannteste und erfolgreichste Band der Welt, hat beschlossen, nie mehr aufzutreten. Ohne es jemandem zu sagen. Ein radikaler Schritt. Musik machen wollen sie weiter, auch die Beatles sein. Aber geht das eigentlich? Eine Band, die nicht auftritt, aber immer neue Alben veröffentlicht? Unvorstellbar eigentlich und auch sehr traurig. Die Beatles entfernen sich damit auch ein bisschen von ihrem Manager Brian Epstein, der ja die Tourneen und die Zeitpläne immer verabredet hat. Eine Veränderung, die schwerwiegender ist, als man jetzt ahnen kann. Nach dem letzten Konzert, von dem die Öffentlichkeit nicht wusste, dass es das letzte war, verschwinden die Beatles erstmal von der Bildfläche, machen Urlaub. George Harrison fährt für ein paar Wochen nach Indien. John Lennon dreht einen Antikriegsfilm in der Lüneburger Heide und in Spanien aus Langeweile.
1: Then we went down Maria, Spain for 6 weeks, just because I didn't know what to do. What do you do when you don't tour? There's no life. What the hell do you do all day? You know, I mean. So I did the movie, which is boring as hell, and 6 weeks there. But I was really too scared to walk away. I was thinking, well, this is like the end, really.
0: Das hat sich schon irgendwie angefühlt wie das Ende. Der Film kostet John übrigens die Frisur. Der Pilzkopf musste weg für die Rolle als Soldat. Eine Ära geht zu Ende, als sich der erste der vier die Haare kurz schneiden lässt. Und John trägt seitdem, wie seine Rolle im Film, die berühmte runde Nickelbrille. Aber was ist mit Paul? Wo ist er? Was macht er? Er ist weg. Irgendwie. Paul McCartney verschwindet hinter einem hohen, dichten Zaun. Hinter den Mauern seines Hauses in der Cavendish Avenue in London. Das hat er 1965 gekauft und monatelang umbauen lassen. Jetzt lebt er hier mit seiner Freundin, der Schauspielerin Jane Asher. Rein kommen nur sehr wenige Vertraute. Einen treffen wir bei unserer Recherche in London. Das ist Leslie Cavendish. Er fragt netterweise erstmal nach, wie sich mein Name ausspricht. Das kenne ich schon. Passiert ständig. Katharina, die Redakteurin dieses Podcasts, musste noch mal kurz ins Hotelzimmer die Powerbank holen. Leslie hat uns auf eine kleine Tour eingeladen. Sein Kumpel Mark hat ein Taxi und wird uns zu ein paar wichtigen Beatles-Orten fahren. Leslie Cavendish kam durch einen Zufall in den Inner Circle der Beatles. 1966 ist Leslie 19. Ein cooler Typ, schmal, fast androgyn. Er arbeitet als Model, aber eigentlich ist er Friseur im Salon von Vidal Sassoon in der Londoner Bond Street. Der Salon ist weltberühmt, seit Sassoon den Five-Point-Cut erfunden hat. Ein geometrisch klarer Kurzhaarschnitt, der ohne Haarspray und stundenlanges Frisieren funktioniert. Ein Gegenmodell zu den aufwendig hochtopierten Frisuren der 50er. Jane Asher ist hier Stammkundin und fragt Leslie, ob er ihrem Freund die Haare schneiden kann. Bei ihnen zu Hause. Sie kritzelt die Adresse auf einen Zettel.
2: 7 Cavendish Avenue. And I said, that's really strange. I said, that's my surname. And she said, well, maybe it was meant.
0: Die Straße heißt wie er, Cavendish. Vielleicht ist das Schicksal, sagt Jane. Und da fahren wir jetzt zusammen hin.
3: Hey Mark, nice to meet you. Hi.
0: Es ist ein echtes Londoner Taxi. Man sitzt wirklich super darin.
3: And this is Bond Street right in the front, isn't it?
2: Yes.
0: Wieder eine etwas surreale Situation für mich. Durch London fahren mit dem Friseur von Paul McCartney, der ein Freund der Band wurde und ganz nah dran war. Und wir reden mit ihm.
3: Oh yeah.
2: Ray Connolly.
3: Oh, this is what Ray did. Oh yes.
0: Leslie ist in Plauderstimmung. Er ist jetzt 78 und ziemlich kräftig. An die Modelfigur erinnert nichts mehr. Das Jeanshemd offen über einem weißen T-Shirt, die Haare sind grau, aber sein Seitenscheitel, der hat irgendwie immer noch einen besonderen Schwung. Gelernt ist gelernt. Die Cavendish Avenue liegt gleich bei den Abbey Road Studios um die Ecke. Wir halten direkt gegenüber auf der anderen Straßenseite. Leslie zeigt auf die Tür und erinnert sich.
2: I pressed the buzzer. So I walked through, that's when I saw the Aston Martin. And I'm thinking, right, I've got my comb and scissors, my hand dryer, and I'm now going to cut someone's hair that my sister has on the wall. Right? And I happen to quite like the Beatles.
0: Alles easy, redet Leslie sich ein, er hat alles dabei. Was soll sein? Er schneidet einfach die Haare von einem Typen, dessen Poster bei seiner Schwester an der Wand hängt. Er selbst mag die Beatles nicht mal.
2: When I pressed the buzzer, the door opens, McCartney. Hello, Leslie. So James told me all about you. Would like to come in? So please come in. Would like a cup of tea.
0: Paul McCartney öffnet selbst die Tür und bietet Leslie einen Tee an. England halt. Tee. Ich bin neidisch, möchte eigentlich auch direkt klingeln und hoffen, dass Paul mir öffnet, denn das Haus gehört immer noch ihm. Und seltsam, das Tor zur Einfahrt steht jetzt auch offen. Oben im Haus ist ein Fenster auf Kipp. Autos parken drin. Ein weißer Lieferwagen fährt rein. Ist Paul McCartney etwa zu Hause? Auch Leslie wird ein bisschen unruhig. Er beugt sich vor und sieht aus dem Fenster.
2: Just checking something out. No,
0: was hat er gesehen? Paul etwa? Einen Moment lang scheint das möglich. Eine Frau ist aus dem Wagen vor uns gestiegen. Vielleicht Pauls Ehefrau?
2: Not her.
0: Sie ist es nicht. Naja, es wäre immerhin möglich gewesen. Als Leslie zum ersten Mal hier ist, mit seinen Scheren und Kämmen, stellt sich die Frage, wo soll dieser Haarschnitt überhaupt passieren, so ohne Profi-Waschbecken?
2: So I've gone into the bathroom there, and here you are with a guy that could afford anything. And I've got a glass, which you put your toothpaste into, whatever. That's how I'm washing his hair.
0: Er wird Paul McCartney, dem Millionär, die Haare mit einem Zahnputzbecher waschen müssen.
2: Paul, you put your head down. I was laughing to myself. And he is taking it as easy, like nothing. It was no sort of, you can't do that. You know, where's the super basin you should have brought along or something, you know?
0: Paul ist völlig unkompliziert, hält einfach seinen Kopf ins Waschbecken.
2: For the whole time that I ever was with him, he came over as this normal guy.
0: So war er immer, sagt Leslie. Ganz normal. Nach dem Schneiden gibt's mehr Tee. Und man quatscht ein bisschen.
2: Next thing you ask is, have you written any songs lately? Then the ocean opened.
0: Ob Paul kürzlich ein paar neue Lieder geschrieben hat? Riskante Frage. Der Elefant im Raum sozusagen. Denn das wollen ja alle Fans sehr gern wissen. Paul, der seit Wochen wie vom Erdboden verschwunden ist, schreibt er überhaupt noch Songs?
2: Then he went to the piano And I thought that was just a fiddle around on the piano until I heard it.
4: When I get older, losing my head.
2: When I get 64, losing my hair, which I said never happened to you.
0: Seine Haare verlieren mit 64, das wird dir aber nicht passieren, sagt Leslie damals zu Paul. Damit kennt er sich schließlich aus und er hat total recht behalten. Paul McCartney hat immer noch ziemlich volle Haare.

0: So wird Leslie Cavendish Pauls persönlicher Friseur. Bald schneidet er allen Beatles die Haare, ist drin im Inner Circle. Übrigens, als Leslies Großmutter später ein paar Fotos der Beatles sieht, wundert sie sich.
1: She said to me, you did that hair? You told me they needed a haircut. I said, Grandma, that is the haircut.

0: merke, mehr Persönliches wird Leslie kaum erzählen. Die Diskretion hält, die Loyalität auch. Der innere Kreis bleibt quasi geschlossen. Etwas, das ich ja auch bei Frida Kelly, der Fanclub-Sekretärin, bemerkt habe. Beeindruckend nach so vielen Jahren, finde ich. Andere haben Bücher voller Klatschgeschichten geschrieben, Leslie und Frida nicht. Im Herbst 1966 dreht Jane Asher einen Film in Bristol.
1: Are you going to go down and see her? He said, no, I can't do that because if I go down there, all they're going to do is talk about the Beatles.
0: Besuchen kann Paul sie nicht. Dann würde es in der Öffentlichkeit wieder nur um die Beatles gehen. Das bedauert Paul, als Leslie mal wieder den Pilzkopf in Form schneidet.
1: What are you going to disguise? I said, what do you mean in disguise?
0: Leslie schlägt Paul vor, sich zu verkleiden.
1: I had this hair. His hair was about that long on top. And I had it there. And I normally was holding it there to take the ends off.
0: Er hält eine Strähne in der Hand und sagt,
1: why don't I cut it all off? Ha ha ha.
2: Beatles haircut.
1: As a joke.
0: Abschneiden? Eigentlich nur ein Scherz.
1: Why don't I just cut it off? And he went, go on then.
0: Und so verschwindet der zweite Pilzkopf. Und damit auch die Beatles. In gewisser Weise. Sie werden zurückkommen. Aber anders. Nächstes Mal bei Being the Beatles, eine Pop-Revolution. 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Being the Beatles, eine Pop-Revolution, ist eine Produktion von NDR Kultur. Ich bin Oke Bandixen. Story Editing und Redaktion Katharina Marenholz. Unsere Producerin ist Hanna Brünjes. Sounddesign Kicker Dips und Hanna Brünjes mit Originalmusik der Kicker Dips. Mischung Jan Stahlmann. Marketing und Distribution Birgit Labs und Julia Kaiser. Projektleitung und Executive Producer Torben Steenbuck. Ein besonderer Dank geht an Aline König für die großartige redaktionelle Unterstützung. Außerdem natürlich an Annegret Eggers und Karin Philipp. Und an Peter Urban, Lars Henning, Tore Fründ, David Hepworth und Leslie Cavendish. Und alle, die mit mir ihre Beatles-Erinnerungen geteilt haben. Habt ihr eine eigene Geschichte zu der Band? Dann schickt sie mir doch an beatlespodcast@ndr.de. Da könnt ihr auch euer Feedback zu diesem Podcast lassen. Wir freuen uns. Und empfehlt den Podcast allen weiter, die gute Geschichten mögen und gerne Beatles-Musik hören. Und das sind doch alle, oder?

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4: Die Nachrichten mit Kira Preuß. Guten Abend. Die Bundesregierung schickt Hilfe in die Erdbebenregion in Venezuela. Eine erste Einheit des Technischen Hilfswerks ist unterwegs nach Südamerika. Die Bundeswehr bereitet 6 Transportflugzeuge vor für Helfer und Hilfsgüter. Nach den beiden Beben wurden bislang 200 Leichen geborgen. Jenny Barke für WDR aktuell.
5: Experten gehen von deutlich höheren Opferzahlen aus. Die Zahl der Toten könnte in die Tausende gehen. Dutzende Gebäude sind eingestürzt. Rund 40.000 Menschen gelten derzeit als vermisst. Dutzende Menschen konnten lebend aus den Trümmern geborgen werden, darunter 2 verletzte Kleinkinder in La Guajira, deren Mutter nach Angaben örtlicher Fernsehsender noch vermisst wird. Neben zahlreichen Wohngebäuden wurden auch 8 Krankenhäuser, 20 Einkaufszentren und 68 öffentliche Infrastruktureinrichtungen beschädigt.
4: Bund und Länder haben sich darauf verständigt, die Kommunen zu entlasten. Das haben die Ministerpräsidenten mit Bundeskanzler Merz ausgehandelt. Demnach übernimmt der Bund in Zukunft 80% der Kosten, die durch neue Bundesgesetze entstehen. Die Kommunen hatten sich beklagt, dass sie bislang auf diesen Kosten sitzen bleiben. Verbraucher haben künftig ein Recht auf Reparatur. Der Bundestag hat am Abend die Umsetzung einer entsprechenden EU-Richtlinie beschlossen. Hersteller von zum Beispiel Waschmaschinen, Mobiltelefonen oder E-Bikes werden damit verpflichtet, ihre Produkte zu einem angemessenen Preis zu reparieren. Außerdem müssen die Geräte künftig so konstruiert sein, dass man sie reparieren kann. Nordrhein-Westfalen steuert auf die heißesten Tage der aktuellen Hitzewelle zu. Am Freitag und Samstag sind in einigen Orten 40 Grad möglich. Viele Veranstalter reagieren mit Absagen und Verschiebungen. Zum Beispiel fallen in Haltern am See mehrere Open-Air-Großveranstaltungen aus. Genauso wie diverse Sportevents in NRW.
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4: Bei der Fußball-Weltmeisterschaft hat Deutschland gerade 1:2 gegen Ecuador verloren. Gespielt wurde in New Jersey. Von dort berichtet Jens-Jörg Rieck, WDR Sport.
6: Was für eine Enttäuschung in East Rutherford. Die deutsche Mannschaft verliert mit 1:2 und das sehr zu Recht. Sie ist früh in Führung gegangen, 2. Minute. Sané, der Torschütze, vorher hätte die Situation, ein Foul von Pavlovic, eigentlich schon weggepfiffen werden müssen. Dann kam Ecuador zurück, nur 7 Minuten später durch Angulo. Zugleich der Halbzeit stand das 1:1. Aber in der zweiten Halbzeit, wo man dachte, dass mit 5:9 vielleicht noch einmal Schwung hineinkommen würde, nichts da. Ecuador blieb besser und traf durch Gonzalo Plata zum 2:1 Siegtreffer. Zugleich wird es der Einzug in die K.O.-Runde für die Südamerikaner sein.
4: Und das Wetter in Nordrhein-Westfalen. Bis zum Morgen bleibt es wolkenlos und warm. Die Temperaturen sinken nicht unter 24 bis 19 Grad. Am Tag dann noch mal heißer. Nachmittags bilden sich Hitzegewitter. Paderborn kommt auf 37, Moers auf 39 und Düren auf 40 Grad. Das war WDR aktuell.
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8: Und in dieser ersten großen Runde bis 2 Uhr auch mit BR-Aufnahmen. Dazu begrüßt Sie herzlich Yajimai. Den Anfang machen Mitglieder des BRSO, wie sich das Symphonieorchester des Bayerischen Rundfunks selbst abkürzt. Und zwar mit einer Sinfonia Concertante in C-Dur von Luigi Boccherini. Im Mittelpunkt die Gitarre. Und dafür war im Juni 2005 der amerikanische Meistergitarrist Elliot Fisk zu Gast in München.

Vor 2 Jahren, da feierte er seinen 70. Geburtstag, Elliot Fisk. Seit Jahrzehnten zählt der gebürtige Amerikaner, der übrigens der letzte Schüler der spanischen Gitarrenlegende Andrés Segovia war, selbst zu einem der weltweit großen Gitarristen. Wir hörten ihn hier gerade als Solist in Luigi Boccherinis Sinfonia Concertante C-Dur Opus 10 Nummer 4, gespielt 2005 mit Mitgliedern des BRSO unter Leitung von Reinhard Göbel. Als nächstes eine BR-Studioproduktion von 2001. Das Henschel-Quartett nahm im Studio 2 des Münchner Funkhauses Kammermusik von Mendelssohn auf, unter anderem das folgende Streichquartett Nummer 1 in S-Dur.

Drei Geschwister, Christoph, Markus und Monika Henschel mit Geigen und Bratsche, seit über 30 Jahren gemeinsam erfolgreich, auch mit eigenem Festival im hessischen Seligenstadt. Im heutigen ARD-Nachtkonzert war das Henschel-Quartett, vierte im Bunde der Cellist Matthias D. Bayer, gerade mit Felix Mendelssohn-Bartholdys erstem Streichquartett in Esto Opus 12 zu hören. Eine BR-Produktion von 2001. 4 Jahre zuvor entstand mit dem Münchner Rundfunkorchester die folgende Einspielung von Kurt Weils Kleiner Drei-Groschen-Musik, der Suite in 8 Sätzen für Blasorchester, Klavier und Schlagzeug, am Pult Peter Stangl.

Unverkennbar Musik von Kurt Weill, Highlights aus der Dreigroschenoper. Von der Ouvertüre über die Moritat von Mackie Messer bis zu Kanonensong und Finale. Die kleine Dreigroschenmusik in 8 Sätzen. Umgesetzt von Mitgliedern des Münchner Rundfunkorchesters bei einer Studioproduktion im März 1997. Die kommenden knapp 20 Minuten hier im ARD-Nachtkonzert mit BR-Aufnahmen im ersten Teil sind für ein Flötenkonzert des französischen Mozart-Zeitgenossen François de Vienne reserviert. Den Solopart übernahm im Februar 1991 Andras Adorjan, begleitet vom Münchner Kammerorchester unter Leitung von Hans Stadelmeier.

brillante Flötentöne aus der zweiten Hälfte des 18. Jahrhunderts, komponiert von einem Franzosen, der genau wusste, was er tat, denn die Flöte beherrschte er selbst sehr virtuos, François de Vienne. Das war das sechste seiner 14 Konzerte dafür. Ein Meisterflötist unserer Zeit glänzte in dieser BR-Aufnahme Andras Adrajan, umgeben von Mitgliedern des Münchner Kammerorchesters unter Hans Stadelmeier. Klangfarbenwechsel im ARD-Nachtkonzert. Jetzt mit geistlicher Musik von Antonio Vivaldi. Wir haben Zeit für sein Gloria in D-Dur, Riom 589. Es stand im September 2015 auf dem Programm als Chor- und Symphonieorchester des Bayerischen Rundfunks, den italienischen Originalklangexperten Giovanni Antonini zu Gast hatten. Und für Solopartien die Sopranistinnen Anna Prohaska und Katja Stuber sowie die Mezzosopranistin Marie-Claude Chapuis.

Geistliche Musik von Antonio Vivaldi, er komponierte dieses Gloria in D-Dur. Hier zu hören mit den Sopranistinnen Anna Prohaska und Katja Stuber sowie der Mezzosopranistin Marie-Claude Chapuis. Sie hörten den Chor und das Symphonieorchester des Bayerischen Rundfunks, geleitet von Giovanni Antonini. Und das waren 2 Stunden mit BR-Aufnahmen. Mit ein paar Klaviertakten von Beethoven geht's auf 2 Uhr zu. Und mit Musik des Beethoven-Zeitgenossen Friedrich Witt starten wir dann in die nächste Nachtkonzertrunde.

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1: Die Nachrichten mit Kira Preuß. Guten Morgen. Die angeschlagene Kaufhauskette Galeria bekommt frisches Geld. Nach Angaben einer Unternehmenssprecherin hat ein US-Investor bis zu 160 Millionen Euro zugesagt. Der Kredit ist aber an Bedingungen geknüpft. Wolfgang Gluck, WDR aktuell.
2: Galeria bekommt das Geld aus den USA unter der Voraussetzung, dass es einen auf 3 Jahre angelegten Sanierungsplan umsetzt. Das berichtet die Nachrichtenagentur dpa. Dieser Plan beruht auf dem Gutachten einer internationalen Unternehmensberatung und sieht wohl vor, dass jede Filiale auf ihre Wirtschaftlichkeit durchleuchtet und im Zweifel auch geschlossen wird. Etwa 30 der mehr als 80 Filialen bundesweit gelten als Wackelkandidaten. Dass Galeria die 160 Millionen Euro in neue Warenhauskonzepte investieren kann, ist nicht zu erwarten. Das Geld wird vor allem gebraucht, um Mieten zu zahlen, Ware zu kaufen und einen bestehenden älteren Kredit abzulösen.
1: Bund und Länder haben sich darauf verständigt, die Kommunen zu entlasten. Das haben die Ministerpräsidenten mit Bundeskanzler Merz ausgehandelt. Demnach übernimmt der Bund in Zukunft 80% der Kosten, die durch neue Bundesgesetze entstehen. Die Kommunen hatten sich beklagt, dass sie bislang auf diesen Kosten sitzen bleiben. Der Bundestag hat das Klagerecht von Umweltverbänden eingeschränkt, um den Bau von Infrastrukturprojekten zu beschleunigen. Eine Gesetzesänderung sieht unter anderem vor, dass Bauprojekte nicht mehr automatisch durch eine Klage aufgeschoben werden. Ein Gericht muss das ausdrücklich entscheiden. Außerdem können Umweltverbände nur noch unter bestimmten Bedingungen klagen. Deutschland hat bei der Fußball-WM sein letztes Gruppenspiel verloren. Die Mannschaft von Trainer Nagelsmann musste gegen Ecuador eine 1:2 Niederlage hinnehmen. Für die K.O.-Runde hatte Deutschland sich allerdings schon vorher qualifiziert. Im Parallelspiel schlug die Elfenbeinküste Curaçao mit 2:0 und erreichte damit zum ersten Mal die K.O.-Runde.
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1: In Hagen sucht die Polizei noch immer nach einer Bronzeskulptur von Pippi Langstrumpf. Sie war in der vergangenen Woche vom Hof der Astrid-Lindgren-Schule gestohlen worden. Sollte die Skulptur aus Hagen nicht mehr gefunden werden, zeichnet sich jetzt eine andere Lösung ab. Dirk Planert für WDR aktuell.
3: Das 1,10 Meter große Kunstwerk ist vor 70 Jahren gegossen worden. Der WDR hat den Sohn des Künstlers erreicht. Sebastian Wien ist ebenfalls Künstler und hat noch immer die alte Gussform seines Vaters. Man könnte die Figur also neu gießen. Die Polizei sucht trotzdem noch Zeugen des Diebstahls, außer dem Schrotthändler, den die Figur oder Einzelteile davon angeboten wurden.
1: Und das Wetter in Nordrhein-Westfalen. Bis zum Morgen sinken die Temperaturen nicht unter 24 bis 19 Grad. Am Tag dann nochmal heißer. Nachmittags bilden sich vereinzelt Hitzegewitter. Remscheid kommt auf 37 Grad, Lippstadt auf 38 Grad und Troisdorf bis auf 40 Grad. Das war WDR aktuell.
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5: Weiterhin mit Jerzy May für Sie am Mikrofon. Vielen Dank fürs Einschalten. Schön, dass Sie sich von uns mit klassischer Musik in dieser Nacht an diesem sehr frühen Freitag begleiten lassen. Zu Beginn dieser zweiten großen Runde haben wir, wie vorhin versprochen, Musik des Beethoven-Jahrgangsgenossen Friedrich Witt, ebenfalls also 1770 geboren, aber in der Nähe von Würzburg. Mit Anfang 20, da komponierte er seine folgende erste Sinfonie in B-Dur. Wie sie klingt, zeigt die Kölner Akademie unter Michael